0: in beiden Richtungen wegen eines Schwertransports noch bis 4 Uhr mehrfach kurzfristig gesperrt. Die A1 Osnabrück Richtung Bremen ist zwischen Bremen-Brinkum und Bremen-Arsten wegen Vermessungsarbeiten noch bis etwa 6 Uhr gesperrt. Die A5 Kassel Richtung Frankfurt ist zwischen Hattenbacher Dreieck und Alsfeld-Ost wegen eines brennenden Fahrzeugs gesperrt. Die A40 Duisburg-Essen ist zwischen Kreuz Duisburg und Kreuz Kaiserberg wegen Bauarbeiten in beiden Richtungen noch bis zum 5. Oktober gesperrt. Die A52 Mönchengladbach Richtung Düsseldorf ist zwischen Kreuz Nersen und Kreuz Karst wegen Fahrbahnerneuerung bis morgen etwa 5 Uhr gesperrt. Die A73 Nürnberg Richtung Bamberg ist zwischen Bamberg Ost-Süd und Ost wegen Bergungsarbeiten gesperrt. Die A81 Schaffhausen-Singen ist zwischen Gottmading und Hilzingen in beiden Richtungen wegen Tunnelwartungsarbeiten noch bis etwa 6 Uhr gesperrt. Und die B96 in Berlin, der Tiergartentunnel, ist wegen Personalmangel noch bis etwa 5.30 Uhr gesperrt. Das waren die aktuellen Verkehrsmeldungen. Wir wünschen Ihnen eine gute Fahrt.
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0: Mit Erinnerung an Chris Rehe starten wir in diese Stunde. Die Familie stand ja bei ihm auch immer an erster Stelle. So hat er auch seinen beiden Töchtern ein Lied gewidmet. In den 80ern Josephine und dann diesen hier. In den 90ern für Julia. Auch so ein Meilenstein in seiner Karriere. Schön, dass wir gemeinsam durch diese Nacht ziehen. Hier aus dem Dresdner Funkhaus mit Heiko Hasch im Studio. Ich grüße Sie.

0: The Hollies hier in der ARD-Hitnacht. Sie haben ja das gleiche Gründungsjahr wie auch die Rolling Stones 1962 nämlich. Und Mitte Mai in diesem Jahr gaben sie ihr letztes Konzert und erst vor wenigen Wochen schrieben sie, dass sie sich von Konzerttourneen und Live-Aktivitäten zurückziehen. Schließlich haben ja einige Bandmitglieder vor allem mit der Gesundheit zu kämpfen und wollen sich dem stressigen Tourneeleben nicht mehr aussetzen. Ja, nach so vielen aktiven Jahren, da kann man das gut nachvollziehen und vielleicht entsteht ja noch der ein oder andere neue Song im Studio. Und ihre großen Hits gehören ja sowieso nach wie vor zum Sound vieler Radiosender auf der ganzen Welt. Und jetzt bei uns Tears for Fears.
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0: ja, was man doch mit so einem schnöden amtlichen Papier alles anstellen kann. UB40 gerade gehört hier in der ARD-Hitnacht. Ja, die Vorlage für ihren Bandnamen war ja so ein amtlicher Vordruck für die Beantragung einer Arbeitslosigkeit in Großbritannien. Unemployment Benefit Form 40, kurz UB40. Und unter diesem Namen haben sie es ja zu Weltruhm gebracht, bis heute. Gerade sind sie ja auch wieder in Amerika und Kanada auf großer Tour. Und jetzt bei uns vor den aktuellen Verkehrsinfos noch Max Werner. Leider auch schon 2 Jahre nicht mehr unter uns. Sein größter Hit gelang ihm vor 45 Jahren mit Rain in May.
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0: 2.30 Uhr, hier der aktuelle Verkehrsservice in der ARD-Hitnacht. A1 Lübeck-Hamburg. Die Norderelbbrücke ist in beiden Richtungen wegen eines Schwertransports noch bis etwa 4 Uhr mehrfach kurzfristig gesperrt. Die A1 Osnabrück Richtung Bremen ist zwischen Bremen-Brinkum und Bremen-Arsten wegen Vermessungsarbeiten noch bis ca. 6 Uhr gesperrt. Die A40 Duisburg-Essen ist zwischen Kreuz Duisburg und Kreuz Kaiserberg wegen Bauarbeiten in beiden Richtungen noch bis zum 5. Oktober gesperrt. Die A52 Mönchengladbach Richtung Düsseldorf ist zwischen Kreuz Nersen und Kreuz Karst wegen Fahrbahnerneuerung noch bis morgen früh 5 Uhr gesperrt. Die A73 Nürnberg Richtung Bamberg ist zwischen Bamberg Süd und Bamberg Ost wegen Bergungsarbeiten gesperrt. Die A81 Schaffhausen-Singen ist zwischen Gottmadingen und Hilzingen in beiden Richtungen wegen Tunnelwartungsarbeiten noch bis ca. 6 Uhr gesperrt. Und in Berlin die B96, da ist der Tiergartentunnel wegen Personalmangel noch bis ca. 5.30 Uhr gesperrt. Das waren die aktuellen Verkehrsmeldungen. Wir wünschen Ihnen eine gute Fahrt.
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0: Sam hier in der ARD-Hitnacht. George Michael und Andrew Ridgeley. Vor 45 Jahren gründeten sie ihr Musikduo und schon 5 Jahre später war es wieder Geschichte. Aber in dieser Zeit haben sie über 25 Millionen Platten verkaufen können und ihre Hits werden ja heute noch gespielt. Gleich bei uns Animotion und zuvor noch Simply Red. Mick Hucknall gibt der Band mit seiner besonderen Stimme eine hohe Wiedererkennbarkeit und im kommenden Jahr gehen sie auch wieder auf große Europa-Tour. Mitte Juni geht's los in Portugal und nach Deutschland kommen sie auch, geben hier 12 Konzerte. Simply Red.
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2.46 Uhr. Hier eine amtliche Gefahrenmitteilung für Ginsheim-Gustavsburg im Bereich des Landkreises Groß-Gerau. Ortsteil Gustavsburg kommt es durch ein Brandereignis zu einer starken Rauchentwicklung. Wenn möglich, bitte meiden Sie das betroffene Gebiet. Schließen Sie Fenster und Türen und schalten Sie Lüftung und Klimaanlagen ab.

Erinnerung an Freddie Mercury mit Queen hier in der ARD-Hitnacht. Bis zu den Nachrichten noch die Stranglers und zuvor noch Ich und Ich, Annette Humpe und Adel Tawil. Auch so ein geniales Musikprojekt, das leider auch schon seit 16 Jahren auf Eis liegt. Aber in ihrer aktiven Zeit verkauften sich ihre Platten ja auch wie geschnitten Brot.

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1: Um 3 Uhr mit Juliette Groß. Noch immer ist unklar, ob das Kabinett die Pflegereform heute auf den Weg bringen kann. Union und SPD streiten weiter über die künftige Finanzierung der Pflegeversicherung. Aus Berlin, Isabel Karas.
2: Die Union ist da eben eher auf der Seite, das so über das System selbst zu regeln. Zunächst eben über die Kürzungen, dann eben bei Empfängerinnen und Empfängern von Pflegeleistungen. Die SPD will wiederum an eine Gruppe ran, die ja von der Union, ich sag mal, traditionell eher geschützt wird. Also das sind dann die Privatversicherten, Beamte, Menschen, die besser verdienen. Und da geht es dann im Kern eher um die Frage, wen belasten wir denn jetzt? Weil irgendwas tun müssen wir ja.
1: Kurz vor dem Tag der Deutschen Einheit am 3. Oktober berät das Kabinett heute über den Bericht der Ostbeauftragten Kaiser. Er liefert unter anderem Daten zu Ostdeutschen in Leitungsfunktionen der Bundesbehörden. Außerdem geht es in der Kabinettssitzung um härtere Strafen bei Gewalt gegen Beschäftigte der Bahn. Ungeachtet von Sicherheitswarnungen lehnt US-Präsident Trump gesetzliche Vorschriften für künstliche Intelligenz weiter ab. Stattdessen sollten sich die KI-Unternehmen freiwillig selbst regulieren, sagte Trump bei einem Treffen mit den Chefs der großen Tech-Konzerne. Aus Washington, Ralf Borchert.
3: Seit Wochen wird auch in den USA diskutiert, welche Regeln und Beschränkungen für die Entwicklung künstlicher Intelligenz notwendig sind. Doch Donald Trump lässt sich von all dem nicht beeindrucken. Nach dem Treffen mit den Chefs der amerikanischen KI-Branche im Weißen Haus sagte Trump wörtlich: Wir dürfen sie nicht ausbremsen. Die USA hätten einen großen Vorsprung vor China und müssten diesen Vorsprung behalten, so Trump weiter. Selbstregulierung der KI-Branche reiche aus.
1: 7 Monate nach dem Urteil gegen Maja T. wird in Budapest heute die Entscheidung im Berufungsverfahren erwartet. Die nonbinäre Person aus Jena, die zur linken Szene gehört, war im Februar wegen schwerer tätlicher Angriffe auf mutmaßliche Rechtsextremisten in Ungarn zu 8 Jahren Haft verurteilt worden. Die Staatsanwaltschaft verlangt in der Berufung eine schärfere Strafe, die Verteidigung einen Freispruch. Maja T. war im Dezember 2023 in Berlin verhaftet und ein halbes Jahr später an Ungarn ausgeliefert worden. Nach Ansicht des Bundesverfassungsgerichts war die Auslieferung rechtswidrig. Das waren die Nachrichten. Das Wetter in Deutschland. Teils bewölkt und meist trocken, im Südosten Nebel, Tiefstwerte 19 Grad in Essen bis örtlich 4 Grad in Ostbayern. Tagsüber Wechsel aus Sonne und Wolken, später im Westen Schauer möglich, Höchstwerte 20 bis 30 Grad. Am Donnerstag im Osten meist freundlich und trocken, gebietsweise Regen und Gewitter möglich, 17 bis 26 Grad. Es ist 3.03 Uhr.
4: Und hier der Verkehrsservice in der ARD-Hitnacht. Zunächst eine Gefahreninformation für Ginsheim-Gustavsburg im Bereich des Landkreises Groß-Gerau, Ortsteil Gustavsburg. Kommt es durch ein Brandereignis zu einer starken Rauchentwicklung? Wenn möglich, bitte meiden Sie das betroffene Gebiet und schließen Sie Fenster und Türen und schalten Sie Lüftung und Klimaanlagen ab. Und nun auf die Autobahn. Die A1 Osnabrück Richtung Bremen ist zwischen Bremen-Brinkum und Bremen-Arsten wegen Vermessungsarbeiten noch bis etwa 6 Uhr gesperrt. Die A40 Duisburg-Essen ist zwischen Kreuz Duisburg und Kreuz Kaiserberg wegen Bauarbeiten in beiden Richtungen noch bis zum 5. Oktober gesperrt. Die A52 Mönchengladbach Richtung Düsseldorf ist zwischen Kreuz Nersen und Kreuz Karst wegen Fahrbahnerneuerung noch bis morgen 5 Uhr gesperrt. Die A73 Nürnberg Richtung Bamberg ist zwischen Bamberg Süd und Bamberg Ost wegen Bergungsarbeiten gesperrt. Die A81 Schaffhausen-Singen ist zwischen Gottmading und Hilzingen in beiden Richtungen wegen Tunnelwartungsarbeiten noch bis ca. 6 Uhr gesperrt. Und B96 in Berlin, der Tiergartentunnel, ist wegen Personalmangel noch bis ca. 5.30 Uhr gesperrt. Das waren die Verkehrsmeldungen. Wir wünschen Ihnen eine gute Fahrt.
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4: Bis in den Mittwochmorgen hinein. Ja, die ersten Frühaufsteher sind längst auf den Beinen. Ich denke, mit Musik wird auch die letzte Müdigkeit schnell vergehen. Willkommen hier aus dem Dresdner MDR-Studio. Ich bin Heiko Rasch. Schönen guten Morgen.

0: aus der Mitte der 70er Jahre, Pink Floyd. In ihrer Karriere, da blieb ja auch kaum ein Wunsch offen, Mitte der 60er Jahre begonnen und in ihren 50 Karrierejahren, da haben sie ja so einige bleibende Meilensteine gesetzt. Unvergessen zum Beispiel, ja nahezu meisterhaft, ihr Album The Dark Side of the Moon oder auch das Nachfolgealbum Wish You Were Here. Den Titelsong, den haben wir ja gerade gehört, wurde auch oft gecovert, aber nicht von Rednecks. Auch ihr Erfolgshit aus der Mitte der 90er Jahre hat ja den gleichen Titelnamen, sonst aber keine Gemeinsamkeiten. Doch, eine kleine vielleicht schon, den Song, den haben wir nämlich auch gleich dabei, hier in der ARD-Hitnacht, nach Cliff Richard, auch einer der dienstältesten Sänger. In zwei Wochen feiert er seinen 86. Geburtstag und im November soll dann wieder ein neues Album von ihm erscheinen, ein Doppelalbum, Only Number Ones, so heißt die Platte. Also er lebt sie weiter, seine Leidenschaft für die Musik. Hier ist er, Cliff Richard aus den 80ern.
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3.21 Uhr, hier der Verkehrsservice mit einer aktuellen Meldung. Betrifft die B44 Groß-Gerau-Mannheim. Die B44 ist zwischen Bürstadt-Mitte und Lambertheim wegen eines brennenden Fahrzeugs in beiden Richtungen gesperrt.

0: Millionen.
1: Vor 10 Jahren feierte Max Giesinger diesen Erfolg. 80 Millionen. Am kommenden Samstag wird er 38 und ist längst auch bei den bestbezahlten Künstlern in Deutschland angekommen. Machen wir einen Sprung von 2 Generationen. Ja, jahrzehntelang erfolgreich geblieben ist der Tom Jones. Er ist ja im Sommer 86 geworden und sein Karriereaufstieg liest sich ja auch immer ein wenig wie ein Märchen, vom Staubsaugervertreter zum Plattenmillionär. Damals, in jungen Jahren, musste er schon eine Familie ernähren und nahm so jeden möglichen Job an, unter anderem auch als Clubsänger in verschiedenen Arbeiterkneipen, bis ihn dann dort ein Manager entdeckte und dann ging ja alles ganz schnell. Schon 1960 brachte er sein erstes Album in die Charts und kurz vor der Jahrtausendwende gelang ihm dann nach 25 Jahren wieder die Spitze der Charts mit seinem Album Reload. Und die erfolgreiche Single daraus, Sexbomb. Hier ist Tom Jones.
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0: Kurz nach 3:30. Schönen guten Morgen. Hier der aktuelle Verkehrsservice in der ARD-Hitnacht. Zunächst eine Gefahreninformation für Ginsheim-Gustavsburg im Bereich des Landkreises Groß-Gerau. Ortsteil Gustavsburg kommt es durch ein Brandereignis zu einer starken Rauchentwicklung. Bitte, wenn möglich, meiden Sie das betroffene Gebiet, schließen Sie Fenster und Türen und schalten Sie Lüftung und Klimaanlagen ab. Die A1 Osnabrück Richtung Bremen ist zwischen Bremen-Brinkum und Bremen-Arsten wegen Vermessungsarbeiten bis etwa 6 Uhr gesperrt. Die A40 Duisburg-Essen ist zwischen Kreuz Duisburg und Kreuz Kaiserberg wegen Bauarbeiten in beiden Richtungen bis zum 5. Oktober gesperrt. Die A52 Mönchengladbach Richtung Düsseldorf ist zwischen Kreuz Nersen und Kreuz Karst wegen Fahrbahnerneuerung noch bis morgen 5 Uhr gesperrt. Die A73 Nürnberg Richtung Bamberg ist zwischen Bamberg Süd und Bamberg Ost wegen Bergungsarbeiten gesperrt. Die A81 Schaffhausen-Singen ist zwischen Gottmading und Hilzingen in beiden Richtungen wegen Tunnelwartungsarbeiten noch bis ca. 6 Uhr gesperrt. Die A94 München Richtung Passau, da ist der Tunnel Einhausung Wimpasing nach der Auslösung der Höhenkontrolle gesperrt. Die B44 Groß-Gerau-Mannheim ist zwischen Bürstadt-Mitte und Lambertheim wegen eines brennenden Fahrzeugs in beiden Richtungen gesperrt. B96 in Berlin, der Tiergartentunnel, ist wegen Personalmangel noch bis ca. 5.30 Uhr gesperrt. Und hier hat uns Guido geschrieben, er ist gerade unterwegs und schreibt hier, die A1 ist zwischen Hamm-Bokum-Hövelhof und Ascheberg in Richtung Münster nach einem LKW-Unfall gesperrt. Danke Guido für die Info. Und das waren sie, die Verkehrsmeldung. Wir wünschen Ihnen eine gute Fahrt.
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0: Madonna, hier in der ARD-Hitnachts. Eine der schillerndsten Pop-Ikonen der vergangenen Jahrzehnte. Ja, bis heute muss man sagen, sie stand ja auch mehrfach im Guinness-Buch der Rekorde als erfolgreichste Künstlerin der Welt. Immerhin hat sie 50 Nummer-1-Hits platzieren können und die Chancen stehen doch ganz gut, dass sie auch im kommenden Jahr wieder groß auf Tour geht. Schließlich kam ja ihre vergangene Tour vor 3 Jahren super gut an, ausverkaufte Arenen auf ihrer Welttour und ihr aktuelles Album, das Anfang Juli erschien, konnte sich ja auch wieder in mehreren Ländern an der Chartspitze platzieren. Also die vielen Fans sind ihr weiter treu geblieben und ganz sicher auch in nachfolgenden Generationen immer neue dazugekommen. Und jetzt bei uns Supertramp.
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1: Um 4 Uhr mit Juliette Groß. Das Bundeskabinett will sich heute mit einem besseren Schutz von Bahnbeschäftigten befassen. Der Gesetzentwurf aus dem Bundesjustizministerium sieht härtere Strafen für Angreifer vor. In schweren Fällen droht eine Haftstrafe von mindestens einem Jahr. Außerdem berät das Kabinett über den Bericht der Ostbeauftragten Kaiser zum Stand der deutschen Einheit. Ob in der Sitzung heute über die Pflegereform beraten wird, ist noch unklar. Der Koalitionsstreit über die künftige Finanzierung konnte noch nicht beigelegt werden. Trotz Warnungen will US-Präsident Trump die Aufsicht über die KI-Technologie den Entwicklerfirmen überlassen. Eine staatliche Kontrolle lehnt er weiter ab. Aus der Nachrichtenredaktion Petra Mittermeier.
2: Trump ist sich sicher, die Unternehmen kontrollieren sich am besten selber. Der Staat dürfe die Branche nicht ausbremsen. Das machte der US-Präsident nach einem Treffen mit den Chefs der großen US-Tech-Unternehmen in Washington deutlich. Nach seinen Angaben haben die Verantwortlichen eine freiwillige Vereinbarung unterzeichnet, ihre KI-Modelle zu überprüfen, intern und extern. In den vergangenen Monaten waren immer wieder Zwischenfälle bekannt geworden, bei denen sich KI-Agenten selbstständig gemacht hatten und anders vorgingen als von den Entwicklern beabsichtigt.
1: Das Statistische Bundesamt legt heute die Inflationsdaten für den September vor. Experten rechnen vor allem wegen der hohen Benzin- und Dieselpreise mit einem Wert über 3%. Das wäre der höchste Stand seit Ende 2023. Damals waren die Verbraucherpreise um 3,7% gestiegen. Im August lag die Inflationsrate in Deutschland bei 2,9%. Das Deutschlandticket wird wohl erneut teurer, das berichtet die Rheinische Post unter Berufung auf den sogenannten Koordinierungsrat Deutschlandticket. Das Gremium von Bund, Ländern, kommunalen Spitzenverbänden und Verkehrsunternehmen will heute über den Preis für das kommende Jahr entscheiden. Aus der Nachrichtenredaktion Markus Wolf.
3: Statt wie bisher 63 Euro im Monat könnten für das Ticket bald knapp 67 Euro fällig werden. Grundlage für die Preisanpassung ist ein neuer Kostenindex, auf den sich die Verkehrsminister der Länder geeinigt haben. Dieser soll auch Personal-, Energie- und Betriebskosten der Verkehrsbranche berücksichtigen. Vom Fahrgastverband Pro Bahn heißt es, man nehme eine weitere Erhöhung, Zitat, nur zähneknirschend hin. Der Ehrenvorsitzende Neuss forderte sogar eine Preissenkung, ähnlich wie den Tankrabatt für Autofahrer.
1: Das waren die Nachrichten. Das Wetter in Deutschland. Tagsüber Wechsel aus Sonne und Wolken, später im Westen Schauer möglich. Höchstwerte 20 Grad auf Fehmarn bis 30 Grad am Oberrhein. Morgen im Osten meist freundlich und trocken, gebietsweise Regen und Gewitter möglich. 17 bis 26 Grad. Es ist gleich 4.03 Uhr.
4: Und hier der Verkehrsservice in der ARD-Hitnacht. Zunächst eine Gefahreninformation für Ginsheim-Gustavsburg im Bereich des Landkreises Groß-Gerau. Ortsteil Gustavsburg kommt es durch ein Brandereignis zu einer starken Rauchentwicklung. Wenn möglich, bitte meiden Sie das betroffene Gebiet, schließen Sie Fenster und Türen und schalten Sie Lüftung und Klimaanlagen ab. Und nun auf die Autobahn, die A1 Osnabrück Richtung Bremen, ist zwischen Bremen-Brinkum und Bremen-Arsten wegen Vermessungsarbeiten noch bis etwa 6 Uhr gesperrt. Die A20 Rostock Richtung Lübeck ist zwischen Kreuz Wismar und Wismar Mitte nach einem Unfall gesperrt. Die A40 Duisburg-Essen ist zwischen Kreuz Duisburg und Kreuz Kaiserberg wegen Bauarbeiten in beiden Richtungen noch bis zum 5. Oktober gesperrt. Die A52 Mönchengladbach Richtung Düsseldorf ist zwischen Kreuz Nersen und Kreuz Karst wegen Fahrbahnerneuerung bis morgen früh etwa 5 Uhr gesperrt. Die A73 Nürnberg Richtung Bamberg ist zwischen Bamberg Süd und Bamberg Ost wegen Bergungsarbeiten gesperrt. Die A81 Schaffhausen-Singen ist zwischen Gottmading und Hilzingen in beiden Richtungen wegen Tunnelwartungsarbeiten ebenfalls noch bis etwa 6 Uhr gesperrt. Die B44 Groß-Gerau-Mannheim ist zwischen Bürstadt-Mitte und Lambertheim wegen eines brennenden Fahrzeugs in beiden Richtungen gesperrt. Und B96 in Berlin, der Tiergartentunnel ist wegen Personalmangel bis ca. 5.30 Uhr noch gesperrt. Das waren die Verkehrsmeldungen. Wir wünschen Ihnen eine gute Fahrt.
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4: für Sie einen guten Start in diesen Mittwoch. Den großen Hit von Meatloaf, den habe ich dann gleich dabei. Seinen stärksten Song in den 90er Jahren auf Platte gebracht. Zuvor noch John Legend. Und wir starten mit Huey Lewis and the News. Hier aus dem Landesfunkhaus in Dresden mit Heiko Asch im Studio. Ich grüße Sie. Schönen guten Morgen.

0: John Legend hier in der ARD-Hitnacht. Und jetzt der wohl stärkste Song von Meat Love. Leider auch schon fast 5 Jahre nicht mehr unter uns, aber seine Musik und ganz speziell dieser Song wird bleiben in 28 Ländern die Spitze der Singlecharts erreicht. I'd do anything for love. Hier ist Meat Love.
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0: Also Dobel, Computerliebe, ja, was in den 80er Jahren mit so einer Liebelei begann, ist heute nicht mehr wegzudenken. Eigentlich begann ja die Entwicklung der Computer schon viel früher mit den Rechenmaschinen und dann später programmierbare Maschinen. Ja, in den 80er Jahren nahmen ja die heutigen Computer dann so richtig Form an. Aber wer hätte noch vor 40 Jahren gedacht, was die Dinger heute alles können und uns die Arbeit oder einige Arbeiten auch etwas erleichtern, wenn sie funktionieren. Denn wenn sie mal nicht funktionieren, dann merken wir doch ganz deutlich, wie abhängig wir davon schon längst geworden sind. Und wenn hier im Studio alles gut funktioniert, dann sollte jetzt Sascha kommen mit I Feel Lonely. Damit hat er ja schon mit seinem Debütalbum kurz nach der Jahrtausendwende seine ersten Erfolge feiern können.
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0: Kurz nach halb fünf, hier der aktuelle Verkehrsservice in der ARD-Hitnacht. Die A1 Osnabrück Richtung Bremen ist zwischen Bremen-Brinkum und Bremen-Arsten wegen Vermessungsarbeiten noch bis etwa 6 Uhr gesperrt. Die A20 Rostock Richtung Lübeck ist zwischen Kreuz Wismar und Wismar-Mitte nach einem Unfall gesperrt. Die A40 Duisburg-Essen ist zwischen Kreuz Duisburg und Kreuz Kaiserberg wegen Bauarbeiten in beiden Richtungen noch bis zum 5. Oktober gesperrt. Die A52 Mönchengladbach Richtung Düsseldorf ist zwischen Kreuz Nersen und Kreuz Karst wegen Fahrbahnerneuerung noch bis morgen früh 5 Uhr gesperrt. Die A73 Nürnberg Richtung Bamberg ist zwischen Bamberg Süd und Ost wegen Bergungsarbeiten gesperrt. Und die A81 Schaffhausen-Singen ist zwischen Gottmading und Hilzingen in beiden Richtungen wegen Tunnelwartungsarbeiten noch bis etwa 6 Uhr gesperrt. Das waren die Verkehrsmeldungen. Wir wünschen Ihnen eine gute Fahrt.
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0: Alan Parsons Project hier in der ARD Hitnacht. Und jetzt auch noch ein echter Klassiker aus den 60ern. Scott McKenzie mit San Francisco. Damit hat er sich doch auch irgendwie unsterblich gemacht. Ein Song für eine ganze Generation in den 60ern. Erinnerung an die Hippie-Zeit, 1967 veröffentlicht und in den Folgejahren auch über 40 Mal gecovert. Und sogar bis auf die Kinoleinwand hat es der Song geschafft. Darunter in Forrest Gump.
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0: 4:44 Uhr, schönen guten Morgen.

4.50 Uhr, 10 vor 5. Schönen guten Morgen. Drei Songs noch bis zu den 5 Uhr Nachrichten. Und danach starten ja schon wieder die ersten Frühprogramme. Allen, die die ARD-Hitnacht gleich verlassen, danke fürs Dabeisein und kommen Sie doch entspannt durch diesen letzten Septembertag.

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1: Mit Michael Holzberger. Guten Morgen. In Sachsen-Anhalt stehen knapp eine Woche vor der ersten Sitzung des neuen Landtags heute wichtige Vorentscheidungen an. Die Fraktionen beraten in Magdeburg über die Sitzordnung und die Ausschüsse des Parlaments. Im Fokus steht die AfD als stärkste Fraktion. Gestern hatte Fraktionschef Ulrich Siegmund angekündigt, sich im Dezember als Ministerpräsidenten wählen zu lassen. Eigentlich ging es bei der Fraktionssitzung gestern aber um ein anderes Thema. Politikreporter Jochen Müller.
2: Eigentlich sollte es in der AfD-Fraktion in Magdeburg darum gehen, den Abgeordneten Tobias Rausch zum Kandidaten für das Amt des Landtagspräsidenten zu wählen. Rausch wurde auch gewählt, einstimmig. Trotzdem überlagerte die Nachricht, dass sich Ulrich Siegmund auf der Dezember-Sitzung des Landtags zum Ministerpräsidenten wählen lassen möchte, alles andere. Das Bündnis Sahra Wagenknecht ist derzeit die einzige Fraktion, die mit der AfD über eine Regierungsbildung spricht. Außerdem hatte die AfD auch zuvor schon von einzelnen Abgeordneten gesprochen, mit denen sie im Gespräch sei. Wie Siegmund ins Amt kommen will, ließ er offen.
1: Die Preise an den Tankstellen in Sachsen-Anhalt kennen seit Wochen nur eine Richtung, nach oben. Diesel 2,50 Euro, Super an die 2,40 Euro. Viele, die aufs Auto angewiesen sind, können die Kosten kaum noch stemmen. Speditionen, Pflegedienste und andere Branchen schlagen Alarm. Nun greift der Staat ein. Ab morgen gibt es einen erneuten Tankrabatt. 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Wer mit der Bahn von Stendal aus nach Berlin oder Hannover fahren will, muss sich ab Freitag auf deutlich längere Wege und Umstiege einstellen. Wegen Bauarbeiten halten am Stendaler Hauptbahnhof vorerst keine ICE und IC mehr. Das wurde gestern bekannt. Die Fernzüge werden über Magdeburg und Braunschweig umgeleitet. Wolfgang Weinhold von der Deutschen Bahn erklärt, wie Reisende künftig nach Berlin kommen. Denn der Regionalzug zwischen Stendal und Berlin fährt auch nicht mehr.
3: Die Strecke wird saniert und ist infolgedessen erstmal nicht verfügbar. Die guten Ersatzverbindungen zum Beispiel nach Berlin ist ein Busverkehr direkt nach Gentin und von dort mit dem RE1 nach Berlin zu kommen. Es gibt dann auch Varianten, dass man umsteigt in Magdeburg, die ist etwas langsamer. Und es gibt aktuell auch einzelne Züge, die wir planen, dass man morgens von Stendal über Wittenberge wiederum nach Berlin kommt.
1: Die Arbeiten sollen bis Ende 2027 dauern. Die Bahn will auf der Strecke unter anderem 260 Kilometer Gleise erneuern. Bei Wohnungsdurchsuchungen in Halle und im Saale-Kreis hat die Polizei kiloweise Drogen sichergestellt. Wie sie gestern mitteilte, wurden Cannabis, Haschisch und Kokain gefunden. Demnach wurden auch Bargeld im mittleren fünfstelligen Bereich, eine Schreckschusswaffe sowie Stichwaffen und weitere gefährliche Gegenstände entdeckt. Die Beschuldigten im Alter von 20, 23, 30 und 55 Jahren wurden bei den Durchsuchungen am Montag festgenommen. Gegen zwei von ihnen wurde ein Haftbefehl erlassen. Und am Abend kommt es zum Topspiel in der Handball-Bundesliga. Der SC Magdeburg als Dritter empfängt den zweiten THW Kiel. Die Kieler sind noch ungeschlagen in der laufenden Saison und Anwurf ist um 19 Uhr. Soweit die Meldung für den Moment und jetzt geht's weiter mit Lars.
4: Was ist denn dein Tipp für Handball heute Abend?
1: Ja, ich glaube, es wird eine knappe Kiste, aber Magdeburg wird's machen.
4: Ich sag 97 zu 13. Das ist ja auch dein Tipp, ne? Quasi, habe ich rausgehört. Ja. Wir möchten, dass Sie gut ankommen. Hier ist der MDR Sachsen-Anhalt Verkehrsservice. Hallo um 5:03 Uhr und hallo auf die A14 Magdeburg Richtung Halle. Zwischen Magdeburg Stadtfeld und Wandsleben, da steht gerade ein Schwertransport auf der rechten Fahrspur. In der Baustelle, das Fahrzeug ist zu breit für den Baustellenbereich und kommt gerade nicht mehr durch. Huh. Dann sind wir auf der 38 Richtung Göttingen zwischen Ahrenshausen und Friedland. Da ist wegen Wartungsarbeiten im Halbkopftunnel noch gesperrt. Es soll noch eine halbe Stunde dauern. Und wenn Sie noch was sehen sollten, vielleicht den ersten Blitzer des Tages. Wir sind erreichbar. Die Nummer zu uns ist die hier, die kostenfreie 0800 94 6 94 6 und die 1. Gute und sichere Weiterfahrt. Und guten Morgen erstmal nach Aschersleben. 11 wolkige Grad haben wir da. Hallo nach Kossig. Wie schaut's denn hier an der Elbe aus? Na, im Moment das ist da 13 Grad. Und na klar, wir schauen auch an die Saale. Willkommen am Mittwochmorgen in Naumburg, 13 Grad. Ja, das ist ja wieder die gleiche Wetterkiste wie auch die vergangenen Tage schon. Wunderbarer Herbst und bis zu 24 Grad hier anstehen. Leichter Wind und auch mal ein paar mehr Wolken. Aber ey, da kommen wir durch. Frohes Wachtern erstmal.
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0: Hallo.
1: Hallo am Mittwochmorgen. Hallo um 5.12 Uhr. Hier ist er, das schönste Morgen bei MDR Sachsen-Anhalt. Und kann es sein, dass es bei uns im Land sehr gruselig zugeht? Es scheint einen Ort zu geben und von dem haben wir Folgendes gehört.
2: Können ja gerne mal eine Nacht hier bleiben, das knarrt und schnarrt hier überall. Es spukt da drinnen. Es gibt ja auch noch die Gertrud, einfach Gertrud, die nachts in hellen Vollmondnächten über die Burg schwebt und ihren Schatz sucht. Das Doof ist, den Schatz haben wir schon gefunden, unseren Roslauer Treuering, massiver Goldring mit dem Symbol des Handschlags. Den haben wir gefunden bei einer Grabung, der ist im Dessauer Museum untergebracht und sie sucht ihn hier eigentlich immer noch vergebens.
1: Sie hören schon, wo wir sind? Aha, bei der Wasserburg Roslau. Thorsten Vollert vom Förderverein hat uns das erzählt, denn den Förderverein haben wir gestern besucht und gleich mal 2.500 Euro dort gelassen.
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1: Die tägliche Chance für Vereine im Land, an Geld für die Vereinskasse zu kommen, was auch dringend nötig ist. Das haben wir mitbekommen. Der Förderverein der Wasserburg Roslau hat sich bei uns angemeldet und gestern war der große Tag, um an die 2.500 Euro zu kommen. Es gab erst eine kleine Rätselaufgabe und später noch eine größere Tagesaufgabe, den Park rund um die Burg wieder aufzufrischen. Die Bänke waren marode, naja, und zum Laufen war es ziemlich strüppig, aber gemeinsam, in Gemeinschaft haben sie es geschafft und von uns gab es das Geld für ein Herzensprojekt.
2: Ja, natürlich unser gemeinsames Hobby, dass wir uns um die Burg kümmern. Wir verbringen teilweise viel Zeit hier, auch bei Arbeitseinsätzen oder so. Ich besonders, weil ich auch noch beruflich hier mit involviert bin. Und deshalb haben wir die Burg alle in unser Herz geschlossen und das verbindet uns eben halt. Wir machen hier auch mal Feiern, wir sitzen zusammen wie eben am Grill. Wir haben letzten Sonntag erst so ein kleines, für die Aktiven mal so ein kleines Dankeschön-Essen gemacht, oben im Kaminzimmer. Natürlich alles beides, arbeiten und natürlich auch der Spaß.
4: Wir sind aus komplett unterschiedlichen Bereichen hier zusammengekommen. Also es ist nicht irgendeine Berufsgruppe, die da herausragt, sondern vom Tischlermeister über einen Ingenieur, über einen Lehrer. Alles könnte man dazu rechnen und arbeiten hier gemeinsam. Jeder bringt sich ein, das macht Spaß. Und wir sagen natürlich auch als Verein, also wenn wir uns mal jetzt zusammensetzen, kommt, das kann auch mal der Verein übernehmen.
1: Klar sind die 2.500 Euro das Ding, wo die Vereine natürlich hinhören und hier mitmachen, sich angemeldet haben bei der Aktion Gemeinschaft gewinnt. Ich persönlich finde ja die Geschichten, die wir von den Vereinen mitbekommen, was ihr euch einfallen lasst, wie gut ihr zusammenhaltet und was ist, wenn mal ein Problem auftaucht, da wird es gemeinschaftlich gelöst. Wir finden das vorbildhaft. Gemeinschaft gewinnt. In der MDR Sachsen-Anhalt-App gibt es jede Menge Eindrücke von den vielen Vereinen, die bisher schon abgeräumt haben. Und welcher heute ran darf, das klären wir erst in 2 Stunden. So lange haben wir Zeit. Schönen guten Morgen.

0: Hallo, wie schön, dass Sie schon wach sind, also falls Sie wach sind. Ja, da wirft der Kaffee schon ein bisschen nach und die Aussichten auf einen tollen Tag. 5.21 Uhr haben wir es jetzt. Im MDR Wetterstudio, da sitzt Diana Weise. Guten Morgen.
1: Guten Morgen, Lars.
0: Was sind so deine Gedanken, wenn du aufs Wetter guckst und so diesen tollen Herbst auch mitempfinden kannst?
1: Dass es sehr schön ist, ja, mit Sonne wieder durch den Tag zu gehen. Auch wenn da immer mal ein paar Wolken da sind, aber da müsste die Sonne meistens rundherum scheinen können oder sogar durchscheinen können. Also, das ist sehr entspannt, bleibt trocken und ist vor allem extrem warm für so einen letzten Septembertag. 24 bis 27 Grad werden das auch heute.
0: In Finnland gibt es ja für das Wort Schnee so viele verschiedene Begriffe. Ne? Schnee, der aufs Dach fällt, Schnee, der großflockig daherkommt. Ich finde, wir sollten es auch bei Wolken haben. Wolken, durch die die Sonne scheint. Habe ich gerade von dir aufgeschnappt. Ich würde gerne mehr...
1: Schleierwolken heißen die oder Zirren im Fachjargon.
0: Ach so, da gibt es schon Wortmist.
1: Also gibt es 1000 Wörter, ja.
0: Ich dachte, ich kann einen gucken lassen. Ne? Gut. Gut, dann... Brauche ich was anderes, wo wir ein paar mehr Synonyme mitkriegen. Okay, dann sind es eben Schleierwolken. So, wir schleiern jetzt mal hier durch Mittwochmorgen und spielen Umberto Tozzi, Gloria. Und ich sage, guten Morgen.

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1: Um 5.30 Uhr mit Max Hensch. Guten Morgen. In Sachsen-Anhalt stehen knapp eine Woche vor der ersten Sitzung des neuen Landtags heute wichtige Vorentscheidungen an. Die Fraktionen beraten über die Sitzordnung und die Ausschüsse des Parlaments in Magdeburg. AfD-Fraktionschef Ulrich Siegmund hat bereits angekündigt, sich im Dezember als Ministerpräsident wählen lassen zu wollen. Gespräche mit Abgeordneten anderer Fraktionen, die er für die Mehrheit braucht, seien gut verlaufen. Der Staßfurter AfD-Abgeordnete Tobias Rausch soll als Kandidat für den Posten des Landtagspräsidenten aufgestellt werden. Nach dem Brand in der Behindertenwerkstatt des Augustinuswerks in Wittenberg werden wieder Teile des Gebäudekomplexes genutzt. Vermutlich war das Feuer am Montag durch kleine Batterien verursacht worden. Geschäftsführer Matthias Monecke beziffert den Schaden auf etwa 800.000 Euro. Wichtiger sei aber, dass alle 23 betroffenen Menschen mit Beeinträchtigungen das Krankenhaus wieder verlassen konnten.
2: Das war für mich das Wichtigste. Alle materiellen Schäden lassen sich ersetzen, Gesundheit nicht. Und deswegen war für mich die Gesundheit der uns anvertrauten Beschäftigten und auch der Mitarbeiter war für mich das Wichtigste. Und da hat sich ausgezahlt, dass wir regelmäßig Übungen durchführen bei der Evakuierung und ein ganz großes Dankeschön auch an alle Einsatzkräfte, die hier vor Ort schnell und professionell gearbeitet haben.
1: Brandursachenermittler der Polizei sowie Gutachter der Versicherungen prüfen jetzt, wie genau es zu dem Brand in Wittenberg kommen konnte. Wer derzeit rund um Stendal Bundeswehrsoldaten an Straßen oder Brücken sieht, das Ganze gehört zu einer größeren Heimatschutzübung. Rund 150 Soldaten, vor allem Reservisten, trainieren in der Altmark unter anderem den Schutz wichtiger Infrastruktur und die Abwehr feindlicher Drohnen. Anders als sonst findet die Übung nicht auf einem Truppenübungsplatz statt, sondern im öffentlichen Raum. Die Bundeswehr will damit möglichst realistische Situationen trainieren. Die Übung heißt Wachsamer Roland und läuft noch bis zum Freitag. Diese Nachricht wird viele Autofahrer in Halle und Pendler wohl ziemlich ärgern. Die Baustelle auf der Magistrale mit ihren täglichen Staus am Rennbahnkreuz wird länger dauern als ursprünglich erwartet. Die Stadt Halle geht derzeit davon aus, dass die Arbeiten erst Mitte kommenden Jahres abgeschlossen werden. MDR Sachsen-Anhalt-Reporter Marc Weirich, warum diese Verzögerung?
3: Die Bauarbeiter haben im Boden überraschend Betonhindernisse und Leitungen gefunden. Außerdem war das Wetter schlecht, also viele Gründe. Bis zuletzt hatte die Stadt ja noch gesagt, dass Anfang 2027 die Bauarbeiten fertig sein sollen. Auf der Verlängerung der Magistrale am Rennbahnkreuz werden ja mehrere Brücken erneuert. Der erste Bauabschnitt ist bereits fertig. Der zweite läuft jetzt. Erst vor wenigen Tagen wurde deshalb die Verkehrsführung erneut verändert. Vor allem im Berufsverkehr kommt es regelmäßig zu langen Staus wegen der Baustelle, auch auf die B80 und bis hoch zum Riebeckplatz.
1: Ja, die Stadt Halle empfiehlt Autofahrern weiträumige Umleitung oder vielleicht auch den Umstieg auf Bus und Bahn. Soweit die Meldungen von uns. Mehr finden Sie in unserer App. Jetzt der Blick auf die Straßen mit Lars.
4: Ich habe das ausprobiert mit der Bahn. Die fährt da lang, gar kein Problem. Es ist ein tolles Gefühl, am Stau vorbeizufahren. Und in Halle-Neustadt, da stellen sich dann auch viele hin, wenn sie auf Arbeit in die Stadt müssen. Aha. Und nutzen auch kostenfreie Parkplätze. Also das ist wirklich ja, eine kostengünstige und zeitersparende Alternative. Ja, danke Max.
5: Ich habe was gelernt.
4: Und wir wollen natürlich, dass Sie gut ankommen. Hier ist der MDR Sachsen-Anhalt Verkehrsservice. Guten Morgen, es ist 5.33 Uhr und auf der A14... Richtung Dresden, da ist ein Schwertransport hängen geblieben in der Baustelle zwischen Magdeburg, Stadtfeld und Wandsleben. Er steht auf der rechten Spur und kommt nicht mehr voran, weil er zu breit ist. Und dann sind wir auch schon bei den Blitzern. Dankeschön fürs Bescheidgeben. Heute Morgen wird geblitzt auf der A9 Richtung München zwischen Niemeck und Kleinmarzens und auf der A9 Richtung Berlin zwischen Halle und Bitterfeld-Wolfen. Und wenn auch Sie noch was sehen, sagen Sie Bescheid. Kostenfrei unter 0800 94 6 94 6 und die 1. Gute und sichere Fahrt. Bestimmt ist auch schon jemand wach in Barbie. Können Sie gerne mal schreiben auf unser WhatsApp-Handy von MDR Sachsen-Anhalt. 13 Grad gibt es in Barbie, lockere Wolken, so geht der Tag fast überall los. Freundlich wird es wieder 22 bis 27 Grad, so ein schwacher Südostwind bringt uns dann auch wieder neue Wolken, aber die werden auch noch nichts tun. Regen ist dann morgen mal möglich, gegen Abend im Harz wird dann der erste ankommen, für alle, die ihn lange schon erwartet haben. Hier ist Lars Wohlfahrt und was ist nochmal Naturwunde 2026 abgestimmt? Die Teufelsmauer. Da müssen wir uns auch gleich mal drum kümmern. Guten Morgen.
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0: Der Heinz, der Rudolf, der Kunze. Wunderbar. 5.41 Uhr, alles, was sie will. Ja, und alles, was sie will, ist einfach nur Beachtung finden. Schließlich ist sie ja das Naturwunder 2026. Die Teufelsmauer im Harz.
1: Ja, das ist ja eine einzigartige Kulisse, ne?
2: Das Steinbad von dem Wasser ausgespült worden, diese Höhlen, die Löcher und sowas, sehr beeindruckend.
3: Sandstein ist das ja.
1: Diese weiten Ausblicke Richtung Harz und hier Richtung Harzvorland.
4: Ja, ein einzigartiges Landschaftsereignis.
1: Ein Traum.
0: Mhm. 20 Kilometer lang, wusste ich auch nicht. Diese Felsformation imposant, drückt sie sich aus dem Boden raus, mitten im Harz. In der bundesweiten Abstimmung haben ja tausende Menschen mitgemacht. Was soll Naturwunder in diesem Jahr werden? Und über 30% haben ihre Stimme der Teufelsmauer im Harz gegeben. Nicht schlecht. Da die Wanderer im Harz finden sowieso gut.
2: Auf jeden Fall, weil das ist ja 150.000 Jahre alt.
4: Hat mich sehr beeindruckt.
1: Wenn man hier in der Nähe wohnt, dann ist es natürlich die heimatliche Verbundenheit, die einen da so ein bisschen das eigene favorisieren lässt.
3: Also es ist ja, wie der Name sagt, ein Wunder der Natur, was wirklich einzigartig ist hier in der Region und auch deutschlandweit, würde ich sagen.
5: Es sollte noch weiterhin auch geschützt werden, um dieses Naturwunder zu erhalten.
0: Ich habe Ihnen das ja diese Woche schon mal erzählt. Ich kann es gar nicht oft genug sagen, die Teufelsmauer im Harz ist Naturwunder 2026. Warum sage ich es so oft? Erstens, weil wir stolz auf unser Land sind und weil ich mir ziemlich sicher bin, dass auch die Kollegen von Wer wird Millionär dieses Ding ereilt hat. Also ich kann mir vorstellen, es wird eine der Quizfragen werden, wo sich demnächst vielleicht was abräumen gilt. Das Naturwunder 2026 heißt Teufelsmauer mit seinen Formationen, dem Großvaterfelsen oder dem Hamburger Wappen, wenn Sie es ganz genau wissen wollen. Wir sagen guten Morgen, gleich ist 5:45 Uhr.

0: alle Mund Trompeten. Ja, da können wir schon mal ein bisschen durchdrehen am frühen Morgen. Hallo und hallo an alle, die auch auf ein paar Worte warten, die wir hier jeden Morgen haben. Dafür haben wir jetzt Zeit. 5.50 Uhr wird's.
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2: Es ist Herbst geworden. Die Nächte sind länger und kühler, die Natur stellt sich auf den Winter ein. Wenn ich durch den Garten gehe, kann ich noch die letzten Tomaten ernten. Es ist ruhiger geworden, viele Vögel sind gen Süden abgereist. Ich setze mich auf den kalten Stuhl vor der Laube und nehme die Wärme der morgendlichen Sonnenstrahlen auf. Ja, der Sommer war heiß und trocken, die Flüsse waren fast leer und die Ernten waren nicht so gut. Und dennoch will ich an diesem Morgen jetzt auf dem Gartenstuhl sitzend einfach mal Danke sagen. Danke, lieber Gott, dass du uns diese wunderbare Welt geschenkt hast, in der wir leben dürfen, auch wenn wir Menschen viel zu oft undankbar mit deiner Schöpfung umgehen.

0: von den Bäumen gefallen sind und kein Vogel singt, dann weiß ich doch, dass es irgendwann Frühling wird und ich wieder, so hoffe ich, im Garten auf dem Stuhl vor der Laube sitzen kann. Diakon Wolfgang Gerlich, Magdeburg-Buckau.
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0: Guten Morgen, der schönste Morgen begrüßt Sie hier mit was Flottem von Mike und Tina Turner und gleich nach den 6 Uhr Nachrichten. Das sind immer die Hits unseres Lebens und da kann man sich auch ruhig 2 Stück Kuchen gönnen. Die werden da gleich wieder weggetanzt. Glen Campbell und Southern Nights läuft ja gleich.
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4: Mit Michael Holzberger. Guten Morgen. Knapp eine Woche vor dem Start des neuen Landtags werden heute wichtige Weichen für die Politik in Sachsen-Anhalt gestellt. In Magdeburg bereiten die 6 Fraktionen die erste Sitzung des neu gewählten Parlaments vor. Auf der Tagesordnung stehen unter anderem die Sitzordnung im Plenarsaal und die künftigen Ausschüsse des Landtags, also Arbeitsgruppen, in denen etwa Gesetze vorbereitet werden. Viel Aufmerksamkeit richtet sich dabei auf die AfD als stärkste Fraktion, deren Co-Fraktionschef Ulrich Siegmund hatte gestern angekündigt, sich im Dezember als Ministerpräsidenten wählen zu lassen. Sie zählt zu den wichtigsten Verkehrsverbindungen der Stadt Halle, die Magistrale. Jetzt müssen sich Autofahrer und Pendler am Rennbahnkreuz länger auf Staus einstellen. Das Ende der Baustelle verzögert sich nach hinten. Die Stadt geht davon aus, dass die Arbeiten erst Mitte kommenden Jahres fertig werden. Marc Weirich aus unserem Regionalstudio Halle, was ist denn der Grund?
5: Die Bauarbeiter haben im Boden überraschend Betonhindernisse und Leitungen gefunden. Außerdem war das Wetter schlecht, also viele Gründe. Bis zuletzt hatte die Stadt ja noch gesagt, dass Anfang 2027 die Bauarbeiten fertig sein sollen. Auf der Verlängerung der Magistrale am Rennbahnkreuz werden ja mehrere Brücken erneuert. Der erste Bauabschnitt ist bereits fertig. Der zweite läuft jetzt. Erst vor wenigen Tagen wurde deshalb die Verkehrsführung erneut verändert. Vor allem im Berufsverkehr kommt es regelmäßig zu langen Staus wegen der Baustelle, auch auf die B80 und bis hoch zum Riebeckplatz.
4: Von der Straße auf die Schiene, wer mit der Bahn von Stendal aus nach Berlin oder Hannover fahren will, muss sich ab Freitag auf deutlich längere Wege und Umstiege einstellen. Wegen Bauarbeiten halten am Stendaler Hauptbahnhof vorerst keine ICE und IC mehr. Das wurde gestern bekannt. Die Fernzüge werden über Magdeburg und Braunschweig umgeleitet. Die Bahn saniert die Strecke Hannover-Berlin voraussichtlich bis Ende des nächsten Jahres. Dort sollen unter anderem 260 Kilometer Gleise erneuert werden. Wer derzeit rund um Stendal Bundeswehrsoldaten an Straßen oder Brücken sieht, derzeit läuft eine größere Heimatschutzübung. Rund 150 Soldaten, vor allem Reservisten, trainieren in der Altmark etwa, wie wichtige Infrastruktur geschützt und feindliche Drohnen abgewehrt werden können. Anders als sonst wird nicht auf einem Truppenübungsplatz trainiert, sondern im öffentlichen Raum. Die Bundeswehr will damit möglichst realistische Situationen schaffen. Die Übung läuft noch bis Freitag. Und heute Abend kommt es zum Topspiel in der Handball-Bundesliga. Der SC Magdeburg empfängt als Tabellendritter den bislang noch ungeschlagenen zweiten THW Kiel. SCM-Trainer Bennett Wiegert weiß um die Bedeutung der Partie.
6: Das wird über die nächsten Jahre immer ein Duell bleiben, was Zuschauer in die Arenen zieht. Ob in Kiel oder in Magdeburg, das sind zwei große Namen im Handball. Magdeburg-Kiel, Kiel-Magdeburg, das kribbelt einfach.
4: Sagt SCM-Trainer Bennett Wiegert und Anwurf in Magdeburg ist heute Abend um 19 Uhr. Soweit die Meldungen. Jetzt geht's weiter mit Lars.
0: Na freilich. Wir möchten, dass Sie gut ankommen. Hier ist der MDR Sachsen-Anhalt Verkehrsservice. Wir haben 6.03 Uhr und auf der A14 Richtung Dresden, da steht noch der defekte Schwertransport. Also er ist nicht defekt, er steht einfach nur auf der rechten Fahrspur in der Baustelle zwischen Magdeburg-Stadtfeld und Walmsleben, weil er zu breit für den Baustellenbereich ist. Er kommt nicht mehr voran. Vorsicht auf der A71 Richtung Schweinfurt zwischen Heldrungen und Kölle da. Da befindet sich eine ungesicherte Unfallstelle im Baustellenbereich und nach einem Unfall gesperrt ist im Landkreis Börde die B1 zwischen Eimersleben und Allerengersleben. Sie haben gesagt, es blitzt. Im Moment auf der A9 Richtung München zwischen Niemeck und Kleinmarzehns und auch auf der A9 Richtung Berlin zwischen Halle und Bitterfeld-Wolfen. Und wenn Sie noch mehr sehen, wir sind erreichbar, für Sie kostenfrei. Die Nummer ins MDR Verkehrszentrum ist die hier, 0800 94 6 94 6 und die 1. Also gute und sichere Weiterfahrt. Wir gehen es mal durch. Im Moment, ach, angenehmes Wetter zu holen. 12 Grad gehen nach Staßfurt, 12 auch nach Bad Dürrenberg. In Wust-Fischbeck sind schon 14 Grad. Und wo geht's heute noch hin? Ach, bis auf warme 27 Grad schraubt sich der Mittwoch nach oben in mäßiger Südosten und auch immer wieder mal Wolken, die aber nichts tun. Der Regen, den wir uns wünschen, der ist morgen Abend vielleicht vom Harz her langsam mal im Land. Nun dann. Jetzt kommen wir erstmal rein in den Mittwoch. Guten Morgen. 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

0: Cyndi Lauper Musik für Sie am Mittwochmorgen. Es ist der letzte Septembertag 2026 und der wird wieder schön. Und bestimmt freuen Sie über dieses Wetter auch die Kürbisse im Land. Die ja immer mal ein bisschen riechen, wenn man sie öffnet. Ist Ihnen das auch schon aufgefallen?
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0: Darüber reden wir mit unserem Alleswisser Carsten Möbius. Also Carsten, warum riecht denn Kürbis nach dem Aufschneiden so intensiv?
2: Wir töten die Zellen, wir zerschneiden sie und wenn wir sie zerschneiden, dann machen wir sie kaputt und dann kommt der Duft. Das ist wie wenn wir Rasen wehen. Also wir zerstören die Zellen und damit werden die Moleküle, die Duftstoffe frei, flüchtige Alkohole, Aldehyde, das riecht grün, das riecht grasig, das riecht nach Gurke, ganz unterschiedlich und deshalb kommt uns das so entgegen.
0: Gekocht riecht der Kürbis dann aber ganz anders. Warum das?
2: Das ist wie immer, wenn du so Dinge kochst, dann verschwinden diese flüchtigen Stoffe. Ja? Dann werden andere umgewandelt durch das Erhitzen. Es entstehen neue Aromen, die verbinden sich, weil auch Fette und Zucker abgebaut werden. Also da passiert eine Menge. Und dann schmeckt gekochter Kürbis plötzlich viel süßer, cremiger oder kartoffeliger als so ein roher Kürbis. Ja? Rohen Kürbis schmeckt da nichts, aber so eine Kürbiscremesuppe, die ist echt der Kracher.
0: Hat er auch wieder recht.
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Morning Has Broken, Cat Stevens bei MDR Sachsen-Anhalt. Jetzt spielen wir deutsche Musik und Sie haben das mitgekriegt. Kommender Samstag, Tag der Deutschen Einheit, 3. Oktober. Da laufen hier bei MDR Sachsen-Anhalt nur Ihre Musikwünsche, deutschsprachige Musik. Also, welchen würden Sie ins Rennen schicken? Schicken Sie uns doch gerne als WhatsApp-Sprachnachricht, dann hören wir Sie auch gleich noch mit einer schönen Geschichte zu Ihrem besten Song mit dem deutschen Text. Also, her damit. Unsere WhatsApp-Nummer gibt es auf mdrsachsenanhalt.radio und hier sind Pur.

0: Hör gut zu, singen sie. Die Jungs von PUR, bei MDR Sachsen-Anhalt. 6.20 Uhr haben wir es. Diana Weiß hört auch schon gut zu hier.
1: Ja.
0: Hast du auch schon Gedanken gemacht, welchen Song du ins Rennen schicken möchtest am 3. Oktober, wenn wir hier nur deutschsprachige Musik spielen bei MDR Sachsen-Anhalt?
1: Also spontan würde ich sagen Herbert Grönemeyer und Alkohol.
0: Spontan um 6.20 Uhr, naja sicher. Ein schöner Gedanke. Nun gut, aber ich sag mal so, dieses Wetter müssen wir uns durch Alkohol nicht schön trinken.
1: Nein, um die Uhrzeit sowieso nicht, weil da sieht es auch von alleine schön aus. Jetzt färben sich ja diese Schleierwolken so ein bisschen ein beim Sonnenaufgang dann. Und das sieht sehr schön aus und dann kommt die Sonne noch ein bisschen höher und dann scheint sie durch und wird einen weiteren freundlichen Tag heute bringen. Auch einen trockenen und warmen Tag mit 24 bis 27 Grad.
0: Sie kriegen eine Hausaufgabe, wenn die Sonne nachher da ist und Sie sie sehen, machen Sie doch mal ein romantisches Hochkant-Foto oder Video. Schicken Sie es uns ans MDR Sachsen-Anhalt WhatsApp-Handy. Ich werde ja auch morgens im Status immer schöne Bilder von Ihnen zeigen. Morgenmotivation. Da wünsche ich mir, bevor der September zu Ende ist, nochmal heute volle Morgensonne von Ihnen. So, Sie kennen Ihre Aufgabe. Diana Weise, Alkohol von Herbert Grönemeyer. Wir kennen unsere Aufgabe für den 3. Oktober. Und jetzt singen Sailor Girls, Girls, Girls.

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3: Um 6.30 Uhr mit Max Hensch. Guten Morgen. Selbst wenn Benzin und Diesel heute an allen Tankstellen kostenlos wären, der September wird den nächsten Allzeitrekord bei den Spritpreisen in Deutschland aufstellen. Laut ADAC lagen Diesel und E10 pro Liter jeweils 10 Cent über den Preisen im bisherigen Rekordmonat im April diesen Jahres. Gründe dafür sind unter anderem der anhaltende Iran-Krieg, Engpässe bei Raffinerien und sprunghafte Börsen. Ab morgen greift der Tankrabatt, der den Liter Sprit um knapp 17 Cent verbilligen soll. Thema auch heute Abend bei unseren Fernsehkollegen bei MDR. Fakt ist, die Eröffnung des Brockenbahnhofs verzögert sich. Das hat Brockenwirt Daniel Steinhoff MDR Sachsen-Anhalt auf Nachfrage bestätigt. Zuvor hatte die Volksstimme berichtet. Steinhoff hat im April das Brockenhotel sowie die dazugehörige Gastronomie auf dem Plateau aus persönlichen und gesundheitlichen Gründen abgegeben. Seitdem renoviert er den Brockenbahnhof unterhalb des Gipfels für rund 1,7 Millionen Euro. Nils Sänger, warum kann der Gastronomiebetrieb noch nicht wie geplant öffnen?
4: Nach Angaben von Steinhoff sorgen Lieferverzögerungen, etwa bei Fliesen und WC-Trennwänden, für die Verspätung. Zudem war ein Drittel der Dachkonstruktion morsch. Deshalb öffnet der Gastronomiebetrieb nicht wie geplant am 3. Oktober, sondern 4 Wochen später. Auf dem Brockenplateau, das der Landkreis Harz gekauft hat, schreiten die Arbeiten am Außenbereich der neuen Timberjacks Brockenlodge und der Kaffeerösterei Lumas nach Angaben des Landkreises planmäßig voran.
3: Ja, die neue Eröffnung des Brockenhotels und der Brockengastronomie durch die Restaurantkette Timberjacks ist für 2027 angekündigt. Die Kaffeerösterei Lumatz soll im März 2027 öffnen. Die vielen Staubwolken auf den Äckern zeigen es, in Sachsen-Anhalt läuft neben der Rüben auch die Kartoffelernte. Nach dem Rekordvorjahr 2025 mit mehr als 670.000 Tonnen erwarteten die Landwirte im Land in diesem Jahr eine eher durchschnittliche Kartoffelernte. Die Trockenheit ist dabei ein echtes Problem, auch in der Börde, Sören Tümmler.
5: Natürlich, auch auf den rund 3.300 Hektar Anbaufläche in der Börde ist die Trockenheit der Vormonate zu spüren. Es sei sehr herausfordernd, die Kartoffeln ohne Beschädigungen und hohen Verschleiß an den Maschinen überhaupt aus der Erde zu bekommen, bestätigte der Bauernverband. Im Nacken sitzt den Landwirten noch die Schädlingsthematik. Die von der Schilf-Glasflügel-Zikade übertragenen Krankheiten drohen auch der Kartoffel. Sie können zu Ertragseinbußen, Qualitätsverlusten und sogenannten Gummiknollen führen. In der Börde werden Kartoffeln für den Kochtopf, aber auch für die Chips- und Pommesproduktion angebaut.
3: Ja, die Verbraucherpreise bei der Kartoffel sollen laut dem Bauernverband stabil bleiben. Soweit die Meldungen von uns. Mehr finden Sie in unserer MDR Sachsen-Anhalt-App. Jetzt der Blick auf die Straßen mit Lars.
6: Wir möchten, dass Sie gut ankommen. Hier ist der MDR Sachsen-Anhalt Verkehrsservice. Gleich wird 6.33 Uhr auf der R14 Richtung Dresden. Da steht der Schwertransport zwischen Magdeburg-Stadtfeld und Wandsleben, der auf der rechten Fahrspur in der Baustelle nicht weiterkommt. Vorsicht auf der A71 Richtung Schweinfurt zwischen Heldrungen und Kölle da. Da befindet sich eine noch ungesicherte Unfallstelle im Baustellenbereich. Und gesperrt nach einem Unfall ist im Landkreis Börde die B1 zwischen Eimersleben und Alleringer. Und die Blitzer, vielen Dank fürs Bescheid geben, stehen auf der A9 Richtung München zwischen Niemeck und Kleinmarzens, in der Gegenrichtung zwischen Halle und Bitterfeld-Wolfen auf der 9 und in Merseburg in der Geuseer Straße beidseitig. Und wenn Sie noch mehr sehen, Staus, Blitzer, was nicht auf die Straße gehört, sagen Sie Bescheid. Die Nummer ist die für Sie kostenfreie 0800 94 6 94 6 und die 1. Gute und sichere Fahrt. Margit hört uns in der goldenen Aue. Da schicken wir mal einen Gruß zurück. Da könnte nachher wunderbar die Sonne rauskommen. In guten halben Stunde ist Sonnenaufgang. Momentan schon 12 Grad. Aus denen werden heute noch 22 bis 27. Dort, wo die Sonne richtig unterwegs ist. Ein leichter Südostwind und den Regen, den sich einige wünschen, dann morgen Abend vermutlich dann über den Harz reingezogen. Das bringt ja der letzte Septembertag des Jahres. Hier ist Lars Wohlfahrt. Guten Morgen. Wir möchten gleich die neue Freitagsfrage starten und die hat mit Ihrem Auto zu tun, aber nicht mit der Tankfüllung, sondern mit der Mittelkonsole. Bis gleich.
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0: Guten Morgen, hier ist der MDR Sachsen-Anhalt Verkehrsservice. Vorsicht bitte auf der A143 Richtung Halle Süd. Da liegt am Dreieck Halle Süd in der Überfahrt zur A38 Richtung Leipzig ein totes Wildschwein auf der Fahrbahn. Kommen Sie uns gut und sicher durch. Es ist 6.40 Uhr, es ist Mittwoch und wir denken natürlich schon gemeinsam an Freitag.
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0: Eine Frage, Sie antworten und haben damit jede Woche die Chance auf eine handsignierte MDR Sachsen-Anhalt Tasse. Ja, wirklich, von Julia und mir persönlich.
2: Handsigniert.
0: So, jede Woche gibt es eine neue Frage und in dieser Woche sind wir in Ihrem Auto. Es hat aber nichts mit Tanken zu tun, ne? Morgen kommt der Tankrabatt. Nee, wir sind in Ihrer Mittelkonsole. Was liegt in Ihrer Mittelkonsole? Eine Sache, damit ich es gut auswerten kann, die da drin liegt mit einer vielleicht großen Geschichte dran. Also die Antwort, da liegt nichts drin. Mein Auto ist top gepflegt. Finde ich ein bisschen langweilig. Wenn es so ist, ist es so. Aber ich glaube, es gibt noch andere Antworten, oder? Annemarie in Halle.
3: Also es liegen keine Zigaretten drin und es liegen auch keine Süßigkeiten drin. Da liegt mein Navi-System drin, da ich kein eingebautes im Auto habe. Also wenn ich zum Beispiel nach Leipzig fahre, egal ob das nur weit weg ist oder nicht, aber ich verfahre mich ständig.
0: Naja, und alles braucht auch seinen Platz. Seine gewohnte Ordnung. So ist das. So, was wurde noch öfter genannt? Ach, sowas zum Beispiel hier.
4: Einkaufschip, den ich mal irgendwo gefunden habe bei einem anderen Einkaufswagen. Billy der Baubiber. Keine Ahnung, was das ist. Aber Billy der Baubiber, der ist bei jedem Einkauf jetzt dabei.
0: Also falls jemand seinen Einkaufschip mit Billy dem Baubiber mal irgendwann im Einkaufswagen hat liegen lassen, der wurde gefunden und dient jetzt weiterhin als Einkaufschip. Ja, das wurde auch schon genannt. Was ist Ihre Antwort auf diese Freitagsfrage? Machen Sie mit. Das geht zum Beispiel auch per Telefon, unsere Nummer, die Sie kostenfrei anrufen. Haben alle Billy den Baubiber im Kopf. Unsere Telefonnummer jetzt 0800 94 6 94 6 und die 0. Sie können sich auch wie immer per WhatsApp-Sprachnachricht melden. Die neue Freitagsfrage ist da und wir lösen sie Freitag auf, was wohl die meistgenannte Antwort ist. Na, ich glaube nicht, dass Billy der Baubiber Einkaufschip die meistgenannte wird, aber wer weiß es schon. Machen Sie mit, die Freitagsfrage bei MDR Sachsen-Anhalt. Schönen guten Morgen.

0: Na, guten Morgen allerseits. Hier ist MDR Sachsen-Anhalt. 6.50 Uhr und langsam werden wir schon ganz hibbelig. Na, was wird wohl das heutige Rätsel sein, was einem Verein gleich Geld bringen kann bei unserer neuen Aktion?
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0: Das Rätsel kurz nach sieben, für Sie dann auch die Chance auf ein Megalos der Deutschen Fernsehlotterie. Also Sie können auch Millionär oder Millionärin werden. So, gestern haben wir das ja auch wunderbar gezeigt, wie es funktioniert. Geld für die Vereinskasse, für den Förderverein der Wasserburg Roßlau. Die hatten dann eine Tagesaufgabe bekommen und sollten den Park rund um die Wasserburg schick machen. Die maroden Bänke entmarodisieren, die Wege, die zugewachsenen, mal richtig schön flott machen, dass damit der Prinz wieder zum Dornröschen kommt. Unser Reporter Stefan Bringezu war bei dieser Tagesaufgabe dabei.
2: Jawohl, so hört es sich in Roßlau an, wenn hier auf der Wasserburg kräftig gefeiert wird, denn 2500 Euro hat der Förderverein erspielt, der Volker hat das Ganze initiiert.
3: Ja, wir haben heute den ganzen Tag Parkbänke repariert, geschliffen, gestrichen, wieder montiert. Ich denke, das war eine anspruchsvolle Arbeit, die war teilweise sehr schmutzig, aber letztendlich, und das ist das Wichtigste, ist uns gelungen.
2: Es war eine große Gemeinschaft, ihr wart wirklich richtig viele Leute, die hier geschliffen

0: 2500 Euro erspielt, was hat man eigentlich vor mit dem Geld? Ein Kastenbier wird es nicht sein.
1: Ein Kastenbier wird es nicht sein, den holen wir uns aber woanders und werden den genießen. Wir wollen das Geld verwenden für den Einbau eines Dekorationsraumes. Der befindet sich im Moment im Dachgeschoss unserer Burg.
0: Es war für euch ein ziemlich erlebnisreicher Tag. Ihr habt viel gearbeitet, viel gemacht. Hätte man gedacht, dass man es so schnell wuppt?
1: So schnell hätten wir vielleicht nicht gedacht, aber dass wir es schaffen, das war eigentlich felsenfest von Anfang an. Und wir haben es bewiesen und das ist, glaube ich, das beste Ergebnis, was wir liefern können. Für mich gab es da von Anfang an eigentlich keinen Zweifel dran.
0: Sonnencreme war kein Thema, oder?
1: Sonnencreme war kein Thema, aber Regen Gott sei Dank auch nicht. Wir hatten wunderbares Wetter, ideal zum Arbeiten. Und das hat, glaube ich, auch noch ein bisschen in die Karten gespielt.
2: Für alle, die uns im Raum Dessau-Roßlau hören, schauen Sie sich das mal an. Gehen Sie mal hin wieder in den Park zur Wasserburg. Dort können Sie jederzeit übrigens Handy machen. Tolles Zeug, die Kollegen und Kolleginnen vom Verein, des Fördervereins. Und erzählen Sie uns doch gerne mal, wie Sie es jetzt dort finden. Es wurde nämlich aufgefrischt mit unserer Aktion Gemeinschaft gewinnt. Und kurz nach 7 gibt es die nächste Chance für den nächsten angemeldeten Verein bei uns bei MDR Sachsen-Anhalt. Jetzt erstmal entspannt, Chris de Burg hören und einen Kaffee.

0: Mach's gut, September. Der letzte Septembertag ist angebrochen und gleich nach den 7 Uhr Nachrichten gibt's hier am schönsten Morgen. Musik für den letzten Sonnenaufgang im September. Die Sonne will rauskommen und Sie sehen sie bestimmt auch. Machen Sie ein nettes Bild, schicken Sie uns per WhatsApp. Wir wollen es gerne den anderen zeigen mit ABBA-Musik im Ohr.
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2: Mit Michael Holzberger, guten Morgen. Die Preise an den Tankstellen in Sachsen-Anhalt kennen seit Wochen nur eine Richtung, nach oben. Diesel 2,50 Euro, super an die 2,40 Euro. Und viele, die auf das Auto angewiesen sind, können die Kosten kaum noch stemmen. Speditionen, Pflegedienste und andere Branchen schlagen Alarm. Und nun steht fest, der September wird der mit Abstand teuerste Tankmonat bisher. Das geht aus Daten des ADAC hervor. Selbst wenn Benzin und Diesel heute am letzten Tag des Monats verschenkt würden, bliebe der Monatsdurchschnitt über den bisherigen Rekorden. Treiber der hohen Preise ist vor allem der Iran-Krieg. Und morgen sollen ja die Spritpreise eher fallen, dann gilt der neue Tankrabatt, 17 Cent je Liter Diesel oder Benzin. Aber wie sinnvoll ist das? Darüber wird heute Abend bei Fakt ist aus Magdeburg diskutiert, ab 20.45 Uhr im MDR-Fernsehen und im Livestream auf mdr.de. Knapp eine Woche vor dem Start des neuen Landtags werden heute wichtige Weichen für die Politik in Sachsen-Anhalt gestellt. In Magdeburg bereiten die 6 Fraktionen die erste Sitzung des neu gewählten Parlaments vor. Auf der Tagesordnung stehen unter anderem die Sitzordnung im Plenarsaal und die künftigen Ausschüsse des Landtags, also Arbeitsgruppen, in denen etwa Gesetze vorbereitet werden. Viel Aufmerksamkeit richtet sich dabei auf die AfD als stärkste Fraktion. Deren Co-Fraktionschef Siegmund hatte gestern angekündigt, sich im Dezember als Ministerpräsidenten wählen zu lassen. In Wittenberg haben 23 Verletzte nach einem Brand in der Behindertenwerkstatt des Augustinuswerkes das Krankenhaus wieder verlassen. Sie waren am Montag mit Verdacht auf Rauchgasvergiftungen eingeliefert worden. Geschäftsführer Matthias Monika.
3: Alle materiellen Schäden lassen sich ersetzen. Gesundheit nicht. Und da hat sich ausgezahlt, dass wir regelmäßig Übungen durchführen bei der Evakuierung. Und ein ganz großes Dankeschön auch an alle Einsatzkräfte, die hier vor Ort schnell und professionell gearbeitet haben.
2: Sagt der Geschäftsführer des Augustinuswerkes in Wittenberg, Monike. Er beziffert den Schaden auf etwa 800.000 Euro. Mittlerweile werden demnach wieder Teile des Gebäudekomplexes genutzt. Offenbar wurde das Feuer durch kleine Batterien verursacht. Durch den täglichen Lkw-Verkehr fühlen sich viele Anwohner im Zeitzer Ortsteil Zangenberg im Burgenlandkreis belastet. Unter anderem wegen Lärm und Abgasen fordern sie jetzt strengere Einschränkungen für Laster und haben jetzt eine Petition gestartet. Reporter Marc Weirich, wie sinnvoll wäre denn dort ein Lkw-Verbot?
4: Ein Lkw-Verbot an der einen Stelle kann dazu führen, dass sich die Verkehrsprobleme einfach in andere Ortsteile verlagern. Laut Stadtsprecher Lars Werner gibt es schon ein Konzept, wonach Fahrzeuge über 3,5 Tonnen in weiten Teilen von Zeitz und Zangenberg nicht fahren dürfen. Generell Tempo 30 auf der Leipziger Straße sei aber schwierig, weil es eine Hauptstraße ist. Wie es nun weitergeht, entscheidet der Burgenlandkreis. Dort liegt das von der Stadt eingereichte Konzept jetzt zur Prüfung vor.
2: Und wie es aktuell auf den Straßen aussieht, das sagt Ihnen jetzt Lars.
0: Na, dann sag ich das jetzt mal. Wir möchten, dass Sie gut ankommen. Hier ist der MDR Sachsen-Anhalt Verkehrsservice. Guten Morgen um 7.03 Uhr. Auf der A14 Richtung Dresden, da dauert es jetzt schon länger für Sie, denn zwischen dem Kreuz Magdeburg und Wandsleben steht ein Schwertransport auf der rechten Fahrspur im Baustellenbereich. Da ist zu breit, um weiterzukommen. Deswegen 4 Kilometer Stau. Sie brauchen eine Viertelstunde beim Vorbeikommen. Vorsicht auf der A143 Richtung Halle Süd. Da liegt am Dreieck Halle Süd in der Überfahrt zur A38 Richtung Leipzig ein totes Wildschwein auf der Autobahn. Und im Landkreis Börde ist die B1 gesperrt nach einem Unfall zwischen Eimersleben und Allerengersleben. Die Blitzer stehen heute Morgen auf der A9 Richtung München zwischen Niemek und Kleinmarzehns, auf der A9 Richtung Berlin zwischen Halle und Bitterfeld-Wolfen und auch in Merseburg in der Geusarstraße beidseitig. Für alles, was Sie noch sehen, sagen Sie Bescheid, kostenfrei geht das unter dieser Nummer 0800 94 6 94 6 und die 1. Eine wunderbare, gute und gleich auch sonnige Fahrt für Sie. In 5 Minuten sollte es soweit sein. Sonnenaufgang über Sachsen-Anhalt. Sollte auch ganz gut klappen. Wolken sind dünne. Temperatur, noch ein bisschen frisch in Schirk und Merseburg bei 9 Grad. Gardelegen kommt auf 11, auf 22 bis 27 nimmt uns der letzte September-Mittwoch nochmal mit. Leichter Südostwind und den Regen, den heben wir uns für den Oktoberanfang auf. Morgen Abend kann es den ersten Regen geben vom Harz rein. Na, da freuen wir uns auch drauf. Und gleich freuen wir uns, wenn wieder ein Verein, ein Angemeldeter bei unserem Spielchen Gemeinschaft gewinnt, das erste Geld abräumt für die Vereinskasse und Sie Ihre Chance gleich, machen Sie schon mal das Telefon bereit, wahrnehmen für ein Megalos der Deutschen Fernsehlotterie. Damit könnten Sie demnächst Millionär werden. Gleich geht's los.
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0: Kinder an der Macht, singt da der Herbert Grönemeyer um 7.12 Uhr hier bei MDR Sachsen-Anhalt. Und ich sage, möchte gern Millionäre gleich ans Telefon. Für Sie winkt gleich die Chance auf ein Megalos der Deutschen Fernsehlotterie. Und für einen Verein geht's um Bares.
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0: So viele Vereine im Land haben sich angemeldet in der MDR Sachsen-Anhalt-App dafür. Diese Woche sah schon gut aus. 2.500 Euro für den Schwimmbadverein Schrotetal Niederndodeleben. 2.500 Euro für den Förderverein Wasserburg-Roßlau. Und heute geht's um den nächsten Verein. Und da begrüßen wir am Telefon Claudia Hennig. Das ist die Vorsitzende von der Elbeland Tierhilfe Tangermünde. Guten Morgen, Claudia.
2: Hallo Lars, guten Morgen.
0: Ach, Claudia, es ist noch früh, aber es geht jetzt schon um die ersten 500 Euro. Deswegen keine Zeit verlieren, ja, oder?
2: Na klar, dann mal los.
0: Wobei ich schon noch etwas hören will zur Elbeland Tierhilfe Tangermünde. Es klingt ja, als wärt ihr ein Tierschutzverein, eine Art Tierheim. So klingt das.
2: Ein Tierheim sind wir nicht. Wir sind eine mobile Tierhilfe. Die Elbeland Tierhilfe Tangermünde ist ein gemeinnütziger Verein, der sich eben rein ehrenamtlich für notleidende Tiere und manchmal auch mit ihren Menschen einsetzt. Und ja, wir bieten Tiersicherung in der Region mit einer großen Lebensfalle, Hundelebensfalle. Und ein wichtiger Schwerpunkt ist eben auch die Streunerhilfe in der Region.
0: Aha, Streuner. Das heißt also Katzen, ne, wahrscheinlich.
2: Genau. Die Grundlage ist das sogenannte Trap-Neuter-Return-Prinzip.
0: Oh Gott, jetzt wird es auch kompliziert,
2: Mensch. Jetzt wird es kompliziert. Ich erkläre das aber gern. Ja, das bedeutet, dass wir nach einem bestimmten Prinzip Katzen in der Region fangen, dass wir sie kastrieren, gemeinsam mit den Tierärzten, sie natürlich auch chippen und registrieren und seit Juni eben auch impfen.
0: Ach.
2: Und dann, ja, im Juni hatten wir einen Parvovirose-Nachweis, das ist eine sehr schwere Infektionskrankheit, die für die Katzen sehr gefährlich werden kann, und hatten leider auch in der Zwischenzeit schon 4 Todfunde, also 4 Tiere, die daran verstorben sind.
0: Claudia, du hast mein Katzenherz erreicht.
2: Ja, ich weiß, wir haben auch ein ganz großes Katzenherz und liegt das wirklich, wirklich sehr am Herzen, ja.
0: Ja, da braucht ihr ja richtig Geld auch dafür.
2: Ja, wir sammeln gerade, wir haben gerade eine Streunerkampagne ins Leben gerufen. Wir sammeln aktuell rund 15.000 Euro. Wir haben natürlich auch Menschen, die an uns denken, die spenden, aber es reicht eben vorn und hinten nicht. Und wir wissen auch, dass die Situation gerade für viele Menschen schwer ist, aber wir geben trotzdem alles. Wir setzen private Mittel ein, wir setzen jede freie Minute ein und hoffen einfach, dass wir noch mehr Unterstützung bekommen können. Ja.
0: Von uns bekommt ihr die auf jeden Fall. Heute geht es um 2.500 Euro und wir starten mit den ersten 500 Euro bei einem kleinen Rätsel. Bist du rätselbereit, Claudia?
2: Ich bin rätselbereit.
0: Okay, wir suchen heute etwas Prickelndes mit Tradition.
3: Es waren einmal drei Freunde, die glaubten, dass sich die Freude des Lebens in einer einzigen Flasche bewahren ließe. Tief unter alten Mauern ließen sie Wein zu prickelndem Champagner reifen und versahen ihn mit einer roten Kappe, damit ihn jeder wiedererkenne. Kriege, Stürme und der Wandel der Zeit vermochten diese Geschichte nicht zum Schweigen zu bringen. Im Gegenteil, bis heute sieht man allüberall die Flaschen mit den roten Kappen bei Festen und Feiern. Und in den Kelchen der Gäste steigen unzählige Perlen empor. Mit dem feinsten Klang.
0: Wir lassen die Elbeland Tierhilfe Tangermünde mal ein paar Minuten rätseln, knobeln, in sich gehen. Und sie gehen auch in sich, denn für sie geht's hier ja auch um was. Um ein Megalos der Deutschen Fernsehlotterie. Also möglicherweise eine Sofortrente monatlich von 5.000 Euro abräumen. Also rufen Sie mal durch 0800 94 6 94 6 und die 4. Versuchen wir im heutigen Gemeinschaft Gewinnrätsel. 0800 94 6 94 6 und die 4 ist unsere Nummer. Und wir drücken auch die Däumchen für die Elbeland Tierhilfe Tangermünde. Ich gehe mal von aus, das ist machbar.

0: Oh, Sweet 16 singt da Billy Idol hier im schönsten Morgen. Hallo mit MDR Sachsen-Anhalt, 7.03 und naja, eine wird sogar schon 7.24 Uhr. Diana Weise ist im MDR Wetterstudio, guten Morgen.
1: Guten Morgen, Lars.
0: Ich weiß, du hast kein Fenster im Büro. Deswegen der Blick nach draußen übers WhatsApp-Handy von MDR Sachsen-Anhalt und danke an die vielen Nachrichten, die sie uns schicken mit Bildern drin. Der Holger, der Schornsteinfeger aus Berger schickt's, dann der Uwe in Egeln, da schickt's die Silvia aus Haarsleben und auch die Marina in Japstedt uns Bilder. Schätz mal, was sie uns schicken.
1: Also ja, wunderschöne Wolken, würde sagen so orange, rot. Gelb, genau vielleicht auch so. Pink.
0: Super Orangetöne, die der Sonnenaufgang gezaubert hat mit diesen Schleierwolken drumherum. Ja, wenn der Tag schon so losgeht, kann er dann noch schöner werden.
1: Das wird wieder schön, ja, mit sehr viel Sonne und eben ein paar Wolken auch tagsüber am Himmel, die aber keinen Regen heute mitbringen. Der Südostwind hält sich weiter in Grenzen, aber er bringt diese milde, warme Luft mit und da erwarten wir heute 24 bis 27 Grad nochmal.
0: Ich habe die Leute schon heiß gemacht, die den Regen sehnen. Hallo an die Landwirtschaft. Kommt der Regen morgen wirklich?
1: In der Nacht zum Freitag ist er dann auf jeden Fall da. Morgen Abend eventuell auch schon. Aber bis zum Nachmittag bleibt es auch morgen noch trocken und auch warm mit 21 bis 26 Grad.
0: Darauf ein Gong von Amanda Lear. Und einen guten Morgen an alle, die jetzt mit uns wach werden um 7.25 Uhr. Willkommen im wirklich auch optisch schönsten Morgen.

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3: Um 7.30 Uhr mit Max Hensch. Guten Morgen. Diesel 2,50 Euro, super an die 2,40. Die Preise für Sprit klettern immer weiter und belasten vor allem die, die nicht aufs Auto verzichten können. Speditionen, Pflegedienste, Handwerker, Pendler schlagen Alarm. Der September ist der teuerste Tankmonat in Deutschland aller Zeiten. Lena Mengler und das mit deutlichem Abstand.
4: Ja, aus den Daten des ADAC geht hervor, dass Diesel und E10 pro Liter im Schnitt jeweils etwa 10 Cent teurer waren als ihre bisherigen Rekordwerte. Selbst wenn Benzin und Diesel heute am letzten Tag des Monats verschenkt würden, bliebe es beim Rekord, so der ADAC. Treiber der hohen Preise ist unter anderem der anhaltende Iran-Krieg. Morgen soll der Spritpreis zumindest, was den Steueranteil angeht, um 17 Cent sinken. Bis Ende des Jahres gilt der erneute Tankrabatt.
3: Die Geburtenzahlen in Sachsen-Anhalt sind historisch niedrig. Das spüren Kitas und es kommt auch in den Schulen an. Aktuelles Beispiel ist Schönebeck. Dort werden zwei Grundschulen künftig zu einer. Der Stadtrat hat die Zusammenlegung der Karl-Liebknecht und der Dr. Tollberg-Grundschule beschlossen. Tobias Schwarz, ein logischer Schritt.
5: Die Stadt rechnet damit, dass es an den Grundschulen künftig fast 200 Kinder weniger geben wird als heute. Gleichzeitig gibt es mehr Unterrichtsräume, als gebraucht werden. Für die Kinder ändert sich aber zunächst wenig. Das bisherige Tollberg-Gebäude bleibt während der Sanierung der Liebknecht-Schule als Nebenstandort erhalten. Danach soll dann der Unterricht aber komplett an der sanierten Karl-Liebknecht-Schule stattfinden.
3: Auf der A14 an der Baustelle zwischen dem Kreuz Magdeburg und Wandsleben steckt seit der Nacht ein Schwerlasttransport fest. Laut der Polizei ist er, für den Fahrer unerwartet, zu breit für die enge Spurführung in Richtung Dresden. Aktuell kommen Autos und Lkw im Berufsverkehr auf einer Spur vorbei. Im Tagesverlauf soll das Kreuz Magdeburg dann gesperrt werden, um den Schwerlaster aus der Klemme zu befreien. Das Topspiel der Handball-Bundesliga steigt heute Abend in der Magdeburger Getek Arena. Der deutsche Meister SC Magdeburg empfängt den Rekordmeister THW Kiel. Das ist immer ein besonderes Duell, bestätigen SCM-Trainer Bennett Wiegert und Spielmacher Gisli Christiansson.
6: Das wird über die nächsten Jahre immer ein Duell bleiben, was Zuschauer in die Arenen zieht. Ob in Kiel oder in Magdeburg, das sind zwei große Namen im Handball. Magdeburg-Kiel, Kiel-Magdeburg, das kribbelt einfach.
7: Geiles Topspiel. Bei diesem Topspiel kribbelt es ein bisschen mehr sozusagen. Da sind auch genau die Spiele, die man als Handballer lebt für. Kiel sind ganz, ganz stark, aber wir machen ja auch keinen schlechten Job. Deswegen sorgen wir dafür, dass wir die zwei Punkte nehmen.
3: Anwurf zum Spitzenspiel der Handball-Bundesliga zwischen Magdeburg und Kiel ist 19 Uhr. Das Duell ist seit Wochen restlos ausverkauft. Soweit von uns. Jetzt der Blick auf die Straßen mit Lars.
8: Wie hier möchten, dass Sie gut ankommen. Hier ist der MDR Sachsen-Anhalt Verkehrsservice. Hallo um 7.33 Uhr. Und Vorsicht auf der A2 Richtung Hannover. Die ungesicherte Unfallstelle befindet sich noch zwischen Magdeburg-Kannenstieg und dem Kreuz Magdeburg. Auf der A9 Richtung Berlin, da ist zwischen Leipzig-West und Großkugel die rechte Fahrspur blockiert. Hier erfolgt gerade ein Radwechsel auf der Fahrbahnseite. Es staut sich auf der A14 Richtung Dresden zwischen dem Kreuz Magdeburg und Wandsleben. Der Schwertransport steht im Baustellenbereich und kommt, weil er so breit ist, nicht weiter. Steht auf der rechten Fahrspur. Sie kommen dran vorbei, aber es dauert eine Viertelstunde länger. Vorsicht auf der A38 Richtung Göttingen. In der Abfahrt Sangerhausen-West liegt ein toter Fuchs auf der Fahrbahn. Und im Landkreis Börde, da ist die B1 gesperrt zwischen Eimersleben und Allerengersleben nach einem Unfall. Die Blitzer stehen heute Morgen, danke fürs Melden, auf der A9 Richtung München zwischen Niemek und Kleinmarzehns, auf der A9 Richtung Berlin zwischen Halle und Bitterfeld-Wolfen und in Merseburg in der Geusauer Straße beidseitig. Alles, was Sie noch sehen, sagen Sie Bescheid, kostenfrei für Sie im MDR-Verkehrszentrum der Anruf unter 0800 94 6 94 6 und die 1. Gute Ankunft. Na, guten Morgen in den Osten vom Land. Nach Annaburg geht's jetzt mal. Da sind die Wolken etwas dicker, 11 Grad messen wir, aber auch da kommt die Sonne heute mal noch rum. Wechselt sich mit Schleierwolken ab und wir schaffen bis an die 27 Grad. Alles in trockenen Tüchern. Und gibt's gleich 500 Euro für den Verein, der heute mit uns spielt. Es geht um 500 Euro für, und heute sind wir tierisch unterwegs, die Elbeland Tierhilfe Tangermünde e.V. Wir hören es gleich, hier ist Lars Wohlfahrt. Guten Morgen.
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0: Guten Morgen. 7:45 ist es. Hier ist MDR Sachsen-Anhalt. Und das ist doch mal die richtige Zeit für Geld für einen der vielen Vereine im Land.
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0: Insgesamt geht's täglich für einen Verein um bis zu 2.500 Euro. 500 Euro kommen schon mal hier im schönsten Morgen für ein kleines Rätsel. Und der Verein, der heute mitspielt, der kümmert sich um Igel, um auch mal Hasen, um Hunde, um Streunerkatzen, um so viele Tiere und ist auch noch recht neu. Gegründet 25. Die Elbeland-Tierhilfe Tangermünde. Und da haben wir uns vorhin schon mit der Claudia Hennig, der Vorsitzenden, unterhalten. Und nun ist sie wieder da. Welcome back, Claudia.
2: Hallo nochmal.
0: So, willkommen zurück im Spiel. Gemeinschaft gewinnt. Wir spielen um 500 Euro.
2: Ja.
0: Und wir suchen etwas Prickelndes mit Tradition.
3: Es waren einmal drei Freunde, die glaubten, dass sich die Freude des Lebens in einer einzigen Flasche bewahren ließe. Tief unter alten Mauern ließen sie Wein zu prickelndem Champagner reifen und versahen ihn mit einer roten Kappe, damit ihn jeder wiedererkenne. Kriege, Stürme und der Wandel der Zeit vermochten diese Geschichte nicht zum Schweigen zu bringen. Im Gegenteil, bis heute sieht man allüberall die Flaschen mit den roten Kappen bei Festen und Feiern. Und in den Kelchen der Gäste steigen unzählige Perlen empor. Mit dem feinsten Klang.
0: So, wie schwer war's, Claudia? Her mit deiner Lösung.
2: Ja, wir haben schon gut überlegt, aber wir sind uns eigentlich ziemlich sicher, es ist der Rotkäppchensekt der Freiburger Sektkellerei. Kann das sein?
4: Das ist absolut richtig.
0: Und super. Da sind sie, eure 1, 2, 3, 4, 500 Euro für euren Verein. Und wir haben schon gehört, die braucht ihr, wenn ihr euch zum Beispiel um die Streunerkatzen kümmert.
2: Ach. Genau.
0: Mein Katzenherz hüpft, Claudia.
2: Das freut mich.
0: Und ich weiß, ihr wollt erhöhen auf 2.500 Euro.
2: Ja, wollen wir.
0: Dann gibt es jetzt eine Tagesaufgabe und die kommt von der Stadt Tangermünde. Und es hat auch was mit Tieren zu tun, da kennt ihr euch ja aus. Der Bürgermeister und das Ordnungsamt, die haben uns erzählt, auf dem Tangermünder Friedhof, da gibt es eine große Vogelartenvielfalt.
2: Ja, das kenne ich tatsächlich und das ist wirklich so, da gibt es eine sehr große Artenvielfalt und ein besonderer Ort.
0: Allerdings gibt es zu wenig Brutmöglichkeiten für die Vöglein, deshalb brauchen die Nistkästen. Okay. Also ist das eure Tagesaufgabe. Baut Nistkästen für den Tangermünder Friedhof.
2: Okay. Ja. Okay.
0: Hast du sowas schon mal gemacht?
2: Wir haben schon mal Nistkästen gebaut, ja, tatsächlich, ja. Haben wir schon gemacht.
0: Ich habe das im Werkunterricht auch, aber du, wir haben alles, was rund gefeilt werden konnte, rund gefeilt. Ach, ihr macht das schon.
2: Wir nehmen das an. Wir geben unser Bestes.
0: Naja, dann mach das mal. Wir hören ja nachher, wie das läuft und alle hören mit. So, und was haben wir hier? Ach, ein Megalos der Deutschen Fernsehlotterie. Das, sie hat auch mitgeraten, geht nach Harpke zu Isabel Harenza. Alles Gute für Sie.
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Everlasting Love. Love Affair bei MDR Sachsen-Anhalt. Guten Morgen. Wenn Sie jetzt sagen, ja, aber deutsche Musik, deutsche Texte, deutschsprachig, habt ihr da nichts? Naja, na, aber hallo. Sie haben es doch mitbekommen. Am 3. Oktober, also am Tag der Deutschen Einheit, also am Sonnabend, da spielen wir von 6 bis 18 Uhr.

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1: Ja, ich höre schon auf mit Singen. Das erledigen wir gleich hier im schönsten Morgen. Unsere guten Kumpels vom Electric Light Orchestra. Ach, das war doch schön. Aus mir 78. Sweet Talking Woman. Gleich hier nach den 8 Uhr Nachrichten.
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5: Mit Michael Holzberger. Guten Morgen. Viele Autofahrer in Sachsen-Anhalt müssen für Sprit derzeit so tief in die Tasche greifen wie noch nie. Der September wird der teuerste Tankmonat aller Zeiten. Das geht aus Daten des ADAC hervor. Diesel um die 2,40 Euro je Liter, Benzin bei 2,27 Euro. Selbst wenn der Sprit heute am letzten Tag des Monats kostenlos wäre, würde der September die bisherigen Preisrekorde noch übertreffen. Pflegedienste und Speditionen klagen über die hohen Kosten, aber auch Pendler, vor allem der Krieg im Nahen Osten lässt die Spritpreise steigen. Und morgen sollen die Spritpreise eher fallen, dann gilt der neue Tankrabatt. Wie sinnvoll das die Menschen finden, haben wir mal auf den Straßen im Land gefragt.
6: Kommt drauf an, was da rauskommt. Ob es sich lohnt, denn das letzte Mal hat es sich ja gar nicht gelohnt mit den 17 Cent für die 2 Monate.
7: Ja, das ist ja ein Tropfen auf dem heißen Stein, das löst ja das Problem nicht. Also ob ich jetzt dann 2,58 für einen Liter Diesel bezahle oder 2,41, das spielt am Ende auch keine Rolle mehr.
5: Soweit Stimmen. Über den Tankrabatt wird heute Abend auch bei Fakt ist aus Magdeburg diskutiert. Ab 20.45 Uhr im MDR Fernsehen und im Livestream auf mdr.de. Sie zählt zu den wichtigsten Verkehrsverbindungen der Stadt Halle, die Magistrale. Jetzt müssen sich Autofahrer und Pendler am Rennbahnkreuz länger auf Staus einstellen. Das Ende der Baustelle verzögert sich nach hinten. Die Stadt geht nun davon aus, dass die Arbeiten erst Mitte kommenden Jahres fertig werden. Marc Weirich aus unserem Regionalstudio Halle, was ist denn der Grund dafür?
8: Die Bauarbeiter haben im Boden überraschend Betonhindernisse und Leitungen gefunden. Außerdem war das Wetter schlecht, also viele Gründe. Bis zuletzt hatte die Stadt ja noch gesagt, dass Anfang 2027 die Bauarbeiten fertig sein sollen. Auf der Verlängerung der Magistrale am Rennbahnkreuz werden ja mehrere Brücken erneuert. Der erste Bauabschnitt ist bereits fertig. Der zweite läuft jetzt. Erst vor wenigen Tagen wurde deshalb die Verkehrsführung erneut verändert. Vor allem im Berufsverkehr kommt es regelmäßig zu langen Staus wegen der Baustelle, auch auf die B80 und bis hoch zum Riebeckplatz.
5: Und die Stadt Halle rät dazu, die Umleitungen zu nutzen oder auf Bus und Bahn umzusteigen. In Sachsen-Anhalt kommen seit Jahren immer weniger Kinder zur Welt. Die sinkende Geburtenrate hat inzwischen auch Folgen, etwa für die Stadt Schönebeck im Salzlandkreis. Weil erwartet wird, dass die Schülerzahlen deutlich zurückgehen, werden künftig die Grundschulen Dr. Tollberg und Karl Liebknecht zum Sommer nächsten Jahres zusammengelegt. Das hatte der Stadtrat zuletzt beschlossen. Nach Angaben der Stadt werden künftig fast 200 Kinder weniger die Grundschulen besuchen als heute. Und wer derzeit rund um Stendal Soldaten an Straßen oder Brücken sieht, laut Bundeswehr läuft dort seit eine größere Heimatschutzübung noch bis Freitag. Rund 150 Soldaten, vor allem Reservisten, trainieren in der Altmark etwa, wie wichtige Infrastruktur geschützt und feindliche Drohnen abgewehrt werden können. Anders als sonst wird nicht auf einem Truppenübungsplatz trainiert, sondern im öffentlichen Raum. Die Bundeswehr will damit möglichst realistische Situationen schaffen. Soweit die Meldungen und jetzt geht's weiter mit Lars.
9: Zu Befehl, Herr Holzberger.
1: Wir möchten, dass Sie gut ankommen. Hier ist der MDR Sachsen-Anhalt Verkehrsservice. Guten Morgen, es ist 8.03 Uhr auf der A2 Richtung Hannover. Da geht's stockend voran nach einem Unfall zwischen Magdeburg-Kannenstieg und dem Kreuz Magdeburg. Vorsicht auf der A9 Richtung München, da liegt ein Brett zwischen Weißenfels und Naumburg. Ein Brett auf der rechten und mittleren Fahrspur. Und auf der A14 Richtung Dresden, da ist zwischen dem Kreuz Magdeburg und Wandsleben die Anschlussstelle Magdeburg gesperrt und es gibt Stau. 4 Kilometer, verursacht durch einen Schwertransport, der in der Baustelle hängen geblieben ist. Er kommt hier nicht mehr weiter. Zu breit. Eine Viertelstunde dauert es für Sie länger. Und da kommt noch eine Meldung rein von der B6 Richtung Halle. Die ist gesperrt zwischen Großkugel und dem Abzweig Röglitz. Jetzt noch ein paar Blitzer und wir haben es geschafft. Sie stehen im Moment auf der A9 Richtung München zwischen Niemek und Kleinmarzehns. Auf der A9 Gegenrichtung Richtung Berlin zwischen Halle und Bitterfeld-Wolfen. In Merseburg in der Geusaer Straße beidseitig und in Schönebeck in der Elbenauer Straße stadtauswärts. Kommen Sie uns mal gut durch, hoffentlich bald an und wenn Sie was sehen, sagen Sie Bescheid unter kostenfreier Nummer 0800 94 6 94 6 und der 1. Da kommen Sie direkt ins MDR Verkehrszentrum. Na dann mal los. Und einen Hallo noch nach Sangerhausen. Wir messen bei Ihnen 11 Grad, 13 in Salzwedel. Und wie schaut's denn eigentlich mal in Gräfenhainichen aus? Na, 12 Grad. Da werden heute noch bis zu 27 draus. Ein leichter Südostwind. Und was haben wir noch? Na, die Sonne im Wechsel mit Schleierwolken. Das bringt der Tag. Der letzte Septembertag des Jahres. Da sind wir dabei. Hier ist Lars. Hallo.
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1: Und wir denken auch an alle MDR-Kulturhörer, die auch gerne mal bei uns reinschalten. Das klingt doch sehr versöhnlich, ne? Tolles Songintro. Das Electric Light Orchestra. Hau jetzt. Hau die Gitarren rein.

0: guten Morgen. Wir sind in Singlaune und in Tanzlaune und in Wissenslaune. Darum geht es ja immer mittwochs und jetzt sind wir es 8.13 Uhr. Und es geht heute um, mal gucken, ob Sie drauf kommen, um den Langen von Neapel oder um den Riesenzentner oder um den Sweet Dumpling oder um Hokkaido. Na, vielleicht sind Sie drauf gekommen. Wir sind beim Thema Kürbisse und dem Geruch von Kürbissen gehen wir heute erstmal auf die Spur mit unserem Alleswisser Carsten Möbius.
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0: Also Carsten, warum riecht denn Kürbis nach dem Aufschneiden so intensiv?
2: Wir töten die Zellen, wir zerschneiden sie und wenn wir sie zerschneiden, dann machen wir sie kaputt und dann kommt der Duft. Das ist wie wenn wir Rasen wehen. Also wir zerstören die Zellen und damit werden die Moleküle, die Duftstoffe frei, flüchtige Alkohole, Aldehyde, das riecht grün, das riecht grasig, das riecht nach Gurke, ganz unterschiedlich und deshalb kommt uns das so entgegen.
0: Gekocht riecht der Kürbis dann aber ganz anders. Warum das?
2: Das ist wie immer, wenn du so Dinge kochst, dann verschwinden diese flüchtigen Stoffe. Ja? Dann werden andere umgewandelt durch das Erhitzen. Es entstehen neue Aromen, die verbinden sich, weil auch Fette und Zucker abgebaut werden. Also da passiert eine Menge. Und dann schmeckt gekochter Kürbis plötzlich viel süßer, cremiger oder kartoffeliger als so ein roher Kürbis. Ja? Rohen Kürbis schmeckt nach nichts, aber so eine Kürbiscremesuppe, die ist echt der Kracher.
0: Nö, dann, ich lass mich einladen, Carsten.
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0: aus.
1: Die Prinzen sagen auch guten Morgen mit dem Mann im Mond bei MDR Sachsen-Anhalt. Jetzt haben wir es 8.21 Uhr. Diana Weise ist die, nicht der Mann im Mond, die Frau im Wetterstudio. Guten Morgen.
2: Guten Morgen, Lars.
1: Der Mann im Mond, wir müssen ihm nochmal Danke sagen, der hat den Kolleginnen heute Morgen, die Laternen waren aus in Magdeburg und sie sind im dunklen Jahre schwadroniert und da hat der Mann im Mond alles gegeben. Ja, man sieht doch den Mond gerade so schön, der ist auch so riesig, habe ich das Gefühl.
2: Ja, und heute Mittag geht er erst unter, aber jetzt ist natürlich hell, weil die Sonne aufgegangen ist und die Wolken, die wir sehen, ja, da ist es vielleicht schwer, den Mond noch irgendwo zu sehen. Die Wolken lassen aber schon die Sonne ganz gut durch, also insgesamt wird es trocken bleiben und auch am Nachmittag noch Sonne zwischen den Wolken geben und auch warm ist es weiterhin mit 24 bis 27 Grad.
1: Der September endet denn heute. Morgen kommt dann der Oktober.
2: Ja.
1: Für alle, die tanken müssen, da kommt dann der Tankrabatt.
2: Auch schön, ja.
1: Da haben wir uns ein paar Minuten nach drüber unterhalten. Bringt der Oktober dann eigentlich groß anderes Wetter mit?
2: Morgen noch nicht so großartig. Also auch da ist es warm. 21 bis 26 Grad erwarten wir. Erstmal gibt es die Sonne noch zu sehen zwischen den Wolken. Aber in der Nacht zum Freitag gibt es dann auch Oktoberregen. Und da wird es dann am Freitag selber auch grauer und kühler.
1: Da tanzen wir bei der Musik dann halt mit einem kleinen Regenschirm in der Hand und einem vielleicht dickeren Pulli. Aber bis dahin genießen wir noch die Sonne hier bei MDR Sachsen-Anhalt. Guten Morgen.

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8: Um 8.30 Uhr mit Max Hensch. Guten Morgen. Diesel 2,50 Euro, super an die 2,40 Euro. Die Preise für Sprit klettern immer weiter und belasten vor allem die, die nicht aufs Auto verzichten können. Speditionen, Pflegedienste, Handwerker, Pendler schlagen Alarm. Der September ist der teuerste Tankmonat aller Zeiten in Deutschland. Lena Mengler, und das mit deutlichem Abstand.
9: Ja, aus den Daten des ADAC geht hervor, dass Diesel und E10 pro Liter im Schnitt jeweils etwa 10 Cent teurer waren als ihre bisherigen Rekordwerte. Selbst wenn Benzin und Diesel heute am letzten Tag des Monats verschenkt würden, bliebe es beim Rekord, so der ADAC. Treiber der hohen Preise ist unter anderem der anhaltende Iran-Krieg. Morgen soll der Spritpreis zumindest, was den Steueranteil angeht, um 17 Cent sinken. Bis Ende des Jahres gilt der erneute Tankrabatt.
8: Ja, das ist gleich nochmal Thema bei uns im Programm, genauso wie dieses Thema hier. Auf der A14 an der Baustelle zwischen dem Kreuz Magdeburg und Wandsleben steckt seit der Nacht ein Schwerlasttransport fest. Laut der Polizei ist er für den Fahrer unerwartet zu breit für die enge Spurführung in Richtung Dresden. Aktuell kommen Autos und Lkw trotz Stau auf einer Spur vorbei. Zeitnah sollen die Überfahrt von der A2 auf die A14 am Kreuz Magdeburg und natürlich auch die A14 selbst in Richtung Süden gesperrt werden, damit der Schwerlaster von der Autobahn rangieren kann. Die vielen Staubwolken auf den Äckern zeigen es. In Sachsen-Anhalt läuft neben der Rüben auch die Kartoffelernte. Nach dem Rekordjahr 2025 mit Kartoffeln im Überfluss erwarten die Landwirte in diesem Jahr eine eher durchschnittliche Ernte. Die Trockenheit ist ein Problem, auch in der Börde, Sören Tümmler.
10: Natürlich, auch auf den rund 3.300 Hektar Anbaufläche in der Börde ist die Trockenheit der Vormonate zu spüren. Es sei sehr herausfordernd, die Kartoffeln ohne Beschädigungen und hohen Verschleiß an den Maschinen überhaupt aus der Erde zu bekommen, bestätigte der Bauernverband. Im Nacken sitzt den Landwirten noch die Schädlingsthematik. Die von der Schilf-Glasflügel-Zikade übertragenen Krankheiten drohen auch der Kartoffel. Sie können zu Ertragseinbußen, Qualitätsverlusten und sogenannten Gummiknollen führen. In der Börde werden Kartoffeln für den Kochtopf, aber auch für die Chips- und Pommesproduktion angebaut.
8: Ja, und die Kartoffelpreise für Verbraucher sollen laut Bauernverband stabil bleiben. An der Uni Magdeburg beginnt heute der erste internationale Seniorenkongress. 2 Tage lang geht es darum, wie Menschen auch im Alter möglichst lange selbstständig und aktiv bleiben können. Wissenschaftler aus Deutschland, Spanien und Portugal sprechen mit Senioren unter anderem über Gedächtnis, Ernährung und Bewegung. Dazu gibt es Workshops und Mitmachangebote, etwa Gymnastik, Tanz und Karate. Die Teilnahme ist kostenlos. Um 11 Uhr geht's los im Hörsaal 6 der Uni Magdeburg. Soweit von uns. Jetzt der Blick auf die Straßen mit Lars.
11: Wir möchten, dass Sie gut ankommen. Hier ist der MDR Sachsen-Anhalt Verkehrsservice. Hallo um 8.33 Uhr und hallo auf die A2 Hannover-Berlin. Ab 9 Uhr wird gesperrt. Am Kreuz Hannover werden die Überfahrten zur A14 Richtung Dresden dann zugemacht. Der Grund ist ein Schwertransport, der ist an der A14-Baustelle liegen geblieben. Dann Vorsicht auf der A9 Richtung München zwischen Weißenfels und Naumburg. Da liegt ein Brett immer noch auf der rechten und mittleren Fahrspur. A14 Richtung Dresden. Jetzt kommen wir nämlich zum Schwertransport zwischen dem Kreuz Magdeburg und Wandsleben. Der verursacht einen Stau von 4 Kilometern. 20 Minuten dauert es länger. Die Anschlussstelle im Magdeburg-Stadtfeld ist deswegen gesperrt. Und die B6 Richtung Halle ist gesperrt zwischen Großkugel und dem A2 Röglitz nach einem Unfall. Sie sagen, es blitzt. Danke für die Meldung. Auf der A9 Richtung München zwischen Niemek und Kleinmarzehns. Auf der A9 Richtung Berlin zwischen Halle und Bitterfeld-Wolfen. Auf der B188 zwischen Tangermünde und Stendal. Dann stehen Blitze auf der B244 zwischen Dadesheim und dem Abzweig nach Badersleben. Zwischen Eisleben und Wolferode. In Merseburg in der Geusaer Straße beidseitig. Und in Schönebeck in der Elbenauer Straße stadtauswärts. Und für alles, was Sie noch sehen, sind wir da. Die kostenfreie Nummer ins MDR-Verkehrszentrum für Sie ist die 0800 94 6 94 6 und die 1. Also kommen Sie gut und sicher durch. Falls Sie den Sonnenaufgang mit den vielen orangen Wolken verpasst haben sollten, gucken Sie ins MDR Sachsen-Anhalt WhatsApp-Status-Teil rein. Da haben wir jede Menge Ihrer tollen Bilder reingepackt. Danke fürs Mitmachen. Ja, und da bedankt sich auch der Wettergott. Heute bei bis zu 27 Grad wird das nochmal ein wunderbarer Herbsttag. Im Moment kommt Osterburg auf 13 Grad. Die Sonne ist schon da, wechselt sich heute mit Schleierwolken ab. Guten Morgen, hier ist Lars Wohlfahrt. Ich fahre ja generell schon sehr langsam auf der Autobahn. Jetzt noch langsamer, weil ich heute nicht tanken möchte. Denn morgen kommt doch der Tankrabatt. Was bringt er uns? Darüber reden wir gleich.
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0: Was eine Komposition. Ach toll. Forever Young spielen wir hier bei MDR Sachsen-Anhalt. Es ist 8.42 Uhr und willst du dir den Tag versauen, musst du auf die Zapfsäule schauen. Das ist auch heute wieder so. Die Preise bei Benzin und Diesel sind so hoch wie noch nie. Ja, der Liter Super kostet im Schnitt 2,33 Euro, der Diesel 2,42 Euro. Die Politik verspricht natürlich die Entlastungen und morgen sollen sie kommen in Form. Ja, ist wieder da, der Tankrabatt. Auch unsere Fernsehkollegen von der Fakt ist Sendung diskutieren heute Abend 8:45 drüber. Wir machen das jetzt schon um 8:45, am frühen 8:45 mit Stefan Bernstein. Er ist ja einer der beiden Moderatoren. Stefan, wie viel vom Tankrabatt wird denn ankommen an der Tankstelle, an der Zapfsäule?
1: Ja, das war jetzt wieder klar, dass du die spannendste Frage gleich als erstes stellst. Also das kann natürlich niemand seriös voraussagen, aber man kann ja mal zurückgucken. Also beim ersten Tankrabatt, das war im Sommer 2022 als Folge der Russlandsaktion, wir erinnern uns. Da ging der Preis erst ordentlich runter an der Zapfsäule und dann ja, ist er immer weiter nach oben geklettert. Da war der Effekt zum Schluss dann wirklich insgesamt sehr gering. Beim letzten Tankrabatt, also jetzt Mai, Juni dieses Jahr, da kam mehr Rabatt bei den Autofahrern an. Experten sagen, etwa 80% des Rabattes wurden da weitergegeben. 200 bis 500 Millionen Euro seien aber eben bei den Mineralölkonzernen gelandet. Ja, und spannend wird eben sein, wie das Ganze diesmal ausgeht.
0: Ich habe mich auch an Tankstellen umgehört. Die Gespräche sind immer die gleichen und die Laune auch dieselbe. Viele Menschen sind sauer. Wenn ich eine Sendewoche habe, ich brauche von Halle nach Magdeburg. Ich fahre eine Woche 1000 Kilometer. Ich merke diese enormen Zusatzkosten auch. Wie sehr kann der Rabatt denn da helfen?
1: Ja, es gibt eine neue MDR-Fragterhebung, da haben 30.000 Menschen mitgemacht. 89% von denen sagen, der Staat muss was tun, der muss eingreifen. Aber vielen sind diese 17 Cent, und das ist ja deine Frage, einfach zu wenig. Das zumindest hat auch unsere kleine Straßenumfrage ergeben, die wir in Halle und Magdeburg gemacht haben.
2: Wird nicht viel bringen.
3: Ich würde mir wünschen, dass man überdenkt, dass man vielleicht die CO2-Steuer in dem Moment, wo die Preise so hoch sind, einstellt für die Zeit. Denn das ist ein Faktor, der mehr Mehrwert bringt. Und sich die Frage stellt, diese CO2-Steuer, inwieweit die eigentlich noch aktuell ist. Ne?
4: Kommt drauf an, was da rauskommt. Ob es sich lohnt, denn das letzte Mal hat es sich ja gar nicht gelohnt mit den 17 Cent für die 2 Monate.
5: Dass die Zukunft sowieso das nicht runtergeht, ist auch richtig so, wegen Thema Klimathematik und sowas und aufs Auto verzichten, ist ja sowieso richtig. Aber irgendwie anderweitig Lösungen gefunden werden als 17 Cent für eine kurze Dauer.
0: Darüber diskutieren Sie und heute Abend diskutiert er im Fernsehen dann weiter. Vielen kommt dieser Tankrabatt ja auch ziemlich einfallslos vor. Dabei gäbe es ja auch Alternativen.
1: Genau. Statt allen ein bisschen zu geben, hätte man ja durchaus auch über Direktzahlungen die entlasten können, die wirklich darauf angewiesen sind, also Menschen eben mit kleinen Einkommen. Und wir fragen natürlich auch, welche Instrumente es gibt, die Ölindustrie, wir haben da gerade schon drüber gesprochen, auch stärker in die Kette zu nehmen.
0: Fakt ist, heute Abend aus Magdeburg, in 12 Stunden geht's los. 8:45 im MDR-Fernsehen. Ja, Vertreter der Mineralölwirtschaft werden dabei sein, die Politik ist am Start, aber eben auch Sie reden da mit. Und können uns auch gern vorab schon ihre Meinung zu sagen, bevor es heute Abend im Fernsehen dann zu sehen ist. Jetzt bei MDR Sachsen-Anhalt um 8:45. Exile. Hallo.

0: guten Morgen. Der schönste Morgen bittet um Ihre Antworten. Also Sie wissen schon worauf.
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0: So, 8.51 Uhr haben wir es. Und bevor hier Marc Burgemeister für Sie den Vormittag moderiert, fragen wir Sie in dieser Woche die Freitagsfrage. Und es geht ums Auto. Nein, es geht nicht ums Tanken. Da habe ich drauf geachtet, es geht nicht ums Tanken. Nein.

0: fürs Fahrrad auch habe, das habe ich auch fürs Auto. Im Auto ist sowas in der Elektronik eigentlich normalerweise mit drin, aber mir ist das Sicherung. Man muss ja immer gucken, wo man einen Parkplatz kriegt, und am Abend hat man da manchmal vergessen, wo man gerade steht. Das macht schon Sinn.
1: Kann passieren. Alles schon mitgemacht. Ja, was liegt bei Ihnen in der Mittelkonsole? Das ist unsere Freitagsfrage. Antworten können Sie zum Beispiel per WhatsApp-Sprachnachricht oder per 0800 94 6 94 6 und die 0. Bei mir ist es natürlich mein Ersatzfliege. Und ich mache jetzt auch die Fliege. Bis morgen früh. Ich wünsch mir

0: Die Patti Smith Group. Rein geht's in den Mittwochvormittag. Hier ist MDR Sachsen-Anhalt. Wir nehmen Sie gleich mit in den Rosengarten. Da serviere ich Ihnen direkt den ersten Ohrwurm hier am Vormittag, kurz nach neun. Freue mich auf Sie.
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0: Mit Michael Holzberger. Guten Morgen. Autofahrer brauchen auf der Autobahn 14 bei Magdeburg in Richtung Dresden deutlich mehr Zeit. An einer Baustelle steckt seit der Nacht ein Schwerlasttransporter fest, der die Fahrbahn blockiert. Es kam bereits zu langen Staus. Max Hensch aus dem Regionalstudio Magdeburg. Jetzt meldet die Polizei, dass die Fahrbahn teils gesperrt werden muss.
9: Ja, der Verkehr, der soll jetzt an der Baustelle vorbeigeführt werden. Das bedeutet, dass in Kürze die A14 in Richtung Dresden am Kreuz Magdeburg sowie die Zubringer von der A2 und auch die Anschlussstelle Magdeburg-Stadtfeld vollgesperrt werden, damit zunächst der Stau aufgelöst werden kann. Anschließend soll der Schwerlaster dann rückwärts aus dem Baustellenbereich herausgefahren werden. Er war ja schon direkt im Einfahrtsbereich liegen geblieben. Hinter ihm mussten mehrere Begleitfahrzeuge und auch weitere Schwertransporte anhalten. Dem 60-jährigen deutschen Fahrer des Schwerlasters das droht jetzt ein Bußgeld.
0: Viele Autofahrer in Sachsen-Anhalt müssen für Sprit derzeit so tief in die Tasche greifen wie noch nie. Der September wird der teuerste Tankmonat aller Zeiten. Das geht aus Daten des ADAC hervor. Diesel um die 2,40 Euro je Liter, Benzin bei 2,27 Euro. Und selbst wenn der Sprit heute am letzten Tag des Monats kostenlos wäre, würde der September den bisherigen Preisrekord noch übertreffen. Vor allem der Krieg im Nahen Osten lässt die Spritpreise steigen. In Wittenberg haben 23 Verletzte nach dem Brand in der Behindertenwerkstatt des Augustinuswerkes das Krankenhaus wieder verlassen. Sie waren am Montag mit Verdacht auf Rauchgasvergiftungen eingeliefert worden. Der Geschäftsführer des Augustinuswerkes, Matthias Monicke.
10: Alle materiellen Schäden lassen sich ersetzen, Gesundheit nicht. Und da hat sich ausgezahlt, dass wir regelmäßig Übungen durchführen bei der Evakuierung. Und ein ganz großes Dankeschön auch an alle Einsatzkräfte, die hier vor Ort schnell und professionell gearbeitet haben.
0: Sagt der Geschäftsführer des Augustinuswerkes in Wittenberg, Monicke. Er beziffert den Schaden auf etwa 800.000 Euro. Mittlerweile werden wieder Teile des Gebäudekomplexes genutzt. Offenbar wurde das Feuer durch kleine Batterien verursacht. In Sachsen-Anhalt kommen seit Jahren immer weniger Kinder zur Welt. Die sinkende Geburtenrate hat inzwischen auch Folgen, etwa für die Stadt Schönebeck im Salzlandkreis. Weil erwartet wird, dass die Schülerzahlen deutlich zurückgehen, werden künftig die Grundschulen Dr. Tollberg und Karl Liebknecht zum Sommer nächsten Jahres zusammengelegt. Das hatte der Stadtrat zuletzt beschlossen. Nach Angaben der Stadt werden künftig fast 200 Kinder weniger die Grundschulen besuchen als heute. Und in einem der größten Finanzskandale des englischen Fußballs ist Manchester City schuldig gesprochen worden. Eine unabhängige Kommission befand, dass der Premier League Club gegen Finanzregeln verstoßen hatte. Dem Verein drohen Punktabzug und die Aberkennung mehrerer Meistertitel. So hatten die ehemaligen deutschen Nationalspieler Gündogan und Sané 5 bzw. 2 Meistertitel mit Man City erreicht. Man City war vorgeworfen worden, über mehrere Jahre falsche Angaben zu Finanzen und Sponsoring-Einnahmen gemacht zu haben. Soweit die Nachrichten. Weiter geht's mit dir, Marc.
11: Jo, danke schön, Michael. Wir möchten, dass Sie gut ankommen. Hier ist der MDR Sachsen-Anhalt Verkehrsservice. 3:09. Guten Morgen, liebe Autofahrer. Schauen wir direkt auf das Problemkind heute Vormittag. Sie haben es in den Nachrichten gehört. A14 Richtung Dresden, allerhand los zwischen dem Kreuz Magdeburg und Wandsleben. 4 Kilometer Stau durch einen kaputten Schwertransport hier im Baustellenbereich. Aktuell stehen Sie 20 Minuten. Es klemmt auch deshalb auf der A2. Am Kreuz Magdeburg ist derzeit die Überfahrt oder sind die Überfahrten zur A14 Richtung Dresden gesperrt. A2 Richtung Hannover zwischen Eilsleben und Helmstedt-West. 15 Minuten Geduld brauchen Sie hier, 9 Kilometer stockend. Und die B6 in Richtung Halle ist zwischen Großkugel und dem Abzweig Röglitz nach einem Unfall gesperrt. Die Blitzer auf der A9 wieder Richtung München zwischen Niemeck und Kleinmarzehns sowie auf der Gegenrichtung zwischen Halle und Bitterfeld-Wolfen. Sie stehen auf der B188 zwischen Tangermünde und Stendal, auf der B244 zwischen Dadesheim und dem Abzweig Badersleben. Es blitzt zwischen Eisleben und Wolferode. In Merseburg, Geuser Straße, beide Richtungen und in Schönebeck, Elbenauer Straße statt auswärts. Fehlt mehr? Haben Sie mehr entdeckt, gesehen? Staustörungen, Blitzer auf der Straße? Sagen Sie gerne Bescheid. Jederzeit kostenfrei anrufen bei uns 0800 94 6 94 6 und die 1. Gute und sichere Fahrt wünsche ich Ihnen. Heute gibt's nochmal für uns alle die volle Packung Spätsommer, die Spaß macht und angenehm ist. Sonne, lockere Wolkenfelder im Tagesverlauf. Dazu noch Temperaturen, die Lust und Laune machen, mal schnell noch das Fenster aufzumachen. Kommt noch ein bisschen frische Luft rein. Gerade bei Ihnen in der Lutherstadt Eisleben 11 Grad. Drewitz liegt bei 16, Eggersdorf 14, Stendal 13. Die Höchstwerte ähnlich wie gestern. Sehr warm, zwischen 24 und 27 Grad am Nachmittag. Ab morgen dann, am Donnerstag, da dreht sich das Wetter so langsam. Im Tagesverlauf nimmt die Bewölkung zu. Meist bleibt es morgen noch trocken, wird auch noch mal ähnlich warm wie heute bei 26 Grad.
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11: Starten Sie gut rein in die Wochenmitte am Vormittag zusammen mit Lynn Anderson.

Stevie Wonder läutet den Mittwochvormittag ein. Es ist 13 Minuten nach 9. Wir wünschen einen schönen guten Morgen bei MDR Sachsen-Anhalt. Freuen uns, dass Sie bei uns sind. Und ich weiß ja nicht, wie es Ihnen geht, aber ich muss jetzt wirklich mal sagen, an diesem Mittwoch, ich bin diese Woche total beseelt vom Wetter. Das habe ich auch so eigentlich noch nie erlebt, dass man in die Sonne fliegt. Ich war ja letzte Woche noch im Urlaub, also gefühlt bei uns Deutschen im Hochsommer in Spanien, wo es noch wirklich knacke warm ist. Und dann fliegt man zurück und nimmt das Wetter einfach mit nach Hause. Hier ging es ja jetzt quasi weiter dank dieser Luftströmung, die ja auch aus dem spanischen Raum dann hochkam und die eben dafür gesorgt hat, dass es bei uns hier in Sachsen-Anhalt auch noch so 26, 27 Grad jetzt am Nachmittag eben waren. Gestern Nachmittag war ich zum Beispiel in Wernigerode unterwegs im schönen Harz und Mensch, was soll ich Ihnen sagen, es war herrlich da. Warm draußen, die Harzer hatten alle T-Shirt, kurze Hose an, waren da unterwegs. Ja, das Schlösschen schimmerte da auf dem Berg in der Sonne, herrlich. Also so macht der Herbst mir zumindest richtig, richtig viel Spaß und das Schöne ist, heute an diesem Mittwoch bekommen wir auch nochmal Kaiserwetter. Können wir uns drauf freuen. Jetzt starten wir erstmal galant rein in diesen Vormittag, wünschen viel Spaß bei allem, was Sie so machen und haben Musik von den Tees.

0: 10:10, MDR Sachsen-Anhalt spielt Silly. Schönen Mittwochvormittag Ihnen.
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0: Die Handballfans in Sachsen-Anhalt werden sich den heutigen Abend wahrscheinlich schon ganz fett angekreuzt haben im Kalender, denn heute Abend steigt in Magdeburg ein richtiger Handballklassiker und elektrisiert die Fans schon seit ein paar Tagen. Der deutsche Meister SCM, der trifft heute auf den Rekordmeister THW Kiel. Dieses Duell ist auch für die beteiligten Spieler und Trainer immer aufs Neue ein ganz besonderes Spiel. Ich muss auch sagen, wenn man da in der Halle sitzt in Magdeburg, ist immer so eine ganz besondere elektrisierende Stimmung, ne? Gerade wenn beide Mannschaften dann einlaufen. Und dass dieser Abend besonders ist, das hat uns auch SCM-Trainer Bennett Wiegert vorab und sein Spielmacher Gisli Christiansson am MDR Sachsen-Anhalt-Mikro bestätigt.
2: Das wird über die nächsten Jahre immer ein Duell bleiben, was Zuschauer in die Arenen zieht. Ob in Kiel oder in Magdeburg, das sind zwei große Namen im Handball. Magdeburg-Kiel, Kiel-Magdeburg, das kribbelt einfach.
3: Geiles Topspiel. Bei diesem Topspiel kribbelt es ein bisschen mehr sozusagen. Da sind auch genau die Spiele, die man als Handballer lebt für. Kiel sind ganz, ganz stark, aber wir machen ja auch keinen schlechten Job. Deswegen sorgen wir dafür, dass wir die zwei Punkte nehmen.
0: Ja, es ist ein Spiel, das kribbelt, so wie es Bennett Wiegert so schön gesagt hat. Anwurf SCM gegen THW Kiel ist heute Abend in Magdeburg um 19 Uhr. MDR Sachsen-Anhalt ist natürlich mit dabei. Reaktionen und Emotionen zum Spielausgang hören Sie dann morgen früh im schönsten Morgen bei uns.
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8: Um 9.30 Uhr mit Max Hensch. Guten Morgen. Auf der A14 an der Baustelle zwischen dem Kreuz Magdeburg und Wandsleben steckt seit der Nacht ein Schwerlasttransport fest. Laut der Polizei ist er, für den Fahrer unerwartet, zu breit für die enge Spurführung in Richtung Dresden. Auch weitere Schwerlaster stecken hinter ihm fest. Aktuell kommen Autos und Lkw trotz Stau vorbei. Nun soll die A14 unter anderem durch eine Sperrung der Überfahrt von der A2 am Kreuz Magdeburg freigeräumt werden, damit die Schwerlaster von der Autobahn rangieren können. Diesel 2,50 Euro pro Liter, super an die 2,40 Euro. Die Preise für Sprit klettern immer weiter und belasten vor allem die, die nicht aufs Auto verzichten können. Speditionen, Pflegedienste, Handwerker, Pendler schlagen Alarm. Der September ist der teuerste Tankmonat aller Zeiten in Deutschland. Und das mit deutlichem Abstand, Lena Mengler.
9: Ja, aus den Daten des ADAC geht hervor, dass Diesel und E10 pro Liter im Schnitt jeweils etwa 10 Cent teurer waren als ihre bisherigen Rekordwerte. Selbst wenn Benzin und Diesel heute am letzten Tag des Monats verschenkt würden, bliebe es beim Rekord, so der ADAC. Treiber der hohen Preise ist unter anderem der anhaltende Iran-Krieg. Morgen soll der Spritpreis zumindest, was den Steueranteil angeht, um 17 Cent sinken. Bis Ende des Jahres gilt der erneute Tankrabatt.
8: Es ist weiter Top-Wanderwetter. Sachsen-Anhalts beliebtestes Ziel bleibt aber noch etwas länger Baustelle. Auf dem Brocken gibt es Wurst- und Erbsensuppe vom Brockenwirt weiterhin vom Imbissstand. Das hat Gastronom Daniel Stein auf MDR Sachsen-Anhalt auf Nachfrage bestätigt. Er renoviert weiter den Brockenbahnhof unterhalb des Gipfels für rund 1,7 Millionen Euro. Nils Sänger, warum kann denn der neue Gastronomiebetrieb noch nicht wie geplant eröffnen?
10: Nach Angaben von Steinhoff sorgen Lieferverzögerungen, etwa bei Fliesen und WC-Trennwänden, für die Verspätung. Zudem war ein Drittel der Dachkonstruktion morsch. Deshalb öffnet der Gastronomiebetrieb nicht wie geplant am 3. Oktober, sondern 4 Wochen später. Auf dem Brockenplateau, das der Landkreis Harz gekauft hat, schreiten die Arbeiten am Außenbereich der neuen Timberjacks Brockenlodge und der Kaffeerösterei Lumas nach Angaben des Landkreises planmäßig voran.
8: Die neue Öffnung des Brockenhotels und der Brockengastronomie ist für 2027 angekündigt. Die Kaffeerösterei soll im März öffnen. An der Uni Magdeburg beginnt heute der erste internationale Seniorenkongress. 2 Tage lang geht es darum, wie Menschen auch im Alter möglichst lange selbstständig und aktiv bleiben können. Wissenschaftler aus Deutschland, Spanien und Portugal sprechen mit Senioren unter anderem über Gedächtnis, Ernährung und Bewegung. Dazu gibt es Workshops und Mitmachangebote wie Gymnastik, Tanz und Karate. Die Teilnahme ist kostenlos. Um 11 Uhr geht es los in Hörsaal 6 der Uni Magdeburg. Soweit die Meldungen von uns. Jetzt der Blick auf die Straßen mit Marc.
11: Wir möchten, dass Sie gut ankommen. Hier ist der MDR Sachsen-Anhalt Verkehrsservice. Einen schönen guten Morgen um 9.33 Uhr. A14 Richtung Dresden zwischen dem Kreuz Magdeburg und Wandsleben staut es sich auf 4 Kilometer aktuell durch einen Schwertransport im Baustellenbereich. Plus 20 Minuten dauert sie länger für Sie. Dadurch sind auch auf der A2 am Kreuz Magdeburg die Überfahrten zur A14 Richtung Dresden dicht momentan. A2 Richtung Hannover zwischen Eilsleben und Helmstedt West 9 Kilometer stockend. 15 Minuten brauchen Sie. ihr hier Geduld. Und die B6 in Richtung Halle ist zwischen Großkugel und dem Abzweig Röglitz nach einem Unfall gesperrt. Ihre Blitzermeldungen, vielen Dank. Heute Vormittag auf der A9 in Richtung München zwischen Niemeck und Kleinmarzehnt und auf der Gegenrichtung wurde aufgebaut zwischen Halle und Bitterfeld-Wolfen. Sie stehen auf der A38 Richtung Göttingen am Dreieck Südharz, auf der B188 zwischen Tangermünde und Stendal. Auf der B244 wird geblitzt zwischen Dardesheim und dem Abzweig Badersleben. In Burg in der Franzosenstraße stadtauswärts zwischen Eisleben und Wolferode. In Merseburg ein Blitzer in der Geuser Straße in beiden Richtungen, in Schönebeck in der Elbenauer Straße stadtauswärts. Und haben Sie sonst noch was gesehen oder entdeckt? Dann sagen Sie gerne Bescheid, jederzeit mit einem kostenfreien Anruf. So es gerade passt, mal kurz an uns denken. 0800 94 6 94 6 und die 1 ist die Nummer dazu. Vielen Dank vorab und Ihnen eine gute und sichere Fahrt. Egal ob wandern, Sport machen draußen, ein bisschen im Garten buddeln, irgendwelche Wege erledigen, das geht heute alles wieder bei spätsommerlichem Wetter im Land mit viel Sonne und einzelnen Wolken. Also das macht richtig Spaß. Und zur Stunde ist es noch mild zum Luftholen. Klötze, Goldberg, Güterglück vermelden 15 Grad, Hettstedt noch 13 Grad. Später drehen die Temperaturen wieder auf. Am Nachmittag erreichen wir zwischen 24 bis 27 Grad. Morgen am Donnerstag starten wir auch erstmal sonnig in den Tag rein. Später zieht sich das Ganze zu, bleibt morgen erstmal noch trocken, ebenfalls warm, bis zu 26 Grad. Tja, also erstmal wieder T-Shirt-Wetter angesagt in Sachsen-Anhalt. Schicken Mittwoch zusammen, ich bin Marc Burgemeister, guten Morgen.
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0: Achtung, lieber Autofahrer, der Verkehrsservice hier von MDR Sachsen-Anhalt. Vorsichtig fahren bitte auf der A14 Richtung Dresden zwischen Magdeburg-Reform und Schönebeck liegt ein Stützrad auf der rechten Fahrspur. A14 Richtung Dresden zwischen Magdeburg-Reform und Schönebeck. Vorsicht, hier liegt ein Stützrad auf der rechten Fahrspur. Gute Fahrt wünschen wir allen, die gerade unterwegs sind durch den Mittwochvormittag. Ja, und heute geht es um die Frage unter anderem, wie teuer soll denn das Deutschland-Ticket im nächsten Jahr werden? Also Sie wissen schon, das Ticket, was Menschen, Pendlern ermöglicht, deutschlandweit den öffentlichen Nahverkehr zu nutzen. Vertreter von Bund, Ländern und Verkehrsbetrieben wollen das heute klären, werden heute Mittag zu einer Tagung zusammenkommen. Und bislang berichten schon erste Medien davon, die scheinbar Insider-Informationen haben, dass das Deutschland-Ticket wohl teurer werden soll im kommenden Jahr. Philipp Eckstein, unser ARD-Reporter in Berlin, verfolgt diese Tagung mit. Philipp, wie viel könnte dann das Ticket im kommenden Jahr kosten?
1: Die Rheinische Post nennt einen möglichen Preis von knapp 67 Euro. Auch eine Auswertung des WDR hatte vor einem Monat einen solchen Preis ergeben. Berechnet wird der Preis anhand eines Kostenindex, der unter anderem die Personal-, Energie- und Betriebskosten berücksichtigt und die Zahl der verkauften Tickets. Derzeit kostet das Deutschland-Ticket 63 Euro im Monat. Im vergangenen Jahr waren es 58 Euro, 2023 und 2024 49 Euro. 2022 gab es drei Monate lang das 9-Euro-Ticket. Das Deutschland-Ticket gilt bundesweit für den öffentlichen Nah- und Regionalverkehr. Rund 14,5 Millionen Menschen nutzen es. Bund und Länder bezuschussen das Ticket mit jeweils 1,5 Milliarden Euro.
0: Ja, natürlich werden wir auch dieses Thema mitverfolgen. Heute nach der Tagung, wenn vielleicht schon ein Ergebnis bekannt gegeben wird, dann hören Sie alles weitere dazu bei uns in den Nachrichten hier bei MDR Sachsen-Anhalt.
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0: Mittwochvormittag bei MDR Sachsen-Anhalt. Schön, dass wir uns hören. Es ist 10 Minuten vor 10.
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2: Es ist Herbst geworden. Die Nächte sind länger und kühler. Die Natur stellt sich auf den Winter ein. Wenn ich durch den Garten gehe, kann ich noch die letzten Tomaten ernten. Es ist ruhiger geworden. Viele Vögel sind gen Süden abgereist. Ich setze mich auf den kalten Stuhl vor der Laube und nehme die Wärme der morgendlichen Sonnenstrahlen auf. Ja, der Sommer war heiß und trocken, die Flüsse waren fast leer und die Ernten waren nicht so gut. Und dennoch will ich an diesem Morgen jetzt auf dem Gartenstuhl sitzend einfach mal Danke sagen. Danke, lieber Gott, dass du uns diese wunderbare Welt geschenkt hast, in der wir leben dürfen, auch wenn wir Menschen viel zu oft undankbar mit deiner Schöpfung umgehen. Lieber Gott, ich will mich nicht aufschrecken oder gar lähmen lassen von all den Szenarien, die immer wieder das Schlimmste befürchten lassen. Ich will aber auch nicht so tun, als ob das alles egal wäre und ich nach dem Motto leben könnte, nach mir die Sinnflut. So weitermachen können wir jedenfalls nicht, denke ich. Ein erster Schritt wäre doch wieder, öfter einmal zu staunen, staunen darüber, wie wunderbar diese Welt ist. Ich will diese Staunen nicht verlernen. Deswegen sitze ich jetzt hier im Garten und schaue ins herbstlich bunte Laub. Und wenn die Tage noch dunkler und kälter werden, wenn alle Blätter von den Bäumen gefallen sind und kein Vogel singt, dann weiß ich doch, dass es irgendwann Frühling wird und ich wieder, so hoffe ich, im Garten auf dem Stuhl vor der Laube sitzen kann. Diakon Wolfgang Gerlich, Magdeburg-Buckau.
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6: Mit Michael Holzberger, guten Tag. Autofahrer brauchen auf der Autobahn 14 bei Magdeburg in Richtung Dresden deutlich mehr Zeit. An einer Baustelle steckt seit der Nacht ein Schwerlasttransporter fest, der die Fahrbahn blockiert. Es kam bereits zu langen Staus. Max Ensch aus dem Regionalstudio Magdeburg. Die Polizei musste ja jetzt auch mehrere Sperrungen vornehmen.
7: Ja, auf der A2 sind am Kreuz Magdeburg die Überfahrten zur A14 in Richtung Dresden jetzt dicht. Und um den Stau auf der A14 aufzulösen, müssen die Autos, die schon drauf sind, zum Teil entweder wenden oder rückwärts zur vorherigen Ausfahrt fahren. Auch Lkw in dem Stau müssen wohl rückwärts fahren. Und erst wenn das alles aufgelöst ist, dann soll der Verursacher, der Schwerlaster, rückwärts aus dem Baustellenbereich rausfahren. Das wird laut Polizei länger dauern. Der Schwerlaster, der war direkt im Einfahrtsbereich der Baustelle zwischen dem Kreuz Magdeburg und Wandsleben stecken geblieben. Hinter ihm mussten auch mehrere Begleitfahrzeuge und weitere Schwertransporte anhalten, dem 60-jährigen deutschen Fahrer des Schwerlasters droht ein Bußgeld.
6: Vielen Dank, Max Hensch. Der Herbst belebt den Arbeitsmarkt. Das geht aus den aktuellen Zahlen der Arbeitsagentur für Sachsen-Anhalt hervor, die am Vormittag bekannt wurden. Demnach waren im September landesweit knapp 88.000 Menschen ohne Job. Das sind gut 2.700 weniger als im August. Die Arbeitslosenquote liegt aktuell bei 8%. Die Agentur sprach von einem saisonbedingten Rückgang. So hätten nach der Sommerpause zahlreiche neue Ausbildungs- und Beschäftigungsverhältnisse begonnen. Wer Busfahrer oder Zugbegleiter angreift, soll künftig mit einer längeren Haftstrafe rechnen müssen. Das Bundeskabinett befasst sich heute mit einem Gesetzentwurf dazu. So hatte im vergangenen Februar der Tod eines Zugbegleiters in Rheinland-Pfalz bundesweit für Bestürzung gesorgt. Der Bahnmitarbeiter wurde von einem Schwarzfahrer mit Fäusten attackiert. Der Gesetzentwurf sieht auch eine höhere Strafe für Übergriffe auf Polizei, Feuerwehrleute und Rettungskräfte vor. Bundesjustizministerin Hubig sagte, die Übergriffe hätten zugenommen. Deshalb sei es wichtig, jetzt ein Signal zu senden. Durch den täglichen Lkw-Verkehr fühlen sich viele Anwohner im Zeitzer Ortsteil Zangenberg im Burgenlandkreis belastet. Unter anderem wegen Lärm und Abgasen fordern sie jetzt strengere Einschränkungen für Laster und haben jetzt eine Petition gestartet. Reporter Marc Weirich, wie sinnvoll wäre denn dort ein Lkw-Verbot?
8: Ein Lkw-Verbot an der einen Stelle kann dazu führen, dass sich die Verkehrsprobleme einfach in andere Ortsteile verlagern. Laut Stadtsprecher Lars Werner gibt es schon ein Konzept, wonach Fahrzeuge über 3,5 Tonnen in weiten Teilen von Zeitz und Zangenberg nicht fahren dürfen. Generell Tempo 30 auf der Leipziger Straße sei aber schwierig, weil es eine Hauptstraße ist. Wie es nun weitergeht, entscheidet der Burgenlandkreis. Dort liegt das von der Stadt eingereichte Konzept jetzt zur Prüfung vor.
6: Und in einem der größten Finanzskandale des englischen Fußballs ist Manchester City für schuldig befunden worden. Eine unabhängige Kommission stellte fest, dass der Premier League Club gegen Finanzregeln verstoßen hat. Dem Verein drohen unter anderem Punktabzüge und die Aberkennung mehrerer Meistertitel. Davon wären möglicherweise auch frühere deutsche Nationalspieler wie Ilkay Gündoğan und Leroy Sané betroffen, die mit Manchester City mehrfach Meister geworden waren. Soweit die Meldungen und jetzt geht's weiter mit dir, Marc.
9: Jo, danke schön, Michael. Wir möchten, dass Sie gut ankommen. Hier ist der MDR Sachsen-Anhalt Verkehrsservice. 3:03 ist es. Wir schauen direkt auf die A14 Richtung Dresden. Wir haben schon gehört, was da heute los war die ganze Nacht zwischen dem Kreuz Magdeburg und Wandsleben. Immer noch 4 Kilometer Stau durch einen Schwertransport, der hier im Baustellenbereich stecken geblieben ist. 20 Minuten dauert es länger und dadurch sind auf der A2 am Kreuz Magdeburg die Überfahrten zur A14 Richtung Dresden auch weiterhin gesperrt. A2 Richtung Hannover. Sie brauchen 15 Minuten Geduld zwischen Eilsleben und Helmstedt-West. Hier stockend auf 9 Kilometer. Vorsichtig fahren auf der A14 Richtung Dresden. Zwischen Magdeburg-Reform und Schönebeck, da liegt ein Stützrad auf der rechten Fahrspur. Und die B6 Richtung Halle ist zwischen Großkugel und dem Abzweig Röglitz nach einem Unfall gesperrt. Die Blitzer auf der A9 in Richtung München zwischen Niemeck und Kleinmarzehns. Es blitzt auf der A9 in Richtung Berlin zwischen Halle und Bitterfeld-Wolfen. Auf der A38 Richtung Göttingen am Dreieck Südharz. Auf der B188 zwischen Tangermünde und Stendal. Weitere Blitzer auf der B244 zwischen Dadesheim und dem Abzweig Badersleben. In Burgobacht in der Franzosenstraße stadtauswärts zwischen Eisleben und Wolferode. In Halle-Döhlau in der Stadtforststraße in beiden Richtungen. In Merseburg haben sie was entdeckt. Geusaer Straße in beiden Richtungen. In Schönebeck in der Elbenauer Straße stadtauswärts und am Ortseingang Wernigerode aus Richtung Benzigerode kommt. Fehlt mehr? Dann ergänzen Sie kostenfrei mit einem Anruf 0800 94 6 94 6 und die 1. Tja, nachmittags, da wird es heute wieder richtig warm bei 27 Grad. Richtiges Eisdielenwetter wieder in Sachsen-Anhalt. Zur Stunde ist es noch deutlich milder. Wir haben gerade mal 14 Grad bei Ihnen in Naumburg gemessen, 16 in Möckern, Dessau-Roßlau und Havelberg. Mit viel Sonne, ein paar lockeren schönen Wetterwolken geht es durch die Wochenmitte. Regen auch heute wieder nicht in Sicht. Morgen, der Donnerstag, ebenfalls beginnt sehr, sehr freundlich. Später im Tagesverlauf werden Sie merken, verdichten sich dann die Wolken. Meist kommt da noch nichts Nasses raus. Es bleibt verbreitet trocken und wird noch mal warm bei 26 Grad.
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9: Freue mich, dass wir uns hören und habe Santa Esmeralda für Sie. Schönen Mittwoch.

0: MDR Sachsen-Anhalt spielt Barry Manilow. Das sind die Hits unseres Lebens. Das ist Ihr Mittwochvormittag. Schön, dass Sie mit dabei sind. Wir freuen uns ja hier schon richtig im Radio mit Ihnen zusammen auf den 3. Oktober, auf den Sonnabend, Tag der Deutschen Einheit. Bei uns hier im Radio gibt es ein ganz besonderes musikalisches Musikprogramm. 100% nämlich Musik aus Deutschland, Ost und West ist das Motto. Ab 6 Uhr am Sonnabend geht's los mit Ihren Lieblingshits Made in Germany. Und ich habe jetzt einen Song dabei, der heute eigentlich so aktuell ist wie 1983, als er einst erschien. Ist. Unser Musikredakteur Christoph Schneider hat nochmal zusammengetragen, warum es der Song damals, als er rauskam, 1983, so schwer eigentlich hatte.
1: 1983 hatte die neue Deutsche Welle längst die Hitparaden erreicht und für die Bochumer Combo Geier Sturzflug bahnte sich Anfang April eine Sensation an.
2: Ja, jetzt wird wieder in die Hände gespuckt, wir steigern das Bruttosozialprodukt. Ja, ja, ja, jetzt wird wieder in die Hände gespuckt.
1: Das Bruttosozialprodukt soll natürlich 1983 genauso wie heute immer noch gesteigert werden. Problematisch an dem Song war für einige Radiosender allerdings eine klitzekleine Textzeile.
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1: Das klingt aber gar nicht freundlich, das könnte die Gefühle anderer verletzen, so die Bedenken einiger Radiostationen. Der Song wurde deshalb nicht überall gespielt. Geier Sturzflug haben aber blitzschnell reagiert und eine zweite Version nachgeschoben.
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1: Nie offiziell erschienen und nur auf Single an eben jene Radiosender verteilt, wurde aus der Amputation mal eben eine Operation. Dafür gab es für die Band andere Gelegenheiten, frech aufzufallen. In der ZDF-Hitparade mit Dieter Thomas Heck wurde Anfang der 80er live gesungen. Und das nutzte die Band am 25. April 1983 gnadenlos aus.
2: Und am Mittwoch kommt die Müllabfuhr und holt sich einen runter.
1: Oh, wie bitte?
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1: An dem Abend dürfte das kaum jemandem aufgefallen sein, aber einige Klatschblätter haben diesen Skandal natürlich aufgegriffen. Geier Sturzflug dürfte das alles völlig egal gewesen sein. Die tummelten sich zu dem Zeitpunkt bereits in den Top 10 der bundesdeutschen Media-Control-Charts. Und schafften sogar 4 Wochen lang Platz 1.
0: Ein Stückchen deutsche Musikgeschichte und das entschärfte Bruttosozialprodukt haben uns dankenswerterweise die Kollegen vom WDR, wir mussten nämlich selber suchen, ob wir die Platte noch hatten, in unserem Musikarchiv hatten wir sie nicht. Die Kollegen vom WDR hatten sie und haben uns die bereitgestellt. Herzlichen Dank dafür. Sie wünschen sich noch bis zum Freitag ihre Lieblingshits Made in Germany, 100% Musik aus Deutschland, Ost und West, die Sie bei uns hier im Programm hören wollen zum Feiertag, Tag der Deutschen Einheit. Und wo wir gerade schon von Geier Sturzflug reden, gibt es heute noch was ganz Besonderes, nämlich der Sänger von Geier Sturzflug, Friedel Geratsch. Den müssen wir heute nochmal hochleben lassen, der feiert heute Geburtstag. MDR Sachsen-Anhalt sagt alles Gute und herzlichen Glückwunsch zum 75.

0: Sturzflug bei MDR Sachsen-Anhalt. Schönen Mittwochvormittag. So, wir spucken jetzt auch in die Hände, Renato Bodenburg zumindest. Er guckt jetzt mal aufs Wetter.
1: Ja, hallo Marc. Naja, also was du heute siehst, ist ja im Grunde genommen
0: schick.
1: Ja, schick, ne?
0: Schick.
1: Aber es sind schon ein paar mehr Wolken so mit dabei. Ja. Also das muss man schon sagen. So ein ganz lupenreiner Hochdruckeinfluss, der verabschiedet sich jetzt langsam. Aber trotz allem wartet heute nochmal ein freundlicher Tag und die Temperaturen sind erstmal noch so verbreitet unter 20 Grad. Das wird sich aber auch noch geben. Wir haben in der Harzregion jetzt knappe 21. Allerdings eben ist das durch die Föhnlage passiert. Sonst wird es jetzt noch ein bisschen dauern, aber wir kommen sonst heute bis auf 27 Grad. Und ich denke mal, so ein später Sommertag nochmal zum Ausklang des Septembers. Also perfekt.
0: Perfekt, das war die letzten Tage schon perfekt. Das bleibt jetzt aber nicht mehr lange so warm,
1: genau. Renato. Also die Tiefausläufer, die werden uns dann morgen schon erreichen. Der nächste, der wird dann am Nachmittag für ein paar dichtere Wolken sorgen, also morgen am Donnerstag. Und dann auch zum Abend ein bisschen Regen bringen. Jetzt ist es so, das Ganze gehört zu einer Kaltfront. Wir haben morgen auch nochmal Temperaturen davor bis 26 Grad. Und diese Kaltfront, wenn die sich nähert und Richtung Mitteldeutschland ansteuert, läuft die mehr in dieses Hoch, was jetzt gerade abzieht, rein und löst sich damit auch mal weiter auf. Also es ist nicht so eine komplette Front, sondern da nur noch so stückchenweise. Und damit ist es jetzt auch nicht komplett so regnerisch überall und es wird auch nicht komplett den ganzen Tag dann gehen. Mhm. Das Ganze zieht von Donnerstagnacht bis Freitag früh durch. Freitag noch einzelne Schauer, ansonsten dann langsam auch wieder Wetterberuhigung. Aber Temperaturen dann nur noch auch über das Wochenende so 21, maximal 22 Grad.
0: Also Stichwort für diesen Mittwoch, umso mehr genießen. Renato Bodenburg, genau. Schönen Vormittag dir. Danke.
1: Jo, danke. Tschüss.

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1: Um 10.30 Uhr mit Max Hensch. Guten Tag. Autofahrer brauchen auf der A14 bei Magdeburg in Richtung Dresden deutlich mehr Zeit oder sie kommen gerade gar nicht voran. An einer Baustelle steckt seit der Nacht ein Schwerlasttransporter fest, der die Fahrbahn blockiert. Zufahrten zur A2 auch am Kreuz Magdeburg sind gesperrt, beziehungsweise auch Zufahrten von der A2 am Kreuz Magdeburg sind gesperrt. Ist der Stau aufgelöst, soll der Schwerlaster rückwärts aus dem Baustellenbereich der A14 herausfahren. Das wird laut Polizei länger dauern. Der Schwerlaster war im Einfahrtsbereich der Baustelle zwischen dem Kreuz Magdeburg und Wandsleben stecken geblieben. Hinter ihm mussten mehrere Begleit- und weitere Schwertransporte anhalten. Der Herbst belebt den Arbeitsmarkt. Das geht aus den aktuellen Zahlen der Arbeitsagentur für Sachsen-Anhalt hervor. Demnach waren im September landesweit knapp 88.000 Menschen ohne Job. Das sind gut 2.700 weniger als noch im August. Die Arbeitslosenquote liegt aktuell bei 8%. Die Agentur sprach von einem saisonbedingten Rückgang. So hätten nach der Sommerpause zahlreiche neue Ausbildungs- und Beschäftigungsverhältnisse begonnen. Im Vergleich zum Vorjahr sind auch mehr Stellen zu besetzen. Nach dem Fund der Leiche eines Mannes in Halle am Sonntag geht das Rätselraten um die Identität weiter. Marc Weyrich aus der Nachrichtenredaktion, was ist der aktuelle Stand der Polizei?
2: Die Staatsanwaltschaft Halle hat nun die Obduktion der Leiche angeregt. Allerdings klärt das dann nur die Todesursache, nicht wer der Mann tatsächlich ist. Die Polizei bittet mit Fotos des Toten um Hinweise aus der Bevölkerung. Eine Spur führt dabei auch zu dem Logistiker Zalando, denn der Tote trug Teamkleidung des Unternehmens. Laut Polizei fehlt aber die Info, ob der Mann bei Zalando bekannt ist oder dort sogar gearbeitet haben könnte. Am Sonntag war der Tote am Saalewehr Pulverweiden in Halle gefunden worden.
1: Rund 150 Bundeswehrsoldaten trainieren derzeit bei Stendal, wie wichtige Infrastruktur im Ernstfall geschützt werden kann. Bei der Heimatschutzübung an der A14 geht es unter anderem um Angriffe mit Drohnen. Major Tom, der Name ist übrigens echt, leitet die Übung.
3: Also mit Blick auf die aktuelle Nachrichtenlage kann ich selber sagen, ich glaube, wir haben genau das geübt, was gerade unser Auftrag ist. Damit wollten wir zwei Zwecke erzielen. Zum einen wollten wir natürlich einmal gucken, dass wir mögliche verteidigungswichtige Infrastruktur, hier dargestellt durch die Brücke A14, schützen. Aber ganz klar wollen wir natürlich auch als Bundeswehr auch zeigen, gerade der Bevölkerung hier vor Ort, wir sind da und wir nehmen unseren Auftrag wahr.
1: Der Heimatschutz besteht zu einem großen Teil aus Reservisten. Viele arbeiten im Alltag in zivilen Berufen und frischen bei solchen Übungen, wie gerade in Stendal, ihre militärischen Kenntnisse auf, etwa im Umgang mit Drohnen. Soweit die Meldungen von uns. Mehr finden Sie in unserer App. Jetzt der Blick auf die Straßen mit Marc.
4: Dankeschön, Max. Wir möchten, dass Sie gut ankommen. Hier ist der MDR Sachsen-Anhalt Verkehrsservice um 10.33 Uhr. A2 Richtung Hannover zwischen Eilsleben und Helmstedt West. 9 Kilometer stockend. Dauert hier für Sie eine Viertelstunde länger. Wir bleiben auf der A9, schauen auf die Gegenrichtung Richtung München. Zwischen Kleinmarzehns und Köselitz. Da wird gebaut. 3 Kilometer Stau, 10 Minuten Geduld. Dann sind Sie hier durch. Ein Tucken länger dauert es noch immer auf der A14 Richtung Dresden. 20 Minuten plus zwischen dem Kreuz Magdeburg und Wandsleben. 4 Kilometer Stau durch einen Schwertransport, der hier in der Nacht im Baustellenbereich stecken geblieben ist. Deshalb sind auf der A2 am Kreuz Magdeburg auch aktuell immer noch die Überfahrten zur A14 Richtung Dresden gesperrt. Die Blitzer heute Vormittag auf der A9 in Richtung München zwischen Niemeck und Kleinmarzehns sowie auf der Gegenrichtung zwischen Halle und Bitterfeld-Wolfen. Sie stehen auf der A38 in Richtung Göttingen am Dreieck Südharz, auf der B188 zwischen Tangermünde und Stendal. Auf der B244 blitzt es zwischen Dadesheim und dem Abzweig Badersleben. In Burg in der Franzosenstraße Obacht statt auswärts zwischen Eisleben und Wolferode. In Halle Obacht Heidestraße Richtung Döhlau. In Halle Döhlau in der Stadtforststraße in beiden Richtungen wurde aufgebaut, in Schönebeck in der Elbenauer Straße stadtauswärts und am Ortseingang Wernigerode aus Richtung Benzingerode kommend. Wer noch mehr fehlen sollte unterwegs, dann ergänzen Sie zu jeder Zeit gerne mit bei uns mit einem kostenfreien Anruf 0800 94 6 94 6 und die 1. Die volle Packung Spätsommer gibt es heute am Mittwoch noch einmal Sonne und lockere Wolken. Aktuell noch bei ja, fast noch frischen 13 Grad in Sangerhausen. Da ist es in Salzwedel schon ein Tucken wärmer. 17, Kalbe 16, Staßfurt 15. Der Nachmittag dreht allgemein nochmal auf. Perfektes Wetter für die Eisdiele zwischen 24 und 27 Grad. Morgen im Tagesverlauf nehmen die Wolken zu. Der Donnerstag bleibt trotzdem meistens trocken, wird ähnlich warm wie heute bei 26 Grad. Eine schicke Wochenmitte wünscht MDR Sachsen-Anhalt. Mein Name ist Marc Burgemeister. Hallo.
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1: Lars Wohlfahrt ist bei mir im Studio. Meiner, grüß dich.
2: Meiner, hat er gesagt. Mensch,
1: meiner.
2: Marc.
1: Du bist einer meiner Lieblingsgäste, will ich damit
2: Marc,
1: sagen.
2: Marc, das ist aber lieb.
1: Was habt ihr denn für eine Frage in dieser Woche?
2: Wir steigen ein ins Auto, da bist du auch gerne unterwegs.
1: Ja.
2: Hast mich auch schon mal mitgenommen, weiß ich noch.
1: Das stimmt.
2: Und mir ist aufgefallen, bei dir ist es im Auto sehr geleckt.
1: Das freut mich jetzt, dass du das sagst, weil das ist bei mir ein Riesenthema. Also ich kann das nicht haben, wenn das so krümelig ist, staubig ist, ranzig also im Auto ist. Dann muss ich, also ich greife sofort zum Staubwedel, der immer in meinem Kofferraum liegt. Mit Poliertuch und Polierpass habe ich alles drin. Ich habe da so einen Putzzwang.
2: Wir sind im Auto unterwegs, aber nicht beim Putzen. Die Freitagsfrage, und alle können mitmachen, lautet: Was liegt bei Ihnen eigentlich in der Mittelkonsole, also zwischen Fahrer- und Beifahrersitz?
1: Bei mir nix, ja, wie du weißt.
2: Das ist natürlich, es ist eine Antwort, aber ich finde, da geht noch mehr. Ute aus Gerbstedt hört uns auch gerade im Auto. Nicht in Deutschland übrigens, hör mal.
3: Sonnige Grüße aus Napoli. Ja, heute geht's für uns auch wieder nach Hause, aber ich möchte gleich mal noch die Freitagsfrage beantworten. Bei mir unter der Konsole liegt mein Suchtmittel Kaugummi. Einsteigen und sofort in den Mund. Furchtbar. Habt noch einen schönen Tag.
1: Auch eine Option. Kaugummi sind eigentlich nicht schlecht. Die liegen bei mir nicht in der Mittelkonsole, sondern die liegen links in der Fahrertür. Da habe ich noch so ein Fach drin, weißt du?
2: Damit ich als Beifahrer bloß nicht reingreifen kann. Naja, gut. Aber ich sammle jetzt mal Ihre Antworten und vielleicht wird auch der Kaugummi öfter genannt. Und ich bin gespannt, welche Antwort am Freitag die meistgenannte wird.
1: Genau. Sie dürfen noch mitmachen. Gerne eine WhatsApp-Sprachnachricht schicken. Bis zum Freitagmorgen haben Sie Zeit. Oder über die MDR Sachsen-Anhalt-App gilt das auch. Und unter allen Antworten verlost ihr wieder, wie immer, Lars,
2: eine MDR Sachsen-Anhalt-Tasse, und zwar handsigniert.
1: Sie wissen Bescheid. Machen Sie gerne
0: die
1: noch mit.
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4: Entschuldigung, wann war nochmal die Freitagsfrage?
0: Oh.

Die Hits unseres Lebens zum sonnigen Mittwochvormittag. Sunrise, Call on Me. Hier meldet sich der MDR Sachsen-Anhalt Verkehrsservice. Hallo an alle unterwegs. Die A14 gesperrt jetzt in Richtung Dresden zwischen Magdeburg-Reform und Schönebeck. Grund ist hier ein laufender Feuerwehreinsatz. A14, also jetzt gesperrt in Richtung Dresden zwischen Magdeburg-Reform und Schönebeck. Hier läuft ein Feuerwehreinsatz. Die Verkehrslage haben wir natürlich weiterhin für Sie im Blick. Alles zur A14 hören Sie später. Spätestens dann, wenn jetzt nicht noch was passieren sollte, kurz nach 11 wieder bei uns in den Verkehrsnachrichten. Kommen Sie gut durch diese Wochenmitte zusammen mit den Hits unseres Lebens. Jetzt Dolly Parton, Jolene bei MDR Sachsen-Anhalt.

10 vor 11 am Mittwochvormittag. An einem sonnigen Mittwoch, ja, und auf sonniges Wetter freuen sich auch die Jungs von Simply Red, allen voran Sänger Mekagne. Der lädt nämlich ein aktuell zum Summer Funk 27. Die Jungs haben eine frische, ja, Sommertour für das nächste Jahr angekündigt, kommen natürlich gerne nach Deutschland. In die großen Städte geht's, unter anderem nach München, Nürnberg, Hannover. Und es gibt auch, ich habe mir genau die Liste angesehen, auch ein Termin in Mitteldeutschland. Leipzig steht drauf, also da können die Fans singen, tanzen, feiern. Bei hoffentlich sonnigem Wetter, so Mekagne. Er versprühe jedenfalls noch immer den gleichen Enthusiasmus wie 1985. Ja, und mal zum Simply Red Konzert machen. Das ist eigentlich keine einmalige Sache. Wer einmal da war, die Jungs live erlebt hat und vor allem Mekagne live singen gehört hat, der ist gut und gerne mal Wiederholungstäter, weil er ist ein Altmeister, immer gestriegelt und sieht super aus und vor allem sitzt die Stimme. Und bei dieser Nummer hier, einer der größten Balladen der Jungs übrigens, geht immer ein Raunen durch die Arena, weil live klingt die Nummer doppelt so gut, man glaubt es kaum, wie hier aus der Konserve. Wir hören uns trotzdem an in den Hits unseres Lebens bei MDR Sachsen-Anhalt. Simply Red, If You Don't Know Me By Now.

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Das sind Hits, die Sie hoffentlich in gute Laune bringen und ja, auf einen freudigen Nachmittag vorbereiten, an dem wir heute wieder bis zu 26 Grad im Schatten erreichen werden in Sachsen-Anhalt. Wahnsinn. Also schon mal googeln, wo die nächste Eisdiele ist am besten. Hier ist MDR Sachsen-Anhalt, hier ist der Mittwochvormittag. Die Hits unseres Lebens haben wir natürlich auch in der nächsten Stunde für Sie im Programm. Gleich mit Albert Hammond.

0: I'm a Train, kurz nach 11 bei uns.
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0: mit Christoph Gedo. Guten Tag. Autofahrer brauchen auf der A14 bei Magdeburg in Richtung Dresden weiterhin deutlich mehr Zeit. An einer Baustelle westlich der Stadt steckt seit der Nacht ein Schwerlasttransporter fest, der die Fahrbahn blockiert. Es kam bereits zu langen Staus. Max Hensch aus dem Regionalstudio Magdeburg. Die Polizei musste ja jetzt mehrere Sperrungen vornehmen.
11: Ja, auf der A2 sind am Kreuz Magdeburg die Überfahrten zur A14 in Richtung Süden, also in Richtung Dresden, weiter gesperrt. Der Stau auf der A14 selbst, der ist jetzt aufgelöst. Mittlerweile wird der gestrandete Schwerlaster rückwärts aus der Baustelle rangiert. Er war im Einfahrtsbereich der Baustelle zwischen dem Kreuz Magdeburg und Wandsleben stecken geblieben, weil der Fahrer sich mit seiner Fahrzeugbreite verschätzt hatte. Weiter hinter ihm mussten mehrere Begleitfahrzeuge und auch andere Schwertransporte anhalten. Den Fahrer erwartet jetzt ein Bußgeld.
0: Und eine weitere Sperrung der A14 in Richtung Dresden gibt es momentan ab Magdeburg-Reform. Dort hat ein Auto gebrannt. Der Herbst belebt den Arbeitsmarkt. Das geht aus den aktuellen Zahlen der Arbeitsagentur für Sachsen-Anhalt hervor, die am Vormittag bekannt wurden. Demnach waren im September landesweit knapp 88.000 Menschen ohne Job. Das sind gut 2.700 weniger als im August. Die Arbeitslosenquote liegt aktuell bei 8,0%. Die Agentur sprach von einem saisonbedingten Rückgang. So hätten nach der Sommerpause zahlreiche neue Ausbildungs- und Beschäftigungsverhältnisse begonnen. Im Vergleich zum Vorjahr sind auch mehr Stellen zu besetzen. Bundesweit ist die Zahl der Arbeitslosen wieder unter die 3-Millionen-Marke gefallen. Rafft sich die Bundesregierung doch noch zu einer Pflegereform auf? Die Pläne sollen heute zumindest nun doch im Kabinett behandelt werden. Das teilte das Bundespresseamt mit. Union und SPD hatten bis zuletzt um Änderungen gerungen. Die SPD hatte den Entwurf von Gesundheitsminister Carsten Linnemann als reines Kürzungspaket kritisiert und mit einer Blockade gedroht. Ob und worauf sich die Koalitionsparteien nun verständigt haben, ist noch nicht bekannt. Ein weiteres Thema heute sind längere Haftstrafen für Leute, die Busfahrer oder Zugbegleiter angreifen. Im vergangenen Februar hatte der Tod eines Zugbegleiters in Rheinland-Pfalz bundesweit für Bestürzung gesorgt. In Deutschland und anderen Ländern läuft eine Großrazzia gegen organisierte Kriminalität. Seit dem Morgen werden mehr als 100 Wohnungen und Geschäfte in Deutschland, Belgien, Bulgarien und in den Niederlanden durchsucht. Die Staatsanwaltschaft Duisburg, die Polizei und Finanzermittler gehen gegen 71 Beschuldigte vor. Ihnen werden unter anderem Geldwäsche, Betrug, Erpressung sowie die Bildung einer kriminellen Vereinigung vorgeworfen. Und Fabiana Blasko aus der Nachrichtenredaktion, auch in Halle gibt es Durchsuchungen.
12: Seit den Morgenstunden in mehreren Häusern. In Halle-Neustadt gab es einen besonders auffälligen Einsatz. Spezialkräfte sollen dort eine Wohnung gestürmt und sich mit einer Ramme Zugang verschafft haben, schreibt die MZ. Demnach soll es hier unter anderem um Schwarzarbeit gehen. Wie viele Einsatzkräfte in Halle vor Ort sind und ob es bereits Festnahmen gegeben hat, ist bislang noch nicht bekannt. Die Durchsuchungen dauern nach aktuellem Stand an. Weitere Informationen wollen die Behörden im Tagesverlauf geben.
0: Soweit diese Meldungen, die von den Straßen hat, Marc.
8: Vielen Dank, Christoph. Wir möchten, dass Sie gut ankommen. Hier ist der MDR Sachsen-Anhalt Verkehrsservice. Um 3:03 ist allerhand los auf den Straßen. Wir legen los auf der A2 in Richtung Hannover. 10 Minuten dauert es länger zwischen Magdeburg-Kannstieg und Irxleben. 3 Kilometer stockt's hier. Im weiteren Verlauf brauchen Sie nochmal 20 Minuten Geduld zwischen Eilsleben und Helmstedt-West. 9 Kilometer stockender Verkehr. Dann das Problemkind heute Vormittag ist und bleibt die A14 Richtung Dresden. Die Fahrbahn ist zwischen dem Kreuz Magdeburg und Wandsleben wegen eines Schwertransports in der Baustelle gesperrt bis voraussichtlich 13 Uhr. Aktuell gibt es Rückstau bis Dahlen-Warsleben und weiterhin deshalb auch dicht auf der A2 am Kreuz Magdeburg die Überfahrten zur A14 Richtung Dresden. Dann sind wir auf der A14 Richtung Dresden. Die Fahrbahn ist zwischen Magdeburg-Reform und Schönebeck gesperrt. Hier brennt ein Auto auf der Fahrbahn und in Salzwedel ist die Mittelstraße wegen einer kaputten Gasleitung aktuell dicht. Geblitzt wird auf der A9 in Richtung München zwischen Niemeck und Kleinmarzehns, auf der A9 Richtung Berlin zwischen Halle und Bitterfeld-Wolfen. Sie stehen auf der A38 in Richtung Göttingen am Dreieck Südharz, auf der B188 zwischen Tangermünde und Stendal. Auf der B244 blitzt es zwischen Dardesheim und dem Abzweig Badersleben. In Burg in der Franzosenstraße wurde aufgebaut statt auswärts. Zwischen Eisleben und Wolferode. In Halle in der Heidestraße Richtung Döhlau. In Halle-Döhlau in der Stadtforststraße in beiden Richtungen. In Schönebeck in der Elbenauer Straße statt auswärts und am Ortseingang Wernigerode aus Richtung Benzingerode kommt. Haben Sie mehr gesehen unterwegs? Dann rufen Sie kostenfrei an 0800 496 496 und die 1. Egal ob wandern, Sport machen draußen, ein bisschen im Garten buddeln oder nicht mal durch die Stadt schlendern. Für uns alle gibt's heute dazu spätsommerliches Wetter. Das macht einfach Spaß. Gerade am Nachmittag wird's warm bis zu 27 Grad. Heißt im Umkehrschluss, wir haben viel Sonne und ein paar Wolken, ansonsten nix weiter. Zur Stunde 19 Grad in Glinde, Schierke, Kunrau, Stendal, ja knapp dahinter mit 17 Grad. Morgen am Donnerstag auch erstmal sonnig im Land. Später ziehen dichtere Wolken rein. Es bleibt meist trocken. Wird noch mal warm bis zu 26 Grad.
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8: Ich grüße Sie und wünsche uns allen einen schönen Mittwoch.

0: Talkshare bei MDR Sachsen-Anhalt, 11:12 und wir wollen jetzt mal in den Harz schauen, denn da gibt es ja einiges Bekanntes. Vor allem gibt es aber ein richtig großes Wunder, über das Sie vor allem sehr viel schwärmen.
1: Ja, das ist ja eine einzigartige Kulisse, ne?
2: Das Steinbad von dem Wasser ausgespült worden, diese Höhlen, die Löcher und sowas, sehr beeindruckend.
3: Sandstein ist das ja.
1: Diese weiten Ausblicke Richtung Harz und hier Richtung Harzvorland.
4: Ja, ein einzigartiges Landschaftsereignis.
1: Ein Traum.
0: Ja, konnten Sie raushören, um was es geht? Es geht um die Teufelsmauer im Harz. Die ist zum Naturwunder 2026 gewählt worden. Was ein Erfolg. Diese ganz besondere und über 20 Kilometer lange Felsformation haben Sie garantiert schon mal gesehen, wenn Sie sie nicht sogar schon mal live gesehen haben. Ganz imposant aus dem Boden wird sie rausgedrückt, steht da mitten in der Landschaft und sorgt einfach nur für ein Wow, wenn man die live und in Farbe sieht. In einer bundesweiten Abstimmung haben da tatsächlich tausende Menschen mitgemacht und über 30% haben für die Harzer Teufelsmauer abgestimmt und sie damit zum Sieger gemacht. Noch vor der Saalfelder Feengrotte in Thüringen und dem Brennermoor in Schleswig-Holstein. Was ein Erfolg, verdienter Sieger, finden viele Wanderer, die wir getroffen haben im Harz, und Daumen hoch zeigen.
2: Auf jeden Fall, weil das ist ja 150.000 Jahre alt.
4: Hat mich sehr beeindruckt.
1: Wenn man hier in der Nähe wohnt, dann ist es natürlich die heimatliche Verbundenheit, die einen da so ein bisschen das eigene favorisieren lässt.
3: Also es ist ja, wie der Name sagt, ein Wunder der Natur, was wirklich einzigartig ist hier in der Region und auch deutschlandweit, würde ich sagen.
5: Es sollte noch weiterhin auch geschützt werden, um dieses Naturwunder zu erhalten.
0: Sagen Wanderer, die wir getroffen haben vor der Teufelsmauer im Harz. Und wenn Sie sich das Naturwunder 2026 selbst mal anschauen wollen, dann ab hoch in den wunderschönen Harz und da am besten mal bei Google oder in Ihrem Navigationssystem den Großvaterfelsen oder das Hamburger Wappen ansteuern. So heißen nämlich die berühmten Teile an der Teufelsmauer.
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Caravan of Love. Kultnummer der 80er bei MDR Sachsen-Anhalt in den Hits unseres Lebens. Schönen Mittwochvormittag wünschen wir Ihnen. Es ist ja heute allerhand los auf den Straßen. Und alle, die in Halle an der Saale regelmäßig unterwegs sind mit dem Auto, können ja davon ein Lied singen. Die magistrale Großbaustelle, schon seit geraumer Zeit, zieht sich jetzt doch noch ein bisschen länger hin als gedacht. Bis Mitte 2027 wird wohl es weiterhin Staus geben am Rennbahnkreuz. Das Ende verzögert sich. Das hat die Stadt heute bekannt gegeben. Es wurden wohl Betonhindernisse und Leitungen im Boden gefunden und das sorgt nun für Verzögerungen und zu einer Verlängerung der Baustelle. Mehr dazu können Sie nachlesen bei uns im Internet auf den Sachsen-Anhalt-Seiten bei mdr.de. Ja, und wenn es heute auch klemmen sollte bei Ihnen, egal wo Sie gerade unterwegs sind, einfach Cabrio-Dach abschrauben, Sonne genießen und ein Lächeln auflegen. Denn mit einem Lächeln geht's auf alle Fälle einfacher. Smile, jetzt das Motto von Pussycat bei MDR Sachsen-Anhalt.

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7: Um 11.30 Uhr mit Max Hensch. Guten Tag. Bei einer bundesweiten Großrazzia gegen organisierte Kriminalität laufen seit dem Morgen Durchsuchungen in mehr als 100 Wohnungen und Geschäften in Deutschland, Belgien, Bulgarien und in den Niederlanden. Die Staatsanwaltschaft Duisburg, die Polizei und Finanzermittler gehen gegen 71 Beschuldigte vor. Ihnen werden unter anderem Geldwäsche, Betrug, Erpressung und die Bildung einer kriminellen Vereinigung vorgeworfen. Fabiana Blasko aus der Nachrichtenredaktion, auch in Halle gibt es Durchsuchungen.
8: Seit den Morgenstunden werden in Halle mehrere Häuser durchsucht. Besonders auffällig war ein Einsatz in Halle-Neustadt. Spezialkräfte sollen dort laut Mitteldeutscher Zeitung eine Wohnung gestürmt und sich mit einer Ramme Zugang verschafft haben. Nach Informationen der Zeitung geht es dabei unter anderem um Schwarzarbeit. Außerdem laufen bundesweit auch Ermittlungen gegen ein Geldwäschenetzwerk und hochrangige Mitglieder der Rockergruppe Hells Angels. Wie viele Einsatzkräfte in Halle im Einsatz sind und ob es bereits Festnahmen gegeben hat, ist bislang noch nicht bekannt. Die Durchsuchungen dauern weiter an. Weitere Informationen wollen die Behörden im Tagesverlauf bekannt geben.
7: Der Arbeitsmarkt in Sachsen-Anhalt hat im September wieder etwas angezogen. Die Zahl der Arbeitslosen ist gesunken. Markus Behrens von der Bundesagentur für Arbeit führt den Rückgang vor allem darauf zurück, dass die Unternehmen nach den Ferien und der Urlaubszeit wieder mehr eingestellt haben.
9: Rund 88.000 Menschen waren arbeitslos gemeldet. Das waren 2.700 weniger als im August. Besonders deutlich war der Rückgang bei den Jugendlichen. Der prozentual höchste Rückgang der Arbeitslosenquote nach den Jugendlichen war bei den Menschen mit ausländischer Herkunft zu verzeichnen.
7: Das hängt natürlich auch mit dem Beginn des Ausbildungsjahres zusammen. Am höchsten ist die Arbeitslosenquote in Sachsen-Anhalt derzeit in Halle mit 10%, gefolgt von Dessau-Roßlau und Mansfeld-Südharz. Am geringsten hingegen im Bördekreis und im Harz. Es gibt auch mehr freie Stellen als im Vorjahr. Besonders gesucht werden aktuell Arbeitskräfte in Logistik, Fertigung und Bau. Für Bahnreisende in der Altmark beginnt am Freitag eine lange Durststrecke. Wegen der Sanierung zwischen Hannover und Berlin halten bis Ende 2027 keine ICEs und auch kein IC mehr in Stendal. Der Fernverkehr wird über Magdeburg und Braunschweig umgeleitet. Auch der RE4 zwischen Stendal und Berlin fährt dann nicht mehr. Wolfgang Weinhold von der Deutschen Bahn sagt, die Sorgen der Pendler seien nachvollziehbar.
10: Hinter jeder Sorge sind persönliche Reisemuster, das sind Erlebnisse und natürlich geht uns das nahe. Was für uns wichtig ist, dass in Summe wir so schnell als möglich, so robust als möglich und dann auch mit guten Verkehrskonzepten ausgestattet sanieren können. Wir müssen aber sanieren und das ist der wichtige Punkt und dann den Verkehr drumherum so gut als möglich organisieren.
7: Die Deutsche Bahn will auf der Strecke zwischen Hannover und Berlin unter anderem mehr als 260 Kilometer Gleise und über 175 Weichen erneuern. Außerdem sollen 25 Bahnhöfe modernisiert werden. Soweit die Meldungen von uns. Mehr finden Sie in unserer MDR Sachsen-Anhalt App. Jetzt der Blick auf die Straßen mit Marc.
11: Jo, danke schön, Max. Wir möchten, dass Sie gut ankommen. Hier ist der MDR Sachsen-Anhalt Verkehrsservice um 11.33 Uhr. Hallo, lieber Autofahrer. A2 Richtung Hannover zwischen Magdeburg-Kannenstieg und Irxleben. 5 Kilometer Stau und stockender Verkehr. Sie brauchen 15 Minuten länger. Im weiteren Verlauf brauchen Sie noch einmal 20 Minuten Geduld. Zwischen Eilsleben und Helmstedt-West klemmt es auf 9 Kilometer. Dann sind wir auf der A14 Richtung Dresden. Die Fahrbahn bleibt weiterhin gesperrt zwischen dem Kreuz Magdeburg und Wandsleben. Grund ist der steckengebliebene Schwertransport. Transporter hier im Baustellenbereich. Bis 13 Uhr soll das hier noch gesperrt sein. Es gibt Rückstau bis Dahlen-Barsleben. Deshalb sind auch auf der A2 am Kreuz Magdeburg die Überfahrten weiterhin zur A14 Richtung Dresden gesperrt. Die A14 Richtung Dresden ist zwischen Magdeburg-Reform und Schönebeck gesperrt. Grund ist hier ein brennendes Auto auf der Fahrbahn. Im weiteren Verlauf noch einmal zwischen Leipzig-Ost und Klein-Pösner. Stau nach Unfall, 10 Minuten die Passierdauer. Im Landkreis Mansfeld-Südharz ist die Straße zwischen Hohlstedt und Bennungen nach einem Unfall gesperrt. Und in Salzwedel ist die Mittelstraße dicht. Grund ist hier eine defekte Gasleitung. Geblitzt wird auf der A9 in Richtung München zwischen Niemeck und Kleinmarzehns. Auf der A9 stehen sie Richtung Berlin zwischen Halle und Bitterfeld-Wolfen. Auf der A38 blitzt es Richtung Göttingen am Dreieck Südharz. Auf der B188 zwischen Tangermünde und Stendal. Auf der B244 stehen sie zwischen Dadesheim und dem Abzweig Badersleben. In Burg wurde aufgebaut in der Franzosenstraße stadtauswärts zwischen Eisleben und Wolferode. Dann haben wir Blitzer in Halle in der Heidestraße Richtung Döhlau, in Halle-Döhlau in der Stadtforststraße in beiden Richtungen, in Schönebeck in der Elbenauer Straße stadtauswärts, in Stendal in der Hanseallee stadtauswärts und am Ortseingang Wernigerode aus Richtung Benzingerode kommt. Mehr gesehen unterwegs, dann ergänzen Sie jederzeit kostenfrei mit einem Anruf bei uns 0800 94 6 94 6 und die 1. Ja, es bleibt spätsommerlich warm heute im Land. 27 Grad, Sonne und ein Mix aus lockeren Wolken. Das ist die Wochenmitte und ähnlich starten wir auch morgen in den Donnerstag rein. Wir starten erstmal freundlich morgen in den Tag. Später mehr Wolken, aber erstmal noch kein Regen in Sicht. Meist bleibt es trocken bei 26 Grad.
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0: Wunderschöne Nummer von Herbert Grönemeyer. Für ein bisschen Entspannung heute zur Mittagszeit am Mittwoch. Ja, alles andere als Entspannung ist heute Vormittag angesagt für die Elbeland Tierhilfe Tangermünde e.V. Sie haben es vielleicht mitbekommen, im schönsten Morgen heute unser Verein, die mitgemacht haben bei unserer großen MDR Sachsen-Anhalt Aktion. Es geht um 2500 Euro. 500 Euro hat Claudia Henning heute im schönsten Morgen klargemacht, das Rätsel gelöst. Und jetzt ist eben die Tagesaufgabe in Gange und da sollen nochmal 2000 Euro oben drauf kommen. Erstmal Tierhilfe Tangermünde e.V., das sind ganz engagierte Leute, die viele, viele gute Sachen tun für die Tiere. Und jetzt auch die Tagesaufgabe hat auch mit Tieren zu tun. Es gilt, Nistkästen für Vögel zu bauen auf dem Friedhof. Mit dabei ist aus dem schönsten Morgenteam eine Stimme, die Ihnen natürlich vertraut ist, Julia Rosebrook. Julia, ich grüße dich. Wie fleißig wird denn bei euch schon geschraubt?
1: Hallo Marc, ja, man hört es, hier wird schon gehämmert und selbstverständlich auch geschraubt. Die Elbeland Tierhilfe hat hier einen kleinen Pavillon aufgebaut, ein kleines Banner hängt dran, dass man eben auch sieht, wer hier gerade so schraubt. Hier ist so eine Biertischgarnitur und darauf sind ja die Bestandteile der Nistkästen. Julia und Andreas sind fleißig mit dabei. Andreas, ich muss sagen, das sieht profihaft aus.
2: Ja. Sehr gut, ja.
1: Also ist es nicht das erste Mal, dass ihr sowas macht? Also weil um Vögel kümmert ihr euch, glaube ich, auch, ne?
2: Ja, genau. Singvögel, Wildvögel, alle möglichen.
1: Inwiefern brauchen die so eure Hilfe?
2: Vögel fliegen ja auch manchmal gegen Fensterscheiben, sie haben verletzten Schnabel oder wir haben jetzt eine Gans im Hafen, die verletzten Flügel hat. Die müssen dann gesichert werden. Ja.
1: Und das alles, ja, ehrenamtlich, ne? Was treibt euch da an, da wirklich dann auch die Freizeit natürlich einzusetzen, um diesen Wildtieren, diesen Tieren einfach zu helfen?
2: Man kann ja nicht weggucken oder nicht wegschauen, wenn jetzt zum Beispiel da ein Vogel am Boden liegt und noch lebt. Also da kann man nicht einfach vorbeirennen. Also da muss man ja dann, also das ist meine Einstellung.
1: Ja, das ist natürlich eine tolle Einstellung, um den Tieren zu helfen, denn ihr seid ja mobil unterwegs, ne? Also Tiere in Not, wenn man eins sieht, dann ja, ruft man Elbeland Tierhilfe an. Claudia ist auch mit dabei, hat heute früh im schönsten Morgen ja schon das Rätsel gelöst und Claudia, Tiere in Not, Vögel haben wir eben schon gehört, aber eigentlich alle Tiere, ne, um die ihr euch kümmert?
3: Ja, also im Grunde können wir das gar nicht richtig rausfiltern, weil die Menschen melden sich bei uns glücklicherweise, finden wir ganz toll, dass sie eben nicht weggucken und dann ist eben die Frage, was finden sie gerade? Finden sie einen Igel? Den Igeln geht es super schlecht. Finden sie jetzt eine Taube oder ist es dann eben auch ein Wildvogel? Ist es ein Hund, der herrenlos herumläuft? Sind es Streunerkatzen, denen es ganz schlecht geht? So, wir hören uns das erstmal an und gucken, wie wir dann wirklich auch helfen können, ja.
1: Und das zeigt eben auch wieder nur, wenn alle zusammenhalten, geht's, ne?
3: Das geht nur mit einem guten Netzwerk, das geht nur in Zusammenarbeit mit den Bürgern. Wir arbeiten sehr bürgernah und kommen da auch wirklich gut zurecht. Ja. Und anders geht's nicht. Die Tiere brauchen, dass die Menschen zusammenfinden und dass es wirklich eine Netzwerkarbeit ist. Ja.
1: Streunerkatzen eben schon erwähnt und das ist ja ein großes Thema, ne? Auch Stichwort Impfung, Kastration. Und Claudia, da habt ihr ja mehrere Versorgungsstellen und da können wir nachher eigentlich mal zu einer hin, oder?
3: Ja klar, da können wir hinfahren, gucken wir uns das mal ganz in Ruhe an und ja, dann werdet ihr auch einige von unseren Streunern sehen und können wir noch ein bisschen was zu erzählen, ja.
1: Also Marc, du hörst es, hier wird fleißig geschraubt, gehämmert, gebastelt und ja, einfach ganz tolle Leute mit ganz viel Herz für die Tiere und wir melden uns dann nachher wieder. Ja, von der Versorgungsstelle für die Katzen.
0: Aber wirklich wahr. Und das fand ich toll, was die Kollegin gerade gesagt hat, dass die Tiere eben auch eine menschliche Gemeinschaft brauchen. Also da liegen wir ja komplett richtig hier bei MDR Sachsen-Anhalt mit Gemeinschaft gewinnt. Dankeschön, Julia Rosebrook. Es geht um 2000 weitere Euro für die Elbeland Tierhilfe Tangermünde e.V., eben die Vereinskasse ein bisschen aufzufüllen. Und da gilt es heute Nachmittag, Nistkästen für Vögel zu bauen. Julia wird das Ganze beobachten und Billy Wulff wird garantiert das Ganze auch nochmal dann im Blick haben, später am Nachmittag.
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Bob Seger und die Silver Bullet Band bei MDR Sachsen-Anhalt. Schön, dass Sie bei uns sind. Billy Wolf übernimmt hier gleich ab 12. Ich bin Marc Burgemeister und sage Tschüss bis morgen. Gleiche Welle, gleiche Stelle bei MDR Sachsen-Anhalt. Bis dahin.

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0: You got it. Du schaffst es. Eine kleine Motivationsspritze von Roy Orbison für uns alle hier bei MDR Sachsen-Anhalt. Und gleich haben wir für Sie die sonore Stimme von Barry White. Den Hit hören wir kurz nach 12 und vorher haben wir noch die wichtigsten Themen des bisherigen Tages in der Tag in Sachsen-Anhalt. 12 Uhr geht's los.
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4: Den Nachrichtenüberblick hat heute für uns Tanja Ries. Hallo.
5: Grüß dich, Billy.
4: Bei diesem herrlichen, fast noch sommerlichen Wetter im Herbst mag man ja noch gar nicht ans Heizen denken, nee. Und bei den Preisen schon gar nicht.
5: Na, und die Frage wird dabei sein, gehen die Preise noch weiter hoch, wenn die Gasspeicher nicht gut befüllt sind? Und das sind sie aktuell nicht. Und damit gibt's noch eine Frage, wird es zu Versorgungsengpässen kommen? Da schauen wir gleich drauf. Außerdem geht's bei uns um die aktuelle Situation der freiwilligen Feuerwehren im Land. Über das und mehr sprechen wir, und zwar jetzt. Ja, noch dürfte wirklich kaum eine Heizung laufen. Die Heizperiode hat noch nicht angefangen. Die Betonung liegt dabei auf noch. Das kommt schneller, als wir denken. Ja, und da fällt auf, die deutschen Gasspeicher sind immer noch auffallend leer. Seit der Krise 2022 hat sich Deutschland vom russischen Gas entkoppelt. Die Versorgungslage steht seither unter verschärfter Beobachtung. Und aktuell sind die Gasspeicher so leer wie nie um diese Zeit. Es sind im Schnitt 57%, 70 sollten es bundesweit sein. Bisschen besser stehen wir in Sachsen-Anhalt da. Der Speicher in Pegensen in der Altmark ist zu 87% gefüllt. Aber was heißt das jetzt alles? Müssen wir uns Sorgen machen? Wird es Probleme bei der Versorgung geben? Entwarnung kommt vom Leipziger Gashändler VNG. Deren Chef Stefan Haupt sagte dem MDR, es wird keine Versorgungsprobleme geben.
6: Wir haben einen Speicherfüllstand, das ist richtig gesagt. Der ist deutlich unterhalb des Vorjahres und er ist auch unterhalb der Zielstellung der Bundesrepublik. Aber das ist einer, der uns durch den Normalwinter erstmal ganz gut bringen kann. Wir haben in Deutschland in den vergangenen Jahren einiges geändert. Wir haben zusätzliche Terminals für die Anlandung von Flüssiggas aus globalen Bezugsquellen geschaffen. Wir haben neue Einkaufsverträge abgeschlossen. Wir haben die europäische Integration erhöht und wir haben letztlich dafür gesorgt, dass die Speicher nicht das einzige Mittel sind, um kalte Temperaturen im Winter zu überbrücken.
5: Probleme drohten erst, wenn mehrere Risikofaktoren zusammenkämen, etwa ein lang anhaltender Kälteeinbruch, weitere Ausfälle von Gasimporten und technische Störungen, so VNG-Chef Haupt weiter. Und womöglich genau vor diesem Hintergrund hat Bundeswirtschaftsministerin Katharina Reiche den staatlichen Gasimporteur SEFE angewiesen, zusätzliche Gasmengen einzuspeichern. Schauen wir nun nach Sachsen-Anhalt. Die freiwilligen Feuerwehren hier sichern den Brandschutz im ganzen Land, denn 98% aller Feuerwehren hierzulande basieren auf dem Ehrenamt. Die Kameradinnen und Kameraden machen diesen Job also zusätzlich zu ihrem eigentlichen Beruf. Aber es gibt Nachwuchssorgen bei den freiwilligen Wehren, trotz stabiler Mitgliederzahlen. MDR Sachsen-Anhalt-Reporter Marc Weirich, wie ist aktuell die Situation im Land?
7: Zwar hat sich die Personalsituation zuletzt stabilisiert, viele Wehren suchen aber weiterhin dringend nach Nachwuchs. Besonders in ländlichen Regionen fehlt es da an jungen Einsatzkräften. Der Vorsitzende des Landesfeuerwehrverbands, Kai-Uwe Lohse, der sagt, viele Kinder und Jugendliche, die engagieren sich erstmal bei der Feuerwehr, bleiben dann aber wegen der Ausbildung, dem Studium oder dem Beruf nicht dabei. Nur etwa 2 von 10 sind später als Erwachsene in der Freiwilligen Feuerwehr auch aktiv. Wie ernst die Lage sein kann, zeigt Kleinheringen im Burgenlandkreis. Dort wurde die Freiwillige Feuerwehr 2025 wegen Personalmangels aufgelöst. Auch ein Problem. Tagsüber fehlen fehlen oft Einsatzkräfte, weil viele eben zur Arbeit pendeln. Außerdem steigen auch die Einsatzzahlen. Im Landkreis Wittenberg zum Beispiel von 1280 Einsätzen im Jahr 2020 auf 1735 im vergangenen Jahr. Das sind knapp 500 mehr.
5: Das ist eine ganze Menge, ganz schön viel zu tun, also für die freiwilligen Wehren. Und der Feuerwehrverband, der fordert auch vor diesem Hintergrund mehr Achtsamkeit für das ehrenamtliche Engagement und weniger Bürokratie. Während das Autofahren ab morgen wieder etwas günstiger werden soll, aufgrund des erneuten Tankrabatts von 17 Cent, könnte das Deutschland-Ticket teurer werden. Das berichtet die Rheinische Post. Demnach soll heute der Preis für das kommende Jahr festgelegt werden. Und wird es teurer, dann wäre es die dritte Preiserhöhung. Aus dem ARD-Hauptstadtstudio berichtet Philipp Eckstein.
8: Fest steht offenbar bereits, das Ticket wird teurer. Die Rheinische Post nennt einen möglichen Preis von knapp 67 Euro. Berechnet wird der Preis anhand eines Kostenindex, der unter anderem die Personal-, Energie- und Betriebskosten berücksichtigt und die Zahl der verkauften Tickets. Derzeit kostet das Deutschland-Ticket 63 Euro im Monat. Im vergangenen Jahr waren es 58 Euro. 2023 und 2024 49 Euro. Das Deutschlandticket gilt bundesweit für den öffentlichen Nah- und Regionalverkehr. Rund 14,5 Millionen Menschen nutzen es. Bund und Länder bezuschussen das Ticket mit jeweils 1,5 Milliarden Euro.
5: Bei vielen Medien gilt, wer Werbung verkaufen und somit Geld verdienen will, produziert Inhalte, die Menschen interessant finden. Das geht so bei Zeitungen, bei Fernseh- oder Radiosendern, aber natürlich und in diesen Zeiten auch online. Aber gerade hier ist es so, dass mit dieser einfachen Idee nur einige Menschen sehr, sehr reich werden. Sachsen-Anhalt will nun diesen großen Markt regulieren mit einem digitalen Medienstaatsvertrag. Fragen dazu an Uli Wittstock. Warum ist das notwendig?
9: Also längst haben ja auch regionale Unternehmer hier in Sachsen-Anhalt die großen US-Anbieter als Plattform für ihre Werbung entdeckt. Das heißt dann konkret, das Werbegeld fließt nach Übersee und lokale Anbieter von Nachrichten haben nichts davon. Und damit ist der Lokaljournalismus insgesamt gefährdet. Es geht hier aber nur um private Anbieter, also nicht um den öffentlich-rechtlichen Rundfunk. Damit aber diese privaten Angebote funktionieren, sollen sie jetzt unterstützt werden.
5: Ja, und sollen die großen Konzerne da jetzt eine Art Internetsteuer zahlen oder was genau ist die Idee?
9: Nein, da geht es nicht um Geld, sondern um Aufmerksamkeit. Wer regionale Werbung anbietet, der muss in Zukunft auch Angebote von regionalen oder lokalen Nachrichten übernehmen. Damit die Menschen noch eine Chance haben, diese Angebote zu finden, also diese regionalen Informationen. Und das ist auch deswegen wichtig, dass Regionen, in denen es an sich nicht so viel Wirtschaft gibt, nicht auch noch digital abgehängt werden.
5: Das ist ja ein Gesetz der EU, also der Europäischen Union. Was hat Sachsen-Anhalt damit zu tun?
9: Der neue Landtag muss das jetzt umsetzen, aber macht er das nicht, dann kann es irgendwann auch teuer werden. Es gibt dann nämlich EU-Vertragsstrafen bis zu 20.000 Euro pro Tag. Und das ist Steuergeld, das man anderswo sicherlich besser verwenden könnte.
5: Informationen und Einschätzungen kamen von Uli Wittstock. Noch knapp eine Woche und dann kommt der neu gewählte Landtag zum ersten Mal zusammen zu seiner konstituierenden Sitzung. Und heute werden dafür nochmal wichtige Weichen gestellt. Die 6 in den Landtag gewählten Fraktionen bereiten die erste Sitzung des Parlaments vor. Und da geht es unter anderem um die Sitzordnung im Plenarsaal, auch um die Größe der künftigen Ausschüsse, in denen Gesetze vorbereitet werden. Und ausführliche Infos dazu gibt es dann bei mir um 17 Uhr hier bei der Tag in Sachsen-Anhalt. Dann schauen wir auch auf die vom Bundeskabinett gerade beschlossene Pflegereform. Das war es für die Mittagsausgabe. Weiter geht's jetzt mit Billy. Und ich habe eine Frage, Billy. Was gibt's von der A14? Hier gab es ja große Probleme, weil ein Schwerlasttransporter heute Nacht in einer Baustelle feststeckte.
4: Ja, die Probleme haben wir auch noch. Ich gucke jetzt mal generell auf die Straßenlage. Das betrifft ja nicht nur die A14. Wir haben auch Meldungen für die A2. Ich lege mal los. Ich danke dir erstmal, Tanja. Wir möchten, dass Sie gut ankommen. Hier ist der MDR Sachsen-Anhalt Verkehrsservice. 8:08 ist es. Und Vorsicht auf der A14 Richtung Magdeburg zwischen Kleinpösner und Leipzig-Ost. Hier steht ein Pkw-Anhänger auf der linken Fahrspur. Weiter geht's mit einer Meldung für die A2 Richtung Hannover. Zwischen Magdeburg-Kannenstieg und Irxleben 5 Kilometer Stau und stockender Verkehr. Hier dauert es eine Viertelstunde länger. Dann A2 Richtung Hannover. Zwischen Eilsleben und Helmstedt-West 9 Kilometer stockender Verkehr, 20 Minuten plus. So, jetzt die A14 Richtung Dresden zwischen Kreuz Magdeburg und Wandsleben. Sie haben es von Tanja gerade gehört in den Nachrichten. Wegen eines Schwertransports in der Baustelle ist die Autobahn bis voraussichtlich 13 Uhr gesperrt. Es gibt Stau bis dahin Wandsleben. Und dadurch sind auf der A2 am Kreuz Magdeburg die Überfahrten zur A14 Richtung Dresden gesperrt. A14 Richtung Dresden nochmal zwischen Leipzig-Ost und Kleinpösner 3 Kilometer Stau nach einem Unfall, deshalb 10 Minuten plus. Im Landkreis Mansfeld-Südharz ist die Straße zwischen Hohlstedt und Bennungen nach einem Unfall gesperrt. In Halle im Bereich Paracelsusstraße gibt es Sichtbehinderungen durch Rauch. Und in Salzwedel ist die Mittelstraße wegen einer defekten Gasleitung gesperrt. Ich gucke mal für uns auf die Blitzer. Die stehen gerade auf der A9 Richtung München zwischen Niemeck und Kleinmarzehns. Auf der A9 Richtung Berlin zwischen Halle und Bitterfeld-Wolfen. A38 Richtung Göttingen am Dreieck Südharz wird geblitzt. Auf der B188 zwischen Tangermünde und Stendal. B244 zwischen Dadesheim und dem Abzweig Badersleben. In Burg wird in der Franzosenstraße stadtauswärts geblitzt, zwischen Eisleben und Wolferode auch. In Halle in der Heidestraße Richtung Döhlau. In Halle-Döhlau in der Stadtforststraße in beiden Richtungen. Ist immer noch nicht alles. Wir haben auch noch einen Blitzer am Ortseingang Lettin aus Richtung Schiebzig wird geblitzt. In Stendal in der Hanseallee Stadt auswärts und am Ortseingang Wernigerode aus Richtung Benzingerode. Das ist heute eine Menge. Und wenn Sie trotzdem noch mehr sehen, wäre natürlich schön, wenn Sie uns weiterhin so gut Bescheid sagen. Das geht wie immer kostenfrei mit der 0800 94 6 94 6 und die 1. Lieben Dank und gute Fahrt. Ich gucke für uns mal aufs Wetter. Wunderbar ist das wieder. Ein freundlicher Tag für uns alle. Sonne gibt es und ein paar lockere Wolken. Es ist leicht windig, maximal 27 Grad kriegen wir. Da kommen wir wieder in den Sommerbereich. Und die Mittagstemperaturen, die können noch ein bisschen. Wir haben 20 Grad in Zerbst, 19 Grad in Flechtingen, Köthen und Gentin und 17 Grad zum Beispiel in Harzgerode und Zeitz. So, wie geht's weiter? Morgen am Donnerstag starten wir mit Sonne in den Oktober. Es wird noch mal warm mit maximal 26 Grad. Aber im Laufe des Tages kommen dann doch Wolken reingezogen. Und spätestens am Abend kann es auch regnen, vor allem im Harz. Und der Freitag, der wird dann ein bisschen kühler, maximal 21 Grad. Wechselhafter ist es und da kann es auch immer mal nass werden.
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4: Wir wünschen eine schöne Wochenhalbzeit und hier ist er, Barry White, mit You See the Trouble with Me. Ich grüße Sie, hallo.

0: Inja hier bei MDR Sachsen-Anhalt. 18 Minuten nach 12 haben wir es. Genießen Sie diesen letzten Septembertag. Dieser Monat beschenkt uns ja wirklich mit einer echten Sommerverlängerung. Heute ist es wieder genauso schön wie in den letzten Tagen. Und irgendwie habe ich das Gefühl, alle sind auch in richtig guter Laune. Das stellen Sie vielleicht auch fest bei Nachbarn, Kollegen oder wen Sie gerade um sich haben. Da wird erzählt, wie lange man abends gestern draußen gesessen hat oder wo es ein schönes Picknick in der Sonne gab. Ja, das können wir heute alles gerne wieder genießen. Und dieses Sommerfeeling, das feiern wir hier auch nochmal richtig ab und spielen die schönsten Sommerhits. Hier sind jetzt Dreadlock Holiday, 10cc.
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8: Wir möchten, dass Sie gut ankommen. Hier ist der MDR Sachsen-Anhalt Verkehrsservice. Hallo, wir haben es jetzt 1:01 und los geht's mit einer Meldung für die A2 Richtung Hannover. Zwischen Magdeburg-Kannenstieg und Irxleben gibt es 5 Kilometer Stau und stockenden Verkehr, deshalb 20 Minuten plus. Nochmal A2 Richtung Hannover. Zwischen Eilsleben und Helmstedt-West 9 Kilometer stockender Verkehr, auch hier 20 Minuten Verzögerung. Dann bitte Vorsicht auf der A14 Richtung Magdeburg zwischen Dreieck-Partenau und Kleinpösner steht ein Pkw-Anhänger auf der linken Fahrspur. Die A14 Richtung Dresden ist zwischen Kreuz Magdeburg und Wandsleben immer noch wegen eines Schwertransports an der Baustelle gesperrt. Zurzeit gibt es Stau bis Dahlen-Warsleben und dadurch sind auf der A2 am Kreuz Magdeburg die Überfahrten zur A14 Richtung Dresden gesperrt. A14 Richtung Dresden nochmal. Zwischen Leipzig-Ost und Kleinpösener 3 Kilometer Stau nach einem Unfall, 10 Minuten plus hier im Moment. Im Landkreis Mansfeld-Südharz ist die Straße zwischen Hohlstedt und Benningen nach einem Unfall gesperrt. Und in Salzwedel ist die Mittelstraße wegen einer defekten Gasleitung gesperrt. Ich gucke für uns mal auf die Blitzer. Danke fürs Melden. Die stehen auf der A9 Richtung München zwischen Niemig und Kleinmarzens. Auf der A9 Richtung Berlin zwischen Halle und Bitterfeld-Wolfen. Auf der A38 Richtung Göttingen am Dreieck Südharz. Damit geblitzt auf der B188 zwischen Tangermünde und Stendal. B244 zwischen Dadesheim und dem Abzweig Badersleben. In Burg in der Franzosenstraße stadtauswärts. In Emmeringen Richtung Schermke. In Halle wird in der Heidestraße Richtung Döhlau geblitzt. In Halle-Döhlau in der Stadtforststraße gleich in beiden Richtungen. Dann am Ortseingang Lettin aus Richtung Schiebzig. In Stendal wird in der Hanseallee stadtauswärts geblitzt und am Ortseingang Wernigerode aus Richtung Benzingerode. Und wenn Sie das ergänzen können, wenn Sie Neuigkeiten entdecken, wäre natürlich schön, wenn Sie uns mal Bescheid sagen und hier durchrufen. Kostenfrei geht das mit der 0800 94 6 94 6 und die 1. Die Nummer ist kostenfrei und da landen Sie direkt bei unseren lieben Kollegen im Verkehrszentrum. Gute Fahrt! Ja, ich gucke aufs Wetter. Wir haben Sonnenschein ohne Ende. Nur ein paar lockere Wolken sind unterwegs. Es ist leicht windig. Maximal 27 Grad kriegen wir wieder. Das ist sensationell. Und ja, da müssen wir noch ein bisschen hin. Wir haben jetzt zum Beispiel 21 Grad in Zürich erreicht. Und morgen, der Donnerstag, geht sonnig los. Es wird nochmal warm werden mit maximal 26 Grad. Da kommen dann aber doch Wolken reingezogen. So langsam im Laufe des Tages und am Abend kann es auch regnen, vor allem im Harz. Und der Freitag wird dann kühler und ein bisschen herbstlicher mit maximal 21 Grad. Da ist Regen auf jeden Fall auch im Spiel. Mein Name ist Billy Wolf und ich wünsche eine wunderbare Mittagszeit. Vielleicht verbringen Sie die ja herrlich draußen in der Sonne. Viel Spaß.
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0: Paul Young hier bei MDR Sachsen-Anhalt. Gleich haben wir für Sie die Oliver Onions. Aber bei uns rollt jetzt erstmal der Ball, denn im Fußball-Landespokal wird am kommenden Wochenende bereits das Achtelfinale ausgespielt. Nur wer gegen Fortuna Magdeburg antritt, das steht noch nicht fest. Ein Spiel aus der zweiten Runde muss noch nachgeholt werden. Da trifft der hallische FC am Freitag auf die SG Reppichau. Und beim Verbandsligisten im Kreis Anhalt-Bitterfeld ist die Vorfreude riesig, wenn es heißt David gegen Goliath. MDR Sachsen-Anhalt-Reporter Martin Krause blickt für uns mal auf das Duell voraus.
1: Gut, Männer. Ja, Freitag steht das absolute Highlight hier für uns für die Saison.
2: Einschwören auf den Pokalkracher. Vor dem größten Spiel der Vereinsgeschichte schlagen dabei gleich zwei Herzen in der Brust von Reppichaus-Torhüter Nils de Vispelare.
3: Gegen seinen Lieblingsverein zu spielen ist schon was Großes, was man sich eigentlich immer wünscht als kleines Kind. Aber das größere Herz schlägt dann natürlich für Reppichau. Man spielt dann für den Verein und dafür wird man dann auch alles Game im Spiel.
2: Nun erfüllt er sich also der Traum des 18-jährigen HFC-Fans. Der Sechstligist fordert den Viertliga-Club.
3: Die müssen sich einstellen auf jeden Fall auf eine intensive Partie gegen uns, weil die Jungs sind auch heiß.
4: Dass es schwer wird oder fast unmöglich ist klar. Dennoch werden wir alles reinschmeißen, dass wir vielleicht irgendwie eine Sensation schaffen können. Also wir freuen uns natürlich alle riesig für das kleine Dorf hier.
2: Ergänzt Vizekapitän Fernando Spremberg.
5: Die SG Reppichau wird niemals untergehen.
2: Reppichau, dieser kleine Ort im Osternienburger Land, zählt nur knapp 450 Einwohner, so Vereinschef Ingmar Lehmann. Aber die Sportgemeinschaft, die spielt immerhin in Sachsen-Anhalts höchster, der Verbandsliga.
6: Ich brauche es überhaupt nicht motivieren, die sind motiviert. Das ist alles möglich im Pokal und wir versuchen es. 2-1 für uns.
2: Selbstbewusst sind sie, die Reppichauer. Auch wenn der Torwart genau weiß, dass es schwer wird, den Kasten sauber zu halten gegen einen Regionalligisten.
3: Ja, also ich sag mal, 2, 3 werden auf jeden Fall drin liegen. Von Damelang oder von Stirlin, würde ich sagen, die werden auf jeden Fall eins machen.
7: Das stört dich ja noch nicht.
3: Das stört mich eigentlich nicht, nee. Also es ist dann so, ja, okay, wenn man weiß, von so einem Profi, sag ich mal, hat man toll gekriegt.
2: Nils wünscht sich für seinen HFC nichts mehr als den Aufstieg in die dritte Liga. Nur im Landespokal an diesem Freitag schlägt das Herz des Torwarts ausnahmsweise nicht in Rot-Weiß, sondern in den Farben Grün-Schwarz.
3: Die Reppichau kann man auf jeden Fall mal verlieren. Darum werden auf jeden Fall alles geben, um HFC zu ärgern. Das wäre auf jeden Fall cool, so ein Erlebnis zu haben, sag ich mal.
2: Ausgetragen wird die Partie in Dessau. Und für den Pokalkracher am Freitag hat Reppichau bereits 1.500 Tickets verkauft.
0: Dankeschön, Martin. Und die Bilder aus Reppichau, die finden Sie auch in Sachsen-Anhalt heute in der Mediathek. Und ich gucke für uns mal auf die Straßen. Die A14 Richtung Dresden ist jetzt zwischen Leipzig, Nordost und Kleinpösener nach einem Unfall voll gesperrt. Hier staut es sich jetzt nochmal. Die A14 Richtung Dresden ist gesperrt zwischen Leipzig, Nordost und Kleinpösener. Hier gab es einen Unfall.

0: Charlie Rich hier bei MDR Sachsen-Anhalt. Wir haben Mittwoch, die Hälfte der Woche ist geschafft. Und wie sieht's denn aus? Haben Sie vielleicht zufällig schon für die Hitparade abgestimmt? Neu dabei ist ja I Feel Like Buddy Holly von Orange Stardust. Wir hören mal rein. Vorgeschlagen hat diesen Song Matthias Bunz aus Dessau und er hat uns auch erklärt, warum.
1: Ich finde die ganze Melodie, das ist so schön tragende Melodie und alles, das hört sich einfach gut an.
0: Wunderbar. Abstimmen können Sie in die Hitparade und für die Hitparade auf der MDR Sachsen-Anhalt App. Da liegt es also in Ihren Händen, wie dieser Hit sich weiterentwickelt. Und die neue Top 20, die hören wir dann am Sonnabend ab 18 Uhr hier bei MDR Sachsen-Anhalt. Jetzt wollen wir aber Orvin Stardust auch spielen. Hier ist er in voller Länge.

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0: Zeit fit mit Fantasy Island hier bei MDR Sachsen-Anhalt. Und von den 80ern fliegen wir direkt wieder in die 70er zurück. Gilbert O'Sullivan singt gleich Get Down, kurz nach eins. Und vorher haben wir noch die wichtigsten Nachrichten für Sie mit Christoph Tschedo.
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2: Mit Christoph Gedo. Guten Tag. Die Heizsaison steht vor der Tür und schon länger sind die Gasspeicher in Deutschland ungewöhnlich niedrig gefüllt. Jetzt reagiert Bundeswirtschaftsministerin Katharina Reiche. Die CDU-Politikerin hat den staatlichen Gasimporteur SEFE angewiesen, zusätzliche Gasmengen einzuspeichern. Nach Angaben des Unternehmens sollen bis Mitte Dezember 8 Terawattstunden Erdgas beschafft werden. Das entspricht dem Jahresverbrauch von bis zu 800.000 Haushalten. Der Speicherverband Ines hatte gewarnt, dass Gas im Falle eines sehr kalten Winters knapp werden könnte. Ja, was heißt das denn praktisch? Was könnte passieren? Die Frage geht an Katja Jansen aus der ARD-Klimaredaktion.
3: Erstmal heißt knapp teuer. Wenn wir einen typischen Wintertag nehmen, dann kommt in der EU im Schnitt etwas mehr als ein Viertel des Gases, das gebraucht wird, aus den Speichern. An kalten Tagen sind es bis zu 60% Gas aus den Speichern. Das federt die Nachfrage dann ab und hält den Preis stabil. Wenn es länger sehr kalt ist und die Gasspeicher nicht voll genug sind, dann geht es irgendwann nicht mehr nur ums Geld, sondern auch um Verfügbarkeit. Dann sprechen wir von einer Gasmangellage. Es gibt also mehr Nachfrage, als Gas angeboten wird. Und die deutschen Gasspeicherbetreiber, die warnen, das könnte uns im Januar passieren, wenn die Speicher jetzt nicht doch noch schnell voller werden.
2: Die Bundesregierung hat sich nach tagelangem Ringen doch noch zu einer Pflegereform aufgerafft. Die Pläne von Gesundheitsminister Carsten Linnemann haben heute das schwarz-rote Kabinett passiert. Das teilte die Regierung mit. Die SPD wollte eigentlich noch in letzter Minute Änderungen durchsetzen. Ihre Forderungen sollen nun in einer Arbeitskommission beraten werden. Die Reform sieht Einsparungen in mehreren Bereichen vor, um die chronisch unterfinanzierte Pflegeversicherung zu stärken. Wer zum Beispiel keine Kinder hat, soll etwas mehr zahlen. Autofahrer auf der A14 westlich von Magdeburg sind stundenlang auf eine Geduldsprobe gestellt worden. An einer Baustelle auf der Brücke über die Schrote hat seit dem frühen Morgen ein Schwerlasttransporter festgesteckt und die Fahrbahn blockiert. Seit dem Vormittag wird der gestrandete LKW rückwärts aus der Baustelle rangiert. Vor wenigen Minuten hieß es dazu von der Autobahnpolizei, dass der Laster mittlerweile fast die A2 erreicht hat. Deswegen waren dort noch Überfahrten zur A14 gesperrt. Das kann sich aber minütlich ändern. Deswegen hören Sie bei uns den aktuellen Stand gleich im Verkehrsservice. Vorher noch das. In mehreren europäischen Ländern läuft eine Großrazzia gegen organisierte Kriminalität. Seit dem Morgen werden mehr als 100 Wohnungen und Geschäfte in Deutschland, Belgien, Bulgarien und in den Niederlanden durchsucht. Dabei gibt es auch Einsätze in Halle. Die Mitteldeutsche Zeitung meldet, dass eine Wohnung in Halle-Neustadt gestürmt wurde. Es soll um Schwarzarbeit gehen. Bundesweit gehen die Ermittler gegen 71 Beschuldigte vor. Ihnen werden unter anderem Geldwäsche, Betrug, Erpressung sowie die Bildung einer kriminellen Vereinigung vorgeworfen. Auch ein Geldwäschenetzwerk der Hells Angels ist betroffen. Soweit diese Meldungen, die von den Straßen hat Billy.
4: Dankeschön, Christoph. Wir möchten, dass Sie gut ankommen. Hier ist der MDR Sachsen-Anhalt Verkehrsservice. Wir grüßen Sie. 13.03 Uhr ist es und es geht los mit einer Meldung für die A2 Richtung Hannover. Zwischen Magdeburg-Kannenstieg und Irxleben 5 Kilometer Stau und stockender Verkehr. Sie brauchen 20 Minuten länger. Nochmal A2 Richtung Hannover. Zwischen Kreuz Magdeburg und Marienborn-Helmstedt 9 Kilometer Stau und stockender Verkehr. Auch hier 20 Minuten plus. Die A14 Richtung Dresden ist zwischen dem Kreuz Magdeburg und Wandsleben wegen eines Schwertransports in der Baustelle weiterhin gesperrt. Sie haben es gerade von Christoph in den Nachrichten gehört. Es gibt Stau bis Dahlen-Warsleben. Die A14 Richtung Dresden ist zwischen Leipzig-Nordost und Kleinpösener nach einem Unfall gesperrt. Es staut sich hier. In Roßlau ist die B184 Magdeburger Straße nach einem Unfall in beiden Richtungen gesperrt. Und in Magdeburg auf der B1 im Bereich Walter-Rathenau-Straße gibt es Sichtbehinderungen durch Rauch. Blitze haben wir auch für Sie. Die stehen auf der A9 Richtung München zwischen Niemeck und Kleinmarzehns. A9 Richtung Berlin zwischen Halle und Bitterfeld-Wolfen wird geblitzt. Auf der A38 Richtung Göttingen am Dreieck Südharz. B188 zwischen Tangermünde und Stendal. In Burg in der Franzosenstraße stadtauswärts. In Emmeringen Richtung Schermke. In Halle in der Heidestraße Richtung Döhlau. In Halle-Döhlau in der Stadtforststraße in beiden Richtungen. Dann am Ortseingang Lettin aus Richtung Schiebzig. In Stendal wird in der Hanseallee stadtauswärts geblitzt. Am Ortseingang Wernigerode aus Richtung Benzingerode. Angebot. Und wenn Sie sagen, nee, ich habe noch was, das hat jetzt hier gefehlt, wäre schön, wenn Sie durchrufen und uns mal Bescheid sagen, dann geben wir es hier weiter. Der Anruf ist kostenfrei mit der 0800 94 6 94 6 und die 1. Ganz lieben Dank und gute Fahrt. Die Sonne strahlt, es ist einfach nur fantastisch. Blauer Himmel, ein paar Wolken gibt's dazu, ein bisschen Deko, ne? Es ist leicht windig, maximal 27 Grad sind drin. Wir sind also wieder voll im Sommerbereich nachher. Im Moment können wir noch ein bisschen Wärme gebrauchen. 23 Grad haben wir in Laucha und Schönebeck erreicht, 21 Grad in Dessau-Roßlau und Stendal und 22 zum Beispiel in Hasselfelde. In der Nacht bleibt's trocken bei Tiefstwerten zwischen 13 und 8 Grad. Und morgen dann, der Donnerstag, da geht's mit Sonne in den Oktober. Es wird nochmal richtig schön warm mit maximal 26 Grad. Da kommen dann aber im Laufe des Tages ein paar mehr Wolken reingezogen. Und am Abend kann es dann regnen und das vor allem im Harz. Aber wir brauchen das Wasser auch wieder dringend.
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4: Erk aus Reuden nutzt das schöne Wetter gerade zum Holzhacken für den Winter. Ja, er kümmert sich schon richtig. Er hat den Stapel fast fertig und grüßt uns alle. Dankeschön. Hier ist Gilbert O'Sullivan.

0: Jennifer Rush, Ave Maria, hier bei MDR Sachsen-Anhalt. 12:01 wird's.
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0: Ja, es dauert ja gar nicht mehr lange. Knappe 6 Stunden noch, dann steigt hier in Magdeburg mal wieder ein echter Handballklassiker. In der Bundesliga empfängt der amtierende deutsche Meister vom SCM den Rekordmeister aus Kiel. Das Spiel elektrisiert, die Halle ist natürlich längst ausverkauft und wir werden mit einem Reporter vor Ort sein und machen jetzt schon mal so ein bisschen Appetit auf diesen Handball-Leckerbissen. Frank Martin aus unserer Sportredaktion ist bei mir im Studio. Hallo.
2: Hallo, Sportfrei Berlin.
0: Frank, was macht diese Partie so besonders?
2: Also du hast, glaube ich, schon alles zusammengefasst, wenn der amtierende Meister auf den Rekordmeister trifft, dann knistert es definitiv hier in Magdeburg. Das war schon immer so. Diese Begegnungen SCM kontra THW Kiel, da ist meistens das Hallendach weggeflogen. Da war die Stimmung sensationell gut, besser als in den Spielen hier in Magdeburg in der Handball-Bundesliga. Von daher braucht man eigentlich nicht allzu viel zu sagen, denn die Erwartungshaltung ist in Handball-Deutschland riesengroß. Wir können ja mal reinhören bei zwei der Protagonisten heute Abend. Das ist zum einen Magdeburgs Trainer Bennett Wiegert und zum anderen Gisli Christiansson.
3: Das sind zwei große Namen im Handball.
4: Kiel sind dieses Jahr ganz, ganz stark, muss ich ganz ehrlich sagen. Muss man auch anerkennen.
3: Natürlich tut uns die Liga, die Niederlage in Melsungen noch sehr weh. Aber wir müssen das wegwischen, wir müssen das wegbekommen und weiter unseren Weg finden, weil es das einfach benötigt. Es macht keinen Sinn, hinterher zu gucken.
4: Wir machen ja auch keinen schlechten Job und deswegen sorgen wir dafür, dass wir die 2 Punkte nehmen.
3: Magdeburg, Kiel, Kiel, Magdeburg. Das kribbelt einfach.
2: Ja, mehr braucht man eigentlich nicht sagen. Und Magdeburg ist eigentlich endlich mal wieder dran, den THW Kiel zu schlagen. Denn in den letzten 5 Begegnungen, da gab es keine 4 Erfolge für den SC Magdeburg. Von daher Magdeburg in der Bringepflicht, erst recht nach der Niederlage in Melsungen. Bennett Wiegert, Magdeburgs Trainer, der hat es dort eben schon zu Gehör gebracht. Von daher mal schauen, was da heute Abend geht. 19 Uhr ist Anwurf und mal sehen, ob dann nach der Partie das Hallendach noch drauf ist.
0: Ja, wir werden sehen. Wir werden auch berichten, Frank. Aber nicht nur die SCM-Männer sind heute Abend im Einsatz. Auch die Damen vom SV Halle Neustadt fegen hoffentlich erfolgreich übers Handballparkett.
2: Ja, heißt ja normalerweise Ladies First. Heute sind die Handballdamen von Union Halle Neustadt mal an die 2. Stelle gerückt. Es geht im DHB-Pokal. Ist keine leichte Aufgabe. Es geht um den Einzug ins Viertelfinale. 19.30 Uhr beginnt die Partie auswärts bei Borussia Dortmund. In der Liga hat Halle bereits mit 24:33 verloren. Also auch so ein bisschen in der Bringepflicht, aber das wird natürlich eine richtig harte Handballnuss. Aber ja, es ist im Sport alles möglich. Von daher heute Abend auch doppeltes Daumen drücken. Zum einen für den SCM und zum anderen für die Damen.
0: Wir drücken
2: von
0: wie verrückt.
2: Union Halle Neustadt.
0: Danke, Frank. Also ganz viel Handball heute Abend. Und mit MDR Sachsen-Anhalt sind Sie immer auf Ballhöhe. Wir informieren heute zum Beispiel mit Live-Einblendungen aus der Magdeburger Handballarena.
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0: Die Bangles. So klingt der Mittwochnachmittag hier bei MDR Sachsen-Anhalt. Wir können uns heute wieder auf Sommertemperaturen mit bis zu 27 Grad freuen. Die Sonne brettert vom Himmel. Die Sonnenliege ist wahrscheinlich noch von gestern aufgeklappt mit Kissen drauf. Und ganz ehrlich, ne, man kriegt schon wieder Lust auf Urlaub, oder? Ich würde sagen, wir nehmen Sie jetzt mal mit in den Flieger nach Barbados. Der Captain macht schon mal die Ansage.
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12: Um 13.30 Uhr mit Cornelia Müller im Studio. Guten Tag. Bei einer bundesweiten Großrazzia gegen organisierte Kriminalität laufen heute Durchsuchungen in mehr als 100 Wohnungen und Geschäften in Deutschland, Belgien, Bulgarien und in den Niederlanden. Die Staatsanwaltschaft Duisburg, die Polizei und Finanzermittler gehen gegen 71 Beschuldigte vor. Ihnen werden unter anderem Geldwäsche, Betrug, Erpressung und Bildung einer kriminellen Vereinigung vorgeworfen. Fabiana Blasko aus der Nachrichtenredaktion. Auch in Halle gibt's Durchsuchungen.
13: Seit den Morgenstunden werden in Halle mehrere Häuser durchsucht. Besonders auffällig war ein Einsatz in Halle-Neustadt. Spezialkräfte sollen dort laut Mitteldeutscher Zeitung eine Wohnung gestürmt und sich mit einer Ramme Zugang verschafft haben. Nach Informationen der Zeitung geht es dabei unter anderem um Schwarzarbeit. Außerdem laufen bundesweit auch Ermittlungen gegen ein Geldwäschenetzwerk und hochrangige Mitglieder der Rockergruppe Hells Angels. Wie viele Einsatzkräfte in Halle im Einsatz sind und ob es bereits Festnahmen gegeben hat, ist bislang noch nicht bekannt. Die Durchsuchungen dauern weiter an. Weitere Informationen wollen die Behörden im Tagesverlauf bekannt geben.
12: Der Arbeitsmarkt in Sachsen-Anhalt hat im September wieder etwas angezogen. Die Zahl der Arbeitslosen ist gesunken. Markus Behrens von der Bundesagentur für Arbeit führt den Rückzug vor allem darauf zurück, dass die Unternehmen nach den Ferien und der Urlaubszeit wieder mehr eingestellt haben.
14: Rund 88.000 Menschen waren arbeitslos gemeldet. Das waren 2.700 weniger als im August. Besonders deutlich war der Rückgang bei den Jugendlichen. Der prozentual höchste Rückgang der Arbeitslosenquote nach den Jugendlichen war bei den Menschen mit ausländischer Herkunft zu verzeichnen.
12: Am höchsten ist die Arbeitslosenquote derzeit in Halle mit 10%, gefolgt von Dessau-Roßlau und Mansfeld-Südharz. Am geringsten dagegen im Bördekreis mit 5,4% und im Harz mit 5,9%. Die Lutherstadt Wittenberg hat es beim bundesweiten Wettbewerb Top Bus Destination 2026, also Top Reiseziel für Busreisende, unter die drei besten Städte geschafft, neben Bremerhaven und Essen. Nun entscheidet eine Fachjury, welche der drei Städte den ersten Platz belegt. Der Gewinner wird am 6. Oktober in Berlin bekannt gegeben. Laut Tourismuschefin Christine Ruske überzeugt Wittenberg mit seinen Angeboten für Reisegruppen, Städteführungen, Rundfahrten und öffentlichen Parkmöglichkeiten für Reisebusse. Nicht nur Reisebusse, auch Auto- und Lkw-Fahrer brauchen auf der A14 bei Magdeburg Richtung Dresden weiterhin deutlich mehr Zeit. An einer Baustelle westlich von Magdeburg steckt seit der Nacht ein Schwerlasttransporter fest, der die Fahrbahn blockiert. Es kam zu langen Staus. Der Lkw war im Einfahrtsbereich der Baustelle zwischen dem Kreuz Magdeburg und Wandsleben stecken geblieben. Ja, und Aktuelles zu den Sperrungen hast du, Billy.
15: So ist es und so viel sei schon vorweggenommen. Die A14 ist auch immer noch gesperrt an dieser Stelle. Ich danke dir, Conny. Bis nachher.
12: Bis.
15: Wir möchten, dass Sie gut ankommen. Hier ist der MDR Sachsen-Anhalt Verkehrsservice. Es ist 13.33 Uhr und wir starten aber erstmal mit der A2 Richtung Hannover. Zwischen Magdeburg-Kannensteg und Irxleben gibt es 5 Kilometer Stau und stockenden Verkehr. 10 Minuten brauchen Sie länger, dann sind Sie durch. Nochmal A2 Richtung Hannover. Zwischen Kreuz Magdeburg und Marienborn-Helmstedt 9 Kilometer Stau und stockender Verkehr. Hier dauert es eine Viertelstunde länger. Jetzt Sorgenkind A14 Richtung Dresden. Die ist zwischen Kreuz Magdeburg und Wandsleben wegen eines Schwertransports in der Baustelle weiterhin gesperrt. Sie haben es ja gerade von Conny gehört. Es gibt immer noch Stau und zwar bis Dahlen-Warsleben. Halten Sie durch. Die A14 Richtung Dresden ist zwischen Leipzig Nordost und Kleinpösener nach einem Unfall gesperrt. Hier staut es sich bis Leipzig Messegelände. Und in Magdeburg auf der B1 im Bereich Walter-Rathenau-Straße gibt es Sichtbehinderungen durch Rauch. Ich gucke mal für uns auf die Blitzer. Die stehen gerade auf der A9 Richtung Berlin zwischen Halle und Bitterfeld-Wolfen. Auf der B188 zwischen Tangermünde und Stendal. In Emmeringen wird Richtung Schermke geblitzt. In Halle in der Heidestraße Richtung Döhlau. Dann in Halle-Döhlau in der Stadtforststraße in beiden Richtungen. Am Ortseingang Lettin wird aus Richtung Schiebzig geblitzt. In Stendal in der Hanseallee statt auswärts. Am Ortseingang Wernigerode auch, und zwar aus Richtung Benzingerode. Und wenn Sie ergänzen können, wenn Sie Neuigkeiten entdecken, gern her damit. Wir geben es hier weiter. Der Anruf kostet Sie wie immer nichts mit der 0800 94 6 94 6 und die 1. Ganz lieben Dank und eine gute und sichere Fahrt. Vielleicht können Sie heute alles, was Sie erledigen müssen, irgendwie nach draußen verlegen. Es lohnt sich. Es gibt Sonnenschein, blauen Himmel. Bis zu 27 Grad können wir wieder erwarten. So ein paar lockere Wolken sind auch mal unterwegs. Leicht windig ist es. Und wir haben inzwischen 24 Grad im Papstdorf im Hü erreicht. In Annaburg auch 24 Grad, auch in Scholene. Ansonsten 22 Grad zum Beispiel in Landsberg und Stassfurt und 21 Grad in Weißenfels. Heute Nacht bleibt es trocken bei Tiefstwerten zwischen 13 und 8 Grad. Und morgen, unser Donnerstag, der startet mit Sonne in den 1. Oktober. Es wird wieder sommerlich warm mit bis zu 26 Grad. Da kommen dann im Laufe des Tages mehr und mehr Wolken. Und es kann auch mal regnen, vor allem im Harz und dann am ehesten am Abend. Genießen Sie diesen sommerlichen letzten Septembertag und einen schönen Start in den Nachmittag. Ich bin Billy Wulff. Hallo.
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0: Döf mit Kodo bei MDR Sachsen-Anhalt. 13.43 Uhr haben wir es uns zusammen anpacken und damit gemeinsam 2.500 Euro gewinnen. Das können Sie und zwar mit uns.
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0: So heißt unsere neue Aktion, mit der Sie Geld für Ihre Vereinskasse gewinnen können. Und heute ist es bei uns richtig tierisch. Der Verein Elbeland Tierhilfe Tangermünde hat die Chance, ihre Vereinskasse mit 2.500 Euro aufzustocken. Das sind ganz, ganz tolle Leute, die mobil im Einsatz sind. Sie kümmern sich um Tiere in Not, zum Beispiel auch darum, entlaufene Tiere wieder einzufangen und vor allem eben auch um Streunerkatzen. Die Tagesaufgabe, die ist es ja, das haben Sie bestimmt schon bei uns gehört, Nistkästen für Vögel zu bauen und auf dem Friedhof anzubringen. Das läuft auch gerade, wie wir schon gehört haben. Und Julia Rosebrook ist für uns vor Ort. Und das Projekt ist ja heute Streunerkatzen auch nebenbei. Ich habe schon angedeutet, ihr seid jetzt gerade auf einer Versorgungsstelle. Erklär uns das mal.
2: Hey Billy, ja genau, wir haben jetzt gerade mal den Ort des Geschehens, der Tagesaufgabe verlassen, Claudia von der Tierhilfe Elbeland und ich, da wird ordentlich geschraubt und gewerkelt. Ich glaube, Claudia, da haben wir keine Sorgen, dass das da gut weitergeht. Ne?
3: Nein, das kriegen die richtig gut hin, ich bin da ganz zuversichtlich.
2: Aber wir wollen ja auch mehr über die wichtige Arbeit hier der Tierhilfe hören und eben auch mit eigenen Augen mal sehen. Wir sind jetzt bei einer Versorgungsstelle. 1, 2, 3, 4, 5 Katzen turnen hier rum und bekommen eben auch Futter. Ah ja, wer kommt da jetzt gerade?
3: Mika. Mika kommt jetzt hier und haut rein. Wir haben nämlich gutes Futter gespendet gekriegt. Und das sind ja natürlich
2: lange. Mika haut rein. Da unten sehe ich Milo, habe ich auch schon kennengelernt. Also wir merken auch, die haben alle Namen, ne? Hier die Streunerkatzen.
3: Genau, die Elbelandhilfe versorgt mehr als 70 Katzen an den Versorgungsstellen. Jetzt sind wir gerade hier. Hier leben 14 Tiere insgesamt, wenn sie alle da sind. Und die haben alle die haben alle eine Transpondernummer, die haben alle Namen.
2: Häuschen, ne, das ihr hier aufgebaut habt, in dem eben das Futter gegeben wird, in dem auch Wasser steht. Und ja, jetzt könnte man sagen, ach naja, eine Katze kann sich ja eine Maus fangen. Wieso braucht die Futter? Aber ja, warum ist es so wichtig eben, dass die auch versorgt werden?
3: Also Katzen sind grundsätzlich sehr gute Selbstversorger. Die können natürlich ihre Mäuse fangen. Nachteil ist einfach, dass die allen Widrigkeiten draußen irgendwie trotzen müssen. Und wir erleben eben, dass 90% der Katzen, die bei uns ankommen, wirklich krank sind. Die haben Katzenschnupfen. Wir hatten jetzt auch Räudefälle und so weiter. Das heißt, die sind gar nicht in so guten Zuständen. Die haben häufig Innenparasiten, Endoparasiten. Und das muss man erst alles irgendwie behandeln, damit die auch wirklich fit sind und dann draußen gut überleben können. Ja, also viele Streunerkatzen sind ja tatsächlich in einem Katastrophe Zustand. Das sieht man nur häufig nicht. Ja.
2: Du hast eben auch schon kurz die Futterspende erwähnt und das, was du gerade alles beschrieben hast, das kostet einfach wahnsinnig viel Geld, ne?
3: Ja, das kostet wahnsinnig viel Geld. Wir beziehen alle unser Futter komplett aus Spenden, weil sonst könnten wir das gar nicht tragen. Wir haben natürlich extrem hohe Kastrationskosten, wir haben sehr hohe Impfkosten und wir haben, bevor wir die Tiere impfen können, was ja enorm wichtig ist, haben wir erstmal ganz hohe medizinische Kosten, weil die Tiere wirklich gesund gemacht werden müssen, bis sie geimpft werden können. Und ja, das bringt uns regelmäßig an unsere Grenzen. Ja. Wir sammeln im Moment über eine Streunerkampagne, die wir ins Leben gerufen haben, 15.000 Euro. Das alles aufgesplittet. Das ist eine wahnsinnig hohe Summe. Aber die Arbeit ist effektiv, wenn man sie eben so verbindlich macht. Ja, das muss man einfach auch sagen.
2: Und das eben auch, weil ihr in eurem Verein, weil alle mitziehen und ich meine, ich sehe es jetzt ja auch, die sind ja einfach auch zauberhaft. Die sind auch zum Teil ganz zutraulich. Man bekommt ja auch, jetzt wird gerade eine geguckt. Man bekommt ja auch was zurück einfach, oder?
3: Ja, klar. Also zum einen finden wir, die Leute sagen uns eben auch, wir finden ganz toll, was ihr macht und da sind dann eben auch welche dabei, die eben auch ja bis jetzt schon mitgemacht haben. Aber wir sehen natürlich auch, wenn die Tiere sich erholen und wenn wir da irgendwie was möglich machen können, dass es einen guten Ausgang hat, dann freuen wir uns natürlich unglaublich. Und das ist so am Ende des Tages, wenn wir dann erschöpft ins Bett gehen, wissen wir, okay, wir haben eine gute Sache gemacht. Ja, das, ja.
2: Also Billy, du hörst es wirklich, ganz viel Engagement, ganz viel Herz für Tiere, ganz viel Zusammenhalt und da drücken wir mal weiter die Daumen, dass es mit der Tagesaufgabe klappt, dass die Vereinskasse auch gefüllt werden kann.
3: Ja.
0: Ja, danke Julia. Es gab hier so ein paar technische Störungen, das bitten wir zu entschuldigen. Wir schalten in einer Stunde wieder nach Tangermünde. Mal sehen, wie weit bis dahin die Tagesaufgabe gelöst ist. Die muss bis 16 Uhr hier geschafft sein. Und dann werden wir auf jeden Fall auch noch mehr über den Verein erfahren.
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0: Toto. Hold the line bei MDR Sachsen-Anhalt. Und so manchen und für so manchen ist das Auto ja wie ein kleines Wohnzimmer. Sie wissen Bescheid, da sammelt sich so einiges an und das nicht nur im Kofferraum.
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0: Wir fahren nicht nur uns mit dem Auto rum, sondern auch eine Menge mehr. Vom Regenschirm bis zu den Einkaufstüten. Vielleicht wird auch der Sportbeutel immer mal dauerhaft von Ihnen rumkutschiert. Aber was ist denn eigentlich bei Ihnen in der Mittelkonsole? Was liegt denn da so rum? Das ist die Freitagsfrage in dieser Woche und da hat sich auch Olli bei uns gemeldet.
2: Hallo, hier ist der Olli, unser Freitagsfahrer. Da musste ich mal ganz kurz nachgucken in meiner Mittelkonsole. Ja, und da habe ich was, wo man eigentlich gar nicht gucken dürfte oder was man sofort griffbereit haben muss. Da ist mein Rettungsmesser. Ein kleines Messer mit einem Kurzschneider dran und einem kleinen Dorn, womit man die Scheibe einschlagen kann im Notfall. Ja, und natürlich ganz, ganz, ganz ungesund. Meine Zigaretten liegen noch in der Mittelkonsole.
0: Ja, was sein muss, muss sein. Und was liegt bei Ihnen in der Mittelkonsole im Auto rum? Wir freuen uns, wenn Sie es uns weiterhin erzählen. Am besten mit einer Sprachnachricht bei WhatsApp. Und am Freitag hören wir dann die häufigsten Antworten bei Lars im schönsten Morgen. Ja.

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0: Sissi Catch hier bei MDR Sachsen-Anhalt und so leicht und fluffig geht's weiter. Die Bellamy Brothers spielen wir gleich für Sie kurz nach zwei.
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0: mit Christoph Jedo. Guten Tag. Die Heizsaison steht vor der Tür und schon länger sind die Gasspeicher in Deutschland ungewöhnlich niedrig gefüllt. Jetzt reagiert Bundeswirtschaftsministerin Katharina Reiche. Die CDU-Politikerin hat den staatlichen Gasimporteur SEFE angewiesen, zusätzliche Gasmengen einzuspeichern. Nach Angaben des Unternehmens sollen bis Mitte Dezember 8 Terawattstunden Erdgas beschafft werden. Das entspricht dem Jahresverbrauch von bis zu 800.000 Haushalten. Der Speicherverband Ines hatte gewarnt, dass Gas im Falle eines sehr kalten Winters knapp werden könnte. Ja, was heißt das denn praktisch? Was könnte passieren? Die Frage geht an Katja Jansen aus der ARD-Klimaredaktion.
2: Erstmal heißt knapp teuer. Wenn wir einen typischen Wintertag nehmen, dann kommt in der EU im Schnitt etwas mehr als ein Viertel des Gases, das gebraucht wird, aus den Speichern. An kalten Tagen sind es bis zu 60% Gas aus den Speichern. Das federt die Nachfrage dann ab und hält den Preis stabil. Wenn es länger sehr kalt ist und die Gasspeicher nicht voll genug sind, dann geht es irgendwann nicht mehr nur ums Geld, sondern auch um Verfügbarkeit. Dann sprechen wir von einer Gasmangellage. Es gibt also mehr Nachfrage, als Gas angeboten wird. Und die deutschen Gasspeicherbetreiber, die warnen, das könnte uns im Januar passieren, wenn die Speicher jetzt nicht doch noch schnell voller werden.
0: Die Bundesregierung hat sich nach tagelangem Ringen doch noch auf eine Pflegereform verständigt. Die Pläne von Gesundheitsminister Carsten Linnemann haben heute das schwarz-rote Kabinett passiert. Linnemann sagte, es gehe darum, das Pflegesystem zu stabilisieren. Geplant ist unter anderem, dass der Zuschlag zur Pflegeversicherung für Kinderlose um 0,3 Punkte auf 0,9% steigt. Bis kurz vor Beginn der Kabinettssitzung war offen, ob sich Union und SPD einigen können. Die Sozialdemokraten wollten noch Änderungen, die nur in einer Arbeitskommission beraten werden sollen. Autofahrer auf der A14 westlich von Magdeburg sind stundenlang auf eine Geduldsprobe gestellt worden. An einer Baustelle auf der Brücke über die Schrote hatte seit dem frühen Morgen ein Schwerlasttransporter festgesteckt und die Fahrbahn blockiert. Mittlerweile hat er es geschafft, rückwärts aus der Baustelle herauszurangieren, so die Autobahnpolizei. Es ist also alles wieder frei. Bei einer Razzia in Halle hat die Polizei kiloweise Drogen gefunden. Das wurde heute mitgeteilt. Demnach stellten die Beamten gestern unter anderem 70.000 Ecstasy-Pillen, mehr als 500 Gramm Crystal Meth und fast 5 Kilogramm Haschisch sicher. Zudem beschlagnahmten sie mehr als 12.000 Euro Bargeld. Zwei mutmaßliche Dealer aus Gambia und Guinea-Bissau wurden festgenommen. Heute gibt es in Halle-Neustadt Durchsuchungen im Rahmen einer bundesweiten Razzia gegen Schwarzarbeit. Im Ahrensee in der Altmark haben Archäologen, wie sie es selbst sagen, 10.500 Jahre alte Hölzer entdeckt. Das Landesamt für Denkmalpflege und Archäologie erklärte, die Stücke wiesen Bearbeitungsspuren auf. Nun werde geprüft, ob es sich um Reste von Hütten, anderen Bauten oder bislang unbekannten Konstruktionen handele. Die Ahrensee-Funde stammen aus einer Zeit rund 3.000 Jahre vor der Ankunft der ersten Bauern in Mitteldeutschland. Und die aktuelle Zeit hat jetzt Billy.
3: Ja, da gucke ich doch mal. Es ist 14.03 Uhr. Dankeschön, Christoph. Wir möchten, dass Sie gut ankommen. Hier ist der MDR Sachsen-Anhalt Verkehrsservice und los geht's mit einer Meldung für die A2 Richtung Hannover. Zwischen dem Kreuz Magdeburg und Marienborn-Helmstedt gibt es im Moment 9 Kilometer Stau und stockenden Verkehr. Es dauert eine Viertelstunde länger. Ein Update für die A14 Richtung Dresden. Sie haben es gerade gehört von Christoph. Die Vollsperrung zwischen dem Kreuz Magdeburg und Wandsleben ist jetzt aufgehoben. Der Schwertransport hat die Autobahn verlassen. Wunderbar. Und auch die Überfahrten von der A2 zur A14 sind jetzt wieder frei. Das ist doch wirklich eine schöne Nachricht. Und die A14 Richtung Dresden ist zwischen Leipzig, Nordost und Kleinpösne aber trotzdem im Moment noch nach einem Unfall gesperrt. Zurzeit gibt es Stau bis Leipzig-Messegelände. Ansonsten haben sie jetzt freie Fahrt. Aber Blitzer lauern auf der A9 Richtung Berlin zwischen Halle und Bitterfeld-Wolfen. Auf der B100 kurz vor dem Ortseingang Halle, hier wird aus Richtung Bitterfeld geblitzt. Auf der B188 zwischen Tangermünde und Stendal. In Emmeringen Richtung Schermke, in Halle in der Heidestraße Richtung Döhlau. Dann in Halle-Döhlau in der Stadtvossstraße in beiden Richtungen. Am Ortseingang Lettin wird aus Richtung Schiebzig geblitzt. Und in Stendal in der Hanseallee statt auswärts. Und jetzt kommt noch eine wichtige Meldung für die A14 Richtung Magdeburg. Vorsicht bitte, zwischen Lübbejün und Könnern befindet sich eine ungesicherte Unfallstelle auf allen Fahrspuren. Nochmal, wir haben eine ungesicherte Unfallstelle jetzt auf allen Fahrspuren auf der A14 Richtung Magdeburg zwischen Lübbejün und Könnern. Vorsicht bitte. Und wenn Sie noch irgendwas Neues entdecken sollten, neuen Stau, neuen Blitzer, was auch immer, wäre schön, wenn Sie uns weiterhin so gut Bescheid sagen. Kostenfrei geht das bei der 0800 94 6 94 6 und die 1. Lieben Dank und gute Fahrt für Sie. Sonnenbrillen, Wetter haben wir, es ist fantastisch. Sommerliche maximal 27 Grad sind möglich, T-Shirt-Temperaturen, die Sonne strahlt, es gibt nur ein paar lockere Wolken und wir haben jetzt schon 24 Grad in Quedlinburg, 23 in Magdeburg, Halle und Klötze und 20 Grad in Naumburg. Wie geht's weiter? In der Nacht bleibt es trocken bei 13 bis 8 Grad und morgen geht's rein in den 1. Oktober mit viel Sonnenschein. Es wird nochmal angenehm warm mit maximal 26 Grad. Im Laufe des Tages kommen dann aber ein paar mehr Wolken und es kann am Abend auch mal regnen und das vor allem im Harz. Wir brauchen das Wasser ja dringend und am Freitag, da wird es dann wirklich herbstlicher und kühler mit maximal 21 Grad und da ist auch wieder Regen im Spiel.
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3: Genießen Sie diesen Sommertag und gleich dazu die Desireless mit Voyage Voyage und jetzt wie versprochen die Bellamy Brothers. Ich grüße Sie, hallo.

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1: Achtung, liebe Autofahrer, wir haben jetzt eine wichtige Meldung. Und zwar für die A14 Richtung Dresden. Zwischen Lübbejün und Halle-Trotha liegt ein Plasteteil auf der linken Fahrspur. Vorsicht!

0: Desireless hier bei MDR Sachsen-Anhalt. Und das ist im letzten Jahr so gut angekommen, dass wir gesagt haben, ach super, dann machen wir das in diesem Jahr doch mal. Das heißt, wir spielen eben auch in diesem Jahr zum Tag der Deutschen Einheit wieder 100% deutsche Musik. Mit den größten Hits, mit Entdeckungen und mit längst vergessenen Songs. Und das Schöne ist, Sie entscheiden, was wir spielen. Also, was würden Sie gerne hören und warum denn eigentlich? Schreiben Sie uns, wenn Sie mögen, oder sagen Sie uns, was Sie hören wollen. Und das geht über unsere MDR Sachsen-Anhalt-App oder auch über WhatsApp. Sie können aber Ihren Musikwunsch auch über einen Anruf übermitteln mit der 0800 94 6 94 6 und die 0 kostenfrei. Und es gibt ja Westhits, von denen es eine zweite Version im Osten gegeben hat. Und Peter Hofmann hat da so ein paar Beispiele für uns. Hören Sie mal.
1: Rock und Pop made in GDR ist Anfang der 80er out bei der DDR-Jugend. Vielleicht ein Grund für die Staatsführung, Hits aus dem Westen bei Amiga neu auflegen zu lassen. Könnte ja sein, die Ostversionen kommen bei der Jugend an. Gute Sängerinnen und Sänger gibt es genug. Wie zum Beispiel hier, die Vertretung für Kim Wilde übernimmt eine gewisse Petra Zieger. Aus dem Beach Boys-Klassiker Good Vibrations wird zwar hier Good Vibration ohne S, aber dafür mit Frank Schöbel.

0: Frank Schöbels Frau ist da noch die Schlagersängerin Aurora La Casa, die in ihrer Muttersprache Porqué te vas von Jeanette covert. Die blonde Maya Katrin Fritsche ist von der Frisur her eigentlich eine Art Ostagnetha Felskog, aber hier muss sie als Diana Ross. Und auch diese Kim Carnes-Vertreterin dürfte Ihnen vielleicht bekannt vorkommen. Genau, Tamara Danz von Silly. Und zu guter Letzt gibt's jetzt noch den Cantuschor mit ABBA. Auch hier eine Produktion, die dem Original nicht gefährlich, aber ziemlich nahe kommt. Fast wie in echt, könnte man sagen, zu fortgeschrittener Stunde im Partykeller, wenn der Sekt alle und die Gäste weg sind. Aber ja, eben halt nur fast.
1: Danke, Peter. Und auch hier ist ein Song, den man weltweit kennt. Die Bellamy Brothers haben Let Your Love Flow rausgebracht. Und Riesenerfolg hatte damit die Gruppe Kreis mit dieser deutschen Version. Und das passt zum heutigen Sommerwetter. Ein Bett im Kornfeld.

0: Kreis mit einem Bett im Kornfeld. Und kleiner Funfact am Rande, die Gruppe Kreis mit Arnold Fritsch präsentierte den Bellamy Brothers Jürgen Drews Titel vor 50 Jahren in der Show Ein Kesselboot. Das haben wir doch gleich wieder Bilder im Kopf, oder? So, ich schalte jetzt mal ins MDR-Wetterstudio.
1: Da hast du auch Bilder im Kopf.
0: Ja, da ist er ohne Schlaghosen, Renato Bodenburg.
1: Sag mal, hallo Billy.
0: Ein Bett im Kornfeld, wäre das was für dich?
1: Doch. Nee, also guck mal, wenn ich auf die Nachtwerte gucke, ist mir eh zu kalt. Vergiss es.
0: Das piekst ja auch.
1: Ja,
0: sorry,
1: das piekst
0: aber
1: eben
0: das
1: gut.
0: Klingt so romantisch,
1: ja,
0: aber ganz ehrlich.
1: Ich dachte mir auch mal, was wollen die? Ich bin mal durch das Stroh gelaufen, es ist ja furchtbar.
0: Ja, dann kommst du ganz beschädigt wieder raus.
1: Ja, genau.
0: Gucken wir aufs Wetter, erstmal auf den Tag, die Sonne scheint.
1: Also, die Sonne scheint, wir haben heute nochmal so einen richtigen Sommertag. Der September verabschiedet sich wirklich glamourös, muss man sagen. Über weite Strecken viel Sonnenschein, wieder mal letzten Endes in der Statistik zu viel. Für einige kann es nicht zu viel geben, aber 144 Stunden hatten wir am Ende und das waren 25% mehr. So, und jetzt haben wir heute also noch mal kaum noch Wolken jetzt am Nachmittag. Die Temperaturen gehen noch bis auf 27 Grad wahrscheinlich rauf. Wir haben Richtung Thale 25,4 im Moment noch. Niederherbstchen die 26 jetzt. Papsdorf steigt gerade. Mhm. Also das könnte noch ganz gut werden. Und ansonsten dann in die Nacht geht es dann auch bloß mit wenigen dünnen Wolken und deshalb dann für das Kornfeld ein bisschen zu kühl für meine Begriffe 13 bis 8 Grad.
0: Ja, du und morgen aber nochmal Sommerbereich mit bis zu 26
1: Grad.
0: Ja,
1: das wird's schon nochmal. Also es geht auch erstmal freundlich los. Im Laufe des Nachmittags kommen dann aber schon deutlich mehr Wolken an und die werden allerdings noch nicht viel für eine Veränderung sorgen. Das ist eine Kaltfront, die dann aufzieht und die wird aber erst zum späten Abend und in der Nacht dann durchziehen und bringt dann da und dort mal etwas Regen, aber nachfolgend eben auch kühlere Temperaturen. Dann ist diese wirklich warme Phase erstmal vorbei.
0: Danke, Renato. Hab einen schönen Nachmittag.
1: Tschüss.
0: Tschüssi, mach's gut.
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1: Um 14.30 Uhr am Mittwoch mit Cornelia Müller im Studio. Guten Tag. In Braunsbedra im Saalekreis ist erneut eine Fliegerbombe aus dem Zweiten Weltkrieg entdeckt worden bei Bauarbeiten für den Neubau einer Bahnbrücke. Nach Angaben des Landkreises handelt es sich um eine 5-Zentner schwere Bombe englischer Bauart mit Heckzünder. Sie soll morgen vom Kampfmittelbeseitigungsdienst entschärft werden. Dafür wird ein Sperrbereich von 500 Metern eingerichtet. Die Evakuierung beginnt morgens um 8. Betroffen seien aber lediglich 4 Einfamilienhäuser und ein Gewerbegebiet. Verkehrsteilnehmer müssen mit Umleitungen und Einschränkungen rechnen. Auch im Busverkehr kann es zu Änderungen kommen. Bereits vergangene Woche musste eine 5-Zentner Weltkriegsbombe in Braunsbedra entschärft werden. In Halle-Neustadt laufen heute im Rahmen einer internationalen Razzia Durchsuchungen wegen organisierter Kriminalität. Bereits gestern ist der Polizei in Halle innerhalb kürzester Zeit ein zweiter Schlag gegen die Drogendealer-Szene gelungen. Martin Nass, bei der letzten Razzia gestern springt einem der hohe Verkaufswert der beschlagnahmten Drogen ins Auge.
2: Ja genau, der liegt bei etwa 425.000 Euro, wie mir die Polizei sagte. Beschlagnahmt wurden knapp 2,5 Kilogramm Ecstasy-Pillen, knapp 6 Kilogramm Haschisch und Cannabisblüten sowie mehrere 100 Gramm Crystal und Kokain. Außerdem fanden die Beamten bei der Durchsuchung knapp 12.000 Euro Bargeld. Die beiden 27- und 28-jährigen mutmaßlichen Drogendealer aus Gambia und Guinea-Bissau wurden festgenommen. Bereits am Montag waren bei Razzien in Halle und im Saalekreis 4 deutsche Beschuldigte festgenommen worden, darunter eine 20-jährige Frau. Auch bei ihnen hatten die Fahnder kiloweise Drogen und Bargeld im mittleren 5-stelligen Bereich gefunden.
1: Der Stadtrat von Jessen hat am Abend die Auflösung einer freiwilligen Feuerwehr beschlossen. Die Kameraden aus dem Ortsteil Arnsdorf werden geschlossen nach Leipa wechseln. Hintergrund ist, dass bei der Wehr in Arnsdorf nur noch 11 Kameraden im Einsatz sind, es zudem keinen Wehrleiter gibt. Der Wechsel muss noch durch das Innenministerium genehmigt werden. Ja, die freiwilligen Feuerwehren in Sachsen-Anhalt sichern den Brandschutz im Land, doch trotz stabiler Mitgliederzahlen stehen viele Wehren vor großen Herausforderungen. MDR Sachsen Anhalt-Reporter Marc Weirich, welche sind es denn aktuell?
3: Rund 31.500 ehrenamtliche Feuerwehrleute sichern aktuell den Brandschutz in Sachsen-Anhalt. Zwar sind die Mitgliederzahlen insgesamt stabil, viele Wehren suchen aber dringend Nachwuchs. Besonders auf dem Land bleiben nach Angaben des Landesfeuerwehrverbandes etwa 2 von 10 Jugendlichen auch später dauerhaft in der Feuerwehr. Dazu kommt, tagsüber fehlen oft Einsatzkräfte, weil viele zur Arbeit pendeln. Die Freiwillige Feuerwehr Kleinheringen bei Naumburg ist deshalb vom Netz. Gleichzeitig steigen die Einsatzzahlen. In Wittenberg kamen knapp 500 Einsätze pro Jahr in den vergangenen 5 Jahren dazu. Feuerwehren werden immer häufiger nicht nur zu Bränden, sondern auch zu Verkehrsunfällen, Türöffnungen oder zur Unterstützung des Rettungsdienstes gerufen.
1: Ja, und ich rufe jetzt dich, Billy, für die Verkehrsmeldungen.
4: Dankeschön, Conny. Bis daher. Wir möchten, dass Sie gut ankommen. Hier ist der MDR Sachsen-Anhalt Verkehrsservice. Es ist 14.33 Uhr und wir starten gleich mal mit einer Meldung für die A2 Richtung Hannover. Zwischen dem Kreuz Magdeburg und Marienborn-Heimstedt gibt es 9 Kilometer Stau und stockenden Verkehr. Hier dauert es eine Viertelstunde länger. A14 Richtung Magdeburg zwischen Lübbejün und Könnern staut es sich nach einem Unfall. 10 Minuten brauchen Sie länger. Und Vorsicht, nochmal auf der A14, diesmal Richtung Dresden. Zwischen Lübbejün und Halle-Trotha liegt ein Plasteteil auf der linken Fahrspur. Und die A14 Richtung Dresden ist immer noch zwischen Leipzig Nordost und Kleinpösner nach einem Unfall gesperrt. Hier gibt es im Moment Stau, haben Sie Geduld. Die Blitzer stehen gerade auf der A9 Richtung Berlin zwischen Halle und Bitterfeld-Wolfen. Auf der B100 kurz vor dem Ortseingang Halle wird aus Richtung Bitterfeld geblitzt. Auf der B188 zwischen Tangermünde und Stendal. In Emmeringen Richtung Schermke. In Halle wird in der Heidestraße Richtung Döhlau geblitzt. In Halle-Döhlau in der Stadtforststraße in beiden Richtungen. Dann noch am Ortseingang Lettin, Ausrichtung schiebt sich und in Stendal in der Hanseallee statt auswärts. Das war's von uns. Und wenn Sie jetzt sagen, ich habe noch was, dann gerne her damit. Wir freuen uns, wenn Sie uns Bescheid sagen. Das geht ganz kostenfrei mit dem Anruf in unser Verkehrszentrum am besten. 0800 94 6 94 6 und die 1, das ist die richtige Nummer. Wir wünschen eine gute und sichere Fahrt. Das ist doch heute nochmal ein September-Finale vom Feinsten, oder? Sonne, lockere Wolken, wir haben maximal 27 Grad, die wir erreichen. Leicht windig ist es und wir haben im Moment auch schon 24 Grad in Freiburg an der Unstrut, in Halberstadt, Salzwedel und Wettin und zum Beispiel 23 Grad in Bernickenstein und in Zahner Elster. Wie geht's weiter? Die Nacht bleibt trocken bei Tiefstwerten zwischen 13 und 8 Grad und morgen, unser Donnerstag, geht mit Sonne los. Es wird nochmal ein warmer 1. Oktober mit sommerlichen bis zu 26 Grad. Im Laufe des Tages kommen dann Wolken reingezogen. Es kann am Abend ein bisschen regnen, vor allem im Harz. Und der Freitag ist dann schon deutlich herbstlicher mit maximal 21 Grad. Und da ist auch immer mal ein bisschen Regen dabei. Ich bin Billy Wulff. Ich wünsche viel Spaß mit dem Sommerwetter, das wir heute noch mal geschenkt kriegen. Und wir haben gleich richtig tolle Musik für Sie. Sunny and Cher, I Got You, Babe.
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0: Chris de Burgh, Ship to Shore bei MDR Sachsen-Anhalt. Und gleich haben wir für Sie Andreas Burani. 14.42 Uhr ist es inzwischen und man muss wirklich sagen, sie wuppen ja eine Menge zusammen und zeigen auch, wie wichtig Zusammenhalt ist. Und wir belohnen das mit einer Finanzspritze für ihren Verein.
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0: 2.500 Euro können Sie sich für Ihre Vereinskasse sichern. Und heute gibt es ein großes Herz für Tiere, denn der Verein Elbeland Tierhilfe Tangermünde hat ganz viele tolle Mitglieder, die sich um Tiere in Not kümmern. Sie fangen zum Beispiel entlaufene Tiere wieder ein, kümmern sich auch um Streunerkatzen, wie wir in der letzten Stunde gehört haben. Die wurden da gerade gefüttert. Und 500 Euro hat der Verein heute mit dem Morgenrätsel ja schon gesichert. Und jetzt sollen eben nochmal 2.000 Euro obendrauf kommen mit der Tagesaufgabe. Die hat natürlich auch mit Tieren zu tun, will ja wohl sein. Nistkästen für Vögel sollen gebaut und auf dem Friedhof angebracht werden. Und da ist auch schon einiges los. Vor Ort ist für uns Julia Roseburg und die Frage ist, wie ist denn jetzt der aktuelle Stand? Die Frage gibt Julia einfach mal weiter.
2: Ja, Claudia, wie sieht's denn aus? Die Nistkästen? Soweit alle fertig zusammengeschraubt, oder?
3: Ja, die sind soweit alle fertig zusammengeschraubt und jetzt heißt es anbringen.
2: Denn das gehört ja zur Tagesaufgabe auch noch dazu. Andreas ist jetzt schon etwas auf die Leiter gestiegen mit Akkuschrauber, mit Häuschen.
4: Genau, ja. Die kommen jetzt ungefähr in 3, 3,5 Meter Höhe auf der Südostseite vom Baum werden die angebracht.
2: Ah, okay, die Richtung ist also auch noch wichtig, damit die Vögel es dann da drin schön haben? Oder warum ist das wichtig?
4: Ja, erstmal, dass nicht zu warm wird tagsüber. Die Sonne wandert ja rum, dass die meiste Zeit vom Tag im Schatten bleibt, der Nistkasten. Ja, und die Höhe eben, damit keine Katzen oder andere Jäger rankommen.
2: Okay, dann will ich dich nicht länger aufhalten. Ja. Dann geht's hier jetzt los, ne? Dann geht's jetzt hier weiter mit der Tagesaufgabe. Bisschen Zeit ist ja noch.
0: Na wunderbar, dann drück mal die Daumen. Grüße zu euch nach Tangermünde. Danke, Julia. Und bis 16 Uhr, wir wissen Bescheid, muss alles fertig sein. Wir drücken weiter die Daumen.
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0: Kurzer Blick auf die Straßen. Vorsicht, liebe Autofahrer, wenn Sie gerade auf der A9 Richtung München unterwegs sind. Zwischen Weißenfels und Naumburg liegt jetzt ein Plasteteil. Auf der linken Fahrspur nochmal. Wir haben jetzt ein Plasteteil auf der A9 Richtung München zwischen Weißenfels und Naumburg.

Ist hier bei MDR Sachsen-Anhalt. Das ist so ein Tag, bei dem einfach alles Spaß macht, egal ob es noch in den Garten geht. Vielleicht haben Sie auch Lust auf Sport heute und fahren noch eine Runde Fahrrad spazieren oder machen Nordic Walking. Vielleicht geht's noch zum Eisessen oder Sie sitzen schön draußen im Restaurant oder zum Feierabend dann im Biergarten. Wir können auf jeden Fall diese Sommerverlängerung noch ein bisschen genießen, bevor es Freitag herbstlicher wird. Und das machen wir jetzt auch mit Sommerurlaubssound aus Italien. Hier sind Ricci e Poveri mit Mamma Mia.

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2: adio, adio, September.
3: Ja, der September, er ist dann wohl langsam vorbei. Ich fand ihn gut, was sagen

0: Bryan Adams hier bei MDR Sachsen-Anhalt. Und bei uns klingt es gleich so ein bisschen nach Feierabend und zu Hause gemütlich das Sommerwetter genießen. Lynyrd Skynyrd spielen wir kurz nach drei, aber jetzt haben wir erstmal die wichtigsten Nachrichten in wenigen Sekunden und natürlich auch das Neueste vom Wetter und Verkehr.
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4: Mit Christoph Tschedow. Guten Tag. Noch knapp eine Woche, dann kommt der neue Landtag von Sachsen-Anhalt erstmals zusammen. Ein Streit vorab ist nun vom Tisch. Dabei geht es um die Größe der Ausschüsse. Die AfD wollte größere Ausschüsse mit 12

0: Mitgliedern, andere Fraktionen kleinere. Nun gab es eine Einigung und Politikreporter Engin Haupt, das kam für dich durchaus überraschend?
1: Ja, also man dachte tatsächlich, dass die Fronten da relativ verhärtet wären. Heute gab es dann aber so durchaus überraschend eine sehr schnelle Lösung, und zwar Tobias Rausch, der parlamentarische Geschäftsführer der AfD-Fraktion, der eben mit im Vorältestenrat sitzt, der sagte wohl gleich zu Beginn, so hörten wir in der Sitzung, ja, dass man sich auf 11 Ausschussmitglieder einige, dass man dem halt folge. Und damit war das Thema im Grunde vom Tisch, denn in den Ausschüssen kann es dann nicht mehr zu dieser Pattsituation wie beschrieben kommen, weil die AfD dann eben 5 Mitglieder hat bei 11 insgesamt, können also auch Mehrheiten, zum Beispiel bei Beschlussempfehlungen, zukünftig gegen die AfD gebildet werden.
0: Neues gibt es auch von der CDU. Die Fraktion möchte, dass Bildungspolitiker Carsten Borchert Landtagsvizepräsident wird. Er setzte sich in einer Abstimmung gegen seinen Kollegen Daniel Sturm durch. Die Heizsaison steht vor der Tür und schon länger sind die Gasspeicher in Deutschland ungewöhnlich niedrig gefüllt. Im Schnitt sind es 57%, 70 sollten es sein. Jetzt reagiert Bundeswirtschaftsministerin Katharina Reiche. Die CDU-Politikerin hat den staatlichen Gasimporteur Sefer angewiesen, zusätzliche Gasmengen einzuspeichern. Der Speicherverband Ines hatte gewarnt, dass Gas im Falle eines sehr kalten Winters knapp werden könnte. Optimistischer zeigt sich der Leipziger Gashändler VNG, Geschäftsführer Stefan Haupt dazu.
2: Wir haben einen Speicherfüllstand, das ist richtig gesagt, der ist deutlich unterhalb des Vorjahres und der ist auch unterhalb der Zielstellung der Bundesrepublik. Aber das ist einer, der uns durch den Normalwinter erstmal ganz gut bringen kann. Wir haben in Deutschland in den vergangenen Jahren einiges geändert. Wir haben zusätzliche Terminals für die Anlandung von Flüssiggas aus globalen Bezugsquellen geschaffen. Wir haben neue Einkaufsverträge abgeschlossen. Wir haben die europäische Integration erhöht und wir haben letztlich dafür gesorgt, dass die Speicher nicht das einzige Mittel sind, um kalte Temperaturen im Winter zu überbrücken.
0: Und der Speicher in Sachsen-Anhalt, in Peckensen in der Altmark, ist überdurchschnittlich gefüllt, nämlich zu 87%. Die Bundesregierung hat sich nach tagelangem Ringen doch noch auf eine Pflegereform verständigt. Geplant ist, dass der Zuschlag zur Pflegeversicherung für Kinderlose um 0,3 Punkte auf 0,9% steigt. Der allgemeine Beitragssatz bleibt stabil bei 3,6%. Die Beitragsbemessungsgrenze wird um 300 Euro im Monat angehoben. Gesundheitsminister Carsten Lindemann sprach von einem ersten Schritt zur Stabilisierung der Pflege. In einem zweiten Schritt soll eine Expertenkommission über strukturelle Veränderungen beraten. In Braunsbedra im Saalekreis ist erneut eine Weltkriegsbombe entdeckt worden. Nach Angaben des Kreises handelt es sich um einen 5-Zentner schweren englischen Blindgänger. Gefunden wurde er bei Brückenarbeiten der Deutschen Bahn, und zwar an der gleichen Stelle wie ein Blindgänger vor einer Woche. Die Bombe soll morgen entschärft werden. Es gilt ein Sperrradius von 500 Metern. Die Evakuierung soll um 8 Uhr beginnen. Betroffen sind erneut mehrere Unternehmen und wenige Haushalte. Soweit diese Meldungen, die von den Straßen hat, Billy.
3: Dankeschön, Christoph. Wir möchten, dass Sie gut ankommen. Hier ist der MDR Sachsen-Anhalt Verkehrsservice. Hallo, wir grüßen Sie. 15.04 Uhr haben wir es und es gibt eine Meldung für die A2 Richtung Hannover. Zwischen dem Kreuz Magdeburg und Marienborn-Helmstedt gibt es 9 Kilometer Stau und stockenden Verkehr. Eine Viertelstunde müssen Sie mehr einplanen. Dann bitte Vorsicht auf der A9 Richtung München. Zwischen Weißenfels und Naumburg liegt ein Plasteteil, und zwar auf der linken Fahrspur. A14 Richtung Magdeburg. Zwischen Lübbe-Jünn und Könnern staut es sich nach einem Unfall. Hier dauert es jetzt und eine Viertelstunde länger. Und die A14 Richtung Dresden, das ist eine gute Nachricht, die ist nicht mehr gesperrt zwischen Leipzig-Nordost und Kleinpösener, aber es gibt noch Stau. Und in Brok ist die Martin-Luther-Straße wegen Löscharbeiten gesperrt. Bitte halten Sie unbedingt die Fenster und Türen geschlossen. Und wir gucken auf die Blitzer hier. Die stehen auf der A9 Richtung Berlin zwischen Halle und Bitterfeld-Wolfen. Auf der B100 wird kurz vor dem Ortseingang Halle aus Richtung Bitterfeld geblitzt. Auf der B188 zwischen Tangermünde und Stendal. In Emmeringen Richtung Schermke, in Halle in der Heidestraße Richtung Döhlau. Dann in Halle-Döhlau in der Stadtforststraße in beiden Richtungen. Am Ortseingang Lettin wird immer noch aus Richtung Schiebzig geblitzt und in Stendal in der Hanseallee-Stadt auswärts. Das war's. Und wenn Sie sagen, nee, das war's nicht. Ja, dann sagen Sie uns Bescheid, was gefehlt hat. Wäre schön, der Anruf geht kostenfrei mit der 0800 94 6 94 6 und die 1. Lieben Dank und gute Fahrt. Birgit in Magdeburg hat gerade schon Herbstfarben an Bäumen fotografiert. Das sieht natürlich vor dem blauen Himmel toll aus. Die Sonne scheint dazu. Es ist leicht windig. Maximal 27 Grad sind möglich. 25 haben wir zum Beispiel jetzt in Stendal und 24 Grad in Lutherstadt-Eisleben. Wie geht's weiter? In der Nacht bleibt es trocken bei Tiefstwerten zwischen 13 und 8 Grad. Und morgen geht's dann in den Oktober nochmal sommerlich warm mit maximal 26 Grad. Sonne ist dabei. Im Laufe des Tages kommen so ein paar mehr Wolken reingezogen. Und es kann am Abend auch mal regnen, das vor allem im Harz. Und genießen Sie nochmal diese Sommertemperaturen, denn am Freitag wird es dann kühler mit maximal 21 Grad. Es wird wechselhafter und da sind auf jeden Fall dann auch Regenschauer dabei.
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3: Ich grüße Sie und wir haben gleich Alice Moyet für Sie. Und jetzt, wie versprochen, Lynyrd Skynyrd. Wir wünschen einen schönen letzten Septembertag weiterhin. Hallo.

0: Alice Mouillet. Tolle Sängerin. Hier ist MDR Sachsen-Anhalt und wir haben jetzt was zum Schlauer werden. Das kann man ja immer irgendwie gebrauchen, oder?
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0: Noch haben wir alle irgendwie vielleicht keine Lust drauf, aber spätestens, wenn es kühler und herbstlicher wird, ist die Kürbissuppe wieder der absolute Renner. Und vielleicht ist Ihnen schon mal aufgefallen, dass es nach Gurke riecht, wenn man so einen Kürbis ganz frisch aufschneidet. Und woran das liegt? Das sagt uns jetzt Alleswisser Carsten Möbius.
2: Kaum steckt das Messer im Kürbis und schon riecht's überall nach Herbst. Denn im Kürbis stecken jede Menge flüchtige Duftstoffe. Und die setzen wir, wenn wir reinschneiden, mit einem Mal frei. Denn solange die Zelle ganz ist, sind die Duftstoffe weitgehend im Gewebe eingeschlossen. Und beim ersten Schnitt werden die Zellen zerstört und die Duftmoleküle, die können in die Luft entweichen. Und deshalb kommt uns dieser Geruch direkt entgegen. Und dieser Geruch besteht aus einem ganzen Cocktail an Molekülen. Manche riechen grün und grasig, andere eher frisch oder gurkenartig. Je nach Kürbissorte ist dieser Cocktail ganz unterschiedlich. Und beim Kochen wird daraus wieder etwas ganz anderes. Durch die Hitze werden manche Duftstoffe verändert oder verschwinden, gleichzeitig entstehen neue. Und deshalb schmeckt auch eine Kürbiscremesuppe ganz anders, als wenn man in einen rohen Kürbis beißen würde.
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0: Kenny Rogers. Hier ist MDR Sachsen-Anhalt an diesem Mittwochnachmittag. Und wie sieht's denn aus? Sie können ja mal ganz kurz gucken, was liegt denn bei Ihnen im Auto in der Mittelkonsole? Vielleicht fahren Sie gerade. Das ist ja unsere Freitagsfrage in dieser Woche. Und wir freuen uns weiter über Ihre Antworten, gern auch über WhatsApp-Sprachnachricht. Und da waren bisher schon tolle Dinge dabei. Vom Deo bis zum Rettungsmesser, auch der Garagenschlüssel. Und auch Edeltraut hat sich gemeldet.
1: So, bei mir im Auto liegt immer Pfefferminzbonbon. Und ein Taschentuch, Sonnenbrille nebenbei und ein Kugelschreiber, wenn man aus Versehen mal noch was vergessen hat aufzuschreiben. Ja, diese Artikel liegen immer bei mir. Na, dann wünsche ich noch einen schönen Tag. Ich höre euch gerne zu. Tschüss, eure Edeltraut aus Oranienbaum.
0: Danke, liebe Edeltraut. Und wir haben jetzt zur Sonnenbrille in der Mittelkonsole bei Edeltraut den Sommersound. Kaoma mit Lambada.

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2: Um 15.30 Uhr am Mittwoch mit Cornelia Müller im Studio. Guten Tag. Wir haben ja bereits berichtet, in Braunsbedra im Saalekreis ist erneut eine Fliegerbombe aus dem Zweiten Weltkrieg entdeckt worden bei Bauarbeiten für den Neubau einer Bahnbrücke. Nach Angaben des Landkreises eine 5-Zentner schwere Bombe englischer Bauart mit Heckzünder. Sie soll morgen vom Kampfmittelbeseitigungsdienst entschärft werden. Nun die Meldung, eine zweite Bombe muss ebenfalls morgen entschärft werden. Sie ist amerikanischer Bauart. Dafür wird ein Sperrbereich von 500 Metern eingerichtet. Die Evakuierung beginnt morgen früh um 8. Betroffen sind laut Landkreis lediglich 4 Einfamilienhäuser und ein Gewerbegebiet. Bereits vergangene Woche musste eine 5-Zentner Weltkriegsbombe in Braunsbedra entschärft werden. Ärztemangel auf dem Land, das ist weiterhin ein großes Problem, auch im Landkreis Mansfeld-Südharz. Deshalb steht im Kreistag in Sangerhausen, der in einer halben Stunde beginnt, eine wichtige Entscheidung an. Medizinstudenten und Ärzte sollen weiter eine Förderung bekommen, vorausgesetzt, sie verpflichten sich, in sogenannten unterversorgten Bereichen zu arbeiten. Anja Walczak, wie sieht die Förderung denn konkret aus?
3: Ich nenne ein Beispiel. Verpflichtet sich ein Student nach seiner Facharztausbildung eine Praxis zu übernehmen, wo Ärztemangel herrscht, und das für 10 Jahre, könnte er die Förderung erhalten. So erhielt eine Studentin der Zahnmedizin bis zum Abschluss monatlich 800 Euro. Insgesamt gab der Kreis Mansfeld-Südharz in Kooperation mit der Kassenärztlichen Vereinigung seit Beginn der Förderung Ende 2024 knapp 400.000 Euro aus. Das Modell soll nun um weitere 2 Jahre verlängert werden. 2 Studenten pro Jahr profitieren davon, auch Ansiedlungen von Praxen werden gefördert.
2: Großer Schock für die Fußballer von Union Sandersdorf. Der Verein im Kreis Anhalt-Bitterfeld kann sein Trainingsgelände nicht mehr vollumfänglich nutzen. Diebe haben laut Polizei von der Beleuchtungsanlage insgesamt 100 Meter Kabel im Wert von etwa 15.000 Euro gestohlen. Dazu Unionsfußballchef Michael Stelzel.
4: Man hat Revisionsklappen abgeschraubt und dort drin aus den Flutlichtmasten die Kabel sauber rausgetrennt und entwendet, an anderen Flutlichtmasten unten im Erdbereich die Kabel abgeschnitten, rausgezogen. Es ist an Dreistigkeit nicht zu überbieten. Die Leidtragenden unter solchen kriminellen Machenschaften sind dann die Kinder, die eventuell nicht trainieren können. Das ist halt schade.
2: Union Sandersdorf ist mit über 800 Mitgliedern einer der größten Sportvereine im Kreissportbund Anhalt-Bitterfeld. Und im Arendsee in der Altmark haben Archäologen, wie sie es selbst sagen, 10.500 Jahre alte Hölzer entdeckt. Das Landesamt für Denkmalpflege erklärte, die Stücke wiesen Bearbeitungsspuren auf. Nun werde geprüft, ob es sich um Reste von Hütten, anderen Bauten oder bislang unbekannten Konstruktionen handle. Die Arendsee-Funde stammen aus einer Zeit rund 3000 Jahre vor der Ankunft der ersten Bauern in Mitteldeutschland. Ja, aus alter Zeit blicken wir ins Jetzt mit dir, Billy, und den aktuellen Verkehrsmeldungen.
5: Dann machen wir das. Dankeschön, Conny. Wir möchten, dass Sie gut ankommen. Hier ist der MDR Sachsen-Anhalt Verkehrsservice. Es ist 15.33 Uhr und es gibt eine Meldung für die A2 Richtung Hannover. Zwischen dem Kreuz Magdeburg und Marienborn-Helmstedt 9 Kilometer Stau und stockender Verkehr. 20 Minuten Geduld brauchen Sie. A14 Richtung Magdeburg. Zwischen Löbejün und Könnern staut es sich nach einem Unfall. Hier dauert es länger als 2 Stunden. Halten Sie durch. Dann A14 Richtung Dresden. Zwischen Leipzig Nordost und Kleinpösener staut es sich nach einem Unfall. 20 Minuten plus, der Verkehr wird einspurig an der Unfallstelle vorbeigeleitet. Auf der B244 Schöningen-Elbingerode zwischen Dedeleben und Vogelsdorf sind Pferde auf der Fahrbahn. In Burg ist die Martin-Luther-Straße wegen Löscharbeiten gesperrt. Bitte halten Sie unbedingt die Fenster und Türen geschlossen. Und in Haldensleben in der Neu-Haldensleber-Straße zwischen Mittagstraße und Nordstraße gibt es Behinderungen nach einem Unfall in beiden Richtungen. Ich gucke für uns mal auf die Blitzer. Die stehen gerade auf der A9 Richtung Berlin zwischen Halle und Bitterfeld-Wolfen. Auf der B100 wird kurz vor dem Ortseingang Halle geblitzt und zwar aus Richtung Bitterfeld. Auf der B188 zwischen Tangermünde und Stendal. In Emmeringen Richtung Schermke. In Halle wird in der Heidestraße Richtung Döhlau geblitzt. In Halle-Döhlau in der Stadtforststraße in beiden Richtungen. Dann noch am Ortseingang Lettin aus Richtung Schiebzig und in Stendal in der Stadtseeallee in beiden Richtungen. Und wenn Sie noch mehr entdecken sollten oder wenn sich irgendwas inzwischen erledigt, wäre schön, wenn Sie mal durchrufen und bei uns Bescheid sagen. Das geht wie immer kostenfrei mit der 0800 94 6 94 6 und die 1. Wir sagen Danke und wünschen da, wo es rollt, eine gute Weiterfahrt. Die Blüten leuchten gerade herrlich in der Sonne. Es gibt nur ein paar lockere Wolken. Maximal 27 Grad sind möglich. Wir haben noch ein bisschen Luft nach oben. 24 Grad sind es nämlich gerade in Dreußig, Kalbe-Saale, in Bismarck, in der Altmark und auch in Burg. Und 23 Grad haben wir zum Beispiel in Jesnitz und in Rübeland. In der Nacht liegen die Tiefstwerte zwischen 13 und 8 Grad. Es bleibt trocken. Und morgen dann am Donnerstag geht's wieder mit Sonne los. Wir starten also nochmal sommerlich in den Oktober mit bis zu 26 Grad. Gerade im Laufe des Tages kommen dann doch ein paar Wolken reingezogen und es kann ein bisschen tröpfeln, vor allem dann am Abend im Harz. Kerstin in Dessau wünscht uns allen einen schönen Wochenteiler, hat ein Bild von einer Sonnenblume mitgeschickt. Dankeschön, wir schließen uns einfach mal an, wünschen einen herrlichen Sommernachmittag und ich bin Billy Wulff und grüße Sie. Hallo.
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0: Westernhagen. Und gleich haben wir China Easton für Sie.
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0: Ja, also wenn es heute ein Tagesthema gibt, dann ist das wahrscheinlich der Tankrabatt, egal wo man ist. Man kommt irgendwie an diesem Thema nicht vorbei. Ab morgen soll das Tanken bis zu 17 Cent billiger werden und auch im Fernsehen wird natürlich darüber gesprochen. Heute Abend bei Fakt ist, dem politischen Talk aus Magdeburg. Stefan Bernstein ist als Moderator jetzt schon mal bei mir. Hallo Stefan.
2: Billy, grüß dich, hi.
0: Ihr trefft mit dem Thema natürlich ins Schwarze. Mhm. Seit Wochen ist die Fahrt zur Tankstelle eine schmerzhafte Angelegenheit. Ich bin auch gerade erst nicht drum gekommen. Ich hätte es gerne rausgezögert, ja, aber ging nicht mehr. Ich wäre nicht mehr nach Magdeburg gekommen. Ab morgen soll der Rabatt Linderung bringen. Ist das ein sinnvolles Mittel?
2: Naja, ich sag mal so, das kommt ein bisschen darauf an, wen du fragst. Ne? Finanzminister Lars Klingbeil sagt, man müsse jetzt die Spritpreise runterkriegen. Ne? Die Menschen müssen entlastet werden. Und Zitat, das hat er gesagt, die Abzocke an den Zapfsäulen, die muss beendet werden. Also, ich fasse das mal zusammen, aus seiner Sicht ein sinnvolles Werkzeug. Wenn du Wirtschaftsexperten fragst, wie zum Beispiel Michael Fratscher vom DIW, naja, die sehen das teilweise ganz anders. Er zum Beispiel sagt, dieser Rabatt ist sozial unausgewogen, er ist teuer und er ist wirtschaftlich nicht sinnvoll.
0: Ähnlich unterschiedlich gucken auch die Menschen in Sachsen-Anhalt auf dieses Thema. Hm. Du hast uns mal ein paar Reaktionen mitgebracht.
2: Ja, also wir haben zum Beispiel bei Instagram auf dem MDR Sachsen-Anhalt-Kanal mal gefragt, was unsere User so davon halten. Und ich fasse das mal zusammen, da reicht die Spanne so ein bisschen von besser als nix. Über 17 Cent sind lächerlich wenig, ein ganzer Euro hätte es schon sein müssen, bis zu reine Geldverschwendung, ne? Bei den Mineralölkonzernen, da knallen jetzt die Sektkorken. Mhm. Und ich habe mal noch ein paar weitere mitgebracht.
3: Wird nicht viel bringen.
4: Kommt drauf an, was da rauskommt. Ob es sich lohnt, denn das letzte Mal hat es sich ja gar nicht gelohnt mit den 17 Cent für die zwei Monate.
5: Ich meine, wenn es auch durchgeführt wird, geht's. Aber ansonsten glaube ich nicht so richtig dran.
6: Ja, das ist ja ein Tropfen auf dem heißen Stein, das löst ja das Problem nicht. Also ob ich jetzt dann 2,58 für einen Liter Diesel bezahle oder 2,41, das spielt am Ende auch keine Rolle mehr.
7: Die sollen sie verschieben, weil sie können runtergehen, richtig runtergehen und sie tun es nicht.
0: Die Befürchtung, dass die Ölindustrie sich das Geld einheimst, hört man ja immer wieder. Ist das gerechtfertigt?
2: Ja, das ist spannend. Das wird ganz breit diskutiert. Also wenn man jetzt mal zurückguckt, das ist ja jetzt schon Tankrabatt Nummer 3. Ne? Mhm. Denn 2022, wir erinnern uns, da gab es den ersten Anlauf. Damals hatte ja die Ampelregierung noch auch die Energiesteuer gesenkt. Und nachdem die Preise tatsächlich anfangs zurückgegangen sind, ja, sind sie dann wieder kräftig nach oben geklettert. Und Experten bestätigen, dass eben die Mineralölwirtschaft kräftig profitiert hätte. Beim letzten Tankrabatt, den hatten wir jetzt Mai und Juni, da sagen Wirtschaftsexperten, hätten die Konzerne so 80% der Ersparnis wirklich an die Autofahrer weitergegeben, aber 200 bis 500 Millionen Euro eben auch nicht. Und da wird es dann spannend, denn wir werden heute Abend direkt bei der Mineralölwirtschaft auch nachfragen, denn die sitzt mit einem Vertreter bei uns in der Fakt ist Sendung.
0: Ihr werdet ins Gespräch kommen mit der Wirtschaft, mit der Politik und natürlich mit ganz, ganz vielen Bürgern. Mhm. Fakt ist, aus Magdeburg, 17 Cent runter, was bringt der Tankrabatt? Das wird heute Abend diskutiert. 20.45 Uhr geht's los, live im MDR-Fernsehen. Stefan, und ich wünsche euch eine gute Sendung.
2: Das wird super, danke dir, Billy.
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0: Sheena ist 9 to 5. Bei mir ist 2 4. Ich mache mich jetzt gleich vom Acker. Aber bei mir ist jetzt Jan Lüttke, weil er wird mich nämlich ablösen hier bei MDR.
1: Ganz genau, grüß dich Billy.
0: Jan, bei dir dreht sich's gleich um Nistkästen. Erklär uns das nochmal.
1: Ganz genau, ja. Wir hatten es ja eben schon mal, ne? Julia Roseburg ist ja vor Ort bei der Tierhilfe in Tangermünde. Die hat heute eine Tagesaufgabe bekommen, Nistkästen dort vor Ort anzubringen. Und die kennen sich natürlich mit Tieren aus. Also wir haben ja schon gehört, die wissen auch, wie man die anhängt. Und wir hoffen, dass die Tagesaufgabe auch geklappt hat. Das mussten einige angebracht werden. Und dann gibt's gleich, hoffe ich, in Gänze 2.500 €. Und die Auflösung 10 nach 4.
0: Ist noch ein bisschen spannend, ja. Noch haben wir ja nicht die Lösung.
1: Mal gucken.
0: Des Ganzen.
1: Mal gucken.
0: Also bleiben Sie dran. Jan macht hier gleich weiter und ich wünsche Ihnen noch einen wunderbaren sommerlichen Nachmittag und freue mich auf Sie morgen wieder.

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0: to France von Mike Oldfield, aber natürlich mit der wunderbaren Stimme von Maggie Reilly. Und gleich kommt die Queen. Give a ring to the Queen of Chinatown. Die Hits unseres Lebens gibt's hier gleich. Amanda Lear, Queen of Chinatown.
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10: Mit Christoph Tschedo. Guten Tag. Das Deutschlandticket wird erneut teurer. Das teilte der Vorsitzende der Verkehrsministerkonferenz der Länder, Christian Bernreiter, mit. Demnach kostet das Ticket ab Januar 66,80 Euro im Monat. Das sind 3,80 Euro mehr als bislang. Der neue Preis wurde erstmals anhand eines Kostenindex berechnet, der unter anderem Personal-, Energie- und Betriebskosten berücksichtigt. Derzeit haben rund 14,5 Millionen Menschen das Deutschlandticket. Die Heizsaison steht vor der Tür und schon länger sind die Gasspeicher in Deutschland ungewöhnlich niedrig gefüllt. Im Schnitt sind es 57%, 70 sollten es sein. Jetzt reagiert Bundeswirtschaftsministerin Katharina Reiche. Die CDU-Politikerin hat den staatlichen Gasimporteur Sefe angewiesen, zusätzliches Gas einzuspeichern. Zuvor hatten Experten gewarnt. Optimistischer zeigt sich der Leipziger Gashändler VNG, Geschäftsführer Stefan Haupt dazu.
11: Wir haben einen Speicherfüllstand, das ist richtig gesagt, der ist deutlich unterhalb des Vorjahres und der ist auch unterhalb der Zielstellung der Bundesrepublik. Aber das ist einer, der uns durch den Normalwinter erstmal ganz gut bringen kann. Wir haben in Deutschland in den vergangenen Jahren einiges geändert. Wir haben zusätzliche Terminals für die Anlandung von Flüssiggas aus globalen Bezugsquellen geschaffen. Wir haben neue Einkaufsverträge abgeschlossen. Wir haben die europäische Integration erhöht und wir haben letztlich dafür gesorgt, dass die Speicher nicht das einzige Mittel sind, um kalte Temperaturen im Winter zu überbrücken.
10: Und der Speicher in Sachsen-Anhalt in Peckensen in der Altmark ist überdurchschnittlich gefüllt, nämlich zu 87%.

0: Noch knapp eine Woche, dann kommt der neue Landtag von Sachsen-Anhalt erstmals zusammen. Ein Streit vorab ist nun vom Tisch. Dabei geht es um die Größe der Ausschüsse. Die AfD wollte größere Ausschüsse mit 12 Mitgliedern, andere Fraktionen kleinere. Heute nun gab es eine Einigung und Politikreporter Engenhaupt, das kam für dich durchaus überraschend?
1: Ja, also man dachte tatsächlich, dass die Fronten da relativ verhärtet wären. Heute gab es dann aber so durchaus überraschend eine sehr schnelle Lösung, und zwar Tobias Rausch, der parlamentarische Geschäftsführer der AfD-Fraktion, der eben mit im Vorältestenrat sitzt, der sagte wohl gleich zu Beginn, so hörten wir in der Sitzung, ja, dass man sich auf 11 Ausschussmitglieder einige, dass man dem halt folge. Und damit war das Thema im Grunde vom Tisch, denn in den Ausschüssen kann es dann nicht mehr zu dieser Pattsituation wie beschrieben kommen, weil die AfD dann eben 5 Mitglieder hat bei 11 insgesamt, können also auch Mehrheiten, zum Beispiel bei Beschlussempfehlungen, zukünftig gegen die AfD gebildet werden.
0: Neues gibt es auch von der CDU. Die Fraktion möchte, dass Bildungspolitiker Carsten Borchardt Landtagsvizepräsident wird. Er setzte sich in einer Abstimmung gegen seinen Kollegen Daniel Sturm durch. In Braunsbetra im Saalekreis sind heute gleich 2 Weltkriegsbomben entdeckt worden. Nach Angaben des Kreises handelt es sich um 5 Zentner schwere englische bzw. amerikanische Blindgänger. Gefunden wurden beide bei Überprüfungsarbeiten im Zuge eines Brückenneubaus der Deutschen Bahn. Beide Bomben sind an ungefähr der gleichen Stelle entdeckt worden wie ein Blindgänger vor genau einer Woche. Es gilt erneut ein Sperrradius von 500 Metern. Die Evakuierung soll morgen früh um 8 Uhr beginnen. Betroffen sind erneut mehrere Unternehmen und wenige Haushalte. Soweit diese Meldungen, die von den Straßen, die hat Jan.
2: Danke, Christoph. Wir möchten, dass Sie gut ankommen. Hier ist der MDR Sachsen-Anhalt Verkehrsservice um 16.03 Uhr. Hallo, liebe Autofahrer. A2 Richtung Hannover, zwischen Kreuz Magdeburg und Marienborn-Helmstedt. 9 Kilometer Stau und stockender Verkehr. Hier kommt eine Viertelstunde oben drauf. Dann A14 Richtung Magdeburg, zwischen Lübbehin und Körnern. Stau nach einem Unfall hier. Dauert es über 2 Stunden länger. A14 Richtung Dresden, zwischen Leipzig Nordost und Kleinpösner. Stau an der geräumten Unfallstelle hier plus 20 Minuten. Vorsicht immer noch auf der A71. Richtung Schweinfurt. Zwischen Sömmerda Süd und Erfurt Nord liegt ein totes Reh auf der rechten Fahrspur. In Heidensleben in der Neuheidensleber Straße zwischen Mittag und Nordstraße Behinderungen nach einem Unfall in beiden Richtungen. Und dann haben wir noch Blitzer. Auf der A9 Richtung Berlin zwischen Halle und Bitterfeld-Wolfen, auf der B100 kurz vor dem Ortsausgang Halle aus Richtung Bitterfeld, auf der B188 zwischen Tangermünde und Stendal, in Emmeringen Richtung Schermke. Blitzer auch in Halle in der Heidestraße Richtung Döhlau und dann nochmal in Halle-Döhlau in der Stadtforststraße in beiden Richtungen, am Ortseingang Lettin aus Richtung Schiebzig und in Stendal in der Stadtseeallee in beiden Richtungen. Mehr gesehen, also Blitzer oder Staus zum Beispiel, dann bitte einfach anrufen. Hier bei uns nach wie vor kostenfrei möglich unter 0800 94 6 94 6. Und die 1, danke für Ihre Hinweise. Ja, das hat heute wieder mal geklappt mit diesem wunderbaren Herbstsommer, wie ich ihn nenne. Ja, wir sind im Herbst, aber haben irgendwie noch gefühlt Sommer. Sonne gibt es dazu, lockere Wolkenfelder und trocken ist es in der Nacht, dann auch keine besonderen Vorkommnisse. Da ziehen dünne Wolken durch, es bleibt trocken bei 13 bis 8 Grad. Morgen scheint die Sonne, im Tagesverlauf mehr Wolken, am Abend vom Harz her dann allerdings Regenschauer, 21 bis 26 Grad, aber Regen können wir immer noch gebrauchen. Am Freitag wechseln bis stark bewölkt, gelegentlich auch da etwas Regen, die Höchstwerte dann ja nur noch zwischen 16 und 21 Grad, aber so richtig kalt wird es auch nicht gleich.
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2: Schönen Feierabend und wir empfangen Sie, die Queen, und zwar die of Chinatown, besungen von Amanda Lear.

0: Ich war vom ersten Moment an ein riesengroßer Fan von ihm. Leider ist er nicht mehr unter uns. Robert Palmer hier bei MDR Sachsen-Anhalt. Jetzt wieder Spannung. Hat's geklappt, hat's nicht geklappt. Es geht um 2500 Euro.
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0: Bei schönstem Wetter hat Julia Roseburg heute die Tierhilfe in Tangermünde e.V., genauer Elbeland Tierhilfe, begleitet. Und dieser Verein hat die Chance, ihre Vereinskasse um 2500 Euro sozusagen zu erhöhen, zu füllen. Das sind ganz engagierte Leute, die sind mobil im Einsatz. Ja, sie kümmern sich vor allem auch, und das ist ganz wichtig, um Streunerkatzen. Und die Tagesaufgabe heute ging in eine andere tierische Richtung. Nistkästen für Vögel zu bauen, war die Aufgabe, und auf dem Friedhof anzubringen. Julia Roseburg ist vor Ort und wir horchen mal nach Tangermünde, ob die Tagesaufgabe auch bewältigt wurde.
2: Ja, 12 Nistkästen galt es erstmal zusammenzubauen, dann aufzuhängen. Tja, hat es geklappt? Das hören wir jetzt von Michael Klasse vom Amt für öffentliche Ordnung und Kultur. Hallo.
3: Hallo.
2: Denn er hat ja auch die Aufgabe gestellt. Also, was sagen Sie? Aufgabe gemeistert?
3: Also, ich habe mich davon selbst überzeugt und kann bestätigen, die Aufgabe wurde zur vollsten Zufriedenheit erfüllt.
2: Und das bedeutet, 2500 Euro gehen in die Vereinskasse der Tierhilfe Elbeland Tangermünde. Claudia, wir haben hier den Tag zusammen verbracht. Ich habe ganz viel mitbekommen von eurer tollen Gemeinschaft, von eurem Zusammenhalt, wer hier alles heute einfach so aufgetaucht ist. Ja, was bedeutet dir erstmal dieser Moment?
4: Ja, das ist ein ganz großartiger Moment. Wir fühlen uns wirklich gestärkt und auch anerkannt und gesehen. Und wir hoffen einfach, dass es ja so weitergeht und dass sich viele Menschen noch an der Tierhilfe auch erfreuen können und dass wir auch viel Freude schenken können.
2: 2500 Euro, wofür braucht ihr das jetzt erstmal am dringendsten?
4: Also das Geld wird sofort in die Streunerhilfe fließen, weil wir das Geld dort am nötigsten brauchen. Wir haben in Tangermünde den Parvovirose-Nachweis. Das heißt, wir haben schon damit begonnen, alle Streuner zu impfen. Wir haben noch einige vor uns, aber ein Tier braucht eben 3 Injektionen, um grundimmunisiert zu sein. Eine kostet 75 Euro, eine Injektion, kann man sich vorstellen, was da so für Kosten hinterstecken. Wir haben hohe medizinische Kosten, weil wir die Tiere auch erstmal behandeln müssen. Die haben oft, kommen oft in ganz schlimmen Zuständen. Und wir haben auf Better Place eine Streunerkampagne ins Leben gerufen und da fließt das Geld tatsächlich rein. Kann man dann sich auch angucken.
2: Aber ein Anfang ist jetzt erstmal auch gemacht und ja, damit dann kann hoffentlich auch wieder vielen Katzen geholfen werden.
0: Ja, super. Sehr, sehr schön, den kleinen Miezekatzen muss doch geholfen werden. Also Sie haben gehört, darum geht's, ne? 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

Rosenstolz, ich bin ich. Wir sind wir hier bei MDR Sachsen-Anhalt. Wir haben einen festen Termin und zwar ja immer um 10 vor 5 das Gipfeltreffen mit unseren drei Comedians Olaf Schubert, Johann König, Thorsten Sträter. Die haben gestern schon über Versicherungen geredet. Heute tun sie es auch und Versicherungen, das kann man auch nur mit Humor nehmen, ne? Dieses ganze Geschäft. Deswegen machen wir das Ganze ja. Das Gipfeltreffen hier bei uns gibt es dann 10 vor 5. Jetzt gibt es aber erstmal Sticks.

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2: Um 16.30 Uhr mit Cornelia Müller im Studio. Guten Tag. Für die über 250 Mieter im Südpark in Halle-Neustadt gibt es Grund zur Hoffnung. Einige von ihnen wohnen seit Jahren mit Schimmel und gravierenden Mängeln. Hintergrund die Pleite der früheren Eigentümergruppe. Ein neuer Investor will aufräumen und insgesamt über 1.000 Wohnungen wieder in Schuss bringen. Das haben Hausverwaltung und Insolvenzverwaltung gestern Abend bei einer Mitmieterversammlung angekündigt. Nicht alle Mieter sind aber überzeugt.
3: Wir haben seit 3 Jahren keinen Hausmeister, keine Reinigungsfirma. Hinterm Haus, die Grünflächen sehen aus. Hier wird nichts mehr passieren.
4: Ich sehe es erst, wenn es passiert. Dann kann ich sagen, ja, vielleicht, aber so ist noch alles skeptisch.
5: Die Hoffnung stirbt zuletzt, habe ich ja vorhin schon gesagt. Wir hoffen ja, dass es ein bisschen was jetzt bewegt wird.
2: Mehr zum Thema hören Sie hier bei uns um 17 Uhr in der Tag in Sachsen-Anhalt. In Braunsbedra im Saalekreis sind heute gleich 2 Weltkriegsbomben entdeckt worden. Nach Angaben des Kreises handelt es sich um 5 Zentner schwere englische bzw. amerikanische Blindgänger. Gefunden wurden beide bei Überprüfungsarbeiten im Zuge eines Brückenneubaus der Deutschen Bahn. Beide Bomben sind an ungefähr der gleichen Stelle entdeckt worden wie ein Blindgänger vor genau einer Woche. Mehrere Häuser und ein Gewerbegebiet müssen für die Entschärfung morgen ab 8 Uhr evakuiert werden. Es gilt erneut ein Sperrradius von 500 Metern. Die Geburtenzahlen in Sachsen-Anhalt sind historisch niedrig, das spüren Kitas und es kommt auch in den Schulen an. In Schönebeck werden 2 Grundschulen künftig zu einer. Der Stadtrat hat die Zusammenlegung der Karl-Liebknecht und der Dr. Zollberg-Grundschule beschlossen. Tobias Schwarz, ein logischer Schritt.
6: Die Stadt rechnet damit, dass es an den Grundschulen künftig fast 200 Kinder weniger geben wird als heute. Gleichzeitig gibt es mehr Unterrichtsräume, als gebraucht werden. Für die Kinder ändert sich aber zunächst wenig. Das bisherige Tollberg-Gebäude bleibt während der Sanierung der Liebknecht-Schule als Nebenstandort erhalten. Danach soll dann der Unterricht aber komplett an der sanierten Karl-Liebknecht-Schule stattfinden.
2: Bei Kindern und Jugendlichen in Sachsen-Anhalt wird immer häufiger ADHS festgestellt. Nach dem aktuellen Kinder- und Jugendreport der DRK Gesundheit gab es 2024 rund 3.700 Neudiagnosen. Das sind 8% mehr als im Vorjahr. Dem Report für Sachsen-Anhalt zufolge haben 2024 etwa doppelt so viele Jungen wie Mädchen eine Neudiagnose bekommen. ADHS zählt laut DRK zu den häufigsten psychischen Erkrankungen im Kindesalter. Typische Merkmale sind Unaufmerksamkeit, Hyperaktivität und Impulsivität. Auffällig ist demnach der starke Zuwachs bei Jugendlichen zwischen 15 und 17 Jahren. Kinder- und Jugendärzte fordern deshalb einen Ausbau der Versorgungs- und Beratungsangebote. Soweit der Blick ins Land und auf die Straßen geht's jetzt mit dir, Jan.
7: Jawohl, danke, Conny. Wir möchten, dass Sie gut ankommen. Hier ist der MDR Sachsen-Anhalt Verkehrsservice um 16.33 Uhr. Hallo, liebe Autofahrer. Immer noch ziemlich viel los. A2 Richtung Hannover zwischen Kreuz Magdeburg und Marienborn-Helmstedt. 9 Kilometer Stau und stockender Verkehr. Hier kommt eine Viertelstunde für Sie oben drauf. A14 Richtung Magdeburg zwischen Lübbejün und Könnern. Stau nach einem Unfall hier plus 20 Minuten. Vorsicht auch noch auf der A71 Richtung Schweinfurt zwischen Sömmerda Süd und Erfurt Nord liegt ein totes Reh auf der rechten Fahrspur. B71 Richtung Haldensleben an der Abfahrt Wedringen steht ein defekter LKW. Auf der B184 zwischen Heirutsberge und Königsborn aktuell Behinderungen nach einem Unfall. Dann in Haldensleben in der Neu-Haldensleber Straße zwischen Mittag und Nordstraße Behinderungen nach einem Unfall in beiden Richtungen. Blitzer. Auf der A9 Richtung Berlin zwischen Halle und Bitterfeld-Wolfen. B100 hier kurz vor dem Ortseingang Halle aus Richtung Bitterfeld. In Halle in der Heidestraße der Blitzer Richtung Döhlau. In Halle-Döhlau dann in der Stadtforststraße in beiden Richtungen. Am Ortseingang Lettin aus Richtung Schiebzig wird da geblitzt. Und in Stendal in der Stadtseeallee hier in beiden Richtungen. Mehr Blitzer gesehen, noch ein Stau entdeckt zum Beispiel. Dann bitte einfach anrufen. Geht ja nach wie vor bei uns kostenfrei unter 0800 94 6 94 6. Und hinten die 1. Danke für Ihre Hinweise. Wir schauen aufs aktuelle Sachsen-Anhalt-Wetter und da erstmal auf Temperaturen. Stendal 25, Jessen 23, Stiege 24. Zusammengefasst schön immer noch. Ja, es gibt so lockere Wolkenfelder, aber auch Sonne. Trocken bleibt es und in der Nacht wird es auch ruhig bleiben. Dünne Wolken ziehen dadurch. Es bleibt auch trocken, bei 13 bis 8 Grad wird es wieder kühl. Ansonsten morgen auch ziemlich sonnig der Tag. Im Tagesverlauf allerdings, ja, der Donnerstag, da wird sich was ändern. Mehr Wolken am Abend, vom Harz her Regenschauer. Aber immerhin 21 bis 26 Grad und am Freitag dann wechselnd bis stark bewölkt. Vielleicht gibt es auch noch ein paar Tropfen. Ansonsten die Höchstwerte zwischen 16 und 21 Grad wird dann ein Stückchen kühler. Mein Name ist Jan Lüttke, wünschen schönen Feierabend.
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0: Ein Song, wo mal so richtig das Saxophon zur Geltung kommt. Großartig. Jerry Rafferty und Baker Street hier bei MDR Sachsen-Anhalt. Sie können sich schon freuen, ja, auf den 3. Oktober. Na klar, da haben Sie sowieso frei im besten Sinne. Am Sonnabend ist es Tag der Deutschen Einheit, also ein Feiertag, der auf den Sonnabend fällt. Und wir haben vor, mit Ihnen zu feiern. 100% Musik aus Deutschland, Ost und West. Gleich ab 6 Uhr geht's da am Sonnabend scharf los. Und vielleicht ist ja die Nicole auch mit dabei. Die ist aber auch jetzt schon mit dabei, mit ein bisschen Frieden. Christoph Schneider aus unserer Musikredaktion ist allerdings nicht ganz sicher, ob das überhaupt geht. Also so ein bisschen Frieden.
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2: Alter Knabe, was ist das für ein genialer Schwachsinn? Werden einige denken? Es ist ja ein offenes Geheimnis, dass es ein bisschen Frieden nicht geben kann. Das ist ja wie ein bisschen schwanger. Stimmt. Sprachlich bedient sich der Songtext hier eines Oxymoron, also einer in sich logisch unmöglichen Formulierung. Ebenso wie es der alte Knabe, der geniale Schwachsinn oder eben auch das offene Geheimnis sind. Aber muss denn ein Songtext immer sprachlich perfekt und logisch sein? Platz 1 in Deutschland, in Belgien, in den Niederlanden, in Österreich, in der Schweiz, in Schweden und in Großbritannien. Letztlich bediente dieser einprägsame Textbaustein genau den Wunsch, den die Menschen immer haben. Den Wunsch nach Frieden. Und wenn es nur ein bisschen ist.
0: Und vielleicht nehmen Sie sich jetzt auch ein bisschen Zeit. Ja, Ihre Musikwünsche zum Tag der Deutschen Einheit können Sie nämlich jetzt schon äußern in der MDR Sachsen-Anhalt-App oder auch gern als WhatsApp-Sprachnachricht. Ja, Musik aus deutschen Landen, 100% Musik aus Deutschland, Ost und West zum Tag der Deutschen Einheit hier bei MDR Sachsen-Anhalt gibt es dann am Sonnabend, 3. Oktober. Und Sie können uns gerne auch eine Geschichte dazu erzählen, ne, warum Sie sich genau diesen Song zum Beispiel gewünscht haben. Ja? Und vielleicht wünschen sich auch die Nicole, aber ich will Ihnen da nicht reinreden. Ihre Wünsche, ja, und Ihre Meldung gerne per WhatsApp. Und hier ist MDR Sachsen-Anhalt. Jetzt haben wir über Sie so viel gesprochen. Hier ist die Nicole.

0: 100% Musik aus Deutschland, Ost und West am Sonnabend, das Ganze zum Tag der Deutschen Einheit. Ich saß nochmal ganz gerne, da läuft eben sowas. Ne? Sie können alles sich von Ostrock bis Westernhagen bis Grönemeyer sich alles wünschen. Wir spielen alles in Deutsch sozusagen. Und jetzt haben wir drei Comedians, ne? Lachen gehört ja dazu zum Feierabend und sie hatten es gestern schon so als Thema Versicherungen und darüber kann man nur lachen im besten Sinne, auch wenn es manchmal ein schmerzhafter Lacher ist. Bitteschön.
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0: Boney M. El Lute hier bei MDR Sachsen-Anhalt. Ja, Boney M. hatte es immer sehr gerne gemacht in den 70ern und 80ern über besondere Persönlichkeiten der Zeitgeschichte, auch unter anderem über Gangster zu singen. Jetzt machen wir es ein bisschen gering, von der Schwelligkeit her niederschwelliger, denn die Jungs von den Bee Gees, die normalerweise für berühmte Texte berühmt sind, ja, und für sehr gute, die machen es manchmal sehr einfach. Ayo, Ayo gibt's gleich. Hits unseres Lebens hier bei MDR Sachsen-Anhalt und den gibt's hier gleich bei mir.
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0: Und der Nachrichtenüberblick an diesem frühen Abend kommt von Tanja Ries. Grüß dich, Tanja.
4: Grüß dich, Jan.
0: Dein Blick geht heute wieder zuerst ins politische Magdeburg.
4: Ja, noch knapp eine Woche, dann kommt ja der neu gewählte Landtag von Sachsen-Anhalt erstmals zusammen zur konstituierenden Sitzung. Und ein Streit im Vorfeld zu dieser Sitzung scheint nun vom Tisch. Über das und mehr sprechen wir, und zwar jetzt. Wie groß sollen die Ausschüsse sein, in denen die Abgeordneten künftig arbeiten und zum Beispiel Gesetze vorbereiten, bevor die dann im Parlament, bevor darüber dann entschieden wird? Darum wurde gestritten. Die AfD wollte größere Ausschüsse, andere Fraktionen wollten die kleineren behalten. Heute nun gab es eine Einigung. Sprechen wir drüber mit Politikreporter Enging Haupt. Ich grüße dich.
5: Hallo.
4: Die AfD hat eingelenkt und das kam durchaus überraschend, oder?
5: Ja, durchaus. Die AfD wollte nämlich eigentlich, dass Ausschüsse eben aus 12 Abgeordneten bestehen, denn dann hätte sie 6 Mitglieder dort gehabt und bei Entscheidungen wäre es dann zu einer Pattsituation gekommen. Also es hätten 6 dafür von der AfD und 6 dagegen stimmen können und so hätte man eben Entscheidungen ja an entscheidender Stelle der parlamentarischen Arbeit blockieren können. Mhm. Und es hätte auch nicht die Sitzverteilung aus dem Plenarsaal wiedergespiegelt. Dort hat die AfD ja auch nicht die Hälfte der Stimmen und Stefan Ruhland sagte dann sogar, er hätte geklagt, wären es tatsächlich 12 Ausschussmitglieder geworden. Ob das jetzt den Sinneswandel bei der AfD bewirkt hat, dass sie davon abgerückt ist, weiß man nicht. Sie hat auf jeden Fall heute eingelenkt und in der Sitzung des Vorältestenrats direkt vorgeschlagen, dass man sich auf 11 Ausschussmitglieder einigt. Und damit war das Thema dann auch tatsächlich vom Tisch. Das heißt, es ist jetzt in den Ausschüssen dann auch möglich, wie im Parlament selbst, also im Plenarsaal selbst, wo die Fraktionen sitzen, dass Mehrheiten gegen die AfD gebildet werden können.
4: Gab noch einen kritischen Punkt. Nächste Woche Dienstag wird ja auch der neue Landtagspräsident gewählt und es wird wohl der erste von der AfD, denn sie hat ja als stärkste Fraktion das Vorschlagsrecht und dass ihr Kandidat

0: Der bisherige parlamentarische Geschäftsführer Rausch, Landtagspräsident Wirth, gilt ja als, na sagen wir mal, relativ unstrittig. Aber um die Vizepräsidenten, da gab es auch Gerangel. Wie ist da der Stand?
1: Ja, dazu muss man wissen, letzte Wahlperiode, da gab es eine Parlamentsreform. Und da wurde dann auch geregelt, dass der Landtagspräsident und ein Landtagsvizepräsident nicht mehr aus derselben Fraktion stammen dürfen. Zuletzt war das noch so. In der letzten Wahlperiode stellte die CDU mit Gunnar Schellenberger sowohl den Präsidenten als auch mit Annemarie Keding eine Vizepräsidentin. Und die AfD möchte jetzt zu diesem Zustand im Grunde zurück. Tobias Rausch kündigte schon eine Änderung der Geschäftsordnung des Landtages dann an nächste Woche. Und das wird nochmal zu Diskussionen führen, denn dann, wenn man zu dem ursprünglichen Zustand wieder zurückgeht, könnte die AfD eben neben dem Landtagspräsidenten auch noch einen Kandidaten für den Vizepräsidenten vorschlagen. Wen, das haben sie aber noch nicht gesagt.
0: Schauen wir bitte nochmal auf dieses Amt als solches. Warum ist das so wichtig? Was macht denn eigentlich der Landtagspräsident bzw. sein Vize?
1: Ja, der Landtagspräsident ist der ranghöchste Politiker in Sachsen-Anhalt. Er oder auch seine Vizepräsidenten leiten die Sitzung des Landtages und er leitet auch die Sitzung des Ältestenrats. Also er repräsentiert das Parlament. Heißt, hier geht es auch um das Ansehen des Landes. Und an Tobias Rausch, ja, gibt es Kritik. Er war nämlich in die Vetternwirtschaftsaffäre der AfD verwickelt. Konkret ging es darum, dass unter anderem mehrere seiner Geschwister bei Bundestagsabgeordneten angestellt waren. Aber Rausch hat die zugesagte Unterstützung von seiner AfD-Fraktion und der Fraktion des BSW. Er hätte damit also eine Mehrheit, wenn alle so abstimmen, wie sie das im Vorfeld jetzt angekündigt haben. Und deswegen, du hattest es ja schon gesagt, gilt seine Wahl zum neuen Landtagspräsidenten nächste Woche dann auch als ziemlich sicher.
0: Es bleiben spannende Tage. Soweit die Informationen und Einschätzungen von Engin Haupt. Vielen Dank dafür. Die Preise an den Tankstellen, die kennen seit dem Sommer wieder nur eine Richtung nach oben und zwar nach ziemlich weit oben. Besonders dieser September wird der teuerste Tankmonat aller Zeiten. Das geht aus Daten des ADAC hervor. Gucken wir mal drauf. Diesel bis 2,50 Euro, super, auch so an die 2,40 Euro. Und angesichts dieser hohen Preise ächzen ja viele Autofahrer, dass sie die Kosten kaum noch stemmen können. Und sie schlagen Alarm. Speditionen, Pendler, Pflegedienste und auch Handwerker. Wie das Unternehmen Elektro Bonefeld aus Wettin. Und bei diesem Unternehmen hat Reporter Frank Nowak mal nachgefragt, wie wirkt sich das denn bei Ihnen in der Kasse aus?
2: Moin mit Rocky, dann ist es fertig. Nico hat den Schlüssel noch drin getan.
3: Ja. Morgenbesprechung bei Elektro Bonefeld in Schlettau. Für die Chefs des Elektrobaubetriebs aus dem Saalekreis immer auch Anlass, um auf die Ausgaben für Diesel zu schauen. Für die knapp 100 Fahrzeuge und Baumaschinen sind bis September gut 476.000 Euro Spritkosten angefallen, sagt Seniorchef Helmut Bonefeld. Wieder mehr als in den Vorjahren.
4: Aber es kann so nicht weitergehen. Wir kriegen das vielleicht noch hin. Wir müssen das weitergeben als Unternehmer. Wenn wir es nicht weitergeben, dann gehen wir pleite, gehen insolvent. Und dann sind bei mir über 80 Mitarbeiter sind auf der Straße. Die finden wieder Arbeit, das ist richtig, zumindest der größte Teil. Aber das ist ja nicht Sinn und Zweck der Sache.
3: Doch nicht nur beim Betanken der eigenen LKWs macht sich die Spritpreisexplosion bemerkbar. Fast alles, was die Firma geliefert bekommt, ist inzwischen mit Energiezuschlag oder Kostenpauschalen belegt.
4: Der Preis fürs Material bleibt gleich, aber Speditionen, die Lieferanten, die müssen das ja umlegen. Was es kostet, muss bezahlt werden. Da kommt man nicht drum rum. Das ist für mich eine Inflation in schnellen Schritten und teilweise so auf Dauer nicht stemmbar.
3: Auch wenn auf Bonefelds Hof schon das erste E-Auto steht, die Umstellung des ganzen Fuhrparks auf Elektro ist schlicht unbezahlbar. Bei Elektro Bonefeld spart man deshalb an Sprit und teuren Fremdleistungen, vermeidet Doppelfahrten und koordiniert Baustellen und Fahrzeuge besser. Aber Hoffnung auf ein Ende der Krise hat der Seniorchef nicht.
4: Man fragt sich, was soll aus unserer Wirtschaft werden? Man fragt sich, was soll aus den Enkelkindern werden oder aus den Kindern? Mir und mein Alter kann nicht mehr allzu viel passieren. Aber wie sollen das unsere Kinder stemmen? Irgendwas muss sich konsequent richtig ändern. Aber das ist wahrscheinlich in Deutschland nicht machbar.
3: Die zeitlich begrenzte Energiesteuersenkung ab 1. Oktober um 17 Cent geht zwar in die richtige Richtung, sagt Bonefeld. Am Ende des Tages ist sie aber auch nur der berühmte Tropfen auf den heißen Stein.
0: Ja, morgen kommt der zweite Tankrabatt. Dann gilt diese staatlich subventionierte Steuersenkung erneut, diesmal 3 Monate lang. Und das ist auch Thema bei den Fernsehkollegen von Fakt ist zu sehen. Heute um 20.45 Uhr im MDR-Fernsehen oder im Livestream auf mdr.de. Ja, Autofahren ist kein Schnäppchen, aber mit dem Zug wird es im kommenden Jahr auch wieder teurer. Heute Mittag war es noch eine Ankündigung, jetzt gibt es den Beschluss. Der Preis für das beliebte Deutschland-Ticket steigt ab Januar auf 66,80 Euro, also auf knapp 67 Euro. Das hat ein Gremium aus Bund, Ländern, kommunalen Spitzenverbänden und Vertretern der Verkehrsbranche beschlossen. Berechnet wird der Preis anhand von Kostenindex, der unter anderem Personal, Energie und Betriebskosten berücksichtigt. Und das ist nun schon die dritte Preissteigerung in 3 Jahren. Aktuell nutzen etwa 14,5 Millionen Menschen das Deutschland-Ticket im Regional- und Nahverkehr. Für über 250 Mieter in Halle-Neustadt gibt es jetzt vielleicht Grund zur Hoffnung. Sie wohnen im Südpark und die Wohnungen dort, ja, die sind schon ziemlich heruntergekommen. Ein neuer Investor will dort nun aufräumen, die Wohnung wieder in Schuss bringen. 3/4 sind unbewohnt, denn hier gibt es Schimmel, Mängel, Ungeziefer. Der Eigentümer, das ist die DEGAG, ist pleite und mittlerweile wurde aber, wie gesagt, ein Investor gefunden und damit gibt es auch frisches Geld. Aber wird damit jetzt auch alles besser? MDR-Reporterin Chiara Svensson war bei einer Mieterversammlung am Abend dabei.
5: Um die 40 Menschen haben sich in einer kleinen Event-Location im Südpark versammelt. Mit drängenden Wünschen.
6: Eine ordentliche Verwaltung, die auch was macht, die eine ordentliche Abrechnung zum Jahresende für die Betriebskosten bringt,
5: sagt eine ältere Mieterin. Eine junge Mutter wiederum wünscht sich,
7: dass die Kinder da spielen können, dass da kein Sperrmüll mal liegt, dass da Gras, alles gemäht wird.
5: Mit der Veranstaltung will Benjamin Spieler, Geschäftsführer der SIM-Gruppe, um einen Vertrauensvorschuss bitten. Das Zwickauer Unternehmen verwaltet die Häuser schon länger. Doch weil kein Geld da war, wurde wenig getan. Das soll sich jetzt ändern.
8: Das heißt, wir werden hier Geld investieren, ne, in die monatliche Bewirtschaftung, auch wieder in die Reparaturen, in die Sanierung auch von einzelnen Wohneinheiten.
5: Am Ende gibt es zwar Applaus, doch viele Mieter sind weiterhin skeptisch.
9: Die werden uns weiter belügen und betrügen, wie sie vorher gemacht haben. Es wird nichts passieren.
10: Ich sehe es erst, wenn es passiert. Dann kann ich sagen, ja, vielleicht, aber so ist noch alles skeptisch.
5: Zu oft haben die Menschen hier neue Investoren erlebt, ohne dass sich grundlegend etwas verbessert hätte.
0: Und heute gab es noch eine wichtige Entscheidung. Die Bundesregierung hat sich nach tagelangen Ringen nun doch auf eine Pflegereform verständigt. Geplant ist, dass der Zuschlag zur Pflegeversicherung für Kinderlose um 0,3 Punkte auf 0,9% steigt. Der allgemeine Beitragssatz bleibt stabil bei 3,6% und die Beitragsbemessungsgrenze wird um 300 Euro im Monat angehoben. Gesundheitsminister Carsten Linnemann sprach von einem ersten Schritt zur Stabilisierung der Pflege. In einem zweiten soll eine Expertenkommission über strukturelle Veränderungen beraten. Soweit der ausführliche Nachrichtenüberblick an diesem Mittwoch. Und jetzt wieder zu dir, Jan.
11: Jawohl, das machen wir so. Mhm. Dankeschön, Tanja. Wir möchten, dass Sie gut ankommen. Hier ist der MDR Sachsen-Anhalt Verkehrsservice um 17 Uhr und 10 Minuten. Hallo, liebe Autofahrer. Vorsicht, aktuell ganz frisch reingekommen auf der A38 Richtung Göttingen. Zwischen Altstädt und Dreieck Südharz liegen mehrere Plasteteile auf der linken und mittleren Fahrspur. A2 Richtung Hannover, zwischen Kreuz Magdeburg und Marienborn-Helmstedt 9 Kilometer Stau und stockender Verkehr. Hier kommt eine Viertelstunde obendrauf. A14 Richtung Magdeburg, zwischen Lebbehin und Könnern. Stau nach einem Unfall hier plus 20 Minuten. Vorsicht auch auf der A71 Richtung Schweinfurt. Zwischen Sömmerda Süd und Erfurt Nord liegt ein totes Reh auf der rechten Fahrspur. B71 Richtung Heidensleben. An der Abfahrt Wedringen steht ein defekter LKW. Außerdem in Heidensleben in der Neu-Heidensleber Straße zwischen Mittag und Nordstraße Behinderungen nach einem Unfall in beiden Richtungen. Blitzer auf der A9 Richtung Berlin zwischen Halle und Bitterfeld-Wolfen. Dann auf der B100 kurz vor dem Ortseingang Halle aus Richtung Bitterfeld. In Halle wird fleißig geblitzt, unter anderem in der Heidestraße Richtung Döhlau, in der Karlsruher Allee stadteinwärts und in der Stadtforststraße in beiden Richtungen. Am Ortseingang Lettin, der Blitzer aus Richtung schiebt sich immer noch und in Stendal in der Stadtseeallee in beiden Richtungen. So, jetzt sind Sie dran. Wenn Sie noch einen Blitzer sehen oder Staus oder wenn die Stauzeiten zum Beispiel gar nicht so stimmen, ich habe hier so einen Stau 9 Kilometer Länge, eine Viertelstunde, vielleicht ist das ja zu wenig als Angabe, dann sagen Sie es uns. Vielleicht sind Sie ja drin in diesem Stau und das geht auch ganz einfach kostenfrei unter 0800 94 6 94 6 und hinten die 1. Danke für Ihre Hinweise. Wir gucken nochmal ganz schnell aufs Wetter und das ist ganz, ja, unprätentiös, einfach mal nur, ja, so spätsommerlich schön, aber so langsam, aber sicher, wir merken es immer, gibt es diese Abendstimmung und die Sonne ist ja dann auch so vielleicht noch anderthalb, vielleicht zwei Stunden, na eher anderthalb Stunden unterwegs, dann ist sie weg. In der Nacht ziehen dann dünne Wolken durch, es bleibt trocken bei 13 bis 8 Grad. Morgen ist wieder da die Sonne, im Tagesverlauf allerdings kommen mehr Wolken und am Abend sind da vom Harz her auch der ein oder andere Regenschauer möglich, 21 bis 26 Grad. Am Freitag wechselnd bis stark bewölkt, gelegentlich regnet es etwas, die Höchstwerte zwischen 16 und 21 Grad.
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11: Und gleich mit Peter Schilling. Vorher aber die Bee Gees. Schönen Feierabend.

0: Großartig, Peter Schilling. Ich habe ihn mal getroffen. Wirklich ein sehr netter Kerl und eben auch ein Belesener, hat ja auch ein Kinderbuch, Major Tom, ja, der kleine Major Tom geschrieben, eben hier bei uns gehört, bei MDR Sachsen-Anhalt. So, worüber müssen wir jetzt ganz dringend reden? Ja, wir haben heute Mittwoch. Ja, legen wir los.
1: Die Freitagsfrage.
0: Ja, und die lautet, was liegt bei Ihnen eigentlich im Auto in der Mittelkonsole? Ich weiß, bei manchen liegt auch mehr rum, aber es geht nur um die Mittelkonsole. Ich kenne Leute, da bin ich eingestiegen, habe ich gedacht, hui, da müsste mal einer durchfegen. Aber es geht eben nur um die Mittelkonsole, das ist unsere Freitagsfrage und das kann ja das Smartphone sein, was da liegt oder was zum Naschen oder eben der Einkaufschip oder was noch?
2: Route aus Gerbstedt, bei mir unter Mittelkonsole liegt mein Suchtmittel Kaugummi. Einsteigen und sofort in den Mund. Habt noch einen schönen Tag.
0: Dankeschön, Ute. Also da sind die Kaugummis. Also irgendwas wird ja bei Ihnen rumliegen, ne? Auch was so griffbereit sein soll. Am Freitag 10 nach 7 dann die meistgenannten Antworten. Mitmachen lohnt sich auch. Es gibt nämlich eine handsignierte, formschöne MDR Sachsen-Anhalt-Tasse und die könnten Sie am Freitag abräumen, also im wahrsten Sinne des Wortes. Dazu aber bitte die Freitagsfrage beantworten. Gerne auch als Sprachnachricht per WhatsApp oder auch in unserer MDR Sachsen-Anhalt-App und am Freitag 10 nach 7 dann die Auflösung für die Freitagsfrage hier bei MDR Sachsen-Anhalt.

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9: Um 17.30 Uhr am Mittwoch mit Cornelia Müller im Studio. Guten Tag. Bei einer bundesweiten Großrazzia gegen organisierte Kriminalität laufen weiterhin Durchsuchungen. Ermittler gehen in mehr als 100 Wohnungen und Geschäften in Deutschland sowie in Belgien, Bulgarien und den Niederlanden gegen 71 Beschuldigte vor. Ihnen werden unter anderem Geldwäsche, Betrug, Erpressung und die Bildung einer kriminellen Vereinigung vorgeworfen. Auch in Halle gab es seit dem frühen Morgen mehrere Durchsuchungen. Nach Informationen der Mitteldeutschen Zeitung stürmten Spezialkräfte in Halle-Neustadt eine Wohnung und verschafften sich mit einer Ramme Zutritt. Ob es Festnahmen gab, ist bislang noch unklar. Großer Schock für die Fußballer von Union Sandersdorf. Der Verein im Kreis Anhalt-Bitterfeld kann sein Trainingsgelände nicht mehr vollumfänglich nutzen. Diebe haben laut Polizei von der Beleuchtungsanlage insgesamt 100 Meter Kabel im Wert von etwa 15.000 Euro gestohlen. Dazu Unionsfußballchef Michael Stelzl.
10: Man hat Revisionsklappen abgeschraubt und dort drin aus den Flutlichtmasten die Kabel sauber rausgetrennt und entwendet, an anderen Flutlichtmasten unten im Erdbereich die Kabel abgeschnitten, rausgezogen. Es ist an Dreistigkeit nicht zu überbieten. Die Leidtragenden unter solchen kriminellen Machenschaften sind dann die Kinder, die eventuell nicht trainieren können. Das ist halt schade.
9: Union Sandersdorf ist mit über 800 Mitgliedern einer der größten Sportvereine im Kreissportbund Anhalt-Bitterfeld. In Braunspedra im Saalekreis sind heute gleich zwei Weltkriegsbomben entdeckt worden. Nach Angaben des Kreises handelt es sich um 5 Zentner schwere englische bzw. amerikanische Blindgänger. Gefunden wurden beide im Zuge eines Brückenneubaus der Deutschen Bahn. Beide Bomben sind an ungefähr der gleichen Stelle entdeckt worden wie ein Blindgänger vor genau einer Woche. Mehrere Häuser und ein Gewerbegebiet müssen für die Entschärfung morgen ab 8 Uhr evakuiert werden. Der Stadtrat von Jessen hat die Auflösung der Freiwilligen Feuerwehr Arnsdorf beschlossen. Die verbliebenen 11 Einsatzkräfte wechseln geschlossen zur Feuerwehr Leipa. Trotz insgesamt stabiler Mitgliederzahlen stehen viele Freiwillige Feuerwehren in Sachsen-Anhalt vor großen Herausforderungen. MDR Sachsen-Anhalt-Reporter Marc Weirich, welche sind das aktuell denn?
11: Naja, rund 31.500 ehrenamtliche Feuerwehrleute sichern aktuell den Brandschutz im Land. Zwar sind die Mitgliederzahlen insgesamt stabil, viele suchen aber dringend Nachwuchs. Besonders auf dem Land bleiben nach Angaben des Landesfeuerwehrverbands nur etwa 2 von 10 Jugendlichen später dauerhaft bei der Feuerwehr. Dazu kommt, tagsüber fehlen oft Einsatzkräfte, weil viele zur Arbeit pendeln. Die Freiwillige Feuerwehr in Kleinheringen bei Naumburg ist deswegen zum Beispiel vom Netz. Gleichzeitig steigen aber die Einsatzzahlen. Im Landkreis Wittenberg zum Beispiel sind es heute fast 500 Einsätze mehr als noch vor 5 Jahren. Feuerwehren werden immer häufiger nicht nur zu Bränden, sondern auch auch zu Verkehrsunfällen, Türöffnungen oder zur Unterstützung der Rettungsdienste gerufen.
9: Ja, und ich rufe jetzt dich an für die aktuellen Verkehrsmeldungen.
12: Und Conny, ich habe dich gehört. Danke. Wir möchten, dass Sie gut ankommen. Hier ist der MDR Sachsen-Anhalt Verkehrsservice um 17.33 Uhr. Hallo, liebe Autofahrer. A2 Richtung Hannover zwischen Irxleben und Allerengersleben stockender Verkehr. Dann A14 Richtung Magdeburg zwischen Löbejün und Könnern Stau nach einem Unfall. Hier kommt eine Viertelstunde obendrauf. Vorsicht auch auf der A38 Richtung Göttingen zwischen Altstädt und Dreieck Südharz. Liegen mehrere Plasteteile auf der linken und mittleren Fahrspur. Und in Haldensleben in der Neu-Haldensleber Straße zwischen Mittag und Nordstraße. Behinderungen nach einem Unfall in beiden Richtungen. Blitzer haben wir auch noch eine ganze Leiste. Einmal auf der A9 Richtung Berlin zwischen Halle und Bitterfeld-Wolfen. Auf der B100 kurz vor dem Ortseingang Halle aus Richtung Bitterfeld. Viele Blitzer in Halle, unter anderem in der Karlsruher Allee stadteinwärts und in der Stadtforststraße hier in beiden Richtungen. Am Ortseingang Lettin aus Richtung Schiebzig dann noch ein Blitzer. In der Ortsdurchfahrt Rosslar Richtung Eisleben und in Stendal in der Stadtseeallee in beiden Richtungen. Mehr gesehen, Blitzer, Staus zum Beispiel, dann bitte anrufen. Hier bei uns geht das ja kostenfrei unter 0800 94 6 94 6 und hinten die 1. Vielen Dank für Ihre Hinweise. Wir schauen auf Sachsen-Anhalt-Wetter und da auf erstaunliche Temperaturen immer noch. In Klötze in der Altmark haben wir 24, Halle 24, Weißenfels 23 Grad. Gibt immer noch so ein bisschen Sonne, aber es gibt auch lockere Wolkenfelder. Aber ich kann da erstmal eine Warnung geben, falls Sie fürchten, dass da schon Regen rausfällt. Nee, heute erstmal nicht, aber wir brauchen ihn, da kommt noch ein bisschen was. In der Nacht bleibt es auch trocken, dünne Wolken bei 13 bis 8 Grad wird es dann entsprechend kühl. Und morgen scheint die Sonne, das Wetter etwas zweigeteilt. Die erste Tageshälfte, ja, ganz freundlich, im Tagesverlauf allerdings mehr Wolken, am Abend vom Harz her Regenschauer, 21 bis 26 Grad und am Freitag wechseln bis stark bewölkt, gelegentlich regnet es etwas, die Höchstwerte zwischen 16 und 21 Grad, also ein bisschen kühler im dann noch jungen Oktober. Der geht ja morgen los. Mein Name ist Jan Lüttke, erstmal schönen Feierabend.
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0: Klaus Lage Band Monopoly. Und der Klaus Lage geht ab und zu mal so demnächst auf Tour, ne? Aber nicht unbedingt allein, sondern mit anderen Musikern, nicht mehr mit der ganzen Band. Das mal zur Klärung. Wir bleiben mal bei der Musik. Immer noch spielt Herkunft teilweise eine Rolle im Beruf und auch im Privaten. Es gab eine Zeit, da hat die Musik es hier und da aber geschafft, diese Hürden zu überwinden. Und das gilt auch heute noch. Wenn man die Musik im Herzen trägt, dann ist das eine Art Heimat. Und da ist die Stilrichtung wurscht. Ob Rock oder eben auch mal Reggae.
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2: 1972, Johnny Nash kommt nicht aus Jamaika. Er ist in Texas geboren und dennoch ist sein größter Hit eine Art Reggae-Klassiker geworden und noch dazu ein Leuchtturm in Sachen Optimismus, Lebensmut und Neuanfang. 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

The Walker Brothers hier bei MDR Sachsen-Anhalt. Wann braucht man ein offenes Herz? Na, wenn man A, auf dem OP-Tisch liegt. Oder B, man sich natürlich verlieben will. Ja, dafür braucht man auch ein offenes Herz. Wenn man nicht offen ist, dann kommt ja niemand dazu. Ne? Dann sagt man sich einfach, nee, den will ich nicht, der hat kein offenes Herz. Und das offene Herz, Open Your Heart, wird besungen von Madonna jetzt bei MDR Sachsen-Anhalt.

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0: Frankie Miller, Darlin hier bei MDR Sachsen-Anhalt. Wir spielen sie, die Hits unseres Lebens, und gleich werden sie sagen, aha, oh, das ist doch der Harpo. Und den habe ich gleich mit im Gepäck, mit seinem Movie Star in wenigen Minuten hier bei mir.
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7: Ich bin Michael Rosenbrock. Schönen guten Abend. Für die Menschen in Braunsbetra ist es mittlerweile fast schon zur Routine geworden. In den vergangenen Wochen und Monaten wurden zahlreiche Fliegerbomben aus dem Zweiten Weltkrieg bei Bauarbeiten entdeckt. Die letzte vor einer Woche. Heute meldet der Saale-Kreis gleich 2 auf einmal. Christoph Jedo aus der Nachrichtenredaktion. Was ist diesmal anders als beim letzten Mal?
8: Ja, gar nicht viel, aber diesmal sind es eben gleich 2 Blindgänger, eine amerikanische und eine englische Bombe. Beide sind 5 Zentner schwer und haben Heckzünder. Selbst der Fundort ist identisch zu vergangener Woche. Es geht um einen Bereich an der Müchelner Straße. Da wird gerade der Bau einer neuen Brücke für die Deutsche Bahn in Angriff genommen. Es gilt erneut ein Sperrradius von 500 Metern. Die Evakuierung soll morgen früh um 8 Uhr beginnen. Betroffen sind wieder mehrere Unternehmen, aber nur wenige Haushalte. Anwohner können im Rathaus unterkommen.
7: Das Bangen für viele Volkswagen-Beschäftigte geht weiter. Der Konzern hat nun den Großteil seiner Tarifverträge gekündigt. Hintergrund ist der Sparkurs. Volkswagen teilte mit, verschiedene Regelungen in den Tarifverträgen müssten mit Blick auf die Kosten angepasst werden. Einzelheiten nannte das Unternehmen nicht. Laut IG Metall handelt es sich um 10 Tarifverträge, unter ihnen der wichtige Manteltarifvertrag. Das Deutschland-Ticket wird teurer. Das teilte der zuständige Koordinierungsrat mit. Demnach kostet das Ticket ab Januar 66,80 Euro im Monat. Das sind 3,80 Euro mehr als bislang. Der neue Preis wurde erstmals anhand eines Kostenindex berechnet, der unter anderem Personal-, Energie- und Betriebskosten berücksichtigt. Derzeit haben rund 14,5 Millionen Menschen in Deutschland das Deutschland-Ticket. Bei einer bundesweiten Großrazzia gegen organisierte Kriminalität sind Ermittler heute gegen mehr als 70 Verdächtige vorgegangen. Sie durchsuchten über 100 Wohnungen und Geschäfte in Deutschland sowie in Belgien, Bulgarien und den Niederlanden. Den Verdächtigen werden unter anderem Geldwäsche, Betrug, Erpressung und die Bildung einer kriminellen Vereinigung vorgeworfen. Auch in Halle gab es Durchsuchungen. Bei einer weiteren deutschlandweiten Großrazzia ist die Polizei heute gegen Schwarzarbeit und Menschenhandel im Reinigungsgewerbe vorgegangen, auch hier in Sachsen-Anhalt. Die Ermittler durchsuchten Hotels und Reinigungsfirmen. 10 Verdächtige wurden festgenommen. Ein gewaltsamer Vorfall im Cockpit eines Passagierflugzeugs auf dem Weg von Dubai nach Tel Aviv sorgt weiter für Spekulationen. Die israelische Regierung geht von einem versuchten Terroranschlag aus. Das Flugzeug der Airline Fly Dubai war am Morgen in Saudi-Arabien notgelandet. Nach israelischen Angaben hatte einer der Piloten mit einem Messer auf seinen Kollegen eingestochen, als sich die Maschine Israel näherte. Er habe offenbar vorgehabt, das Flugzeug zum Absturz zu bringen, hieß es. Besatzung und Passagiere hätten den Angreifer

0: überwältigen können. Für Handballfans ist es ein Fest. Heute Abend kommt es zum Topspiel in der Bundesliga. Der SC Magdeburg empfängt als Tabellendritter den bislang noch ungeschlagenen Zweiten, THW Kiel. SCM-Trainer Bennett Wiegert.
1: Das wird über die nächsten Jahre immer ein Duell bleiben, was Zuschauer in die Arenen zieht. Ob in Kiel oder in Magdeburg, das sind zwei große Namen im Handball. Magdeburg-Kiel, Kiel-Magdeburg, das kribbelt einfach.
0: Anwurf hier in Magdeburg ist um 19 Uhr. Und das waren die Nachrichten mit Michael Rosebruck. Wetterverkehr, jetzt mit dir, Jan.
2: Danke dir, Micha. Wir möchten, dass Sie gut ankommen. Hier ist der MDR Sachsen-Anhalt Verkehrsservice um 18:03 Uhr. Hallo, liebe Autofahrer. Die B6, und das mal ganz wichtig, ist in beiden Richtungen aktuell zwischen den Abzweigen Trinum und Köthen nach einem Unfall gesperrt. Und in Haldensleben, in der Neuheidensleber Straße zwischen Mittag und Nordstraße nach wie vor auch Behinderungen nach einem Unfall in beiden Richtungen hier. Es wird geblitzt auf der A9 Richtung Berlin zwischen Halle und Bitterfeld-Wolfen. Dann in Halle unter anderem in der Karlsruher Allee stadteinwärts und in der Stadtforststraße in beiden Richtungen. Am Ortseingang Lettin aus Richtung Schiebzig, in der Ortsdurchfahrt Rossler Richtung Eisleben und dann noch in Stendal in der Stadtseeallee in beiden Richtungen die Blitzer. Mehr Blitzer gesehen, liegt was auf der Straße rum. Haben Sie einen Stau gesehen? Einfach her damit, wenn Sie das melden. Das ist für Sie auch kostenfrei unter 0800 94 6 94 6 und die 1. Danke für Ihre Hinweise. Wir schauen mal auf Sachsen-Anhalt-Wetter und die Sonne. Ja, die macht jetzt so noch ein paar Ehrenrunden und dann ist er auch weg. Aber es gibt auch eben ein paar Wolkenfelder dazu. Also nicht überall wird es ein paar Sonnenstrahlen geben, aber insgesamt ein freundlicher Abend, kann man nicht anders sagen. In der Nacht bleibt es dann auch freundlich. Da ziehen dünne Wolken durch. Es bleibt trocken bei 13 bis 8 Grad. Morgen scheint erstmal die Sonne, geht erstmal rein, durchaus freundlich in den Donnerstag. Im Tagesverlauf dann mehr Wolken und am Abend bringen die dann auch mal vom Harz her Regenschauer mit. 21 bis 26 Grad. Das ist nochmal eine anständige Temperatur für den dann 1. Oktober, den wir ja morgen haben. Und am Freitag wechseln wir stark bewölkt. Gelegentlich regnet es etwas. Die Höchstwerte zwischen 16 und 21 Grad.
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2: Und jetzt, wie versprochen, der Harpo Movistar.

0: Phil Collins, One More Night. Und vom Hören geht's jetzt zum Sehen.
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0: Wenn, sie ist bescheiden, Sie merken schon, ne? Susi Brandt, die Sehende. Nein, sie ist ab 19 Uhr natürlich vor der Kamera. Und ja, du hast ein spannendes Thema, Motorsport, was jetzt nicht so alltäglich ist. Ne, muss man
2: genau sagen. Also wir reden über Motorsport und wir reden über Spritpreise. Ich finde, das ergänzt sich ganz super gut eigentlich. Beim Motorsport am Wochenende, die Fans werden es wissen, gibt es das Sidecar Festival. Also das sind diese Motorräder mit Seitenwagen, wo du immer denkst, ah, wo sitzt er denn da in dem Seitenwagen, der hängt ja aber eigentlich bei dem anderen mit drauf. Also das ist wirklich amüsant, wenn man das sieht. Und da gucken wir schon mal ein bisschen voraus und dann kümmern wir uns natürlich noch um die Spritpreise. Morgen sollen die sinken. Ich habe ja gedacht, heute geht es ja nochmal rasant nach oben. Mhm. Aber nein, die waren heute Mittag, war das also auch schon deutlich unter dem, was wir so in den letzten Wochen bezahlt haben. Ich werde das nachher mal einordnen, ob das überhaupt sinnvoll ist, dieser Tankrabatt ne, und dieser Preisdeckel, der dann ab Januar kommt. Naja, ich werde mit dem Experten aus der Volkswirtschaft darüber reden in der Sendung ab 19 Uhr.
0: Genau, da macht die Susi dann den Deckel drauf ab. 19 Uhr, Sie sind herzlich eingeladen.
2: Bis gleich.
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0: Neil Young, Heart of Gold auf. Und zwar ins MDR-Wetterstudio zu Diana Smikala. Hallo Diana.
1: Hallo Smikala, wolltest du sagen?
0: Hallo Diana Smikala. Nee, hallo Smikala wollte ich nicht sagen. Das ist ja, das wäre so unpersönlich und es klingt dann
1: das
0: auch wie.
1: Das stimmt. Ne? Und ja, wir sind uns ja verbunden.
0: Diana, wir können heute wieder nicht meckern. Es gibt meinen sogenannten Herbstsommer immer noch, ne?
1: Ja, eine freundliche Mischung, also die wirklich anregt, auch freundlich zu sein bei Temperaturen bis zu 26,9 Grad in Wernigerode. Das hat heute den Vogel abgeschossen. Das war wirklich nochmal sommerlich von den Temperaturen her. Da kann man nicht meckern und viel Sonne gab es auch.
0: Sehr schön. Und es geht dann durch den Abend und durch die Nacht auch weiterhin trocken oder wie läuft es da?
1: Auf jeden Fall, trocken bleibt es. Die Tiefstwerte erreichen 13 bis 8 Grad, so in Tallagen. Da kann auch mal die 6 davor stehen. Es bleibt in der Nacht so wolkig bis aufgelockert und wie du sagtest, überall trocken. Und so starten wir dann auch in den Tag.
0: Mhm. Morgen geht's los, 1. Oktober. Der kann mitunter auch gülden werden. Wie gülden ist er morgen schon mal?
1: Also morgen ist eher der umgekehrte Tag wie heute. Also wir starten zwar mit noch hier und da mal einem Sonnenschein, aber die Wolken, die ziehen von Westen her dann rasch zu. Und es ist auch so, wir werden morgen so ein Wolkenband haben, das auf jeden Fall über Hessen und Niedersachsen liegt. Das kann dann auch mal in den Westen von Thüringen hineinragen mit ein paar Schauern. Schauen wir mal, wie das dann sich genau ausbreitet. Aber der Osten, desto weiter man dahin kommt, bleibt trocken. Und die Höchstwerte erreichen morgen 21 bis 26 Grad. Ich habe jetzt gerade von Thüringen geredet. Ich meinte natürlich Sachsen-Anhalt. Es tut mir wirklich leid. Ich habe gerade hier auf meine Karte geguckt. Der Harz wird morgen wahrscheinlich ein bisschen Regen abbekommen. Schauer, vielleicht auch die Altmark. Aber das müssen wir morgen mal sehen, wie sich das entwickelt.
0: Also so einen kleinen Trend?
1: Ja, Freitag ist eher regenreich, wolkig und Samstag, Sonntag wird schön, wie es sich für einen Feiertag gehört. Und die Temperaturen sind im milden Bereich für den Herbst.
0: Und Diana Smikala war das mit dem Wetter für Sachsen-Anhalt. Das müssen wir nochmal betonen.
1: Ja,
0: vielen
1: unbedingt.
0: Dank, Diana. Danke.

MDR Sachsen-Anhalt, der Verkehrsservice hier um 18.22 Uhr. Vorsicht, Autofahrer auf der A9 Richtung Berlin. Zwischen Kreuz Rippachtal und Bad Dürrenberg liegen Fahrzeugteile auf der linken Fahrspur. Fahren Sie bitte vorsichtig, jetzt mit Smokey im Ohr.

0: MDR Sachsen-Anhalt, der Verkehrsservice hier um 18.29 Uhr. Vorsicht, Autofahrer auf der A38 Leipzig-Göttingen. Zwischen Lützen und Kreuz-Rippachtal läuft eine Person am Fahrbahnrand. Dort Obacht bitte.
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5: Um 18.30 Uhr mit Cornelia Müller im Studio. Guten Abend. Dieser September wird der teuerste Tankmonat aller Zeiten. Das geht aus Daten des ADAC hervor. Diesel bis zu 2,50 Euro, super an die 2,40. Speditionen und Handwerker schlagen Alarm. Auch der Elektrobetrieb Bonefeld in Schlettau im Saalekreis. Bis September sind 476.000 Euro Spritkosten angefallen, sagt Seniorchef Helmut Bonefeld.
6: Aber es kann so nicht weitergehen. Wir kriegen das vielleicht noch hin. Wir müssen das weitergeben als Unternehmer. Wenn wir es nicht weitergeben, dann gehen wir pleite, gehen insolvent. Und dann sind bei mir über 80 Mitarbeiter sind auf der Straße. Die finden wieder Arbeit, das ist richtig, zumindest der größte Teil. Aber das ist ja nicht Sinn und Zweck der Sache.
5: Morgen kommt der zweite Tankrabatt. Thema bei den Fernsehkollegen von Fakt ist, sie fragen heute Abend 17 Cent runter, was bringt der Tankrabatt? Zu sehen um 20.45 Uhr im MDR-Fernsehen. Der Stadtrat von Halle hat am Nachmittag für die Aufnahme von Krediten in Höhe von mehr als 76 Millionen Euro gestimmt. Vorausgegangen war eine teils recht aufgeladene Debatte, vor allem um die Höhe des maximalen Zinssatzes. Mit dem Geld sollen laufende Projekte wie Sanierungen von Kitas und Schulen bezahlt werden, aber auch der Bau einer Feuerwache und die Sanierung von Straßen. Im Chemiepark Bitterfeld-Wolfen entsteht gerade ein neuer Batteriespeicher. Mit dem Projekt werde eine dauerhaft konstante Stromversorgung zusätzlich abgesichert, so Patrice Heine, Geschäftsführer der Chemieparkgesellschaft.
7: Es geht vor allen Dingen darum, auch auszugleichen, also Instabilitäten im Netz. Die Messeinrichtungen, die wir heute haben, an ganz verschiedenen, entweder an Energieanlagen, aber auch an Produktionsanlagen. Und die Steuerungseinrichtungen sind zum Teil sehr empfindlich oder reagieren auch sehr empfindlich, auch auf, Stromschwankungen. Oder Spannungsschwankungen im Millisekundenbereich. Und da können solche Elemente durchaus hilfreich sein.
5: Im Chemiepark Bitterfeld-Wolfen sind aktuell 300 Unternehmen mit mehr als 12.000 Beschäftigten angesiedelt. Der Arbeitsmarkt in Sachsen-Anhalt hat im September angezogen. Die Zahl der Arbeitslosen ist gesunken. Markus Behrens von der Bundesagentur für Arbeit führt den Rückgang vor allem darauf zurück, dass die Unternehmen nach den Ferien und der Urlaubszeit wieder mehr eingestellt haben.
8: Rund 88.000 Menschen waren arbeitslos gemeldet. Das waren 2.700 weniger als im August. Besonders deutlich war der Rückgang bei den Jugendlichen. Der prozentual höchste Rückgang der Arbeitslosenquote nach den Jugendlichen war bei den Menschen mit ausländischer Herkunft zu verzeichnen.
5: Am höchsten ist die Arbeitslosenquote mit 10% in Halle, am geringsten dagegen im Bördekreis mit 5,4%. Und im Ahrensee haben Archäologen Holzreste entdeckt, die rund 10.500 Jahre alt sein sollen. Die Fundstücke zeigen nach Angaben des Landesamts für Denkmalpflege Bearbeitungsspuren. Jetzt wird untersucht, ob sie zu frühen Behausungen oder bislang unbekannten Bauwerken gehört haben. Die Ahrensee-Funde stammen aus einer Zeit lange vor der Ankunft der ersten Bauern in Mitteldeutschland. Ja, und hier und jetzt geht's jetzt mit dir, Jan.
0: Ja, sich in die Zeitmaschine zu setzen, das kann kompliziert werden, Conny. Danke dir.
5: Genau.
0: 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Hier ist der MDR Sachsen-Anhalt Verkehrsservice um 18.33 Uhr. Alle liebe Autofahrer, Vorsicht auf der A38 Leipzig-Göttingen. Zwischen Lützen und Kreuz-Rippertal läuft immer noch eine Person am Fahrbahnrand. Und die B6 ist in beiden Richtungen zwischen den Abzweig Trinum und Köthen nach einem Unfall gesperrt. Blitzer. Auf der A9 Richtung Berlin zwischen Halle und Bitterfeld-Wolfen, dann in Halle unter anderem in der Karlsruher Allee stadteinwärts und in der Stadtforststraße in beiden Richtungen. Am Ortseingang Lettin aus Richtung schiebt sich der Blitzer immer noch, dann in der Ortsdurchfahrt Roßla Richtung Eisleben und in Stendal in der Stadtseeallee in beiden Richtungen. Mehr gesehen, also dann doch noch irgendwo einen Blitzer entdeckt oder einen Stau zum Beispiel oder liegt was auf der Straße rum, dann bitte anrufen, kostenfrei unter 0800 94 6 94 6 und die 1. Danke schon mal für Ihre Hinweise. Wir schauen auf Sachsen-Anhalt-Wetter und die Temperaturen, ja, noch wirklich schön. Also für den letzten Septembertag des Jahres 2026. Da haben wir in Gardelegen 23, Gommern 22, Thale 23. Ansonsten gibt es noch so ein bisschen Sonne, die ist aber gleich weg. Ne? Die macht sich gerade gleich dünne. Dazu lockere Wolkenfelder und so sieht es auch aus in der Nacht. Dünne oder gar keine Wolken. Es bleibt trocken bei 13 bis 8 Grad. Morgen ist die Sonne da, aber nicht den ganzen Tag. Im Tagesverlauf kommen nämlich mehr Wolken zu uns rein und am Abend vom Harz her Regen. Schauer, maximal nochmal 26 Grad und am Freitag wechseln bis stark bewölkt, da kann es noch so ein bisschen tröpfeln, die Höchstwerte dann allerdings ja nur noch 16 bis 21 Grad, aber immer noch trotzdem angenehme Temperaturen, wie ich finde. Mein Name ist Jan Lüttke, wünsche einen schönen Mittwochabend.
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0: Mekka-Show hier bei MDR Sachsen-Anhalt. Und jetzt dieses unschöne Thema, die Leute an der Saale kennen, dass alle seit Monaten, ja, dass Brandstifter irgendwelche Dinge anzünden und damit sinnlos zerstören, gibt's ja leider immer wieder. Was aber zurzeit in Halle auf der Silberhöhe läuft, ist besonders dreist. Dort steht die Kindersingakademie. Das ist eine gemeinnützige Musikschule, die auch zum Beispiel ein Ferienprogramm für Kinder anbietet. Das Gebäude wird gerade saniert. Im Juli brannte es zum ersten Mal, allerdings auf der Baustelle und seitdem immer wieder. Aus dem Studio Halle, MDR Sachsen-Anhalt, Reporter Marc Weirich.
1: Eigentlich sollte der Kinderchor längst im frisch energetisch sanierten Plattenbau auf der Silberhöhe singen. Und alle haben sich gefreut.
2: Weil wir auch ein bisschen stolz waren, dass wir diese Millionen aus dem Sondervermögen wirklich tatsächlich im gewünschten Zeitraum hinbekamen, hier zu verbauen.
1: Sagt Anna Manser von der Halleschen Jugendwerkstatt, dem Träger der Kindersingakademie. Doch aus Singen im frisch sanierten Domizil wird nichts. Allein wegen des ersten Brandes im Juli mussten die Chöre und Bands bereits zum Üben ausweichen auf Räume in Kirchengemeinden, des Kinderschutzbunds oder des HWG-Nachbarschaftstreffs. Und mittlerweile passiert ständig was. 5 Einbrüche hat es schon gegeben und immer wieder Brandstiftungen, die letzte erst am Samstag.
2: Scheinbar ist das jetzt ein tägliches Hobby. Das heißt, im Moment befassen wir uns mehr damit, uns um Alarm- und Sicherungssysteme zu kümmern.
1: Die Polizei ermittelt und teilt dem MDR-Regionalstudio Halle schriftlich mit.
3: Alle strafrechtlichen Ermittlungen sind polizeilich noch nicht abgeschlossen, da Spurenauswertungen noch nicht vorliegen oder beteiligte Personen noch gehört werden müssen. Zum Brandgeschehen am 26.09.2026 erfolgt am heutigen Tag die Brandursachenermittlung in dem betreffenden Objekt. Vorläufig gehen die Brandursachenermittler derzeit hier von einer Brandstiftung durch unbekannte Täter aus.
1: Nach dem jüngsten Brand beläuft sich der geschätzte Gesamtschaden inzwischen auf einen mittleren 6-stelligen Betrag. Nochmal Anna Manser.
2: Wir hätten uns sehr gewünscht, dass wir Weihnachten hier unsere Weihnachtsfeier feiern können. Im Moment sehe ich das nicht.
1: Also wird jetzt im Ausweichquartier weiter geprobt. Zum Beispiel auf den Auftritt des Kinderchors am 8. Oktober in der Ulrichskirche in Halle.
0: Ja, wir hoffen natürlich ganz inständig, dass es entweder aufhört mit diesen Brandstiftungen, mit dieser Klauerei oder dass ja, die dann mal erwischt werden, hoffentlich bald. Jetzt geht's ganz sanft und dann gleich intensiv weiter mit Eruption, One-Way-Ticket.

0: The Glitter Band hier bei MDR Sachsen-Anhalt. Wir bleiben musikalisch, also thematisch gesehen. Ja, es gibt nämlich eine neue Nummer 1 in der MDR Sachsen-Anhalt Hitparade. Ach, wunderbar. Bruce Springsteen immer wieder großartig. The River, ja, seit 2 Wochen dabei und jetzt von 3 auf die 1 gesprungen. Aber für diesen Sonnabend haben sie es wieder neu in der Hand natürlich. Abstimmen auf der MDR Sachsen-Anhalt App und hören dann am Sonnabend ab 18 Uhr hier und die Hitparade wieder. Ist im Übrigen auch interessant, wie wir so immer wieder erfahren, ja, wo sie sind, während sie die MDR Sachsen-Anhalt Hitparade hören.
1: Ich bin momentan in meinem Büro und sitze noch am Umräumen und Aufräumen. Und jetzt mache ich gerade, meine Frau muss heute Abend in die Nachtwache, die ist arbeitet im Pflegedienst. Und da muss ich jetzt eher einen schönen Salat machen.
0: Das hat der Reinhard uns erzählt aus Landsberg. Also wo auch immer Sie uns hören, Hauptsache Sie hören uns und Sie machen bitte schön mit. Das wäre gut, ja. 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Ansonsten gibt es jetzt einen Neuling, der ist mit dabei in der Hitparade. Right Here Waiting. Und nicht vergessen, am Sonntag ab 18 Uhr die MDR Sachsen-Anhalt-Hitparade. Ich zähle auf Sie.

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0: Mehr richtiges Sound für den Feierabendtanz, ja, würde ich mal vorschlagen, ganz einfach. Hot Chocolate, Everyone's a Winner, hier bei MDR Sachsen-Anhalt. Sie merken, Sie kriegen die Hits unseres Lebens hier und wir halten die Energie auch zum Tanzen, was immer Sie auch machen, zum Feierabend hoch. Gleich geht's in die 70er. Zu den Rubettes. Und die gibt's gleich hier bei mir.
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2: Ich bin Michael Rosebrock. Schönen guten Abend. Das Bangen für viele Volkswagen-Beschäftigte, auch in Sachsen-Anhalt, geht weiter. Der Konzern hat nun den Großteil seiner Tarifverträge gekündigt. Hintergrund ist der Sparkurs. Volkswagen teilte mit, verschiedene Regelungen müssten mit Blick auf die Kosten angepasst werden. Einzelheiten nannte das Unternehmen nicht. Torben Hildebrand aus der Nachrichtenredaktion. Wie ist das Ganze einzuordnen?
3: Na, das hört sich an wie ein neuer großer Hammer bei VW, aber dieser Schritt war zu erwarten, denn VW muss irgendwie Milliarden zusammenkriegen und ein großer Teil dürfte eben auch über die Beschäftigten laufen. Das betrifft zum Beispiel die Arbeitszeit, es geht um Gehaltszulagen, da geht es um Urlaub, um die Eingruppierung, also welcher Job wird wie bezahlt. Und um das alles neu zu verhandeln, muss VW die Tarifverträge kündigen, fristgerecht. Und das ist jetzt passiert. Die IG Metall als Gewerkschaft, die sieht das Ganze natürlich anders. Da ist von einem üblen Foul die Rede. Das Ganze sei ein schamloser Versuch, in den Geldbeutel der Beschäftigten zu greifen.
2: In zahlreichen Bundesländern sind heute Hotels und Reinigungsfirmen durchsucht worden, auch hier in Sachsen-Anhalt. Laut Staatsanwaltschaft Berlin waren mehr als 2000 Beamte im Einsatz. Es ging um mögliche Schwarzarbeit und Menschenhandel. 10 Verdächtige wurden festgenommen. Die Bande soll ausländische Arbeiter gezielt nach Deutschland eingeschleust und sie anschließend im gesamten Bundesgebiet im Reinigungsgewerbe eingesetzt haben. Bei einer weiteren Großrazzia gegen organisierte Kriminalität sind Ermittler heute in mehreren Bundesländern gegen mehr als 70 Verdächtige vorgegangen. Noch knapp eine Woche, dann kommt der neue Landtag von Sachsen-Anhalt erstmals zusammen. Ein Streit vorab ist nun vom Tisch. Dabei ging es um die Größe der Ausschüsse. Die AfD wollte größere Ausschüsse mit 12 Mitgliedern, andere Fraktionen kleinere. Heute nun gab es eine Einigung. Engin Haupt aus unserer Politikredaktion. Das kam für dich durchaus überraschend, oder?
4: Ja, also man dachte tatsächlich, dass die Fronten da relativ verhärtet wären. Heute gab es dann aber so durchaus überraschend eine sehr schnelle Lösung. Und zwar Tobias Rausch, der parlamentarische Geschäftsführer der AfD-Fraktion, der eben mit im Vorältestenrat sitzt, der sagte wohl gleich zu Beginn, so hörten wir in der Sitzung, ja, dass man sich auf 11 Ausschussmitglieder einige, dass man dem halt folge. Und damit war das Thema im Grunde vom Tisch, denn in den Ausschüssen kann es dann nicht mehr zu dieser Pattsituation wie beschrieben kommen, weil die AfD dann eben 5 Mitglieder hat bei 11 insgesamt, können also auch Mehrheiten, zum Beispiel bei Beschlussempfehlungen, zukünftig gegen die AfD gebildet werden.
2: Neues gibt es auch von der CDU. Die Fraktion möchte, dass Bildungspolitiker Carsten Borchert Landtagsvizepräsident wird. Er setzte sich in einer Abstimmung gegen seinen Kollegen Daniel Sturm durch. In Braunsbetra im Saalekreis sind heute gleich 2 Weltkriegsbomben entdeckt worden. Nach Angaben des Kreises handelt es sich um 5 Zentner schwere englische bzw. amerikanische Blindgänger. Gefunden wurden beide bei Überprüfungsarbeiten im Zuge eines Brückenneubaus der Deutschen Bahn. Beide Bomben sind an ungefähr der gleichen Stelle entdeckt worden wie ein Blindgänger vor genau einer Woche. Es gilt erneut ein Sperrradius von 500 Metern. Die Evakuierung soll morgen früh um 8 Uhr beginnen. Betroffen sind erneut mehrere Unternehmen und wenige Haushalte. Ja, und das Deutschland-Ticket wird teurer. Das teilte heute der zuständige Koordinierungsrat mit. Demnach kostet das Ticket ab Januar 66,80 Euro im Monat. Das sind 3,80 Euro mehr als bislang. Grund sind die allgemein gestiegenen Kosten. 14,5 Millionen Menschen sind mit dem Deutschland-Ticket regelmäßig unterwegs. Und das waren die Nachrichten mit Michael Rosebrock, Wetter und Verkehr.

0: mit dir, Jan.
1: Oder sie sind mit dem Auto unterwegs.
0: Oder so.
1: Na? Wir möchten, dass Sie gut ankommen. Hier ist der MDR Sachsen-Anhalt Verkehrsservice um 19:03. Hallo, liebe Autofahrer. Vorsicht aktuell auf der A38 Leipzig-Göttingen. Zwischen Lützen und Kreuz-Rippachtal läuft eine Person immer noch am Fahrbahnrand. Außerdem gilt für die B6, sie ist in beiden Richtungen zwischen dem Abzweig Trinum und Köthen nach einem Unfall gesperrt. Dann wird noch geblitzt auf der A9 Richtung Berlin zwischen Halle und Bitterfeld-Wolfen und in Halle unter anderem in der Karlsruher Allee stadteinwärts sowie in der Stadtforststraße in beiden Richtungen. Blitzer auch am Ortseingang Lettin aus Richtung Schiebzig, in der Ortsdurchfahrt Rossler Richtung Eisleben und in Stendal in der Stadtseeallee in beiden Richtungen. Wenn Sie noch was sehen, ja, Blitzer zum Beispiel oder Staus, wenn es im Verkehr nicht vor und nicht zurückgeht, dann bitte einfach anrufen, hier bei uns nach wie vor kostenfrei möglich unter 0800 94 6 94 6 und die 1. Danke schon mal für Ihre Hinweise. Wir schauen auf Sachsen-Anhalt-Wetter, ja, und die Sonne ist mal amtlich weg. Ansonsten heißt es, es wird ein ruhiger Abend, auch die Nacht ruhig. Da ziehen dünne Wolken auch durch oder es ist klar, es bleibt trocken bei 13 bis 8 Grad. Morgen gibt's erstmal Sonne, ja, aber im Tagesverlauf finden dann doch mehr Wolken den Weg zu uns. Am Abend dann vom Harz her Regenschauer, 21 bis 26 Grad und am Freitag wechselnd bis stark bewölkt. Gelegentlich kann es da im Regentropfen geben, die Höchstwerte zwischen 16 und 21 Grad.
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1: Und gleich sind wir in der Handballarena in Magdeburg, denn der SCM spielt gegen den THW aus Kiel. 2:1 steht es derzeit aus Sicht von Magdeburg, aber es gab gerade erstmal den Anwurf, mehr in wenigen Minuten.

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Ja, die Boomtown Rats, die haben es nicht ganz in die 80er geschafft. Das ist nämlich ein Song aus dem Jahre 1979. Warum erwähne ich so explizit die 80er? 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Wir schauen mal ganz kurz zum Handball, weil es geht für uns gleich in die Halle. Da steht es zwischen dem SCM Spitzenspiel gegen den THW aus Kiel 5:3. Und wir schalten gleich in die Halle zu unserem Reporter. Jens Lampe wird das sein, um mal die ersten Minuten schon mal auszuwerten. Gut 13 Minuten sind gespielt. Jetzt geht's aber ganz fix, weil ich eben drüber gesprochen habe, in die 80er zu Falco. Rock me Amadeus.

0: Spitzenspiel heute in der Handball-Bundesliga hier bei MDR Sachsen-Anhalt und der SC Magdeburg muss ran in eigener Halle gegen den THW aus Kiel. Jens Lampe ist für uns in der Handball-Arena, in der Halle sozusagen. Jens, kurze Frage, Bennett Wiegert, der war ja heute so euphorisch. Er hat gesagt, Mensch, die Fans sind toll, immer volle Halle in Kiel, immer volle Halle in Magdeburg, aber ich denke, er will heute eine volle Punktzahl. Welches Fanlager hatten bisher am meisten vom Spiel?
1: Ich hoffe, mein Reportermikrofon gibt das her. 6.600 Zuschauer stehende Ovationen, weil der Kieler Trainer Börge Lund eine Auszeit nehmen musste. Seine Mannschaft wackelt, seine Mannschaft wankt. Der SCM ist nah drauf und dran, hier frühzeitig die Weichen zu stellen. Es steht 8:3 für die Magdeburger. Nach nicht mal 16 Minuten, 5 Tore plus, Matej Mandic im Magdeburger Tor mit einer großartigen Anfangsphase. 7 Paraden, darunter ein gehaltener 7 Meter. Dass der Nationaltorhüter auf der anderen Seite beim THW, dass Andreas Wolf auch schon 6 klasse Paraden gezeigt hat, ja, das fällt dadurch gar nicht so ins Gewicht. Und vorn ist der SC Magdeburg wie aufgedreht. Durch Christiansson und vor allen Dingen durch Magnussen, die beiden isländischen Rückraumkanoniere, die insgesamt schon 5 der 8 Tore erzielt haben. Also der SC Magdeburg, jetzt haben wir es vielleicht gehört, die Sirene, die Auszeit ist vorbei, aber der SC Magdeburg bestimmt diese Anfangsphase und führt deshalb hochverdient und hoch, unerwartet hoch, 8:3.
0: Vielen Dank, Jens Lampe. Oder zusammengefasst, läuft für den SC Magdeburg. Hier ist MDR Sachsen-Anhalt, jetzt Pussycat, bitteschön.

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1: Wir möchten, dass Sie gut ankommen. Hier ist der MDR Sachsen-Anhalt Verkehrsservice um 19.30 Uhr. Hallo, liebe Autofahrer. Vorsicht auf der A38 immer noch Leipzig-Göttingen. Zwischen Lützen und Kreuz-Rippachtal läuft eine Person am Fahrbahnrand. Die B6 ist in beiden Richtungen zwischen dem Abzweig Trinum und Köthen nach einem Unfall auch weiterhin gesperrt. Dann wird geblitzt auf der A9 Richtung Berlin zwischen Halle und Bitterfeld-Wolfen in Halle in der Freimfelder Straße Richtung Berliner Brücke und dann noch in der Karlsruher Allee stadteinwärts und in der Stadtforststraße in beiden Richtungen, alles in Halle. Am Ortseingang Lettin aus Richtung schiebt sich dann noch der Blitzer in der Ortsdurchfahrt Rossler Richtung Eisleben und in Stendal in der Stadtseeallee hier in beiden Richtungen. Mehr Blitzer gesehen oder doch noch ein Stau, klemmt's im Verkehr? Einfach bitte Bescheid geben. Danke schon mal dafür. Geht ja bei uns auch kostenfrei unter 0800 94 6 94 6 und die 1. Wir schauen auf Sachsen-Anhalt-Wetter und da ist der Abend schon volle Pulle da, ja, aber er ist ganz gemütlich, da gibt's nichts draußen, der Wind ist noch nicht mal richtig scharf unterwegs, gibt auch keine Tropfen, dünne Wolken gibt's vielleicht so durch die Nacht, auch mal klaren Himmel, es bleibt trocken bei 13 bis 8 Grad. Morgen kriegen wir noch ein bisschen Sonne ab, insbesondere am Vormittag, im Tagesverlauf dann mehr Wolken, am Abend kommt vom Harz her dann Regen auf, das werden Schauer sein im Großen und Ganzen, aber morgen gibt's noch mal 21 bis 26 Grad. Am Freitag wechselnd bis stark bewölkt, gelegentlich regnet es etwas, die Höchstwerte zwischen 16 und 21 Grad. Mein Name ist Jan Littke, schönen Abend.
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0: MDR Sachsen-Anhalt ist hier und es ist ein Handballabend, Handball-Bundesliga, und man muss sich das auf der Zunge zergehen lassen. Da spielt der Tabellendritte, der aktuelle, der SC Magdeburg, gegen den Tabellenzweiten, und zwar aus dem hohen Norden, aus Kiel. Und wir haben ja vorher schon ganz klar gemacht, offensichtlich ist da beim SCM so ein bisschen was passiert. Die spielen, Jens Lampe, und damit übergebe ich in die Halle, ganz schön frisch, frech und überzeugend auf, oder?
1: Nicht nur das, ich würde sagen, sie haben sich einen Rausch gespielt. 14 zu 8 der aktuelle Stand, 20 Sekunden sind es noch, Kiel im Ballbesitz, wollen noch mal verkürzen auf dann 5 Tore Rückstand, gelingt in dieser Sekunde durch Johansen, der trifft. 14 zu 9 der aktuelle Stand, noch 9 Sekunden, kann der SC Magdeburg hier noch einen Treffer setzen, Tor! Zeradia, 4 Sekunden vor dem Ende, können die Kieler noch einen draufsetzen, Schluss! Ende der ersten Halbzeit, hier sitzt niemand mehr, alles steht. Euphorischer Jubel in der Magdeburger Arena. Der SC Magdeburg führt zur Halbzeit eines großartig geführten Spiels, vor allem in der Abwehr, gegen den THW Kiel unerwartet hoch mit 15 zu 9.
0: Dankeschön, Jens Lampe. Ja, kurz und bündig, so kann es mitunter sein. Es läuft sehr gut für den SC Magdeburg. Übrigens, das Spiel können Sie in voller Länge unter anderem auch in der Sport im Osten App weiterverfolgen. 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Jetzt mit der

Angel hier bei MDR Sachsen-Anhalt oder es war's von mir. Gleich gibt's aber den ARD-Abend. Markus Poschlot ist schon da. Ja, hat alles feinstens und bestens vorbereitet. Dann fehlen nur noch Sie ab kurz nach 20 Uhr. Ansonsten war's das von mir. Mein Name ist Jan Lüttke. Wir hören uns morgen dann ab 16 Uhr wieder hier bei MDR Sachsen-Anhalt. Bis dahin, eine gute Zeit.

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1: Für Sachsen-Anhalt. Es ist 20 Uhr. Ich bin Michael Rosebrock. Schönen guten Abend. Einen Tag vor Inkrafttreten des neuen Tankrabatts sind die Spritpreise deutlich gesunken. Wie aus Daten des ADAC hervorgeht, waren Super E10 und Diesel heute Vormittag etwa 4 Cent günstiger als gestern um die Zeit. Ein Grund könnte laut ADAC die jüngste Entspannung an den internationalen Ölmärkten sein. Der Tankrabatt in Höhe von 17 Cent tritt Mitternacht in Kraft und gilt dann bis Ende des Jahres. Doch wie sinnvoll ist das eigentlich? Darüber wird heute Abend bei Fakt ist aus Magdeburg diskutiert, ab 20.45 Uhr im MDR-Fernsehen und im Livestream auf mdr.de. In zahlreichen Bundesländern sind heute Hotels und Reinigungsfirmen durchsucht worden, auch hier in Sachsen-Anhalt. Laut Staatsanwaltschaft Berlin waren mehr als 2000 Beamte im Einsatz. Es ging um mögliche Schwarzarbeit und Menschenhandel. 10 Verdächtige wurden festgenommen. Die Bande soll ausländische Arbeiter gezielt nach Deutschland eingeschleust und sie anschließend im gesamten Bundesgebiet im Reinigungsgewerbe eingesetzt haben. Bei einer weiteren Großrazzia gegen die organisierte Kriminalität sind Ermittler heute in mehreren Bundesländern gegen mehr als 70 Verdächtige vorgegangen. Das Deutschland-Ticket wird teurer. Ab Januar kostet es 66,80 Euro im Monat. Das sind 3,80 Euro mehr als bislang. Das teilte der zuständige Koordinierungsrat mit. Der neue Preis wurde nämlich zum ersten Mal ganz neu berechnet. Jim Bob Nikschas aus der Nachrichtenredaktion. Wie kommen denn diese Mehrkosten genau zustande?
2: In den letzten Jahren hat ja die Politik den Preis festgelegt. Bund und Länder haben sich ewig drum gestritten, wer jetzt wie viel Geld für das Ticket gibt und wie hoch der Preis dann am Ende sein muss. Das war jetzt zum ersten Mal nicht so. Stattdessen wurde genau ausgerechnet, wie hoch die Kosten für Diesel, Personal und so weiter auf der einen Seite sind und wie viel Geld auf der anderen Seite durch die Ticketeinnahmen reinkommt. Und dann hat man eben geschaut, was noch fehlt. Und das Ergebnis, das normale Deutschland-Ticket muss nach diesen Berechnungen nächstes Jahr knapp 4 Euro im Monat teurer werden, damit die Kosten wirklich gedeckt sind.
1: Derzeit haben rund 14,5 Millionen Menschen das Deutschland-Ticket. Das Bangen für viele Volkswagen-Beschäftigte geht weiter. Der Konzern hat nun den Großteil seiner Tarifverträge gekündigt. Hintergrund ist der Sparkurs. Volkswagen teilte mit, verschiedene Regelungen in den Tarifverträgen müssten mit Blick auf die Kosten angepasst werden. Einzelheiten nannte das Unternehmen nicht. Laut IG Metall handelt es sich um 10 Tarifverträge, unter ihnen der wichtige Manteltarifvertrag. Die Gewerkschaft und der Betriebsrat kündigten Widerstand gegen die Pläne an. Das Wetter für Sachsen-Anhalt. In der Nacht ist es meist klar und trocken. Die Tiefstwerte liegen zwischen 13 und 8 Grad. Morgen ist es erst sonnig, später werden die Wolken dichter. Es bleibt aber weitgehend trocken. Ja, die Höchstwerte liegen dann zwischen 21 und 26 Grad. Und das waren die Nachrichten mit Michael Rosebrock.
3: Und das ist der Verkehrsservice für den ARD-Abend. Obacht bitte auf der A9 Richtung Berlin zwischen Großkugel und dem Schkeuditzer Kreuz. Da werfen Personen Gegenstände auf die Fahrbahn. Bitte äußerste Vorsicht. Auf der A9 Richtung Berlin zwischen Großkugel und dem Schkeuditzer Kreuz. Da werfen Personen Gegenstände auf die Fahrbahn. Dann schauen wir auf die weiteren Meldungen. Wir beginnen mit der A29, Jadelinie Oldenburg Richtung Wilhelmshaven zwischen Oldenburg-Ohmstede und dem Kreuz Oldenburg-Nord. Da ist die Fahrbahn gesperrt. Die A52 Mönchengladbach Richtung Düsseldorf ist zwischen dem Kreuz Nersen und dem Kreuz Karst wegen Bauarbeiten noch bis Donnerstag früh gesperrt. Das war's. Ich wünsche eine gute Fahrt durch diesen Abend.
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3: Mit Markus Poschlott. Ich grüße recht herzlich aus Magdeburg.

mit dem Song hier, der zweimal rausgekommen ist. 82, veröffentlicht, kein großer Hit geworden, dann nochmal ein bisschen neu gemischt. Und 84 kam diese Version dann hier von den Pointer Sisters raus, die zum großen Hit wurde. I'm so excited.

Das ist der ARD-Abend mit Musik von Chipnotic, I Can't Get Enough. Wir gucken nochmal schnell auf die A9, sagen weiter in Obacht bitte. Richtung Berlin zwischen Großkugel und dem Schkeuditzer Kreuz werfen Personen Gegenstände auf die Fahrbahn. Dort bitte weiterhin äußerste Vorsicht.

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Ed Sheeran ist das im ARD-Abend. Hat gerade wieder, ist ja noch auf Tour, hat in den USA gerade Konzerte in Boston hinter sich, zwei Stadionabende. Nächste Konzert kommt jetzt am Sonnabend. Da ist er dann in Atlanta, steht dort auf der Bühne. Und der Künstler, den wir jetzt spielen, na, den verrate ich Ihnen gleich. Vorher nochmal der Blick auf die Straßen, die A9 Richtung Berlin zwischen Großkugel und dem Schkeuditzer Kreuz. Da besteht keine Gefahr mehr durch Personen, die Gegenstände auf die Fahrbahn werfen. Also da können wir wieder Entwarnung geben und endlich zu dem Künstler kommen, der jetzt auch bald auf Tournee geht. Freitag in einer Woche geht's los. Da startet er seine Tour in Leipzig. Und dann geht's weiter durch ganz viele Orte, Jena, Saarbrücken, Hamburg, Halle, Dortmund, Düsseldorf, Magdeburg, Berlin, Münster, Nürnberg, Cottbus, Zwickau. Also wirklich einmal durchs ganze Land bis hoch zur Ostsee ist er unterwegs, wie so oft. Hier erkennen Sie ihn schon. Angebot und Nachfrage, so heißt die Tour in diesem Jahr. Und diese Nummer wird dann nicht fehlen. Heinz-Rudolf Kunze. Spiele ich uns jetzt hier mit Leib und Seele. Das ist der ARD-Abend.

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5: Damit ist es 20.31 Uhr, der Verkehrsservice für den ARD-Abend. Die A9 zunächst Richtung Berlin. Zwischen Großkugel und dem Schkeuditzer Kreuz besteht keine Gefahr mehr durch Personen, die dort Gegenstände auf die Fahrbahn werfen. Dann die A29 Oldenburg Richtung Wilhelmshaven. Zwischen Oldenburg-Ohmstede und dem Kreuz Oldenburg-Nord Vollsperrung. A52 Mönchengladbach Richtung Düsseldorf. Zwischen dem Kreuz Neersen und dem Kreuz Karst wegen Bauarbeiten bis Donnerstag früh gesperrt. Das war's schon. Na dann, gute Fahrt.
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5: Es gibt so 80er, die erkennt man beim ersten Takt. Der erzählt auch dazu. Die Eurythmics mit Sweet Dreams. Ich bin Markus Poschlott.

0: Der ARD-Abend am letzten Septembertag in diesem Jahr. Ja, morgen ist Oktober. Und was haben wir gerade für eine Nachrichtenlage, wenn wir gucken? Ja, zum einen morgen, klar, Tankrabatt ab Mitternacht. Ich bin ja hier um 11 mit der Sendung fertig. Also ich stehe 5 vor 12 vor der Tankstelle, das können Sie wissen. Aber was ist sonst noch? Klar, Deutschland-Ticket haben wir heute gehört, wird teurer. Vieles andere in diesen Tagen ja auch. Aber wir wollen heute mal nicht meckern, sondern ich möchte heute von Ihnen mal wissen, bei welchen Dingen Sie sagen, ja, das kostet zwar mehr, es ist auch teurer geworden, aber das ist es mir weiterhin wert. Also, Frage ist, was gönnen Sie sich, obwohl es eigentlich teuer geworden ist? Ist es der Kaffee? Ist es also Kaffee trinken gehen? Sind es die Konzertkarten, der Urlaub, das Kino, ein anderes Hobby, was Sie haben, essen gehen, wie auch immer? Was gönnen Sie sich, obwohl es eigentlich teurer geworden ist? Das würde ich gerne wissen. Schreiben Sie mir ard-abend@mdr.de oder Sie rufen einfach durch, es geht schneller, auf der 0800 80 80 110.
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0: Waldbühne bespielt. 50 Jahre Gianna Nannini. Und da gab es ein großes, natürlich ausverkauftes Waldbühnenkonzert mit richtig großem Symphonieorchester und sehr, sehr vielen Gänsehautmomenten. Und damit ist weiterhin noch nicht Schluss. Sie hat schon eine neue Tour angekündigt, die wird dann im nächsten Jahr stattfinden, Oktober 2027. Da sind einige Konzerte angekündigt, unter anderem in Hamburg, Leipzig, Frankfurt, Stuttgart, München, Nürnberg und Düsseldorf. Gianna Nannini im nächsten Jahr. So, jetzt kommt das, auf was wir nicht lange warten müssen, auf unsere drei am Abend hier.
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3: Ich habe Angst zum Beispiel vor Covid-20.
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1: Für Sachsen-Anhalt. Es ist 21 Uhr. Ich bin Michael Rosebrock. Schönen guten Abend. In zahlreichen Bundesländern sind die Behörden heute mit einer Großrazzia gegen Schwarzarbeit und Menschenhandel im Reinigungsgewerbe vorgegangen. Mehr als 100 Objekte wurden laut Zoll durchsucht, darunter Hotels und Reinigungsfirmen, auch hier in Sachsen-Anhalt. Die Mitteldeutsche Zeitung berichtet von einer Durchsuchung in Halle. Deutschlandweit waren mehr als 2200 Beamte im Einsatz. 10 Verdächtige wurden verhaftet. Die Bande soll ausländische Arbeiter gezielt nach Deutschland eingeschleust und sie anschließend im Reinigungsgewerbe eingesetzt haben. Für die Menschen in Brauns-Bedra ist es mittlerweile fast schon zur Routine geworden. In den vergangenen Wochen und Monaten wurden zahlreiche Fliegerbomben aus dem Zweiten Weltkrieg bei Bauarbeiten entdeckt. Die letzte vor einer Woche. Heute meldet der Saale-Kreis gleich 2 auf einmal. Christoph Jedo aus der Nachrichtenredaktion. Was ist diesmal anders als beim letzten Mal?
2: Ja, gar nicht viel, aber diesmal sind es eben gleich 2 Blindgänger, eine amerikanische und eine englische Bombe. Beide sind 5 Zentner schwer und haben Heckzünder. Selbst der Fundort ist identisch zu vergangener Woche. Es geht um einen Bereich an der Müchelner Straße. Da wird gerade der Bau einer neuen Brücke für die Deutsche Bahn in Angriff genommen. Es gilt erneut ein Sperrradius von 500 Metern. Die Evakuierung soll morgen früh um 8 Uhr beginnen. Betroffen sind wieder mehrere Unternehmen, aber nur wenige Haushalte. Anwohner können im Rathaus unterkommen.
1: Einen Tag vor Inkrafttreten des neuen Tankrabatts sind die Spritpreise deutlich gesunken. Wie aus Daten des ADAC hervorgeht, waren Super E10 und Diesel heute Vormittag etwa 4 Cent günstiger als gestern um die Zeit. Ein Grund könnte laut ADAC die jüngste Entspannung an den internationalen Ölmärkten sein. Der Tankrabatt in Höhe von 17 Cent tritt um Mitternacht in Kraft und gilt bis Ende des Jahres. In der Handball-Bundesliga hat Magdeburg am Abend zu Hause gegen Kiel deutlich mit 32-26 gewonnen. Es war ja das Topspiel der SCM als Tabellendritter gegen den Tabellenzweiten, THW. Jens Lampe aus der Sportredaktion hat das Spiel für uns kommentiert.
3: Das war ein in dieser Höhe oder dieser Art und Weise nie vermuteter, grandioser Erfolg des SCM im Topspiel der Handball-Bundesliga. Von Anbeginn ließen die Magdeburger dem THW Kiel keine Chance. Halbzeitstand 15-9. Wie entfesselt spielt der Magdeburger am Ende der deutliche 32-26 Erfolg des SCM, der nie in Gefahr geriet. Magdeburg im Topspiel eine Nummer zu groß für den THW Kiel.
1: Vielen Dank, Jens Lampe. Das Wetter für Sachsen-Anhalt. In der Nacht ist es meist klar und trocken. Die Tiefstwerte liegen zwischen 13 und 8 Grad. Morgen ist es erst sonnig, später werden die Wolken dichter. Es bleibt aber weitgehend trocken. Die Höchstwerte liegen zwischen 21 und 26 Grad.
4: Das ist der Verkehrsservice für den ARD-Abend mit der A17 Richtung Prag. In Höhe Pirna gibt es Behinderungen nach einem Unfall. Dann die A29 Oldenburg Richtung Wilhelmshaven zwischen Oldenburg-Umstede und dem Kreuz Oldenburg-Nord wegen Bauarbeiten bis morgen früh gesperrt. Und die A38 Richtung Leipzig zwischen Friedland und Ahrenshausen wieder Tunnelwartungsarbeiten auch bis 5:30 morgen früh gesperrt. Die A52 Mönchengladbach Richtung Düsseldorf zwischen dem Kreuz Nersen und dem Kreuz Karst wegen Bauarbeiten bis Donnerstag früh gesperrt. Da wünsche ich gute Fahrt.
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4: Mit Markus Poschlott. Ich grüße Sie aus Magdeburg. Hallo zusammen. Spielt uns jetzt Jennifer Page mit ihrem ersten Hit, der gleich der große Kracher war. Crush. So ist es. Willkommen zum ARD-Abend. Hallo.

The Sweet. Love is like Oxygen. Und apropos Songs, die uralt sind und die trotzdem jeder kennt. Heute vor 235 Jahren wurde die Zauberflöte von Mozart uraufgeführt. 30. September 1791, die Älteren werden sich erinnern. Ja. Großer Klassiker seiner Zeit, genauso wie diese Nummer, die wir jetzt spielen, ist 87, glaube ich, rausgekommen. Ne? Fleetwood Mac, Everywhere gibt es jetzt hier im ARD-Abend. Und ich freue mich, dass Sie dabei sind. Hallo aus Magdeburg ins ganze Land.

Noch 2 Stunden und 42 Minuten bis Tankrabatt. Ja, und damit endet dann auch dieser Monat September. Wir starten in den Oktober, unter anderem auch mit der Nachricht, dass das Deutschlandticket teurer wird. Aber heute Abend wollen wir mal nicht drüber meckern, sondern wir wollen mal auf die Dinge schauen, die Sie sich weiterhin gönnen, obwohl sie teurer geworden sind. Das würde ich gerne wissen. Rufen Sie gerne durch auf der 0800 80 80 110. Was gönnen Sie sich weiterhin, obwohl es teurer geworden ist? Möchte ich gerne von wissen. Und Ingo hat uns geschrieben aus dem Harz in Sachsen-Anhalt, aus Badelehm. Und er schreibt, was er sich weiterhin leistet, ist Nahrung nahezu ausschließlich in Bio-Qualität. Weniger Schadstoffe, mehr echter Geschmack. Und somit auch besser für die Gesundheit, schreibt der Ingo. Viele Grüße dorthin. Ja, und jetzt Sie. Was gönnen Sie sich weiterhin, obwohl es teurer geworden ist? 0800 80 80 110.

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11: 21.31 Uhr, das ist der Verkehrsservice für den ARD-Amt. Die A2 Richtung Berlin ist am Kreuz Bielefeld in der Überfahrt zur A33 Richtung Brilon wegen Bauarbeiten bis morgen früh um 5 gesperrt. Dann die A17 Richtung Prag in Höhe von Pirna, Behinderung nach einem Unfall. A29 Oldenburg Richtung Wilhelmshaven zwischen Oldenburg-Umstede und dem Kreuz Oldenburg-Nord, Bauarbeiten bis 5 Uhr gesperrt. A38 Richtung Leipzig zwischen Friedland und Ahrenshausen wegen Tunnelwartungsarbeiten bis morgen früh 5.30 Uhr gesperrt. Und die A52 Mönchengladbach Richtung Düsseldorf ist zwischen dem Kreuz Nersten und dem Kreuz Karst wegen Bauarbeiten bis auch, also Donnerstag früh, das ist morgen, ja genau, bis morgen früh gesperrt. Dann also eine gute Fahrt.
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11: Mit Markus Poschlott und besten Grüßen aus Magdeburg. Und diese Nummer hatten die Stones ursprünglich als eine Reggae-Nummer eingespielt und dann so lange dran rumprobiert, bis diese Version rausgekommen ist, 1981. Die Stones. Und damit hallo zum ARD-Abend. Yep.

0: Das ist der ARD-Abend mit Musik von London Beat, A Better Love. Und jetzt schauen wir wieder hinter die Kulissen, weil worum geht's denn in den Songs eigentlich? Zum Beispiel bei Leslie Gore.
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2: New York 1963. Demoaufnahmen der 16-jährigen Leslie Gore landen zufällig bei Quincy Jones. Er holt Leslie ins Studio und hat auch den passenden Song für sie. Die Aufnahmen finden an einem Freitag statt. Am Sonnabend geht Quincy auf eine Party und dort erzählt der Plattenproduzent Phil Spector, dass er dasselbe Stück mit den Crystals machen möchte. Noch am Sonntag mischt Quincy Jones den Song eilig ab, am Montagmorgen schickt er ihn an alle wichtigen Radiostationen. Ende der Woche hört Leslie Gore das Lied im Radio. 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

0: Der ARD-Abend fragt Sie heute, was gönnen Sie sich weiterhin, auch wenn es eigentlich teurer geworden ist? Das möchte ich gerne wissen auf der 0800 80 80 210.
1: Ich gönne mir weiterhin meine Lammhaxe. Die gibt es nur in einem Restaurant hier in Düren. Ich liebe nun mal Lammfleisch und darauf verzichte ich nicht.
0: Die Lammhaxe, so muss es weiterhin sein. Also essen gehen. Guter Punkt, nehmen wir mit auf. Und was ist bei Ihnen? Was gönnen Sie sich weiterhin, auch wenn es teurer geworden ist? 0800 80 80 110.

0: um Mitternacht in Kraft und gilt bis Ende des Jahres. Doch wie sinnvoll ist er eigentlich? Darüber wurde am Abend in der MDR-Sendung Fakt ist aus Magdeburg diskutiert. Der CDU-Bundestagsabgeordnete Lars Rover sagte, die jetzige Lösung sei vielleicht nicht gerecht, aber sie komme schnell. Er sprach sich für eine weitreichendere Lösung zum 1.1. des kommenden Jahres aus. Ex-Umweltministerin Steffi Lemke aus Dessau-Roßlau forderte erneut eine Übergewinnsteuer für Mineralölkonzerne. In zahlreichen Bundesländern sind die Behörden heute mit einer Großrazzia gegen Schwarzarbeit und Menschenhandel im Reinigungsgewerbe vorgegangen. Mehr als 100 Objekte wurden laut Zoll durchsucht, darunter Hotels und Reinigungsfirmen, auch hier in Sachsen-Anhalt. Die Mitteldeutsche Zeitung berichtet von einer Durchsuchung in Halle. Deutschlandweit waren mehr als 2200 Beamte im Einsatz. 10 Verdächtige wurden verhaftet. Die Bande soll ausländische Arbeiter gezielt nach Deutschland eingeschleust und sie anschließend im Reinigungsgewerbe eingesetzt haben. Das Bangen für viele Volkswagen-Beschäftigte, auch hier in Sachsen-Anhalt, geht weiter. Der Konzern hat nun den Großteil seiner Tarifverträge gekündigt. Hintergrund ist der Sparkurs. Volkswagen teilte mit, verschiedene Regelungen müssten mit Blick auf die Kosten angepasst werden. Einzelheiten nannte das Unternehmen aber nicht. Torben Hildebrand aus der Nachrichtenredaktion. Wie ist das Ganze einzuordnen?
1: Na, das hört sich an wie ein neuer großer Hammer bei VW, aber dieser Schritt war zu erwarten, denn VW muss irgendwie Milliarden zusammenkriegen und ein großer Teil dürfte eben auch über die Beschäftigten laufen. Das betrifft zum Beispiel die Arbeitszeit, es geht um Gehaltszulagen, da geht es um Urlaub, um die Eingruppierung, also welcher Job wird wie bezahlt. Und um das alles neu zu verhandeln, muss VW die Tarifverträge kündigen, fristgerecht. Und das ist jetzt passiert. Die IG Metall als Gewerkschaft, die sieht das Ganze natürlich anders. Da ist von einem üblen Foul die Rede. Das Ganze sei ein schamloser Versuch, in den Geldbeutel der Beschäftigten zu greifen.
0: In Braunsbetra im Saalekreis sind heute gleich 2 Weltkriegsbomben entdeckt worden. Nach Angaben des Kreises handelt es sich um 5 Zentner schwere englische bzw. amerikanische Blindgänger. Gefunden wurden beide bei Überprüfungsarbeiten im Zuge eines Brückenneubaus der Deutschen Bahn. Beide Bomben sind an ungefähr der gleichen Stelle entdeckt worden wie ein Blindgänger vor genau einer Woche. Es gilt erneut ein Sperrradius von 500 Metern. Die Evakuierung soll morgen früh um 8 Uhr beginnen. Betroffen sind erneut mehrere Unternehmen und wenige Haushalte. Das Wetter für Sachsen-Anhalt. In der Nacht ist es meist klar und trocken. Die Tiefstwerte liegen zwischen 13 und 8 Grad. Morgen ist es erst sonnig, später werden die Wolken dichter. Es bleibt aber weitgehend trocken. Die Höchstwerte liegen zwischen 21 und 26 Grad.
2: Und das ist der Verkehrsservice für den ARD-Abend. Und da haben wir nur Meldungen aufgrund von Baustellen oder Wartungsarbeiten. Ist Folgendes gesperrt, alles bis morgen früh um 5, die A2 Richtung Berlin am Kreuz Bielefeld in der Überfahrt zur A33 Richtung Brilon. Dann die A29 Oldenburg Richtung Wilhelmshaven zwischen Oldenburg-Umstede und dem Kreuz Oldenburg-Nord. Auch gesperrt bis morgen früh die A38 Richtung Leipzig zwischen Friedland und Ahrenshausen wegen der Tunnelwartungsarbeiten und die A52 Mönchengladbach Richtung Düsseldorf zwischen dem Kreuz Nersten und Kreuz Karst auch wegen Bauarbeiten bis morgen früh gesperrt. Na dann, gute Fahrt.
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2: Mit Markus Poschlaut. Beste Grüße aus Magdeburg ins ganze Land. Und wir grüßen auch einmal über den kleinen Teich rüber nach England und gratulieren Radio BBC One. Ging nämlich heute, genau am 30.09.1967, auf Sendung. Und deswegen Glückwunsch und unsere kleine Hommage. Radio Gaga spielen wir jetzt. Hier sind Queen.

0: noch eine Stunde 48, dann ist Mitternacht, dann ist Tankrabatt. Da gehen die Spritpreise wieder runter zum 1. Oktober und zeitgleich, heute kommt die Meldung, dass das Deutschland-Ticket dafür immer wieder teurer wird. Also ein bisschen linke Tasche, rechte Tasche irgendwie, aber trotzdem, auch wenn vieles teurer geworden ist, gönnen wir uns ja weiterhin Sachen. Und es gibt so ein paar Dinge, da machen wir keine Abstriche. Ja, deswegen heute Abend die Frage im ARD-Abend hier bei uns. Was gönnen Sie sich weiterhin, auch wenn es teurer geworden ist? Also wo liegt da Ihre Priorität? Da freue ich mich auf Ihren Anruf. Wer ist denn der Nächste?
1: Moin, hier ist Conny aus Hamburg.
0: Moin.
1: Ich gönne mir eine schöne Tasse Kaffee, ne?
0: Kaffee.
1: Und einen schönen Satz für meine Gitarre, ne? Ein paar Saiten. Na, und dann singe ich hier, ne? Gehe ich auf die Straße. Ich bin ja nur ein Hobbymusiker. Wer soll das bezahlen? Wer hat so viel Geld?
2: Wer hat so viel Pinke, Pinke? Wer hat so viel Geld?
0: Der gute Jupp Schmitz, wie ist es bei Ihnen? Was gönnen Sie sich weiterhin, auch wenn Sie sagen, ja, es ist teurer geworden? 0800 80 80 110, die Nummer direkt zu uns ins Studio.
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0: jetzt noch tanken oder lieber warten bis Mitternacht? Wenn es noch geht, ich fahre auch schon auf Warnlampe, aber das wird noch funktionieren. Ich halte auf jeden Fall durch. Hier ist der ARD-Abend. Und heute reden wir mal über das liebe, gute Geld und was wir uns auch weiterhin gönnen, auch wenn vieles teurer geworden ist.
1: Was ich auf jeden Fall beibehalten werde, den besten Kaffee und das hochwertigste Brot, das man meistens auf Märkten bekommt.
0: Ah ja, okay. Also, Lebensmittel, Kaffee und das gute Brot vom Wochenmarkt. Ja, dafür können wir echt mal eine Lanze brechen. Kaufen Sie beim Bäcker um die Ecke. Ja, auch wenn es ein bisschen mehr kostet. Ich finde auch, ja, da hat sie recht, das sollte man sich gönnen.

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7: Damit ist es 22.31 Uhr. Der Verkehrsservice für den ARD-Abend meldet Sperrungen wegen Bauarbeiten. Alles bis morgen früh, was jetzt kommt. Die A2 Richtung Berlin am Kreuz Bielefeld in der Überfahrt zur A33 wegen Bauarbeiten gesperrt bis morgen früh. Dann die A29 Oldenburg Richtung Wilhelmshaven zwischen Oldenburg-Umstede und dem Kreuz Oldenburg-Nord. Die A38 Richtung Leipzig zwischen Friedland und Ahrenshausen und auch die A52 Mönchengladbach Richtung Düsseldorf zwischen dem Kreuz Neersen und dem Kreuz Karst. Ab morgen früh alles wieder frei. Bis dahin eine gute Fahrt für Sie.
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7: Mit Markus Poschlott und besten Grüßen aus Magdeburg ins ganze Land. Mit der Frage heute Abend, was gönnen Sie sich weiterhin, auch wenn es teurer geworden ist?
8: Ich gönne mir mindestens jeden zweiten Tag ein schönes Eis in der Eisdiele.
7: Ach schön.
8: Bei diesem schönen Wetter ist das wunderbar.
7: Sagt Helmut aus Hessen. Grüße, Dankeschön. Das Eis kommt mit auf die Liste. Und hier die Patch-Up.

0: Die Kommunards, Don't Leave Me This Way im ARD-Abend. Jetzt gibt's noch keinen Schmunzler vorm Schlafengehen.
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2: überflüssige Traditionen.
3: Also ich habe die Tradition, dass ich am Hochzeitstag oft nicht da bin. Also ich war beim
4: Hochzeitstag ist für mich ein sehr emotionaler Tag. Ich weiß noch, beim letzten Hochzeitstag habe ich den ganzen Tag geweint.
3: Aber bei Traditionen, man denkt ja immer an schlimme Traditionen. Sagen wir mal, in Japan die Delfine schlachten.
5: Das sind ja aber nicht die Japaner. Dümmste,
3: oder die, wie heißen die? Oder
4: Norweger.
3: Norweger.
4: Das ist auch nicht verbindlich, wenn wir jetzt hier sagen, dass wir gewisse Feiertage abschaffen. Wir
3: Tradition
5: abschaffen. Man kann auch Tradition, keine Feiertage.
3: Man kann auch die Tradition abschaffen, was weiß ich, dass Frauen Auto fahren dürfen. Ich meine.
4: Nein,
3: wir sind. Du bist schon, wie ich das meine, ne? Weil die gucken alle so, die Leute. Nein, ich meine das schon ernst. Ja.
4: Leider ist die Zeit für diese Frage abgelaufen.
5: Ja, finde ich auch sehr bedauerlich.
4: Wir hätten jetzt zum Schluss den Ansatz gehabt. Da war der Weg zu lange nicht das Ziel.
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in L.A. 10 vor 23 Uhr ist es. Dankeschön an alle, dass Sie heute mitgemacht haben bei unserer Frage zum Abend. Was gönnen Sie sich weiterhin, auch wenn es teurer geworden ist? Ich habe gemerkt, um mal so ein Fazit zu ziehen, eine ganze Menge geht ums Thema Essen. Da lassen wir nicht mit uns reden. Hobbys sind auch wichtig und Urlaub kam natürlich heute Abend auch immer wieder. Dankeschön fürs Mitmachen und bleiben Sie dran. Gleich über den Heiko Rasch, die ARD-Hitnacht aus Dresden. Auf bald!

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1: Um 23 Uhr mit Klaas Christoffersen. Volkswagen hat 10 Tarifverträge zum Jahresende gekündigt. Darunter ist offenbar auch der Manteltarifvertrag, in dem

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1: Die Innenminister der Bundesländer müssen in Zukunft Entscheidungen nicht mehr einstimmig treffen. Künftig reicht eine Mehrheit von 13 der 16 Länderstimmen, wie ein Sprecher der Konferenz mitteilte. Hintergrund ist die Sorge vor einer Blockade durch die AfD. Nach ihrem Wahlsieg in Sachsen-Anhalt könnte dort künftig ein AfD-Politiker das Innenressort übernehmen und mit seiner Gegenstimme gemeinsame Beschlüsse verhindern. Eine Maschine der Fluggesellschaft Fly Dubai ist nach Einschätzung der israelischen Regierung nur knapp einem Terroranschlag entgangen. Laut Ministerpräsident Netanyahu hat einer der Piloten den anderen mit einem Messer angegriffen und offenbar vorgehabt, das Flugzeug zum Absturz zu bringen. Ein Besatzungsmitglied und ein Passagier hätten den Angreifer überwältigt. Eine weitere Crew an Bord habe es geschafft, das Flugzeug zu stabilisieren. Der linken Politiker Kotschak gibt seinen Sitz im Innenausschuss des Bundestages auf. Er zieht damit Konsequenzen aus der Kritik an seinen Kontakten ins Clan-Milieu. Aus Berlin, Dietrich Karlmeurer.
2: Im Kurznachrichtendienst X schreibt Kotschak, er wolle verhindern, dass die Debatte um seine Person die parlamentarische Arbeit seiner Partei belaste. Zugleich räumt er Fehler ein. Im Umgang mit der Großfamilie Remo sei er naiv und mit der Situation überfordert gewesen. Kritik hatte Kotschaks Kontakt zu Firas Remo ausgelöst. Dessen Familie wird dem Berliner Clanmilieu zugerechnet und mit organisierter Kriminalität in Verbindung gebracht. Kotschak bestreitet organisierte Kriminalität unterstützt oder Vorteile gewährt zu haben.
1: Das waren die Nachrichten. Das Wetter in Deutschland. Nachts im Osten und Südosten leicht bewölkt oder klar, von Westen her Schauer. Tiefstwerte 18 Grad am Niederrhein bis 5 Grad in Ostbayern. Morgen im Westen dicht bewölkt und Regen, teils Gewitter, im Osten und Südosten heiter, maximal 18 bis 26 Grad. Am Freitag Richtung Osten Regen, von Westen her freundlich, 15 bis 23 Grad und am Sonnabend Sonne und Wolken, nur vereinzelt Schauer bei Werten zwischen 18 und 25 Grad. Es ist 23.03 Uhr.
3: Und hier der Verkehrsservice in der ARD-Hitnacht. Die A7 Hannover Richtung Kassel ist zwischen Hildesheim und Derneburg-Salzgitter nach einem LKW-Unfall gesperrt, dadurch zurzeit 4 Kilometer Stau. Die A38 Richtung Leipzig ist zwischen Friedland und Ahrenshausen wegen Tunnelwartungsarbeiten noch bis morgen früh etwa 5.30 Uhr gesperrt. Nutzen Sie hier bitte die Umleitung über die U85. Die A40 Duisburg-Essen ist zwischen Kreuz Duisburg und Kreuz Kaiserberg wegen Bauarbeiten in beiden Richtungen noch bis zum 5. Oktober gesperrt. A44 Dortmund Richtung Kassel zwischen dem Kreuz Wünnenberg-Haren und Lichtenau in Westfalen zurzeit 2 Kilometer Stau nach einem Unfall. Die A52 Mönchengladbach Richtung Düsseldorf ist zwischen Kreuz Nersen und Kreuz Karst wegen Fahrbahnerneuerung noch bis Freitag 0 Uhr gesperrt. In Hamburg der Verlauf Amsinkstraße bis Willy-Brandt-Straße Richtung Altstadt ist zwischen der B75 Billhorner Röhrendamm und Dovenfliet wegen eines Wasserrohrbruchs gesperrt. Dadurch staut es sich zurzeit. Das waren Sie, die aktuellen Verkehrsmeldungen. Wir wünschen Ihnen eine gute Fahrt.
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3: Ganz so nach dem Motto, weil Musik Spaß macht, so kommen wir doch gut durch die Nacht. Hier aus dem Landesfunkhaus in Dresden mit Heiko Rasch im Studio. Schönen guten Abend. Und hier erkennen Sie ihn schon. Los geht's mit Chris Rea. Vor 40 Jahren konnte er diesen Hit landen, On the Beach. Passt ja auch irgendwie zum Wetter an diesem schon fast vergangenen Mittwoch.

aus den 80ern, Toto hier in der ARD-Hitnacht. Ich hoffe, Sie hatten einen schönen Tag heute, diesen Mittwoch, heute am Tag der Weltschifffahrt. Der wurde ja schon in den 70er Jahren ins Leben gerufen, weil auch schon damals die Schifffahrt eine tragende Säule der Weltwirtschaft war und im Laufe der Jahre und Jahrzehnte an Bedeutung ja sogar noch gewonnen hat. Und allein die Urlaubshungrigen, die längst schon auf den zahlreichen Kreuzfahrtschiffen die schönste Zeit des Jahres genießen konnten, da kommen ja auch jedes Jahr immer wieder neue Schiffe dazu. Es gibt ja über 100 Kreuzfahrtschiffe, die schon mit über 2500 Passagieren an Bord über die Meere schippern. Und man sagt ja, einmal angesteckt von der Schifffahrt und den kulinarischen Verwöhnprogrammen, der bleibt auch oft dabei. Vielleicht haben Sie auch so einen Urlaub in diesem Jahr schon hinter sich. Können Sie mir gern mal Ihre Erfahrungen schreiben. ard-hitnacht@mdr.de. Die Mailadresse für diese Nacht: ard-hitnacht@mdr.de.

0: So bleibt man doch gerne wach in dieser Nacht. Und wieder mal ein großes Dankeschön an unsere große Hitnacht-Radiofamilie. Aus Friedrichshafen hat uns hier Andreas geschrieben, aus Baden-Württemberg. Er sendet einfach mal beste Grüße an alle, die in dieser Nacht arbeiten. Sind ja eine ganze Menge, die dafür immer sorgen, dass es uns allen gut geht. Also alle an alle Nachtschichtler ein paar herzliche Grüße. Das sage ich gleich mal im Namen der großen Hitnacht-Radiofamilie. Und dann sehr nett auch diese Mail von Roland aus Stuttgart, unser Statistiker. Er macht sich aber auch immer eine Arbeit. Er schreibt hier heute eine runde Sendung. Heute Nacht haben wir die 2100. ARD-Hitnacht und die 700. Hitnacht von MDR Sachsen in Dresden, wo auch die erste MDR-Hitnacht kam. Ja, und meine persönliche 293. Hitnacht, mein lieber Scholli, da sind aber schon viele schlaflose Nächte zusammengekommen. Da ist die 300. nicht mehr fern. Also vielen Dank, Roland, für diese netten Zahlen und für Ihre Statistik. Tja, und dann liebe Grüße auch an unsere Stammhörer Iris und Mario aus Lengerich in Westfalen. Sie genießen diesen Abend, diese Nacht, haben uns ein nettes Bild geschickt hier. Sie wohnen aber auch romantisch. Schöner Wald im Hintergrund und der aufgehende Mond. Hervorragend. Kommen Sie alle gut durch diese Nacht.
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0: Und bis zu den aktuellen Verkehrsinfos. Hier noch der größte Hit von Ray Parker Jr., Ghostbusters. Bis auf die Kinoleinwand hat es ja damit geschafft. Einer der Klassiker der 80er Jahre und nur knapp am Oscar vorbeigeschlittert. 85 war der Song nominiert. Den Zuschlag bekam aber Stevie Wonder mit I Just Called to Say I Love You. Aber den begehrten Grammy-Preis konnte Ray Parker Jr. allemal abräumen. Für Ghostbusters.

0: Kurz nach 11:30 hier der aktuelle Verkehrsservice in der ARD-Hitnacht. Die A7 Hannover Richtung Kassel ist zwischen Hildesheim und Derneburg-Salzgitter nach einem LKW-Unfall nach wie vor gesperrt, dadurch zurzeit 4 Kilometer Stau. Die A38 Richtung Leipzig ist zwischen Friedland und Ahrenshausen wegen Tunnelwartungsarbeiten noch bis ca. 5.30 Uhr gesperrt. Nutzen Sie hier bitte die Umleitung über die U85. Die A40 Duisburg-Essen ist zwischen Kreuz Duisburg und Kreuz Kaiserberg wegen Bauarbeiten in beiden Richtungen noch bis zum 5. Oktober gesperrt. Die A52 Mönchengladbach Richtung Düsseldorf ist zwischen Kreuz Nersen und Kreuz Karst wegen Fahrbahnerneuerung bis morgen 0 Uhr gesperrt. In Hamburg der Verlauf Amsingstraße bis Willy-Brandt-Straße Richtung Altstadt ist zwischen der B75 Billhorner Röhrendamm und Dovenfliet wegen eines Wasserrohrbruchs gesperrt. Dadurch staut es sich zurzeit. Und das waren Sie, die aktuellen Verkehrsmeldungen. Wir wünschen Ihnen eine gute Fahrt.
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0: Einfach herrlich, die 80er. Belinda Carlisle hier in der ARD-Hitnacht. Auch schon bald 40 Jahre her, als sie diesen Hit landen konnte. Hatte sich ja schon zuvor mit der Mädchenband Go-Go seinen großen Namen machen können und konnte dann mit ihrer Solokarriere den Erfolgen sogar noch eins draufsetzen. Tag der Weltschifffahrt heute. Ja, und viele buchen ja ihre Kreuzschifffahrt schon für die nächste Kreuzschifffahrt. Und beeindruckend einfach diese Mail hier von Leon aus München. Er schreibt, bis vor kurzem dachte ich, dass eine Kreuzfahrt für mich nichts ist, bis ich es in diesem Jahr mal getestet habe. Es ging mit einer amerikanischen Reederei und ca. 4000 anderen Passagieren an Bord nach Alaska. Einer der schönsten Urlaube und einfach eine beeindruckende Natur. Sowohl landschaftlich als auch die Tierwelt. Einfach beeindruckend. Wir haben unzählige Weißkopfseeadler und Wale gesehen. Und wenn man es richtig plant, kann man auch fernab der Touristenmassen Spaß haben. Wir sind oft einfach selbstständig vom Hafen aus gewandert. Auch davor war ich schon vom nautischen Fieber gepackt. Während der Uni durfte ich einen Monat lang auf einem Dreimaster mitfahren. Das wohl prägendste Erlebnis meiner Studienzeit und meines Lebens überhaupt. Vielen Dank, Leon aus München hat ja noch Bilder hier mitgeschickt von Alaska. Auch nach Mitternacht wird es hier nicht dunkel. Ein Adlerpärchen, also wie eine Urlaubskarte. Vielen Dank, Leon, und weiter viel Freude auf Ihren Kreuzschifffahrten. Tja, ard-hitnacht@mdr.de. Können Sie gern weiterschreiben.
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0: Ja, so langsam geht dieser Mittwoch dem Ende entgegen. Und nicht nur das, mit dem neuen Tag geht es in den Oktober hinein. Der steht ja vor allem auch für buntes Treiben der Natur. Der Oktober, gleich geht's also hinein. Und ist es Ihr Monat? Können Sie mir gerne mal schreiben, wenn Sie den Oktober besonders lieben oder auch weniger mögen. ard-hitnacht@mdr.de. Und hier habe ich Don Henley.
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1: Um 0 Uhr mit Juliette Groß. Ab heute gilt ein neuer Tankrabatt auf Benzin und Diesel. Die Regierung hat dazu für 3 Monate die Energiesteuern gesenkt. Die Mineralölkonzerne sollen das an die Autofahrer weitergeben. Inke Henkel aus der Nachrichtenredaktion.
2: Wann und um wie viel der Treibstoff wirklich billiger wird, ist noch nicht ganz klar. Denn erstens sind die Mineralölkonzerne nicht gesetzlich verpflichtet, die Preissenkung an die Verbraucher weiterzugeben. Und zweitens gilt die neue Regelung nur für Sprit, der ab Mitternacht Tanklager oder Raffinerien verlässt. Und nicht für die Vorräte, die noch gelagert sind. Es wird aber erwartet, dass die Preise an den meisten Tankstellen deutlich fallen. Dann könnte Benzin bis zu 17 Cent pro Liter

0: Jahren vereinbart. Er sieht eine Beschäftigungssicherung bis 2030 vor. Dieser Vertrag bleibt nach VW-Angaben unangetastet.
1: Eine Maschine der Fluggesellschaft Fly Dubai ist nach Einschätzung der israelischen Regierung nur knapp einem Terroranschlag entgangen. Laut Ministerpräsident Netanyahu hat einer der Piloten den anderen mit einem Messer angegriffen und offenbar vorgehabt, das Flugzeug zum Absturz zu bringen. Ein Besatzungsmitglied und ein Passagier hätten den Angreifer überwältigt. Eine weitere Crew an Bord habe es geschafft, das Flugzeug zu stabilisieren. In Italien gilt jetzt an allen Schulen ein Verschleierungsverbot. Staatschef Mattarella unterschrieb am Abend ein Dekret der Rechtsregierung von Ministerpräsidentin Meloni, wie das Präsidialamt in Rom mitteilte. Darin ist festgelegt, dass das Gesicht erkennbar sein muss. Außerdem gilt ab kommendem Sommer eine 30%-Grenze für ausländische Kinder, die italienische Sprache nicht richtig beherrschen. Das Dekret wurde als Notverordnung erlassen, damit es schnell in Kraft treten kann. Das waren die Nachrichten. Das Wetter in Deutschland. Im Osten und Südosten leicht bewölkt oder klar von Westen her Schauer, Tiefstwerte 8 Grad am Niederrhein bis 5 Grad in Ostbayern. Tagsüber im Westen dicht bewölkt und Regen, teils Gewitter, im Osten und Südosten heiter, maximal 18 bis 26 Grad. Am Freitag Richtung Osten Regen, von Westen her freundlich. Es ist 0:03 Uhr.
2: Und hier der Verkehrsservice in der ARD-Hitnacht. Die A7 Hannover Richtung Kassel ist zwischen Hildesheim und Derneburg-Salzgitter nach einem LKW-Unfall nach wie vor gesperrt. Die A20 Bad Segeberg Richtung Lübeck ist zwischen Geschendorf und Mönckhagen nach einem Unfall gesperrt. Die A38 Richtung Leipzig ist zwischen Friedland und Ahrenshausen wegen Tunnelwartungsarbeiten noch bis ca. 5.30 Uhr gesperrt. Nutzen Sie hier bitte die eingerichtete Umleitung über die U85. Die A40 Duisburg-Essen ist zwischen Kreuz Duisburg und Kreuz Kaiserberg wegen Bauarbeiten in beiden Richtungen noch bis zum 5. Oktober gesperrt. Und die A52 Mönchengladbach Richtung Düsseldorf ist zwischen Kreuz Nersen und Kreuz Karst wegen Fahrbahnerneuerung noch bis Freitag Mitternacht gesperrt. Das waren Sie, die aktuellen Verkehrsmeldungen. Wir wünschen Ihnen eine gute Fahrt.
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2: Hinein in den neuen Tag und hinein in den neuen Monat. Mein Lieblingsmonat, schrieb hier Andreas aus Paderborn. Der Oktober steht für Wind, Farbe und Kühle nach diesem heißen Sommer. Kein Monat ist abwechslungsreicher als der Oktober. Ist es vielleicht auch Ihr Lieblingsmonat? Auf alle Fälle spielen wir weiter Ihre Lieblingshits, die Großen der Musikgeschichte. Willkommen, ich bin Heiko Rasch aus dem MDR-Funkhaus in Dresden. Ich grüße Sie.

Ja, sie geht schon mit der Zeit. Die erfolgreichste Sängerin. Ja, und bei uns geben sich ja auch die erfolgreichen Sänger die Klinke in die Hand. Madonna gerade gehört. Mit ein paar Takten von ABBA. Haben Sie es erkannt? Eine der schillerndsten Pop-Ikonen der vergangenen Jahrzehnte. Madonna. Und bis heute ist sie es geblieben. Sie stand ja auch mehrfach im Guinness-Buch der Rekorde als erfolgreichste Künstlerin der Welt. Immerhin hat sie 50 Nummer-1-Hits platzieren können und die Chancen stehen ja auch ganz gut, dass sie im kommenden Jahr wieder groß auf Tournee gehen wird. Schließlich kam ihre vergangene Tour vor 3 Jahren auch super gut an. Ausverkaufte Arenen auf ihrer Welttour und ihr aktuelles Album, das Anfang Juli in diesem Jahr erschien, konnte sich ja auch wieder in mehreren Ländern an der Chartspitze platzieren. Und ich sagte ja, bei uns geben sich die erfolgreichsten Sängerinnen die Klinke in die Hand und da sollte jetzt Celine Dion kommen. Ja, sie feierte ja auch ein sensationelles Comeback ihrer Konzerte. 16 Konzerte an der Zahl in Paris, noch bis Mitte Oktober. Und im kommenden Jahr soll es weitergehen. Und damit nicht genug. Am vergangenen Montag in dieser Woche, da überraschte Celine mit einem Auftritt bei der Pariser Fashion Week. Unter dem Jubel der Zuschauer betrat sie den Laufsteg unter dem Eiffelturm und bezauberte einmal mehr ihr Publikum. Mit einem Klassiker. Hier ist sie, Celine Dion.

0: Roxy Music hier in der ARD Hitnacht. Kleiner Nachtrag noch zum Weltschifffahrttag, war ja gestern, und wie ich schon sagte, viele buchen von einer Kreuzschifffahrt zur nächsten, und dazu gehört auch Klaus-Dieter aus Schöneiche in Brandenburg. Und er hat schon 3 Kreuzfahrten gemacht und die 4. ist auch schon gebucht für Juni 27. Also er gehört zu denjenigen, die sagen, einmal Kreuzfahrt, immer Kreuzfahrt. Und Niki aus Bremen, auch noch voller Eindrücke von ihrer diesjährigen Kreuzschifffahrt über das Mittelmeer. Viele Küstenstädte besucht und auf dem Schiff auch kulinarisch die verschiedenen Länder kennengelernt. Es war schon ihre 5. Kreuzfahrt und im kommenden Jahr möchte sie mal über die Ostsee schippern. Seit ich das erste Mal auf einer Kreuzfahrt war, das war nur eine 5-Tage-Tour, möchte ich diesen Urlaub nicht mehr missen. Schreibt hier Niki, vielen Dank für Ihre Zeilen.
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0: Und bis zu den aktuellen Verkehrsinfos. Gleich Tina Turner, und zuvor erkennen Sie schon, oder? Peter Maffay.

0: kurz nach 12:30. Ein Gruß an alle, die unterwegs sein müssen in dieser Nacht. Hier der aktuelle Verkehrsservice in der ARD-Hitnacht. Die A7 nach Hannover Richtung Kassel ist zwischen Hildesheim und Derneburg-Salzgitter nach einem LKW-Unfall nach wie vor gesperrt. Die A20 Bad Segeberg Richtung Lübeck ist zwischen Geschendorf und Mönckhagen nach einem Unfall gesperrt. Die A38 Richtung Leipzig ist zwischen Friedland und Ahrenshausen wegen Tunnelwartungsarbeiten noch bis ca. 5.30 Uhr gesperrt. Nutzen Sie hier bitte die eingerichtete Umleitung über die U85. Die A40 Duisburg-Essen ist zwischen Kreuz Duisburg und Kreuz Kaiserberg wegen Bauarbeiten in beiden Richtungen noch bis zum 5. Oktober gesperrt. Und die A52 Mönchengladbach Richtung Düsseldorf ist zwischen Kreuz Nersen und Kreuz Karst wegen Fahrbahnerneuerung bis Freitag Mitternacht gesperrt. Das waren unsere aktuellen Verkehrsmeldungen. Wir wünschen Ihnen gute Fahrt. Jetzt mit Alison Moyet.
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0: Haben wir den September nun hinter uns gelassen? Willkommen im Oktober heute, der 1. Oktober. Und da haben Sie ja auch schon fleißig geschrieben, auch Detlef aus Neumünster in Schleswig-Holstein. Er liebt den Oktober, eine Art Erleichterung für ihn. Die Abkühlung bringt ihm wieder mehr Beweglichkeit und einfach mehr Elan. Endlich kann man mal wieder raus, ohne dass ich gleich ein Sauerstoffzelt brauche, schreibt er hier. Ja, das war manchmal heftig in diesem Sommer, in diesem Jahr. Und Oktober ist auch mein Favoritmonat, schreibt hier Annette aus Leipzig. Ist ja auch mein Geburtsmonat. Ja, und auch diese Mail noch von Gerlind. Oktober ist mein Monat. Ich bin in diesem Monat geboren, also auch, und liebe die goldenen Sonnentage, aber auch die Nebel am Morgen und Abend. Ebenso die Farben sind wie gemacht für mich, denn ich bin ein Herbsttyp, also Weinrot, Dunkelgrün und ähnliche Herbstfarben, das sind meine Vorlieben. Vielen Dank, liebe Gerhild, hier gleich um die Ecke aus Dresden. Also Sie sehen, der Herbst hat viele Gesichter, vor allem der Oktober. Ist das auch Ihr Monat? Können Sie mir gerne schreiben. ard-hitnacht@mdr.de.
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0: 0.49 Uhr, hier der aktuelle Verkehrsservice mit einer Gefahrenmeldung. Achtung, ein Falschfahrer auf der A29 Wilhelmshaven-Oldenburg. Zwischen Oldenburg-Ohmstede und Oldenburghafen kommt Ihnen ein Falschfahrer entgegen. Fahren Sie bitte äußerst rechts und überholen Sie nicht. A29 Wilhelmshaven-Oldenburg, zwischen Oldenburg-Ohmstede und Oldenburghafen. Ein Falschfahrer ist dort unterwegs. Vorsicht bitte in beiden Richtungen. So, was haben wir gerade gehört? Barclay James Harvest. Genau, da wollte ich doch noch auf den besonderen Tag in Ihrer Karriere hinweisen. Barclay James Harvest, Sie hatten ja zahlreiche Höhepunkte, aber ein ganz besonderer Tag war ja dieser 30. August 1980, als Sie ein Gratiskonzert auf dem Platz der Republik vor dem Reichstagsgebäude in West-Berlin geben durften. Und das ließen sich ja auch Ihre Fans nicht zweimal sagen. 175.000 Zuschauer kamen da und sorgten für unvergessene Momente, auch für die Musiker. Ja, und derzeit kommen ja die Fans der Backstreet Boys auch voll auf ihre Kosten. Sie sind mittendrin in ihrer Konzertreihe in Düsseldorf. Da haben ja viele drauf hingefiebert und sicher kommen auch viele Fans aus anderen Ländern nach Düsseldorf, um vielleicht auch ein paar Erinnerungen wieder aufleben zu lassen, denn schließlich mischten ja die Backstreet Boys schon in den 90er Jahren die Hitlisten mächtig auf. Und so sollten sie auch bei uns nicht fehlen.
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0.56 Uhr vor den Nachrichten noch eine gute Nachricht aus der Verkehrsredaktion. Eine Entwarnung auf der A29 Wilhelmshaven-Oldenburg. Zwischen Oldenburg-Umstede und Oldenburg-Hafen ist kein Falschfahrer mehr unterwegs. Wir wünschen gute Fahrt.

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1: Um 1 Uhr mit Juliette Groß. Ab heute gilt ein neuer Tankrabatt auf Benzin und Diesel. Die Regierung hat dazu für 3 Monate die Energiesteuern gesenkt. Die Mineralölkonzerne sollen das an die Autofahrer weitergeben. Inken Henkel aus der Nachrichtenredaktion.
2: Wann und um wie viel der Treibstoff wirklich billiger wird, ist noch nicht ganz klar. Denn erstens sind die Mineralölkonzerne nicht gesetzlich verpflichtet, die Preissenkung an die Verbraucher weiterzugeben. Und zweitens gilt die neue Regelung nur für Sprit, der ab Mitternacht Tanklager oder Raffinerien verlässt. Und nicht für die Vorräte, die noch gelagert sind. Es wird aber erwartet, dass die Preise an den meisten Tankstellen deutlich fallen. Dann könnte Benzin bis zu 17 Cent pro Liter billiger werden.
1: Nach der Einigung im Bundeskabinett auf eine Pflegereform hat der Chef der Krankenkasse DAK Gesundheit Storm verfassungsrechtliche Zweifel angemeldet. Bei der geplanten Anhebung der Beitragssätze für Kinderlose sei man in einer bedenklichen Dimension angekommen, sagte er der Rheinischen Post. Aktuell liegt der Beitragssatz zur Pflegeversicherung bei 3,6%. Für Kinderlose soll er ab dem kommenden Jahr von 4,2 auf 4,5% steigen. Eine Maschine der Fluggesellschaft Fly Dubai ist nach Einschätzung der israelischen Regierung nur knapp

0: Gletscherschwund nennt Klamos die intensiven Hitzewellen im Sommer in Kombination mit einem vorangegangenen schneearmen Winter. Dadurch verschwand die schützende Schneedecke vielerorts schon früh, sodass das blanke Eis über Monate hinweg der Sonne und den hohen Temperaturen ausgesetzt war. Von der Eisschmelze besonders betroffen waren laut Klamos unter anderem auch der große Aletschgletscher am Jungfraujoch und der Rhonegletscher.
1: Das waren die Nachrichten. Das Wetter in Deutschland. Im Osten und Südosten leicht bewölkt oder klar, von Westen her Schauer, Tiefstwetter 18 Grad am Niederrhein bis 5 Grad in Ostbayern. Tagsüber im Westen dicht bewölkt und Regen, teils Gewitter, im Osten und Südosten heiter, maximal 18 bis 26 Grad. Am Freitag Richtung Osten Regen, von Westen her freundlich, 15 bis 23 Grad. Am Sonnabend Sonne und Wolken, nur vereinzelt Schauer, bei 18 bis 25 Grad. Es ist 1.03 Uhr.
2: Und hier der Verkehrsservice in der ARD-Hitnacht. Die A1 Bremen Richtung Osnabrück ist zwischen Bramsche und Osnabrück Nord nach einem Unfall gesperrt. Die A7 Hannover Richtung Kassel ist zwischen Hildesheim und Derneburg-Salzgitter nach einem LKW-Unfall nach wie vor gesperrt. Die A38 Richtung Leipzig ist zwischen Friedland und Ahrenshausen wegen Tunnelwartungsarbeiten noch bis ca. 5.30 Uhr gesperrt. Nutzen Sie hier bitte die eingerichtete Umleitung über die U85. Die A40 Duisburg-Essen ist zwischen Kreuz Duisburg und Kreuz Kaiserberg wegen Bauarbeiten in beiden Richtungen noch bis zum 5. Oktober gesperrt. Und die A52 Mönchengladbach Richtung Düsseldorf ist zwischen Kreuz Nersen und Kreuz Karst wegen Fahrbahnerneuerung noch bis Freitag Mitternacht gesperrt. Das waren die Verkehrsmeldungen. Wir wünschen Ihnen eine gute Fahrt.
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2: Aus Dresden mit Heiko Rasch im Studio. Kommen Sie weiter gut durch die Nacht. Ich grüße Sie.

0: aus den 80ern, ELO, das Electric Light Orchestra, hier in der ARD Hitnacht. Und in den 80ern begann ja auch seine Karriere, Nino De Angelo. Seine Erfolge feierte er auch über die deutschen Landesgrenzen hinaus und seine Fans, die hat er ja heute noch und sogar in mehreren Generationen. Mitte Juni hat er sein neuestes Werk auf den Markt gebracht und das steht ja bei uns in dieser Woche in der Hitnacht im Mittelpunkt. 21 Alben sind bei ihm auch schon insgesamt zusammengekommen und mit diesem Album geht es an den Ursprung zurück. Seine Eltern stammen ja aus Italien und die Verbindung hat er sozusagen im Blut. Und so ist es auch für Nino selbst eine ganz besondere Platte, eine musikalisch-kulinarische Reise italienischer Klassiker. Mit viel Leidenschaft interpretiert er diese Songs mit Kultcharakter und weckt die verschiedensten Emotionen, denn schließlich gehört ja Italien auch zu den beliebten Urlaubsländern der Deutschen. Dazu gehört natürlich auch die italienische Küche und so ist das Album auch viel mehr als nur Musik. Im Booklet zum Beispiel, da gibt es zu jedem Lied ein klassisches italienisches Pasta-Rezept. Also Ohrenschmaus und Gaumenfreuden zugleich. Tja, also genießen wir es gleich mal zusammen und da hören wir natürlich auch heute rein in dieses neue Album von Nino De Angelo, Vivi la Vita, so heißt das Album und darauf auch diese Single, Gente di Mare, Menschen der Meere, übersetzt und das passt ja auch zum Tag der Weltschifffahrt gestern, Nino De Angelo.
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0: Kurz nach 13:30 hier der aktuelle Verkehrsservice in der ARD-Hitnacht. Die A1 Bremen Richtung Osnabrück ist zwischen Bramsche und Osnabrück Nord nach einem Unfall gesperrt. Die A7 Hannover Richtung Kassel ist zwischen Hildesheim und Derneburg-Salzgitter nach einem LKW-Unfall nach wie vor gesperrt. Die A38 Richtung Leipzig ist zwischen Friedland und Ahrenshausen wegen Tunnelwartungsarbeiten noch bis ca. 5.30 Uhr gesperrt. Nutzen Sie hier bitte die Umleitung über die U85. Die A40 Duisburg-Essen ist zwischen Kreuz Duisburg und Kreuz Kaiserberg wegen Bauarbeiten in beiden Richtungen noch bis zum 5. Oktober gesperrt. Und die A52 Mönchengladbach Richtung Düsseldorf ist zwischen Kreuz Nersen und Kreuz Karst wegen Fahrbahnerneuerung noch bis Freitag Mitternacht gesperrt. Das waren die Verkehrsmeldungen. Wir wünschen Ihnen eine gute Fahrt.
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0: Schön, dass Sie sich auch ein bisschen Zeit nehmen zum Schreiben. Ja, der Monat, ich lese es immer wieder in Ihren Mails, der Oktober hat so seine Sonnen- und Schattenseiten. Auf alle Fälle können wir erstmal sagen, willkommen im Monat Oktober, heute der erste. Und Claudia aus Stuttgart hat uns geschrieben, der Oktober ist wirklich nicht mein Monat, obwohl am 10.10. geboren. Bin halt auch kein Feiertyp. Ich mag nicht immer die kürzer werdenden Tage und kältere Temperaturen. Was ich dem vielleicht noch abgewinnen kann, ist es ein Bastelmonat. Basteln mit bunten Blättern, Kastanien, Eicheln, was die Natur so hergibt. Mit den Kindern immer gerne gemacht oder malen abends in der guten Stube. Ja, also hat so wieder zwei Seiten, der Monat Oktober. Danke, Claudia aus Stuttgart. Und aus Stuttgart kam auch diese Mail von Roland. Die Stuttgarter sind aber heute auch aktiv. Und er schreibt hier, als Zeitungszusteller sind wir außer Sonntag täglich on Tour. Und es ist schon so, dass es kein schlechtes Wetter, nur schlechte Kleidung gibt. Genau, man gewöhnt sich an die Temperaturen und Jahreszeiten. Ja, und jeder Monat hat so seine Schönheiten und Besonderheiten. Meine selige Mutter und Onkel hatten im Oktober Geburtstag und das war ihr Lieblingsmonat, weil er so schön bunt ist. Da sind sich ja auch viele einig. Und ich freue mich auf weitere bunte Mails von Ihnen. ard-hitnacht@mdr.de.
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0: Hello hier in der ARD Hit Nachts. Ja, und da machen wir doch die Stunde noch komplett mit den Rainbirds, Glenn Frey und zuvor noch Herbert Grönemeyer. In diesem Jahr ist er ja 70 geworden und seit den 80er Jahren auf Erfolgsspur. Dabei haben ihn ja viele zuerst als Schauspieler wahrgenommen. Damals, Anfang der 80er Jahre, war es mit seiner Rolle des Leutnant Werner im Kinofilm Das Boot. Aber vor allem gehört er als Sänger zu den erfolgreichsten der deutschen Musikgeschichte und das über Jahrzehnte hinweg. Noch heute füllt er die größten Hallen und Arenen. Spektakulär wird er sicher auch wieder seine Konzerttour im kommenden Jahr. 27. Mai, da geht's los in Kiel und dann durch die größten Hallen Deutschlands. Die meisten Konzerte sind auch schon ausverkauft. Auch in Österreich sind da übrigens zwei Konzerte geplant. Herbert Grönemeyer.
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1: Um 2 Uhr mit Juliette Groß. Seit Mitternacht gilt der zweite Tankrabatt in diesem Jahr. Eine für 3 Monate geltende Absenkung der Energiesteuern soll eine Entlastung von 16,7 Cent pro Liter Benzin oder Diesel bringen. Aus Bonn, Anne Burkhardt.
2: Einschreiten kann das Bundeskartellamt aber nicht, falls es anders kommt, denn die Mineralölkonzerne sind gesetzlich nicht verpflichtet, den Rabatt an die Verbraucher weiterzugeben. Unabhängig vom Tankrabatt hat das Bundeskartellamt Verfahren gegen 12 Raffinerieunternehmen eingeleitet. Sie wurden zu Auskünften verpflichtet, unter anderem über Einkaufspreise, Margen und Produktionskosten. Diese Daten werden derzeit ausgewertet mit dem Ziel, herauszufinden, ob die Raffinerien die Spritpreise unangemessen in die Höhe treiben.
1: Umweltverbände und Verbraucherschützer kritisieren, dass das Deutschlandticket ab Januar teurer wird. Die Chefin der Verbraucherzentralen POP warnt, das Angebot müsse für alle bezahlbar bleiben. Greenpeace nennt die Erhöhung klimapolitisch kurzsichtig. Der Preis für das Deutschlandticket steigt ab Januar um knapp 4 Euro auf 66,80 Euro. Grund sind höhere Kosten für Personal und Energie. Bundesverkehrsminister Bilger nennt die Erhöhung moderat. Das Deutschlandticket sei weiterhin ein sehr attraktives Angebot. Der oberste Gerichtshof der USA hat den Weg für die erste Hinrichtung einer Frau im Bundesstaat Tennessee seit mindestens 200 Jahren freigemacht. Damit hob das Gericht einen kurz zuvor verhängten Aufschub der Hinrichtung auf. Die 50-jährige Krista Pike soll in einem Hochsicherheitsgefängnis durch eine Giftspritze getötet werden. Sie und ihr damaliger Freund waren 1995 schuldig gesprochen worden, eine Klassenkameradin erstochen zu haben. Der Fall hatte Bezüge zum Satanismus und erregte große Aufmerksamkeit.